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1: Um 3 Uhr mit Wolfgang Berger. Das Bundeskabinett setzt seine Tagung im brandenburgischen Schloss Neu-Hardenberg fort. Kanzleramtsministerin Warken hatte sich gestern zuversichtlich gezeigt, dass die Regierung ihre Rentenreform noch in diesem Jahr verabschieden kann. Heute soll es darum gehen, wie die Wirtschaft wieder in Sprung gebracht werden könnte. Aus Neu-Hardenberg, Dagmar Pepping.
2: Am zweiten Tag der Kabinettsklausur geht es um das Thema Wettbewerbsfähigkeit. Eingeladen sind der Handwerkspräsident und Start-up-Unternehmerinnen. Bei der anschließenden Kabinettssitzung wird es um den Hitzesommer und die Folgen gehen. Deutschland müsse den Klimawandel weiter eindämmen und sich besser an die Folgen des Klimawandels anpassen, hatte Kanzler Merz zum Auftakt der Klausur betont. Erste konkrete Entscheidungen dazu soll es laut Merz in kommenden Kabinettssitzungen geben.
1: Die geplante Zuckersteuer könnte deutlich mehr Getränke betreffen als gedacht. Das geht nach ARD-Informationen aus Eckpunkten des Finanzministeriums hervor. Demnach soll die Steuer nicht nur bei zuckerhaltigen Getränken wie Limonaden fällig werden, sondern auch bei Fruchtsäften, Smoothies und Produkten wie Hafermilch. Sogar zuckerfreie Softdrinks könnten den Eckpunkten zufolge betroffen sein. In der Union gibt es schon jetzt Kritik an den Plänen. Auch heute finden bei Volkswagen weitere Betriebsversammlungen mit Konzernchef Blume statt. Hintergrund sind die geplanten Sparmaßnahmen des Autobauers. Im Raum stehen der Abbau zehntausender Stellen und die mögliche Schließung von 4 Werken. Aus der Nachrichtenredaktion Betül Sarikaya.
3: Am Vormittag beginnt eine Betriebsversammlung in Emden, anschließend geht es in Zwickau weiter. Konzernchef Blume hatte gestern erklärt, dass Werksschließungen noch keine beschlossene Sache seien. Viele Beschäftigte hatten Berichten zufolge bei dem Auftritt gestern in Wolfsburg protestiert. Für den Standort Emden, wo es heute weitergeht, ist die Zukunft ungewiss. Die aktuelle Produktion läuft aus, für die 2030er Jahre gibt es noch keine Perspektive. Volkswagen hatte dort in den vergangenen Jahren viel Geld in den Umstieg auf Elektromobilität investiert.
1: Das Raumfahrtunternehmen SpaceX will im US-Bundesstaat Louisiana einen riesigen neuen Weltraumbahnhof bauen. Rund 100 Milliarden US-Dollar will das Unternehmen in den Standort an der Golfküste investieren. SpaceX und Vertreter Louisianas sprechen vom Bau der größten Anlage der Welt. Tausende Flüge ins All sollen jährlich von 5 Startkomplexen mit je 2 Startrampen aus absolviert werden. Geplanter Baubeginn ist 2027. Erste Starship-Raketen könnten 2029 von Louisiana aus starten. SpaceX hat seinen zentralen Standort derzeit in Texas. Das waren die Nachrichten. Das Wetter in Deutschland. Tagsüber gebietsweise Schauer und Gewitter im Nordosten und Südwesten. Mehr Sonne. Höchstwerte 20 Grad im Erzgebirge bis 29 Grad am Oberrhein. Am Donnerstag im Osten trocken, im Westen einzelne Schauer oder Gewitter. Das Ganze bei 23 bis 33 Grad. Es ist 3.03 Uhr.
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1: Um 4 Uhr mit Wolfgang Berger. Die Bundesregierung setzt heute ihre Klausurtagung auf Schloss Neuhardenberg in Brandenburg fort. Heute reden die Kabinettsmitglieder über die Wirtschaft und den Hitzeschutz. Aus der Nachrichtenredaktion Karin Busche.
2: Die Bundesregierung will Konsequenzen ziehen aus der Hitzewelle dieses Sommers. Aber zunächst einmal soll heute die Lage analysiert werden. Beschlüsse sind auf Schloss Neuhardenberg nicht geplant. Die sollen erst in späteren Kabinettssitzungen folgen. Außerdem geht es heute auch noch um das Wirtschaftswachstum. Kanzleramtschefin Wagen zeigte sich mit dem Auftakt zufrieden. Sie sagte in den ARD-Tagesthemen, es sei wichtig, sich auszutauschen über den Stand der Dinge bei den Reformvorhaben. Es werde ein arbeitsreicher Herbst, so Wagen. Aber sie zeigte sich zuversichtlich. Alle hätten den gemeinsamen Willen, die Dinge jetzt auch auf einen guten Weg zu bringen.
1: Volkswagen-Chef Blume stellt sich heute auf weiteren Betriebsversammlungen der VW-Belegschaft. Die hat er gestern schon in Wolfsburg auf drastische Einschnitte eingestimmt. Heute reist er zu den Standorten Emden und Zwickau. Aus der Nachrichtenredaktion Konstanze Simidey.
3: Unter anderem für diese Werke gibt es laut der VW-Führung noch keine wettbewerbsfähige Nutzung für die Zeit nach 2030. Volkswagen hatte dort jeweils große Summen in den Umstieg auf Elektromobilität gesteckt. Ob Standorte geschlossen werden müssen, sei aber noch nicht entschieden, sagte Blume. Für Niedersachsens Ministerpräsident Lies sind Fabrikschließungen keine Option. Er sieht in der Elektromobilität Potenziale für VW. Auch könnten Volkswagen-Werke vorübergehend für die Rüstungsproduktion genutzt werden.
1: Auf dem Hamburger Dom hat es einen Großeinsatz von Polizei und Feuerwehr gegeben. Mehr als 20 Menschen saßen in einem Kettenkarussell fest. Aus Hamburg Finn Kessler.
4: Das Kettenkarussell war in etwa 25 Metern Höhe stehen geblieben. Laut Feuerwehr, weil offenbar eine Bremse blockiert war. Weil die Betreiber das Fahrgeschäft nicht mehr in Gang setzen konnten, wurde die Feuerwehr gerufen. Die rückte mit einem Großaufgebot an. 45 Feuerwehrleute, darunter auch speziell ausgebildete Höhenretter und mehrere Rettungswagenbesatzungen waren im Einsatz. Doch gerettet werden mussten die Gestrandeten am Ende nicht. Die Betreiber konnten die Bremsenblockade beheben und die 23 Fahrgäste zurück auf den sicheren Boden befördern.
1: Die US-Country-Sängerin Dolly Parton ist tot. Sie starb im Alter von 80 Jahren, wie ihre Familie mitteilte. Die Queen der Country-Musik wurde mit Hits wie Jolene und der Ballade I Will Always Love You bekannt. Im Laufe ihrer über 60-jährigen Karriere veröffentlichte Parton fast 50 Studioalben und verkaufte mehr als 100 Millionen Platten. Das waren die Nachrichten. Das Wetter in Deutschland. Tagsüber gebietsweise Schauer und Gewitter, im Nordosten und Südwesten mehr Sonne. Höchstwerte 20 Grad im Erzgebirge bis 29 Grad am Oberrhein. Am Donnerstag im Osten trocken, im Westen einzelne Schauer oder Gewitter, 23 bis 33 Grad. Freitag unbeständig und etwas Sonne bei 20 bis 30 Grad. Es ist 4.03 Uhr.
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1: Um 5 Uhr mit Wolfgang Berger. Das Bundeskabinett setzt seine Tagung im brandenburgischen Schloss Neu-Hardenberg fort. Kanzleramtsministerin Warken hatte sich gestern zuversichtlich gezeigt, dass die Regierung ihre Rentenreform noch in diesem Jahr verabschieden kann. Heute soll es darum gehen, wie die Wirtschaft wieder in Schwung gebracht werden könnte. Aus Neu-Hardenberg Dagmar Pepping.
2: Am zweiten Tag der Kabinettsklausur geht es um das Thema Wettbewerbsfähigkeit. Eingeladen sind der Handwerkspräsident und Start-up-Unternehmerinnen. Bei der anschließenden Kabinettssitzung wird es um den Hitzesommer und die Folgen gehen. Deutschland müsse den Klimawandel weiter eindämmen und sich besser an die Folgen des Klimawandels anpassen, hatte Kanzler Merz zum Auftakt der Klausur betont. Erste konkrete Entscheidungen dazu soll es laut Merz in kommenden Kabinettssitzungen geben.
1: Die geplante Zuckersteuer könnte deutlich mehr Getränke betreffen als gedacht. Das geht nach ARD-Informationen aus Eckpunkten des Finanzministeriums hervor. Demnach soll die Steuer nicht nur bei zuckerhaltigen Getränken wie Limonaden fällig werden, sondern auch bei Fruchtsäften, Smoothies und Produkten wie Hafermilch. Sogar zuckerfreie Softdrinks könnten den Eckpunkten zufolge betroffen sein. Auch heute finden bei Volkswagen weitere Betriebsversammlungen mit Konzernchef Blume statt. Hintergrund sind die geplanten Sparmaßnahmen des Autobauers. Im Raum stehen der Abbau zehntausender Stellen und die mögliche Schließung von 4 Werken. Aus der Nachrichtenredaktion Betül Sarikaya.
3: Am Vormittag beginnt eine Betriebsversammlung in Emden, anschließend geht es in Zwickau weiter. Konzernchef Blume hatte gestern erklärt, dass Werksschließungen noch keine beschlossene Sache seien. Viele Beschäftigte hatten Berichten zufolge bei dem Auftritt gestern in Wolfsburg protestiert. Für den Standort Emden, wo es heute weitergeht, ist die Zukunft ungewiss. Die aktuelle Produktion läuft aus, für die 2030er Jahre gibt es noch keine Perspektive. Volkswagen hatte dort in den vergangenen Jahren viel Geld in den Umstieg auf Elektromobilität investiert.
1: In Köln beginnt heute die weltgrößte Computerspielemesse Gamescom. Zunächst dürfen nur Fachbesucher hinein, ab morgen ist auch das breite Publikum zugelassen. Aus Köln Martin Schütz.
4: Die Gamescom boomt. Noch nie haben die Aussteller so viel Fläche in Köln-Deutz belegt und noch nie waren so viele Aussteller vor Ort. 1600 sind es dieses Jahr. Bis Sonntag zeigen in den Kölner Messehallen Hersteller von Spielen und Hardware ihre Neuheiten. Laut den Veranstaltern der Gamescom gibt es dabei nicht mehr den einen großen Trend, der sich durch die Branche zieht. Die Interessen der Spielerinnen und Spieler sind demnach zu unterschiedlich. Es gibt Stände, an denen Simulatoren gezeigt werden, daneben aufwendige Actionspiele.
1: Das waren die Nachrichten. Das Wetter in Deutschland. Tagsüber gebietsweise Schauer und Gewitter, im Nordosten und Südwesten mehr Sonne. Höchstwerte 20 Grad im Erzgebirge bis 29 Grad am Oberrhein. Am Donnerstag im Osten trocken, im Westen einzelne Schauer oder Gewitter. Es ist jetzt 5.03 Uhr.
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1: Wer sonntags einen katholischen Gottesdienst besucht, dem kann ganz schnell auffallen, wie bunt unser Land ist. Ohne besonderes Aufheben feiern Menschen verschiedener Nationen und von vielen Kontinenten hier gemeinsam. Sicher hängt das damit zusammen, dass die katholische Kirche weltweit agiert und dass ihre Liturgie überall die gleiche ist. Auch wenn sie natürlich in jedem Land in ihrer Sprache gefeiert wird. Aber der Ablauf ist gleich und wer die immer wiederkehrenden Worte aus anderen Sprachen wie Hebräisch, Griechisch und Latein kennt, der findet sich überall zurecht und fühlt sich auch ein wenig zu Hause. Vielleicht ist diese selbstverständliche Internationalität auch ein Grund, warum katholische Kirche so große Probleme mit nationalistischen Feindbildern hat. Hier herrscht einfach keine Angst vor den anderen, ganz einfach, weil man die ja Sonntag für Sonntag erleben kann. Sie zur Gemeinschaft dazugehören, ohne darum große Worte zu machen. Und es ist eine Eigenheit, die natürlich nicht nur katholisch ist. Katholisch heißt übersetzt allumfassend. Salopp gesagt, die Welt hört nicht am eigenen Tellerrand auf. Wenn Menschen sich erst einmal kennen, machen sie ihre Sympathie oder Antipathie nicht davon abhängig, wo jemand herkommt, sondern wie gut man zueinander findet. Es ist hilfreich, sich von dieser im Wortsinn katholischen Entspanntheit anstecken zu lassen und nicht von der aufgekratzten Angst vor dem anderen, nur weil ich seine Sprache nicht verstehe. Und auf Wahlplakaten hat solcherlei Angstgemache eigentlich überhaupt nichts zu suchen. In Sportvereinen, Orchestern und Fußballclubs ist es übrigens ähnlich. Und es passt, weil es da um Teamplay geht. Auch das funktioniert nur, wenn sich verschiedene Menschen aufeinander einlassen. Das bringt uns alle mal weiter als alle separieren und einteilen, hier wir und da die. Das bereichert unsere Welt und trägt dazu bei, dass wir uns in ihr zu Hause fühlen können. Sozusagen allumfassend und damit irgendwie auch katholisch.
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1: Um 6 Uhr mit Rio Takeda. Volkswagen-Chef Oliver Blume will heute die beiden VW-Standorte in Zwickau und Emden besuchen. In den Werken sind außerordentliche Betriebsversammlungen angesetzt. Blume will die Belegschaft über die angekündigten Sparmaßnahmen informieren. Für die beiden Werke gibt es eine Standortgarantie bis Ende 2030. In Wolfsburg hatte Blume gestern erklärt, Werkschließungen in Zwickau, Hannover, Emden und Neckarsulm seien nicht beschlossen. Sie seien immer die letzte und teuerste Lösung. Deshalb wolle man in den nächsten 6 bis 12 Monaten belastbare Perspektiven für alle Standorte schaffen. Kanzleramtschefin Nina Wagen hat sich überzeugt gezeigt, dass die schwarz-rote Koalition geplante Neuregelungen noch in diesem Jahr auf den Weg bringt. In der ARD sagte sie am Abend, das gelte für die umstrittene Rentenreform, aber auch für weitere Vorhaben wie die Pflegereform und die Neuregelung des Arbeitszeitgesetzes. Man habe den gemeinsamen Willen, die Dinge umzusetzen. Das Bundeskabinett berät seit gestern auf einer Klausur auf Schloss Neuhardenberg über den Reformfahrplan. Am Mittag soll über die Ergebnisse informiert werden. In der Slowakei hat die Polizei nach eigenen Angaben einen Brandanschlag auf eine Drohnenfabrik im Osten des Landes vereitelt. 2 Verdächtige seien in der Slowakei, einer in Deutschland festgenommen worden. Bei Razzien hätten die Ermittler einen Anschlagsplan sowie Brandstoffe und Werkzeuge sichergestellt. Details wurden nicht bekannt. Die US-Country-Sängerin Dolly Parton ist tot. Wie ihre Familie mitteilte, starb sie im Alter von 80 Jahren. Parton galt als Queen der Country-Musik. Sie wurde mit Hits wie Jolene und der Ballade I Will Always Love You bekannt. Parton veröffentlichte fast 50 Studioalben und verkaufte mehr als 100 Millionen Platten. RB Leipzig holt Stürmer Christopher Nkunku zurück. Wie der Fußball-Bundesligist am Abend bestätigte, wird der 28-jährige Franzose vom AC Mailand für diese Saison ausgeliehen. Zudem habe man sich eine Kaufoption gesichert. Nkunkus Vertrag beim AC Mailand läuft bis Sommer 2030. Er soll den Weggang von Jan Diomande zu Real Madrid abfedern. Das waren die Nachrichten.
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2: Guten Morgen, hier kommen die Temperaturen. Gemessen kurz vor 6 auf dem Brocken 10 Grad und bedeckt. Chemnitz meldet leichten Regen, 14 Grad. Dresden ebenso leichter Regen, 13 Grad. Eisenach nach Regen, 14, so auch in Erfurt. Auf dem Fichtelberg Regen bei 10. Sprühregen in Gera bei 14 Grad. Görlitz wolkig 13, Halle leichter Regen, 14, so auch in Leipzig. Magdeburg heute schon bei 17 Grad, dort wolkig. Und Meiningen nach Regen, 14 Grad. Der Regen lässt im Laufe des Tages etwas nach. Es gibt dann Auflockerungen. Die Höchstwerte heute 19 bis 26 Grad. Morgen Frühnebel, ansonsten dann heiter und trocken bei 26 bis 30 Grad. Und ins Wochenende hinein wird es dann wieder unbeständig. Am Freitag einige Schauer, teils starke Gewitter, aber weiterhin warm. Der MDR Kultur Verkehrsservice. A9 Richtung München, zwischen dem Schkeuditzer Kreuz und Leipzig West ist die rechte Spur nach einem Unfall gesperrt. Dann Vorsicht auf der A14 Richtung Magdeburg, zwischen Mutschen und Grimma liegen Markierungsbänder auf der Fahrbahn. Im Landkreis Meißen auf der Moritzburger Straße zwischen dem Abzweig Coswig und Weinböhler Behinderungen nach einem Unfall. Und in Dresden ist die Devrienstraße in Höhe Könneritzstraße Marienbrücke nach einem Unfall gesperrt. Kommen Sie gut an. Die Zeit 6.03 Uhr.
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2: Noch müde? Dann hilft Ihnen unser Stundenauftakt. Das ist Indie-Rock aus Paris, Exxon Valdez und Tired of Everything. Ich bin Ellen Schweder. Guten Morgen und willkommen.

So, es ist Mittwoch. Die letzte Augustwoche sollte ihre Betriebstemperatur erreicht haben. Das Bundeskabinett tagt zu Reformen, zu Wirtschaft und Klima. Da gucken wir gleich genauer auf eins der ersten großen Vorhaben, auf die Zuckersteuer, nämlich hier bei MDR Kultur. In den USA, da wird das neue Briefwahlgesetz der Trump-Regierung diskutiert. Die Gamescom läuft und die Welt trauert um Dolly Parton, die gestern gestorben ist. Alles Themen, die uns heute Morgen begleiten werden, neben vielen Kulturempfehlungen. Und Musik, wie eben Exxon Valdez, und das hier ist Betty Kruse. 6:07 Uhr, MDR Kultur am Mittwoch. Willkommen.

0: Alles hat seine Zeit. Sie hören MDR Kultur am Ausklang eines langen und mächtigen Sommers. Der politische Kurs der nächsten Wochen nimmt jetzt Gestalt an. Das Bundeskabinett sitzt auf Schloss Neu-Hardenberg zusammen und ist in guter Stimmung, wie man hört. Im Deutschlandfunk war gestern auch schon etwas zu hören zu den Details eines neuen Vorhabens, nämlich der Zuckersteuer, die das Finanzministerium auch auf Getränke ausweiten will, wie Nektars, Smoothies, Hafermilch, Getränke mit Süßstoff sogar. Die Höhe soll je nach Zuckergehalt zwischen 26 und 38 Cent pro Liter liegen. Ein guter Weg, um Diabetes und Fettleibigkeit den Kampf anzusagen? Hören Sie dazu Kommentare in der Medienschau.
1: Der Staat darf, ja muss eingreifen, wenn eine Industrie systematisch auf Produkte setzt, die Menschen krank machen, schreibt die Thüringer Allgemeine aus Erfurt. Aber die andere Hälfte der Wahrheit ist auch, keine Steuer der Welt entbindet uns davon, selbst hinzuschauen. Was lege ich in den Einkaufswagen? Was trinke und esse ich da täglich? Politik kann Rahmen setzen. Den Griff ins Regal macht am Ende jeder selbst. Der Reutlinger Generalanzeiger sieht es anders und schreibt, wird der Zuckersteuerentwurf von Finanzminister Lars Klingbeil so verabschiedet, wie er formuliert ist, ist es der nächste Hieb, der schon zum Jahreswechsel die einheimische Getränkeindustrie und die Verbraucher hart treffen wird. Was einmal als wichtiges Konzept gestartet ist, hat Klingbeils Ministerium zu einem Monster verunstaltet. Die geplante Abgabe konzentriert sich nämlich nicht mehr auf Energydrinks oder zuckerhaltige Limonaden. Der Fiskus nimmt nun gefühlt alles ins Visier, außer Wasser und Alkoholika. Die Leipziger Volkszeitung hat ähnliche Bedenken. Wer Süßstoffe im selben Maß besteuert wie Zucker, zerstört den Anreiz für die Industrie, ihre Rezepturen anzupassen. Die Reform verfehlt damit ihr eigenes Ziel. Herstellern fehlt der Grund, auf kalorienfreie Alternativen umzusteigen. Am Ende zahlen die Konsumentinnen und Konsumenten drauf, ohne gesundheitlichen Mehrwert. Dass die Süßstoffsteuer im Entwurf steht, entlarvt das Vorhaben. Hier sollen Haushaltslöcher gestopft werden. Abschließend der Kommentar auf Bild.de. Was vernünftig klingt, entpuppt sich bei genauerem Hinsehen als Mogelpackung. Denn Umfang und Timing der Steuer machen stutzig. Ausgenommen sind nur Milch und 100%iger Fruchtsaft. Sonst wird fast jedes Getränk besteuert, sogar wenn statt Zucker kalorienarmer Süßstoff drin ist. Hunderte Millionen Euro soll die Steuer bringen. Geld für Ernährungskurse in Kitas und Schulen, Sportangebote oder den Kampf gegen Übergewicht? Fehlanzeige. Das Geld fließt in den Bundeshaushalt. So wird aus einer vermeintlichen Gesundheitssteuer eine Abkassiersteuer. Wer Gesundheit verspricht, aber Haushaltslöcher stopft, betreibt Etikettenschwindel.
0: Die Medienschau bei MDR Kultur an diesem 26. August.

0: MDR Kultur am 26. August. Wie geht es den Kultureinrichtungen, den Kulturschaffenden in Sachsen-Anhalt mit Blick auf die kommende Landtagswahl? Das fragen wir in diesen Tagen und Wochen und schauen uns um im Land. Die Wahlserie Kultur bei MDR Kultur fragt heute, wie steht es um die Theater in Sachsen-Anhalt? Welche Probleme sind da, welche Perspektiven? Und dazu ist Katrin Engelhardt nach Bad Lauchstädt gefahren und hat sich dort das historische Goethe-Theater angesehen, das einzige im Originalzustand erhaltene Theatergebäude der Goethezeit weltweit.
1: Das Goethe-Theater in Bad Lauchstädt ist ein besonderes Theater. 1802 wurde es eröffnet als Sommerspielstätte für Goethes Hoftheater in Weimar. Der klassizistische Bau inmitten eines Kurparks gehört zu den bedeutendsten historischen Theaterbühnen Deutschlands, so René Schmidt, seit 2010 Intendant und Geschäftsführer.
2: Und deshalb muss das Programm für dieses Theater auch besonderen Ansprüchen genügen.
1: Heißt, die Niveaulatte hängt hoch. Man könne sich nicht danach richten, was die Stadt schön findet. In erster Linie wolle man ein überregionales Publikum ansprechen. Wie schon in der Goethezeit kommt auch heute die Mehrzahl der Besucher von außerhalb.
2: Das Kernrepertoire, das wir zeigen, ist das Repertoire der Weimarer Klassik.
1: Also Theaterstücke, Singspiele und Opern, die man schon in der Goethezeit aufführte. In Bad Lauchstädt kann man sie bis heute im Originaltext erleben. Dramen von Schiller und natürlich Goethe, Faust I und Faust II, Torquato Tasso und Iphigenie auf Tauris. Und auch Mozart-Opern, die schon unter Goethe im Spielplan standen.
2: Unser Publikum akzeptiert die klassischen Stücke nur in der Originalform. Die Texte dürfen nicht bearbeitet sein. Wir hören sofort Türklappen, die Leute stimmen dann mit den Füßen ab, wenn der Text in irgendeiner Weise modernisiert, politisiert, verfälscht wird.
1: Außerdem im Spielplan Liederabende, Konzerte, Literaturprogramme. Nicht zu vergessen das Festspiel der deutschen Sprache, eine Veranstaltung,

0: Theaters ist gesichert. 800.000 Euro kommen jährlich vom Land, immerhin 400.000 vom Saalekreis, dessen Kulturausschuss von einem AfD-Politiker geführt wird. Apropos AfD. Im Wahlprogramm der Partei wird das Goethe-Theater namentlich erwähnt. Als positives Beispiel für eine Bühne, auf der klassische deutsche Werke gezeigt werden. Stört ihn das?
1: Nee, das stört mich nicht. Das würde Sie auch nicht stören, wenn Ihnen jemand sagt, Sie sind schön.
0: Viele Kulturschaffende in Sachsen-Anhalt sehen das anders. Sie warnen vor der Einschränkung der Kunstfreiheit im Falle einer AfD-Regierung. Diese Befürchtung hat der Leiter des Goethe-Theaters nicht. Die Freiheit der Kunst sei durch die Verfassung des Landes Sachsen-Anhalt und das Grundgesetz der Bundesrepublik Deutschland garantiert, so Schmidt. Und was ist mit dem von der AfD geforderten Bekenntnis zu deutscher Kultur?
1: Alles das, was in der Bundesrepublik Deutschland stattfindet, ist, wenn ich mich jetzt nicht irre, deutsche Kultur, oder nicht? Und demzufolge habe ich überhaupt kein Problem damit und das brauche ich auch nicht bekräftigen, weil das wäre genauso, als soll ich unterschreiben, dass ich dafür bin, dass jeden Tag die Sonne scheint.
0: Man könne ihm unterstellen, so Schmidt, dass sein Programm und auch der Großteil des Publikums konservativ sei, aber es gehöre eben auch zur deutschen Kultur.
1: Man fördert das Theater nicht, weil man es muss, sondern weil es ein Selbstverständnis des Landes war, diese Kultureinrichtung, die so alt ist, gegründet im Heiligen Römischen Reich Deutscher Nation und sich über alle Systeme gehalten hat, einschließlich DDR und die Wende, die Nachwende überstanden hat, dass man sich dazu bekennt.
0: Sagt der Leiter des Goethe-Theaters. Für ihn sei es wichtig, dass, egal wie der Souverän sich am 6. September auch entscheidet, dass diese Tradition fortgesetzt wird.
2: Nachdenken über das Verhältnis von Politik und Kunst und die kulturellen Aufgaben in der näheren Zukunft. Das waren die Perspektiven von René Schmidt, Geschäftsführer der historischen Kuranlagen und des Goethe-Theaters in Bad Lauchstädt, auch Intendant dort. Hier war er im Gespräch mit Katrin Engelhardt. MDR Kultur am Mittwochmorgen, 6 Minuten vor 6:30. The Divine Comedy jetzt bei uns. 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

MDR-Kultur am 26.08. und Dolly Parton ist gestorben. Die legendäre Sängerin, die für viele vor allem die Queen der Country-Musik war. Jolene, 9 to 5, I Will Always Love You. Viele Hits, die später erfolgreich mit den Namen anderer Künstler nach Hause gingen als Coverversion, sind im Original eigentlich Dolly Parton-Hits. Wir spielen einige im Programm von MDR-Kultur den ganzen Morgen über und erinnern an die Künstlerin. Dolly Parton, jetzt bis zu den Kulturnachrichten bei uns mit Sweet Summer Lovin'.

0: Die amerikanische Musikerin Dolly Parton hier bei MDR Kultur mit einem Song Sweet Summer Lovin' vom Anfang ihrer Karriere 1979. Na, keiner der ganz Großen, sie hatte ja über 25 Nummer 1 Hits, das war eine Nummer 7 in den USA, Sweet Summer Lovin' bei MDR Kultur. Dolly Parton, gerade gestorben, jetzt auch Thema hier bei uns.
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0: Die bringt uns heute Morgen Reik Steingasser. Guten Morgen, Reik.
2: Schönen guten Morgen. Sie haben es eben gehört, Dolly Parton ist also im Alter von 80 Jahren gestorben. Weltweit bekannt wurde sie mit ihrem Song Jolene. Parton komponierte insgesamt rund 3000 Songs, verkaufte mehr als 100 Millionen Platten und hatte viele Nummer-1-Hits. Auch als Schauspielerin erhielt sie viele Auszeichnungen und wurde zweimal für einen Oscar nominiert. Weltweit löste ihr Tod Bestürzung aus. Auf ihrer Sternenplakette auf Hollywoods Walk of Fame wurden Blumensträuße abgelegt. Popstar Elton John würdigte die Sängerin als gigantische Künstlerin. Oscar-Preisträgerin Jane Fonda schrieb, sie sei am Boden zerstört. Schauspielerin Jamie Lee Curtis würdigte Partons Mut, sich stets weiterzuentwickeln. Sie sei ein großartiges Vorbild für alle gewesen. US-Präsident Donald Trump ließ die Fahnen im gesamten Land für eine Woche auf Halbmast setzen. Deutschland schickt das Drama Everytime ins Rennen um den Oscar als bester internationaler Film. Das gab German Films, die Auslandsvertretung des deutschen Films in München, bekannt. Regisseurin ist die Österreicherin Sandra Wollner. MDR-Kulturfilmkritiker Knut Elstermann sagte, der Film habe ihn überzeugt und wirke lange nach.
3: Am Anfang haben wir das sommerlich freundliche Berlin. Da denkt man, es ist eine Sommergeschichte und da gibt es einen furchtbaren Todesfall. Die 17-jährige Jessie stürzt nach so einer Partynacht von einem Hochhausdach herunter. Und ein Jahr später ist dann ein Sprung, erleben wir Ella, die Mutter des toten Mädchens. Und diese Mutter versucht nun wieder ein normales Leben zu führen. Wird wunderbar gespielt, diese Frau, diese Ella von Birgit Minichmayr, eine überragende Darstellerin. Die zeigt eben die Spuren des Verlustes, so feinfühlig. Das ist ein meisterhaftes, offenes Kunstwerk über ein Leben mit der Trauer und lässt uns wiederum ganz großen Spielraum für unsere ureigenen Ängste, für unsere Fantasie und unsere Träume oder auch für unsere Albträume.
2: Durch eine Regeländerung der Oscar Academy könnten in diesem Jahr sogar erstmals 3 deutsche Produktionen in das Rennen um den besten internationalen Film gehen. Mitte Dezember entscheidet sich, welche Filme es auf die kurze Auswahlliste schaffen. In Görlitz hat am Abend das Lausitz-Festival mit einem Konzert begonnen. Bei der 7. Auflage stehen bis Mitte September rund 35 Veranstaltungen auf dem Programm. Dazu gehören Konzerte, Lesungen, Theaterstücke und Diskussionen in Sachsen und Brandenburg. Neben Theaterhäusern werden auch Schlossanlagen, Filmtheater, Industriedenkmäler und Kirchen zur Bühne. Spielen ist längst kein reines Hobby mehr, sondern ein globales Milliardengeschäft. Ab heute schaut die weltweite Gaming-Branche nach Köln. Dort beginnt die Spielemesse Gamescom. Auch für die Entwicklerszene in Mitteldeutschland ist diese Veranstaltung der wichtigste Termin des Jahres. Für Kulturkompakt berichtet Antje Übel.
4: Nach Angaben des Branchenverbandes Game präsentieren sich in diesem Jahr mehr als 1600 Aussteller. Stark vertreten ist auch der Freistaat Sachsen. Wie die Wirtschaftsförderung Sachsen mitteilte, zeigen 25 Entwicklungsteams und Startups an einem Gemeinschaftsstand ihr Know-how. Vertreten sind aber auch die Mitteldeutsche Medienförderung und der Branchenverband Games XR Mitteldeutschland. Die deutsche Spielebranche kämpft derzeit allerdings mit Problemen. Das Fachportal Gameswirtschaft.de berichtet, dass die Entwickler bis zur Jahresmitte rund 80 Millionen Euro der staatlichen Fördermittel nicht abgerufen haben.
2: Die Gamescom in Köln geht bis Sonntag. Erwartet werden hunderttausende Besucher.
0: Die Kulturnachrichten mit Reik Steingasser. Vielen Dank.
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0: Der Tag beginnt mit Regentropfen. Im Laufe des Tages werden das aber weniger. Der Regen lässt nach. Später Auflockerungen. Heute 19 bis 26 Grad. Morgen noch etwas wärmer, dann auch trocken. Bisschen Frühnebel vielleicht, aber dann heiter. Und spätsommerliche 26 bis 30 Grad. Und wie sieht's aus zum Wochenende hin? Am Freitag unbeständig. Da kommen Schauer, da kommen teils starke Gewitter. Es bleibt aber erstmal weiterhin warm. Der Blick auf die Straßen, der MDR-Kulturverkehrsservice heute Morgen. A9 Richtung München zwischen Schkeuditzer Kreuz und Leipzig-West ist die rechte Spur nach einem Unfall gesperrt. Und B92 zwischen Gera und dem Abzweig Wolfsgefährt in Höhe des Kreisverkehrs in beiden Richtungen Behinderungen nach einem LKW-Unfall. Kommen Sie gut an. 6.35 Uhr ist es.
5: 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Jetzt aus Erfurt. Carnival Kid.

Die Dresdner Frauenkirche ist gleich unser Thema hier bei MDR Kultur. So viel mehr als eine Kirche, Erinnerungsort, Symbol auch kollektiver Wiedergutmachung und Versöhnung nach Kriegshandlungen und natürlich Konzertort und kulturelles Highlight der Stadt Dresden. Im Stichtag schauen wir darauf, wie sie entstanden ist, vor 3 Jahrhunderten. Nach Tanita Tikaram und Light Up My World, 6:39 Uhr am Mittwochmorgen.

0: Es ist 6.42 Uhr.
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0: Und hier geht's heute um einen Ort kollektiver Rituale. Kriegsgedenken, Friedensinitiativen, Kulturgenuss, Ehrungen und natürlich Gottesdienste. Der Stichtag heute ist der 26. August des Jahres 1726, der Tag der Grundsteinlegung für die Frauenkirche in Dresden. Michael Kück erzählt uns, wie sie ursprünglich gemeint war, nämlich vor allem als Prachtbau und Herrschaftszeichen.
2: Sie ist eine der größten Sandsteinbauten der Welt und eine der bedeutendsten Bauwerke des Barock. Besonders faszinierend die über 12.000 Tonnen schwere, weltberühmte Kuppel der Frauenkirche, die bis zum Turmkreuz in einer Höhe von über 90 Metern die Silhouette der Stadt Dresden prägt. 1723 beschließt der Rat der Stadt, die alte Kirche abzureißen und an gleicher Stelle eine neue zu bauen. Allerdings nicht freiwillig. So erklärt es der Dresdner Bauhistoriker Jürgen Paul.
3: Der Rat der Stadt wurde mehr oder weniger vom Hof gezwungen, eine neue Frauenkirche zu bauen. Die Stadt wollte eigentlich gar nicht.
2: Auftrag und Befehl dazu gibt der sächsische Kurfürst August der Starke. Eine Demonstration seiner Macht soll sie werden, prunkvoll, imposant und schon von weitem sichtbar. So wie August die Kirchen aus Italien kennt. Der beauftragte Baumeister George Bär aber hat Probleme. Seine Skizzen werden verworfen, es mangelt an Baumaterial, Arbeitern und vor allem an Geld. Daran ändert auch die extra erhöhte Biersteuer wenig.
3: Der Bau der Frauenkirche musste von der Stadt bezahlt werden. Und die Finanzierungsgeschichte der Frauenkirche ist abenteuerlich. Mit Lotterien, mit dem Verkauf von Grabstätten, mit dem Verkauf von Betstübchen wurde das finanziert.
2: Um Geld zu sparen, will Bär die Kuppel aus Sandstein bauen, anstatt aus Holz und Kupfer. Kritiker warnen, sie werde einstürzen und eine Katastrophe verursachen. Doch Bär setzt sich durch und sollte Recht behalten. Es wird sein größtes Werk, mit dem er nach seinem Tod in die Geschichte eingeht. Auf seinem Grabstein in der Krypta der Frauenkirche steht:
4: Nun habe ich genug gelebt und gebaut, hab vollen Sieg und Ruhm erlangt.
2: Während der Belagerung Dresdens im Siebenjährigen Krieg ab 1756 durch die preußischen Truppen von Friedrich dem Großen wird viel zerstört. Nicht aber die Frauenkirche, heißt es in Berichten erstaunter Zeitzeugen.
5: Zwar diente auch der prächtige Turm der Frauenkirche zum Ziel, allein die Kugeln prallten immer von der Kuppel ab und verursachten bloß Risse.
2: Doch den schweren Bombenangriffen der Alliierten zum Ende des Zweiten Weltkriegs kann die Frauenkirche nicht mehr standhalten und stürzt ein, wenn auch erst einen Tag nach dem Beschuss. Nach dem Krieg lässt die DDR-Führung die Trümmer nicht beseitigen. Die Steine türmen sich unberührt auf einer riesigen Fläche und sollen ein Mahnmal gegen den Krieg sein. Erst nach der Wiedervereinigung Deutschlands und langem Für und Wider gelingt, was Skeptiker bis dahin nicht für möglich gehalten hatten, der originalgetreue Wiederaufbau. 130 Millionen Euro Spenden aus aller Welt konnten eingesammelt werden, vor allem von privaten Geldgebern. Im Oktober 2005 folgt die feierliche Wiedereröffnung. Für viele ist damit eine offene Wunde in der Stadtgeschichte geschlossen. Bundespräsident Horst Köhler lobt beim Festakt die gemeinsame Kraftanstrengung. Und Altbundespräsident Roman Herzog betont:
6: Es gibt außer Schwarz-Rot-Gold kein besseres Symbol für Deutschland als die Frauenkirche.
2: Der Grundstein der Frauenkirche wurde am 26. August 1726 gelegt. Das war heute vor 300 Jahren.
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Die irische Band Kingfisher im November auch auf Deutschland-Tour und unter anderem in Huxleys Neue Welt zu erleben am 17.11. The Sun Will Never Settle hier bei MDR Kultur, kurz nach Sonnenaufgang, 6.49 Uhr.

0: Der berühmte Kobold aus den lyrischen Stücken von Edvard Grieg hier bei MDR Kultur. Heute Abend können Sie bei uns Marco Martin nochmal treffen. Er war zu Gast bei MDR Kultur trifft mit seinem Buch Freiheitsaufgaben unter anderem. Spannende Veröffentlichung im vergangenen Jahr erschienen, in der er 35 Jahre nach der deutschen Einheit die Frage nach der Demokratie am Scheideweg hin und her bewegt und verhandelt und fragt, ob wir uns den Freiheitsaufgaben, so nennt er das, stellen oder unsere Freiheit aufgeben. Die Freiheitsaufgaben enden für euch. Eure und für unsere Freiheit, das ist der letzte Satz des Buches. Dazu hat er in der Sendung Folgendes erklärt.
1: Das war der Spruch des polnischen Aufstandes in dem 19. Jahrhundert. Für unsere Freiheit, für die Freiheit Polens, aber auch für die Freiheit der russischen Menschen, die unter dem damaligen Zarenjoch gelitten haben. Das heißt, für unsere Freiheit und für eure bedeutet, Solidarität ist keine Rhetorikfloskel. Das ist etwas ganz Konkretes. Man kann das ja auch runterbrechen auf den Alltag. Man selbst ist nicht frei, wenn andere Menschen nicht in Angstfreiheit leben können. Und sich dafür einzusetzen, das muss gar nicht im Geopolitischen sein. Das kann ganz privat beim konkreten Gutes tun beginnen. Ich glaube daran, dass wir als Inseln, die wir sind, miteinander verbunden sind, verbunden sein können. Und das Prinzip ist die Solidarität, einfach auch mit der Freude gut zu sein. Und ich glaube, das kann eigentlich jeder leisten.
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10: Um 7 Uhr mit Rio Takeda. Volkswagen-Chef Oliver Blume will heute die beiden VW-Standorte in Zwickau und Emden besuchen. In den Werken sind außerordentliche Betriebsversammlungen angesetzt. Blume will die Belegschaft über die angekündigten Sparmaßnahmen informieren. Für die beiden Werke gibt es eine Standortgarantie bis Ende 2030. In Wolfsburg hatte Blume gestern erklärt, Werksschließungen in Zwickau, Hannover, Emden und Neckarsulm seien nicht beschlossen. Sie seien immer die letzte und teuerste Lösung. Deshalb wolle man in den nächsten 6 bis 12 Monaten belastbare Perspektiven für alle Standorte schaffen. Kanzleramtschefin Nina Wagen hat sich überzeugt gezeigt, dass die schwarz-rote Koalition geplante Neuregelungen noch in diesem Jahr auf den Weg bringt. In der ARD sagte sie am Abend, das gelte für die umstrittene Rentenreform, aber auch für weitere Vorhaben wie die Pflegereform und die Neuregelung des Arbeitszeitgesetzes. Man habe den gemeinsamen Willen, die Dinge umzusetzen. Das Bundeskabinett berät seit gestern auf einer Klausur auf Schloss Neuhardenberg über den Reformfahrplan. Am Mittag soll über die Ergebnisse informiert werden. In der Slowakei hat die Polizei nach eigenen Angaben einen Brandanschlag auf eine Drohnenfabrik im Osten des Landes vereitelt. 2 Verdächtige seien in der Slowakei, einer in Deutschland festgenommen worden. Bei Razzien hätten die Ermittler einen Anschlagsplan sowie Brandstoffe und Werkzeuge sichergestellt. Details wurden nicht bekannt. Die US-Country-Sängerin Dolly Parton ist tot. Wie ihre Familie mitteilte, starb sie im Alter von 80 Jahren in Nashville im Bundesstaat Tennessee. Parton galt als Queen der Country-Musik. Bekannt wurde sie mit Hits wie Jolene und der Ballade I Will Always Love You. Insgesamt veröffentlichte Parton fast 50 Studioalben und verkaufte mehr als 100 Millionen Platten. RB Leipzig holt Stürmer Christopher Nkoku zurück. Wie der Fußball-Bundesligist am Abend bestätigte, wird der 28-jährige Franzose vom AC Mailand für diese Saison ausgeliehen. Zudem habe man sich eine Kaufoption gesichert. Nkokus Vertrag beim AC Mailand läuft bis Sommer 2030. Er soll den Weggang von Jan Diomande zu Real Madrid abfedern. Das waren die Nachrichten.
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11: Die Wetterdaten gemessen kurz vor 7. Auf dem Brocken bedeckt bei 10 Grad. Atern meldet Regen und 14 Grad. Leichter Regen in Dresden bei 13 und in Eisenach bei 14 Grad. Erfurt Nebel 14, Gardelegen stark bewölkt und 14 Grad. Wolkig und 15 Grad in Hoyerswerda, in Magdeburg 16. Neuhörs am Rennweg dunstig 12, leichter Regen und 13 Grad in Oschatz. Plauen Sprühregen 14, Wernigerode wolkig 15 Grad und auch Wittenberg meldet 15. Heute nachlassender Regen, später Aufflockerungen. 19 bis 26 Grad die Höchstwerte. Morgen noch mal richtig sommerlich. Erstmal Frühnebel und dann heiter und trocken und bis 30 Grad. Am Freitag dann unbeständig, aber weiter warm. Der MDR Kulturverkehrsservice. Vorsicht auf der A4, Frankfurt Richtung Dresden. Zwischen Gotha-Boxberg und Gotha befindet sich eine ungesicherte Unfallstelle. Dann A9 Richtung München. Zwischen dem Schkeuditzer Kreuz und Leipzig-West ist die rechte Spur nach einem Unfall gesperrt. A72 Richtung Hof. In der Auffahrt Geithain Behinderungen durch einen defekten LKW. Und B92 zwischen Gera und dem Abzweig Wolfsgefährt in Höhe des Kreisverkehrs. In beiden Richtungen Behinderungen nach einem LKW-Unfall. Kommen Sie sicher an. Die Zeit 7.03 Uhr.
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11: Am Mittwoch, dem 26. August. Ich bin Ellen Schweder. Willkommen.

MDR-Kultur am Mittwochmorgen, wie wir auf unsere Vergangenheit blicken. Das hat ganz viel mit dem Jetzt zu tun. Das hat mir gestern Matthias Middell nochmal auseinandergesetzt, Kulturhistoriker. Und ich dachte ja vor dem Gespräch mit ihm schon, dass es da Verbindungen gibt, dass die Geschichte vielleicht wirklich Lektionen bereithält oder unsere Prägungen erklärt und so auf jeden Fall in die Gegenwart hineinwirkt. Aber in dem Austausch mit Middell ist mir nochmal klar geworden, wie stark das auch umgekehrt gilt. Na klar, oder? Wie sehr die Ziele und die Auffassungen von Menschen heute bestimmen, was als historische Fakten in unsere Erzählungen einzieht. Jetzt gerade wird das noch mal deutlicher als sonst wegen der Weltlage und auch, weil Middell gerade in Leipzig Historiker und Historikerinnen aus aller Welt um sich hat. Da findet der Weltkongress der Historikerinnen statt und das Gespräch, das wir dazu mit ihm geführt haben, das hören Sie gleich hier bei uns. Bei MDR Kultur nach Bernadette Lahengst.

0: MDR Kultur am Mittwochmorgen. Wie erzählen wir uns selbst, wir Menschen, also wo wir herkommen, was uns prägt, unsere Gewohnheiten? Über die Geschichtsschreibung. Dazu könnte man denken, naja, da gibt's Zahlen und Fakten und die reiht man vorn aneinander und dann kommt hinten unsere Geschichte raus. Aber ganz so einfach ist das nicht. Und das kann man in diesem Jahr sehr schön sehen und aktuell am deutlichsten in Leipzig. Denn der Weltkongress der Historiker und Historikerinnen hat das Jahr 2026 zum Jahr der Geschichte erklärt und trifft sich ab heute dort. Über 700 Teilnehmer aus mehr als 50 Ländern werden in Leipzig erwartet. Und wir sind jetzt mit dem Vorsitzenden des lokalen Organisationskomitees im Gespräch, mit Matthias Midell, seines Zeichens Professor für Kulturgeschichte. Guten Tag, Herr Midell.
1: Ja, ich grüße Sie.
0: Ganz offenbar gibt es ja sehr unterschiedliche Auffassungen davon, wie das Handwerk Geschichtsschreibung so zu betreiben ist. Oder die Kunst, könnte man vielleicht auch sagen. Oder die Wissenschaft, da geht es doch schon los. Was ist es denn für Sie?
1: Naja, es ist ein professionelles wissenschaftliches Fach, das sich im Laufe der Zeit seit etwa der zweiten Hälfte des 19. Jahrhunderts immer mehr zu einem professionellen Fach entwickelt hat. Aber, und das muss man dazu sagen, es gibt ganz viele andere Personen, die glauben, auch historisch argumentieren zu müssen und zu können, ohne über diese Professionalität zu verfügen. Also es gibt Wissenschaftler und es gibt auch nicht Geschichtswissenschaftler, die sich mit Geschichte befassen.
0: Aha, Pseudowissenschaftler, wenn ich die Vokabel einführen
1: darf? Nein, nicht zwingend Pseudowissenschaftler, aber alle sozialen Gruppen, politischen Parteien und so weiter brauchen eine historische Erzählung ihrer selbst. Sie haben das ja am Anfang auch so anmoderiert. Und manchmal wird das eben von Historikern gemacht. Die sind dann an Universitäten oder außeruniversitären Forschungsinstituten beschäftigt. Und manchmal tun das die Leute selbst, erzählen die Geschichte ihrer Familie, ihrer Partei, ihrer sozialen Bewegung und tun das mehr oder minder unter Rückgriff auf professionelle Instrumente der Geschichtswissenschaft.
0: Ist das ein Thema, das gerade weltweit Historikerinnen und Historiker beschäftigt?
1: Na, selbstverständlich. Sie müssen sich ja vorstellen, dass etwa der amerikanische Präsident eine neue Geschichte erfindet, in der es keinen Anthropozänwandel gibt, also keinen Wandel unserer Umwelt, in der es die Sklaverei nur sehr am Rande der amerikanischen Geschichte gibt und so weiter. Und das beschäftigt natürlich die Historiker, die jahrzehntelang ihre Arbeit investiert haben, um zu zeigen, dass das empirisch keine haltbaren Thesen sind.
0: Wie kann denn so ein Weltkongress dazu beitragen, sich mit diesen Fragen gewinnbringend auseinanderzusetzen?
1: Also zunächst mal passiert das sehr häufig innerhalb einer Community, sagen wir innerhalb einer Region, einer Nation oder auch auf dem europäischen Kontinent. Und das Spannende an diesem Kongress ist, dass Menschen aus anderen Kontinenten und aus anderen Ländern kommen und erzählen, wie das bei ihnen abläuft, dieses Verhältnis von professioneller Geschichtswissenschaft und der Herstellung von Geschichten für die Gemeinschaften.
0: Aha.
1: Und dann erkennen wir sehr schnell, dass das sehr viel auch mit uns selbst zu tun hat, weil wir inzwischen mit massiven Migrationsbewegungen konfrontiert sind. Und alle diese Migranten kommen und Migrantinnen kommen mit Geschichten im Gepäck. Für die einen ist Kolonialismus viel wichtiger als der Holocaust. Für die anderen ist der Zweite Weltkrieg, der im Wesentlichen ja auf europäischem und im pazifischen Raum stattgefunden hat, das Allerwichtigste. Und demzufolge die Naturkatastrophen in Sibirien überhaupt nicht. Der Austausch darüber, dass jetzt solche verschiedenen Erinnerungen in derselben Welt sind, aber miteinander verflochten werden durch die Wanderungen der Menschen, ob das jetzt Touristen, Migranten sind, ist dabei völlig unerheblich. Das beschäftigt uns natürlich enorm.
0: Solche Weltkongresse hat es auch schon gegeben. 2015 zum Beispiel einen in China, 2022, da war die Veranstaltung in Poznan in Polen. Was ist denn dieses Jahr in Leipzig anders? Ich kann mir vorstellen, dass der Ort, an dem das stattfindet, ja auch eine Wirkung hat.
1: Also das hatte sich eingespielt. Seit 1926 finden diese Kongresse etwa alle 5 Jahre statt, je nachdem, ob es die Kriege zwischen den beteiligten Nationen gerade zugelassen haben, den Kongress genau im 5-Jahres-Rhythmus abhalten zu können. Dabei war häufig ein Thema im Vordergrund. Diesmal ist es das Thema, was hat sich in der Geschichtswissenschaft seit 100 Jahren verändert? Wo stehen wir heute und was können wir in der Zukunft für die Geschichtswissenschaft als Rolle erwarten? Das ist eine besonders spannende Frage, weil sie eben auch die vorhin von Ihnen ja auch zitierte Erfahrung, Historiker beschäftigen sich mit Vergangenheit, ein bisschen unterminiert und fragt, nein, was wird denn mit dem Umgang mit Geschichte in der näheren Zukunft passieren?
0: Mhm. Da denke ich natürlich sofort an das Schlagwort künstliche Intelligenz.
1: Naja, klar, wir verarbeiten gerade riesige Massen historischer Dokumente, meistens veröffentlichte Bücher, in Computern, die dann so eine Art kollektives Gedächtnis darstellen, aus dem dann neue Antworten auf ChatGPT-Anfragen und so weiter kreiert werden. Und das ist ein hochproblematisches Vorgehen, für das Sie eigentlich die spezifische Qualifikation eines Historikers brauchen, nämlich zu erkennen, wo eine bestimmte These historisch herkommt. Ja? Ansonsten werden Sie einfach blind und denken, das ist Zufall oder die KI halluziniert. Und diese Fähigkeit, zu quellenkritisch zu schauen, was ist denn in der Antwort von ChatGPT drin, das ist das, was unsere Historikerstudentinnen und Studenten täglich lernen.
0: Der Internationale Historiker- und Historikerinnenkongress in Leipzig startet heute Abend mit der Eröffnung 17 Uhr. Da kann man auch per YouTube im Stream dabei sein. Aus dem Paulinum wird da übertragen und findet statt über das Wochenende hinweg. Wir waren im Gespräch hier bei MDR Kultur mit Matthias Medell, Professor für Kulturgeschichte und Vorsitzender des lokalen Organisationskomitees. Herr Medell, vielen Dank.
1: Ja, ganz herzlichen Dank.

Musik von Francis Poulenc hier bei MDR Kultur. Und heute Abend in der Sendung Folk und Welt, da können Sie bei uns eine Sängerin von Weltformat erleben. Eine Streiterin für Bildung auch und Chancengleichheit in Afrika als UNICEF-Botschafterin. Angélique Kidjo, in Benin aufgewachsen, eine Geschichte. Oh, die liest sich auch so unglaublich. Die Eltern haben Schallplatten gesammelt, wollten Bildung für all ihre Söhne und Töchter und haben diese Tochter nach Paris geschickt. Da ging sie mit 22, studierte Jazzgesang. Anfang der 90er Jahre dann das erste Album und eine ganz große Karriere. Mit Mother Nature hat sie ihren 5. Grammy gewonnen und jetzt stellt sie gerade ihr neues Album vor, ihr 20. Hope heißt das, war damit bei Women in Jazz in Halle zu erleben und wird am 28. November zurückkehren, dann mit einem Konzert im Potsdamer Nikolaisaal. Mehr zu ihr heute Abend und hier schon mal ein Vorgeschmack mit Musik von Angélique Kidjo.

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0: Cap Mo und im Hintergrund der Soweto Gospel Choir hier bei MDR Kultur und damit ist es 7:30.
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0: Und für die ist heute Morgen Reik Steingasser da. Hallo Reik.
2: Schönen guten Morgen. Die US-Country-Sängerin Dolly Parton ist im Alter von 80 Jahren gestorben. Das teilte ihre Familie mit. Ihr Neffe Brian Seaver sagte:
3: By her example, we believed that anything was possible.
4: Durch ihr Vorbild glaubten wir, dass alles möglich war. Es gab keine Tür, die sie nicht öffnen konnte. Und die Türen, die sie öffnete, schrieben Geschichte und veränderten diese.
3: And the doors she opened made and changed history.
2: Parton komponierte insgesamt rund 3000 Songs, darunter 25 Nummer-1-Hits. Sie verkaufte mehr als 100 Millionen Platten. Auch als Schauspielerin war sie erfolgreich. Des Weiteren war sie bekannt für ihr soziales Engagement. Mit einer Stiftung förderte sie benachteiligte Schüler und Studenten. Während der Corona-Pandemie spendete sie $1 Million für die Forschung an einem Impfstoff, der später von Moderna auf den Markt gebracht wurde. Weltweit löste ihr Tod Bestürzung aus. Auf ihrer Sternenplakette auf Hollywoods Walk of Fame legten Fans Blumensträuße nieder. Popstar Elton John würdigte Parton als gigantische Künstlerin. Schauspielerin Jamie Lee Curtis würdigte ihren Mut, sich stets weiterzuentwickeln. Parton sei ein großartiges Vorbild für alle. Viele Menschen blicken derzeit pessimistisch in die Zukunft. Das hat der Dresdner Autor Ingo Schulze festgestellt. Der 63-Jährige sagte dem MDR, als er 20 Jahre alt gewesen sei, habe man positiver nach vorn geschaut.
5: Irgendwie glauben wir mit einer großen Selbstverständlichkeit, kann ich das zumindest für mich behaupten, die Zukunft wird besser. Das wird sich hier ändern, das muss sich hier ändern. Wir müssen nur genügend Leute sein, wir müssen Verbindungen knüpfen. Und das konfrontiert mit unserer unmittelbaren Gegenwart, das ist schon auch deprimierend, weil jetzt hofft man, dass es einfach nicht noch schlimmer wird. Aber so ein Begriff von Zukunft, der positiv besetzt ist, der ist uns weitgehend abhanden gekommen.
2: Heute erscheint Schulzes neuer Roman »Das Wasser im August«. Darin erzählt er von einer Jugendliebe in der DDR und blickt zugleich aus dem Heute auf diese Erinnerungen zurück. Für den Roman bekommt Schulze in gut 3 Wochen den Uwe-Johnson-Preis. In Weimar ist am Abend Jonas Kahl mit dem Herder-Förderpreis ausgezeichnet worden. Wie die evangelische Kirche in Mitteldeutschland mitteilte, honoriert die Jury damit Kahls Forschungen zu Johann Gottfried Herder. Seine Arbeit eröffne neue Perspektiven auf Herders Werk und sei für die künftige Forschung von grundlegender Bedeutung. Der 34-jährige Kahl hat in Freiburg im Breisgau promoviert und arbeitet heute als Lehrer für Deutsch und Geschichte. Der Preis ist mit 2.000 Euro dotiert und wurde in diesem Jahr zum 15. Mal vergeben. Das Harztheater Quedlinburg wird in der Theaterbranche und beim Publikum immer beliebter. Chefdramaturgin Rosemarie Vogtenhuber-Freitag sagte MDR Kultur, das Stammpublikum wachse stetig. Außerdem kämen immer mehr junge Leute zu den Vorstellungen. Laut Vogtenhuber-Freitag sei man kein Provinztheater mehr.
6: Man merkt es auch an den Bewerbungen. Es gibt viele Bewerbungen auf die Stellen, wenn wir welche ausschreiben. Die Leute kommen. Wir haben auch Bewerbungen, was wir früher nicht so hatten, von guten Schulen. Also ich habe hier Leute von meiner Schule, also vom Sanderseminar in Wien oder auch Leipzig. Normalerweise bewerben sich die staatlichen Schulen nicht in Quedlinburg. Auch da hat sich die Situation verändert, weil es ist, glaube ich, gerade echt schwer, einen Job zu kriegen.
2: Mit Blick auf die Landtagswahl in Sachsen-Anhalt und möglichen Änderungen in der Kulturpolitik zeigte sich Vogtenhuber-Freitag entspannt. Sie erklärte, in den letzten Jahren sei bereits viel gestrichen worden. Man müsse erst einmal abwarten, was konkret passiere.
0: Kulturnachrichten mit Reik Steingasser.
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0: Mit Regenschirmwetter fängt der Tag an, im Norden allerdings schon ein bisschen aufgelockert, da gibt's heute die meiste Sonne, sonst bleibt es bei vielen Wolken und zum Teil auch länger anhaltenden Regenfällen. Im Tagesverlauf lassen sie etwas nach, ein paar Auflockerungen, Höchstwerte 19 bis 24, in der Altmark bis 26 Grad. Morgen nach Frühnebel verbreitet heiter und trocken bei Höchstwerten zwischen 26 und 30 Grad. Am Freitag unbeständig mit einigen Schauern und teils starken Gewittern. Es bleibt aber weiterhin warm. Der MDR-Kulturverkehrsservice. A4 Frankfurt Richtung Dresden. Zwischen Gotha-Boxberg und Gotha. Behinderungen nach einem Unfall. A9 Richtung München. Zwischen Schkeuditzer Kreuz und Leipzig-West ist die rechte Spur nach einem Unfall gesperrt. Vorsicht auf der A38 Richtung Leipzig. Zwischen Sangerhausen-West und Sangerhausen-Süd liegt eine Metallkette auf der linken Spur. A72 Richtung Hof, 2 Meldungen. In der Auffahrt Geithain Behinderungen durch einen defekten LKW. Zwischen Chemnitz-Röhrsdorf und dem Kreuz Chemnitz Stau an einer Baustelle. Hier dauert es 10 Minuten länger. B92 zwischen Gera und Abzweig Wolfsgefährt in Höhe des Kreisverkehrs in beiden Richtungen Behinderungen nach einem Lkw-Unfall und B91 Richtung Halle zwischen Merseburg, Querfurter Straße und Schkopau, Stau nach einem Unfall, 15 Minuten wird man aufgehalten. Soweit die Meldungen, die Zeit 7.36 Uhr.
7: 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Jetzt aus Leipzig, Schüller.

Schüller hier bei MDR Kultur. Das Musikprojekt um Ralf Schüller mit Jagen und Sammeln aus dem Album Leichte Beute. MDR Kultur am Mittwochmorgen gleich mit dem Blick in die Feuilletons, die Kulturseiten der heutigen Tageszeitungen, nach Nelly Furtado. Es ist 7:39 Uhr.

0: MDR Kultur am Mittwochmorgen, 7.43 Uhr.
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0: An den Übergängen zwischen Politik und Musikkultur hat sich Wolfgang Schilling heute Morgen überwiegend entlang gelesen.
2: Die Mitteldeutsche Zeitung kommt fast ins Schwärmen, wenn sie schreibt, Herbert Grönemeyer hat mit Bochum Mensch oder Männer wahrscheinlich für viele so etwas wie die inoffiziellen Hymnen des Landes geschaffen. Und jetzt kommt er auch noch selbst vorbei, kurz vor der Landtagswahl in Sachsen-Anhalt, zieht es ihn nach Magdeburg, um im Dom mit mehreren Chören aus der Region zu singen. Doch seine Botschaft, will die Mitteldeutsche wissen, ist anders, als manche vielleicht zunächst denken würden. Statt der Alltagspolitik soll dabei besonders die Gemeinschaft im Fokus stehen. Der Sänger will in erster Linie mit dem in Ballenstedt ansässigen Verein Heimat bewegen und der Initiative Gemeinsame Sache die Menschen zusammenbringen. Denn die Gesellschaft wieder zusammenzuführen, sieht er als eigentliche Grundlage für das demokratische Zusammenleben im Land. Das unterschreibt man sofort, wundert sich dann aber, wenn man weiterliest, es handle sich, wie der Verein Heimatbewegen auf Nachfrage bestätigt, um ein nicht öffentliches Konzert. Die Chöre seien das erste Mal in der Konstellation zusammen und man wolle einen geschützten Rahmen schaffen, heißt es von Seiten der Organisatoren, zu denen auch Grönemeyer zählt. Lettner statt Brandmauer also? Was würde Monchi dazu sagen, der charismatische Sänger von Feine Sahne Fischfilet? Ausgerechnet die Antifa-Legende warnt in seinem neuen Buch Jenseits der Brandmauer über mein Leben in der ostdeutschen Provinz davor, sämtliche AfD-Wähler wie Feinde zu behandeln. Die Tageszeitung Die Welt findet das Buch gut und urteilt, der Provinzpunk weiß, wovon er schreibt. Anders als viele Osterklärer lebt er noch da, wo er herkommt. Sandra Hüller tut das nicht mehr, hat den Thüringer Wald für Leipzig-Plagwitz aufgegeben oder doch eigentlich für Hüllerwood, wie die Ostthüringer Zeitung heute titelt und uns wissen lässt, eine neue Regel könnte der natürlich Thüringerin Sandra Hüller bei den nächsten Oscars gleich 4 Nominierungen bescheren. 2027, lesen wir, können Schauspielerinnen und Schauspieler erstmals für mehrere Rollen in derselben Kategorie nominiert werden. Und Hüller könnte das mit ihren Hauptrollen in Vaterland und Rose sowie ihren Nebenrollen in Der Astronaut, Project Hail Mary und dem im Herbst startenden Digger, in dem Hüller an der Seite von Tom Cruise spielt, gelingen. Befragt man Sandra Hüller zu den Spekulationen über ihre 4 Oscar-Chancen, antwortet sie gewohnt trocken, ja, das ist doch interessant, das kann man ja einfach mal so zur Kenntnis nehmen. Die Ostthüringer Zeitung hat es getan und der Tagesspiegel kondoliert, denn die Königin des Country, Dolly Parton, ist tot. Eine Legende, die auch etwas von Ironie verstand, was deutlich wurde, wenn es um ihr Verhältnis zur künstlichen Schönheit ging. Warum soll ich aussehen wie ein alter Hofhund, wenn ich nicht muss, hat sie mal gesagt und sich bei ihrem Publikum immer wieder für das Geld bedankt, das die Fans für Konzertkarten ausgeben mussten. Es kostet schließlich viel Geld, so billig auszusehen, erklärte sie dann gern. Nun ruht sie in Frieden, 80 Jahre ist Dolly Parton geworden, die Frau mit der Gitarre, die schon mit 21 ganz selbstbewusst sang, Hello, I'm Dolly. Und damit guten Tag.
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0: MDR-Kultur. Am Tag nach dem Tod von Dolly Parton, gerade gehört, auch in den Feuilletons. 80 ist sie geworden in diesem Jahr und dann kurz darauf gestorben. Das meldete gestern Abend die Familie dieser Sängerin und Komponistin und ja, engagierten Weltbürgerin. Die hat ja keineswegs nur in die eigene Fassade investiert, wie wir hier gerade nahegelegt bekamen. Dolly Parton hat tatsächlich mit Millionen Dollar die medizinische Forschung unterstützt. Sie hat sich für LGBTQ-Rechte eingesetzt. Sie hat eine Alphabetisierungskampagne ins Leben gerufen. Und auch wenn wir von vielen Stars hören über ihr Engagement, sie hat es gelebt. Ich würde sagen, Dolly Parton war eine, die uns gezeigt hat, dass man glitzern kann und trotzdem mit den Füßen ganz fest auf dem Boden steht. Als Country-Ikone ist sie viel zu schmal beschrieben. Diese Sängerin und Komponistin, die über 25 Nummer-1-Hits hatte, nicht immer von ihr selbst geschrieben, aber viele tausend Songs hat sie komponiert und viele davon sind dann als Coverversionen mit anderen Menschen nach Hause gegangen und groß geworden. I Will Always Love You. Whitney Houston ist so ein Beispiel. Eine unverwechselbare Stimme, die damit geht. Der Country-Star Porter Wagner hat sie 1966 mal mit folgenden Worten in einer Fernsehshow angekündigt.
1: Und hier ist ein tolles Girl, eine erstklassige Sängerin, die ihr bald in euer Herz schließen werdet. Und jetzt bitte einen riesen Applaus für sie und ihren ersten großen Hit. Er heißt Dumb Blonde, aber das ist sie ganz und gar nicht. Miss Dolly Parton.
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1: Und schon in diesem Song zeigt sich die ganze Chuzpe der damals 20-Jährigen, die ohnehin jeden Blondinen- und Barbie-Puppenwitz gehört hat und genau weiß, dass es durchaus von Vorteil sein kann, schwer unterschätzt zu werden. Tatsächlich ist die vermeintliche Miss Flipper-Automat paradoxerweise Tochter eines Analphabeten, eine große Storytellerin.
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1: Ihr Ziel sei gewesen, hat sie einmal gesagt, etwas in der Welt zu hinterlassen, das vorher nicht da war. Und dazu gehört Partons autobiografischer Song Coat of Many Colors, ebenso wie der Breitwandschmachtfetzen Here You Come Again. Und natürlich I Will Always Love You, den der eine oder andere immer noch für größten Whitney Houston Soul hält.
4: Niemand kann mich davon abhalten, meinem Herz zu folgen. Dabei habe ich nie die Ellenbogen ausgefahren, höchstens manche Leute sanft umkurvt. Und das habe ich immer so gemacht, mich durch nichts von meinem Weg abbringen lassen.
1: Wer keinen Regen ab kann, wird auch nie einen Regenbogen sehen, hat sie einmal gesagt. Und jetzt muss man sich noch einmal das junge, unwiderstehliche, ja unwiderstehliche selbstbewusste Mädchen aus den Bergen von Tennessee in Erinnerung rufen. Jene spätere Komponistin, Unternehmerin, Poetin, Selbstironikerin, die Dolly Parton hieß und eins genau wusste, wenn sie sich vor dem Spiegel die Haare toupierte. Das wahre Emanzipation zuweilen damit beginnt, sich einfach blond zu stellen.
0: Scannerhoff war das mit dieser nuancenreichen Würdigung von Dolly Parton, die gestern 80-jährig gestorben ist.

Der wohl berühmteste Song, Dolly Parton und Jolene, MDR Kultur am Mittwochmorgen, gleich die 8 Uhr Nachrichten.

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3: Um 8 Uhr mit Rio Takeda. Der Zwickauer VW-Betriebsratschef Mario Albert hat Konzernchef Oliver Blume aufgefordert, sich klar zur Zukunft des Werkes zu äußern. Vor dessen Besuch in Zwickau sagte Albert dem MDR, die Belegschaft sei verängstigt und mache sich Sorgen. Man werde die Standortgarantie bis 2030 einfordern. Dazu hoffe man auf klare Worte. Man brauche wieder einen Plan nach vorn. Der Konzernchef will heute in Zwickau und Emden über Sparmaßnahmen informieren. In Wolfsburg hatte er gestern betont, Werksschließungen seien immer die letzte und teuerste Lösung. Kanzleramtschefin Nina Wagner hat sich überzeugt gezeigt, dass die schwarz-rote Koalition geplante Neuregelungen noch in diesem Jahr auf den Weg bringt. In der ARD sagte sie am Abend, das gelte für die umstrittene Rentenreform, aber auch für weitere Vorhaben wie die Pflegereform und die Neuregelung des Arbeitszeitgesetzes. Das Bundeskabinett berät seit gestern auf einer Klausur auf Schloss Neuhardenberg über den Reformfahrplan. Russland hat die Reise von CIA-Direktor John Ratcliffe nach Moskau bestätigt. Kreml-Sprecher Dmitri Peskow sagte, Ratcliffe sei zu Kontakten zwischen den Geheimdiensten in die russische Hauptstadt gekommen. Zu Gesprächsinhalten sagte Peskow nichts. Mit Präsident Wladimir Putin habe sich Ratcliffe nicht getroffen. Putin hatte zuletzt mit einer weiteren Eskalation im Ukraine-Krieg gedroht. Das US-Raumfahrtunternehmen SpaceX will für 100 Milliarden Dollar einen neuen Weltraumbahnhof bauen. Das Unternehmen von Tech-Milliardär Elon Musk teilte mit, der Bau solle im kommenden Jahr in Louisiana beginnen. Der erste Start einer Starship-Rakete sei für 2029 geplant. Der neue Weltraumbahnhof werde das Ziel von tausenden Flügen jährlich unterstützen. Bisher hat SpaceX einen Startplatz in Texas. Der Tod von US-Country-Sängerin Dolly Parton hat in den USA und bei Fans Trauer ausgelöst. Popstar Elton John würdigte sie als so wörtlich gigantische Künstlerin. Schauspielerin Barbara Streisand sprach von einer wahren Naturgewalt. US-Präsident Donald Trump nannte ihren Tod einen wahren Verlust für Millionen Menschen und ließ die Fahnen im ganzen Land für eine Woche auf Halbmast setzen. Parton war im Alter von 80 Jahren an Krebs gestorben. Bekannt wurde sie mit Hits wie Jolene und I Will Always Love You. Das waren die Nachrichten.
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4: Die Temperaturen gemessen kurz vor 8 auf dem Brocken leichter Sprühregen bei 10 Grad. Chemnitz meldet nach Regen 14, Dresden leichter Regen 13, Eisenach Sprühregen 14 Grad, so auch in Erfurt. Der Fichtelberg im Nebel bei 9 Grad, Gera nach Regen 13, 14 in Görlitz und auch in Halle, Leipzig leichter Regen 13, Magdeburg wolkig 16 und Meiningen bedeckt 14 Grad. Heute lässt der Regen im Laufe des Tages nach. Im Norden gibt es die meiste Sonne. Auflockerungen später dann überall möglich 19 bis 26 Grad die Höchstwerte. Morgen erstmal Frühnebel, danach verbreitet heiter und trocken. Höchstwerte nochmal über denen von heute mit bis zu 30 Grad in den Spitzen. Am Freitag wieder unbeständig, einige Schauer, teils starke Gewitter, es bleibt aber warm. Der MDR Kultur Verkehrsservice. A4 Frankfurt Richtung Dresden, zwischen Gotha-Boxberg und Gotha, Behinderungen nach einem Unfall. Weiter A4 Richtung Frankfurt, zwischen Siebenlehen und Berbersdorf ist nach einem Unfall die Autobahn blockiert, zurzeit Stau. A72 Richtung Hof, zwischen Chemnitz-Röhrsdorf und dem Kreuz Chemnitz, Stau an einer Baustelle, hier wird man 10 Minuten aufgehalten. B92 zwischen Gera und dem Abzweig Wolfsgefährt, in Höhe des Kreisverkehrs in beiden Richtungen Behinderungen nach einem LKW-Unfall. Vorsicht auf der B246. Zwischen der Stadt Frankfurt und Wandsleben liegt Klärschlamm auf der Fahrbahn. Auf der B91 Richtung Halle zwischen Merseburg-Querfurter Straße und Schkopau sowie zwischen dem Abzweig Planena und Halle-Regensburger Straße jeweils Stau nach Unfällen. Soweit die Meldungen. Es ist 8.04 Uhr.
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4: Am Mittwoch mit Ellen Schweder. Schön, dass Sie da sind. Willkommen. Wir starten in die Stunde mit Fjarrill.

MDR Kultur am 26. August. Und bei uns gleich ein Buch, das bei seinem Erscheinen im vergangenen Jahr in Norwegen als eines der wichtigsten Bücher des Jahres gefeiert wurde. Der Krieg ist anderswo. Russland von innen, von Åsne Seierstad. Die preisgekrönte Autorin ist dafür in Städte wie Moskau oder St. Petersburg gereist und hat es geschafft, mit russischen Soldaten zu sprechen, auch mit Menschen auf der Straße, mit Oppositionellen, mit Angepassten, um rauszufinden, wie die Menschen in Russland auf Putins Krieg gegen die Ukraine schauen. Die gesammelten Ansichten in diesem über 600 Seiten starken Buch, die wird uns gleich Matthias Schmidt hier präsentieren. Er hat es für uns gelesen. Nach Alex Eisenberg mit Only the Moon.

0: Mittwochmorgen, 7:50.
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0: Und das heißt in dieser Woche: Der Krieg ist anderswo. Russland von innen. Geschrieben hat es die norwegische Autorin Åsne Seierstad. Die ist für ihre Reisereportagen schon vielfach preisgekrönt, unter anderem 2018 ausgezeichnet mit dem Leipziger Buchpreis zur europäischen Verständigung. Jetzt also dieses neue Sachbuch, von dem wir hoffen dürfen, dass es Aufschluss gibt über die innere Beschaffenheit der russischen Gesellschaft aktuell. Gelesen hat es für MDR Kultur Matthias Schmidt. Matthias, es heißt immerhin Russland von innen. Ist das denn so ohne weiteres möglich, Russland von innen zu erleben als Journalist, Journalistin?
2: Theoretisch ist es möglich, aber es gab ja auch den tragischen Fall des Amerikaners Evan Gershkovich, der wegen Spionage angeklagt und inhaftiert wurde. Åsne Seierstad hat es mit einem kleinen Trick versucht und ist damit durchgekommen. Sie ist über 3 Jahre verteilt immer wieder nach Russland eingereist, und zwar nicht mit einem Journalistenvisum, sondern mit einem Geschäftsvisum. Also es ist gut möglich, dass dieser Trick, nenne ich das jetzt mal, jetzt nicht mehr möglich sein wird nach dieser Veröffentlichung, denn was sie auf diesen insgesamt 8 Reisen durch dieses riesige Land erlebt, ist eben genau das, dass die Geheimdienste und die Regierung die Regeln immer weiter verschärfen. Und selbst einer ihrer letzten Gesprächspartner im Buch, der Oppositionspolitiker Lev Schlossberg, sitzt heute in Haft, weil er den Krieg gegen die Ukraine kritisiert hat und einen Waffenstillstand gefordert hat. Dennoch, und das finde ich eben das ganz Erstaunliche an diesem umfangreichen Buch, trifft sie neben vielen, die sich lieber gar nicht zum Krieg äußern möchten aus Angst, und denen, die ihn befürworten, auch viele Russen, die ihn durchaus sehr kritisch sehen.
0: Es ist ein dickes Buch, über 600 Seiten, so ein richtiger Ziegelstein, und ein Riesenland, das sie bereist hat, immer wieder. Davon haben Sie uns jetzt gerade schon einen Eindruck gegeben, Matthias. Ergibt sich denn ein Bild der russischen Gesellschaft, das man so nachzeichnen könnte, jetzt im Gespräch, wenn man das Buch liest?
2: Für mich schon. Åsne Seierstad schaut hinter diese offiziellen russischen, aber auch hinter die offiziellen westlichen Russlandbilder, indem sie einfach durch das Land reist und Leute trifft. Sie spricht mit so vielen Menschen, sie geht mit ihnen in die Sauna, ins Theater, sie trinken zusammen, in Klammern wichtig in Russland, sie trifft reiche Russen in den Metropolen und ganz arme tief im Landesinneren, also da ist ein sehr breites Spektrum, und auch dort, wo hauptsächlich für die Armee rekrutiert wird, also im Landesinneren. Die einen ärgert am meisten, dass sie in den Nobelgeschäften, die wegen der Sanktionen geschlossen sind, ihre Lieblings-Louis Vuitton-Taschen nicht mehr kaufen können. Die anderen haben zu tun, überhaupt überleben zu können selbst. Und irgendwie hat alles mit diesem Krieg zu tun. Eine Frau, die versucht, ihren Mann von diesen Einberufungslisten streichen zu lassen, sagt der Autorin einmal, Zitat, das Leben in Russland ist wie das Leben mit jemandem, den man sehr liebt, der aber schwer krank ist. Und das ist für mich so ein Bild, was sich mir eingeprägt hat.
0: Gibt es vielleicht eine Begegnung, die sie da schildert, die man als besonders beeindruckend jetzt mal herausgreifen könnte?
2: Das ganze erste Kapitel, sehr umfangreich, handelt von einem russischen Soldaten, der nach Norwegen flieht und den Åsne Seierstad über eine lange Zeit immer wieder trifft und begleitet. André, sein Leben bis zur Flucht, und später im Buch besucht sie auch seine Verwandten und Bekannten, beschreibt geradezu wie ein Roman, wie er sein ganzes Leben lang schon leidet, eine schwere Kindheit, der Tod der Mutter, ein saufender, prügelnder Vater, er kommt in Kinderheime, er landet im Knast und schließlich eben im Krieg. Und dieser André wird dann von der berüchtigten Wagner-Armee angeworben, so gerät er an die Front in der Ukraine, und wir als Leser sind mit ihm wirklich, also hautnah mit dabei. Das ist grausam. Auch André ist grausam, und das sind Szenen, die zeigen, wie schrecklich eigentlich dieser Krieg ist, wie viel Leid und Tod der bringt, auch was er aus Menschen macht.
0: Ich kann mir vorstellen, dass es vielen Leuten so geht wie mir, nämlich, dass sie sich fragen, was halten eigentlich die Russen so im Allgemeinen von diesem Krieg inzwischen? Wie ist die Haltung der Gesellschaft insgesamt dazu? Welche Rolle spielt das im Buch? Die sachlichen Informationen, der Kriegsverlauf, die Fakten, und erfahren wir auch was zu dieser Frage?
2: Naja, es gibt dafür keine ganz exakte Statistik, aber tatsächlich ist es so, dass es eine hohe Zahl von Menschen gibt, die lieber nichts dazu sagen, also nach außen hin den Krieg befürworten, als sich selbst in Gefahr zu begeben. Also diesen Opportunismus kennt man aus Diktaturen nur allzu gut. Seierstad bezieht Fakten mit ein, um ihre Reportage zu beglaubigen, bedrücken zum Beispiel die Zahl der Gefallenen. Hunderttausende junge Männer, letztlich auf beiden Seiten, tausende Zivilisten, vor allen Dingen auf ukrainischer Seite. Und während sie im Lande ist, gibt es dann auch noch diesen Marsch der Wagner-Truppen auf Moskau. Das schien ja mal kurz zu kippen. Manche werden sich erinnern, Ja. Dieser ehemalige Putin-Freund Prigozhin, der dann nach Aufgabe dieses Marsches auf Moskau zufällig in Anführungszeichen mit dem Flugzeug abstürzt. Und da verbinden sich die Ebenen, weil André war in dieser Truppe von dem Wagner. Also das ist sehr geschickt miteinander verwoben. Es gibt viele Rückblicke, die auch den Kriegsbeginn herzuleiten versuchen. Viele Russen denken ja, alles habe damit begonnen, 2014 letztlich, dass die Ukraine den Russen im Land quasi ihre Sprache untersagt hat, indem Ukrainisch zur Amtssprache erhoben wurde und viele andere Geschichten. Also da ist viel Propaganda im Spiel, aber letztlich bei den meisten Russen vor allen Dingen Ärger über den Krieg.
0: Aha. Das Fazit zum Buch, ist das eins, das wir gebraucht haben?
2: Also ich habe schon, ja, ich glaube ja, ich habe schon für weniger herausragende Superlative verwandt, daher kann ich nur sagen, das ist großartig, man lernt so viel über das heutige Russland, aber es ist eben nicht nur eins der vielen Bücher nur über den Krieg, sondern es ist eigentlich ein Buch über das Land, es geht um russische Kunst und Literatur. Im Theater in St. Petersburg sieht Asnesayas dort eine Aufführung von Jewgeni Samjatins Dystopie Wir aus den 20er Jahren und selbst da ist ja schon projiziert, dass in der Sowjetunion und später in Russland die Freiheit und nicht nur die der Kunst eingeschränkt werden wird. Und ich muss zum Schluss auch nochmal sagen, ein großes Lob auf den Stil dieses Buches. Das ist so schön geschrieben. Mhm. Teilweise sehr poetisch geschrieben, also eine literarische Reportage, wenn man so will. Sie beschreibt einmal, wie sie an der norwegisch-russischen Grenze, die bis zum Krieg wirklich eine von hoher Geschäftigkeit geprägt war und die jetzt sozusagen brach liegt, beschreibt sie mit dem Bild, die Stempelkissen trocknen aus. Also das ist sozusagen immer auch eine Poesie drin. Ein grandioses Buch für alle, die ein bisschen mehr über das heutige Russland wissen wollen. Ja, letztlich als das, was wir immer in den Nachrichten nur sehen.
0: Dankeschön, Matthias Schmidt. Der Krieg ist anderswo, Russland von innen, das Sachbuch der Woche bei MDR Kultur von Åsne Seierstad, aus dem Norwegischen übertragen von Anja Lerz, ist bei Hansa erschienen. Und wer mehr wissen will, die Kollegen von Arthur, dem Fernsehmagazin von MDR Kultur, die widmen sich dem Buch ausführlich morgen Abend.

0: allerdings auch noch mehr gehört von Ihnen aus Ihrem Alltag. Viele Dinge begleiten uns seit Jahrzehnten durch den Tag. Auch dieser Hörer aus Weimar hat uns von solchen Dingen erzählt.
1: Schönen guten Tag, mein Name ist Thomas Schröter, ich bin aus Weimar und ich möchte erinnern an die Rupfentiere von Renate Müller. Das war therapeutisches Spielzeug aus Sonneberg, wo ich im letzten Jahr beim Besuch der Kulturstadt Chemnitz im Wasserschloss Klaffenbach mit meiner Frau die Freude hatte, alle Rupfentiere auf einer Stelle zusammengestellt zu finden und mich daran zu erfreuen. Die sind sozusagen aus Leder und Sackleinen genäht, festgestopft und sind für Kinder ein wunderbares Spielzeug. Und das hat auch unsere Kinderzimmer früher bevölkert. Leider sind sie heute sehr teuer, gibt sie nur noch gebraucht, reparaturbedürftig zu kaufen. Und wen es interessiert, der kann sich in Sonneberg im Spielzeugmuseum die Exemplare noch in der Dauerausstellung anschauen.
0: Thomas Schröter aus Weimar, inspiriert von unseren DDR-Design-Geschichten, hat uns angerufen und seine erzählt über die Rupfentiere. Herzlichen Dank dafür.

Wanda, bei niemand anders bei MDR Kultur. Wir würdigen heute Morgen die gestern verstorbene Dolly Parton. Jetzt mit einem

Song, den sie 1980 für einen Film geschrieben hat, in dem sie auch selbst zum ersten Mal schauspielernd zu erleben war, zu sehen war, an der Seite von Jane Fonda unter anderem. 9 to 5, da geht es um Sekretärinnen, es geht auch um Sexismus am Arbeitsplatz. Der Song wurde im Rahmen von MeToo nicht umsonst nochmal aktualisiert, als es um die sogenannte Gender Pay Gap ging, also die Unterschiede in der Bezahlung von Männern und Frauen. Aber sowohl Film als auch Song sind so richtig typisch Dolly Parton, weil alles ist ganz leicht produziert. Man hat so das Gefühl, es geht eigentlich um die Gags. Aber unten drunter, da liegt eine Botschaft. Dolly Parton, 9 to 5 bei MDR Kultur am Mittwoch.

0: Dolly Parton mit einem ihrer ganz großen Hits, 9 to 5 von 1980. Würdigungen der verstorbenen legendären Sängerin und Komponistin auch gleich hier nochmal in den Kulturnachrichten. Aber erstmal geht's los mit Kulturpolitik.
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0: Hören Sie Reik Steingasser.
2: Schönen guten Morgen. Sachsens Landtag berät heute erstmals über den Doppelhaushalt für die kommenden beiden Jahre. In vielen Kulturbereichen sind Kürzungen geplant. Das gilt unter anderem für die Freie Szene und die Sächsische Kulturstiftung. Musikschulen und die Stiftung Sächsischer Gedenkstätten sollen hingegen verschont werden. Die Minderheitsregierung ist auf Unterstützung der Opposition angewiesen. Sachsens Kulturministerin Barbara Klepsch von der CDU sagte MDR Kultur:
3: Wir wissen, wir sind in einer Minderheitsregierung und wir brauchen noch 10 Stimmen, um den Haushalt überhaupt dann im Landtag beschlossen zu bekommen. Und ja, also auch meine Hoffnung liegt jetzt schon noch mit darauf, dass die Fraktionen sich für Kunst, Kultur und Tourismus weiter stark machen.
2: Der Haushaltsentwurf sieht vor, dass in den kommenden beiden Jahren jeweils rund 300 Millionen Euro in die Kulturförderung in Sachsen fließen sollen. Der Tod der US-Country-Sängerin Dolly Parton hat weltweit Bestürzung ausgelöst. Auf ihrer Sternenplakette auf Hollywoods Walk of Fame legten Fans Blumen nieder. Wegbegleiter würdigten Parton als gigantische Künstlerin und großartiges Vorbild. Parton wusste schon früh, dass sie Sängerin werden will.
4: Back through the years I go wandering once again.
5: Friends at school, a lot of them were jealous.
6: Meine Schulkameradinnen in der Highschool, die wollten alles Mögliche werden, Krankenschwester und so. Und dann sagte ich, ich gehe nach Nashville und werde ein Star. Ja, sie kicherten und lachten mich aus und es hat mich damals auch verletzt. Aber im Nachhinein denke ich, dass sie das bloß für eine Traumwelt hielten.
5: 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Have a coat and it was a
2: way down. Parton war im Alter von 80 Jahren gestorben. Sie komponierte insgesamt rund 3000 Songs, darunter 25 Nummer-1-Hits. Außerdem war sie als Schauspielerin erfolgreich und engagierte sich in sozialen Projekten. Mit einer Stiftung förderte sie benachteiligte Schüler und Studenten. Während der Corona-Pandemie spendete sie 1 Million Dollar für die Forschung an einem Impfstoff, der später von Moderna auf den Markt gebracht wurde. Rund 40 Uhren aus DDR-Produktion reisen heute von Rula im Wartburgkreis ins ostthüringische Zeulenroda. Sie werden dort ab Oktober in einer Sonderausstellung im Städtischen Museum gezeigt. Wie der Förderverein Uhrentradition Rula dem MDR sagte, bietet die Schau einen Überblick über beliebte DDR-Modelle aus Rula und Glashütte. Darunter befinden sich Kinder-Wackeluhren und frühe Digitaluhren. Das Uhrenmuseum in Rula bleibt trotz der Leihgaben vollständig bestückt, da für die Ausstellung vor allem Duplikate zum Einsatz kommen. Sie ist das weltberühmte Wahrzeichen von Dresden und ein echtes Wunder der Architektur. Heute, vor genau 300 Jahren, legten die Handwerker den Grundstein für die Dresdner Frauenkirche. Für Kulturkompakt berichtet Ben Garrett Hernandez.
7: Die Stiftung Frauenkirche Dresden erinnert heute an den Baubeginn des weltberühmten Sakralbaus im Jahr 1726. Nach Angaben des Landesamtes für Denkmalpflege entstand die ikonische Steinkuppel damals überraschend aus Kostengründen, da Holz und Kupfer teurer waren als der heimische Sandstein. Im Zweiten Weltkrieg zerstörten Bomben das Gebäude komplett. In den 1990er Jahren wurde die Kirche dann nach historischem Vorbild wieder aufgebaut. Die Kosten beliefen sich auf 180 Millionen Euro. Ein Großteil davon waren Spenden. Wie der leitende Architekt Thomas Gottschlich sagte, befindet sich das Bauwerk heute in einem hervorragenden Zustand.
2: Für den laufenden Erhalt der Frauenkirche ist jährlich rund 1 Million Euro notwendig.
0: Und das waren die Kulturnachrichten mit Reik Steingasser.
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0: Der Mittwoch beginnt vielerorts mit Sprühregen, der lässt aber im Laufe des Tages nach, im Norden zuerst, dann Auflockerungen überall. 19 bis 26 Grad dürfen wir erwarten. In der kommenden Nacht dann trocken, zum Morgen gebietsweise Nebel und Hochnebel, 14 bis 12 Grad die Tiefstwerte. Morgen nach Nebelauflösung ein Spätsommertag mit Sonne und wenigen Wolken und Temperaturen in den Spitzen bis 30 Grad. Am Freitag, so zum Wochenende hin, wird es wieder unbeständiger, es bleibt aber warm. Der MDR Kulturverkehrsservice. A4, Frankfurt Richtung Dresden, zwischen Gotha-Boxberg und Gotha, Behinderungen nach einem Unfall. A4 Richtung Frankfurt, zwischen Siebenlehn und Berbersdorf ist die rechte Spur nach einem Unfall gesperrt. A72 Richtung Hof, zwischen Chemnitz-Röhrsdorf und dem Kreuz Chemnitz, Stau an einer Baustelle für 10 Minuten und zwischen Hof-Töpen und Hof-Nord, 4 Kilometer Baustellenstau, da dauert es nochmal 15 Minuten. B92 zwischen Gera und dem Abzweig Wolfsgefährt in Höhe des Kreisverkehrs in beiden Richtungen Behinderungen nach einem Lkw-Unfall. Und auf der B91 Richtung Halle Unfälle zwischen Merseburg, Querfurter Straße und Schkopau sowie zwischen dem Abzweig Planena und Halle-Regensburger Straße. Auch dort hat sich Stau gebildet. Kommen Sie gut an. 8.36 Uhr ist es.
8: 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Jetzt aus Dresden, Flo Nägeli.

Bei MDR Kultur mit Home und damit ist es 8.38 Uhr. Bei uns geht's gleich wieder nach Sandersleben. Bis dahin hören wir Katie Lang, Miss Chatelaine.

0: 8.40 Uhr ist es geworden. MDR Kultur am Mittwoch und jeden Tag in dieser Woche klingen wir um diese Zeit ein bisschen anders als gewohnt. Niemand erklärt, niemand ordnet ein in den akustischen Wimmelbildern aus dem Harzvorland, die wir hier senden.
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0: Die Idee, einen Ort selbst sprechen lassen und ganz nah ranzoomen an die Menschen in Sachsen-Anhalt 2026. Zuhören und eher mit Bauch und Herz verstehen vielleicht als mit dem Kopf. Aus Gesprächen, die die Fotografin Stefanie Kiewit über Jahre hinweg mit den Menschen in Sandersleben geführt hat, hat die Regisseurin Lücke Lange diese Collagen gewoben. Und heute, in Teil 3 reisen wir zurück in die bunten Zeiten des Ortes, als sich Geschäft an Geschäft reihte und man hier stolz von Klein Leipzig sprach.
2: An was ich denke, wenn ich morgens aufwache?
3: Zurzeit ist immer das Erste an meinen verstorbenen Hund.
2: Ich freue mich eigentlich auf den Tag, wenn ich aufstehe. So relaxed bin ich mittlerweile. Ja, ob einer weiß, wo ist er noch schlimm, nicht? Weiß ich nicht.
4: 3. Klein Leipzig.
5: Ich denke mal, das war mal eine florierende Stadt. Was ich auch immer wieder so beeindruckend finde, wenn ich so in Häusern bin oder an Häusern stehe und denke mir, was könnten die alles erzählen, die Häuser?
6: Was es alles gab, das Freibad oder der kleine Teich im Park, ne, wo man da eben...
7: Also es gab hier früher mal eine Stadthalle.
6: Boot fahren konnte oder der Tennisplatz und so, was erzählt wurde.
8: Schwimmbad und Kino und...
7: Das war dann wie so eine kleine Disco und da haben die sich mal alle getroffen.
6: Es muss doch mal wirklich ein sehr imposanter Ort gewesen sein, ne?
9: Es war schön. Es war einfach schön. Und es hat nichts mit der Verklärung der Vergangenheit zu tun.
10: Ich bin mit wenig groß geworden, aber Sandersleben hat mir viel gegeben. Als ich hier groß geworden bin, ich hab alles. Ich war hier im Fußball, ich war hier im Judo, ich war hier im Boxen, ich war im Tischtennis und im Leichtathletik. Und es hat für jede Abteilung hat sich immer irgendwer gekümmert.
9: Es war überall Ordnung und Sauberkeit, ein lebhafter Ort, eine echte Ladenstraße. Sandersleben, also Klein Leipzig.
11: Da war Geschäft an Geschäft, das können Sie gar nicht vorstellen. Wir hatten alles hier.
9: Es war einfach schön.
11: Handwerker, Schuhmacher, Tischler, zeitweise 10 Fleischer und 12 Bäckereien. Ja, eine große Schule. Heute hat die Schule, wenn es hochkommt, vielleicht 80 Schüler. Ich habe es noch erlebt, da hatten wir 800 Schüler. Stell dir mal vor. Ja. Tja, das ist alles vorbei.
12: Bei uns der Bahnhof, der ist jetzt nicht mehr so viel los, dass da irgendwie mal mit der modernste Bahnhof in Sachsen-Anhalt war. Das fand ich dann schon cool. Kann man sich halt jetzt gar nicht vorstellen. Jetzt vor allem, wenn es kälter ist, dann gehen ja manchmal nicht mal die Türen von selbst auf und zu.
13: Es wurde eben dann immer weniger, ja.
12: Und jetzt, wo halt alles nacheinander zugemacht hat, da ist ja wirklich gar nichts mehr.
14: Aber ich hasse diesen Satz, wenn man sagt, früher war alles besser. Nein, es war anders. Aber es war nicht besser, es war anders.
15: Ja, natürlich waren die Straßen damals noch kaputter als heute. Es hat auch nicht alles funktioniert. Ich meine, ich kenne das auch noch, dass meine Mutter anstehen musste, um irgendwo ein paar Früchte zu Weihnachten zu kriegen oder so.
16: Jeder sagt immer, Einkaufsmöglichkeit, Einkaufsmöglichkeit. Aber hinterfragt einer mal ehrlich, gehe ich denn da auch hin?
17: Und die Bevölkerung wird immer älter, immer älter. Wenn ich hier irgendwo hingehe, ich sehe nur Rentner.
18: Die in unserem Alter, die sieht man jetzt auch nicht mehr wirklich oft, weil die meisten, die fahren jetzt einmal nach Hettstedt oder so, weil hier in Sandersleben ist für manche bestimmt sehr langweilig. Am meisten sieht man so die Omas mit ihren kleinen Handtaschenhunden spazieren gehen. Aber wir bleiben hier. Ja.
19: Sind halt wirklich jetzt verschiedene Familien halt hergezogen, verschiedener Herkunft. Also manche sind ein bisschen anstrengend, sage ich jetzt mal, aber manche sind halt wirklich, da sehen noch mal die Kinder, was halt so außerhalb noch so ist.
20: Hier bin ich ein bisschen fremd. Alle Leute in Sandersleben oder fast alle Leute in Sandersleben wissen, wer wir sind. Sie sehen uns, sie beobachten. Sie fühlen sich auch unsicher, das verstehe ich auch.
15: Ja, wieder hergezogen, kann man sagen, weil hier das Haus jetzt steht, weil es mein Elternhaus ist, um es zu erhalten. Aber ja, es ist schon enttäuschend, dass man wenig Leute auf der Straße trifft.
20: Meine Schulleiterin hat mich vor einem Jahr gefragt, möchtest du als Klassenlehrerin arbeiten?
15: Aber es ist nicht nur hier so, es ist ja, wenn ich in die Gegend fahre, im Großteil von Sachsen-Anhalt leider so.
20: Ich sage nein. Ich weiß, dass die Eltern das nicht wollen. Wer möchte die ausländische Klassenleiterin?
0: So klingt's im Harz-Vorland 2026. Sie hörten den dritten Teil der MDR-Kulturserie Hier, Sanders Leben, Sachsen-Anhalt, nachzuhören auch bei ARD Sounds. Und morgen, in Teil 4, erfahren wir etwas über negativen Charme, wie es da heißt. Wieder so, 8:50, hier im Programm von MDR Kultur. 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

MDR-Kultur am Mittwoch 10 vor 9 und zum Ausklang hier am Morgen hat uns die MDR-Kultur-Musikredaktion wieder einen Song hingelegt, der Sommer atmet. Diesmal ausgesucht von Hendrik Proske und es ist ein Reggae-Dancehall-Hit von Seed. Der kam auch in einem Spätsommer raus, im August 2005, nämlich vor unglaublichen 21 Jahren. Also ist so eine entspannte, schleppende Morgenmantel-Hymne, die damals so richtig den Nerv der Zeit traf und auf Platz 5 der deutschen Single-Charts kletterte. Eine der erfolgreichsten Singles bis dahin dieser Berliner Crew von Seed. Aufstehen heißt der Song. Und die Besonderheit ist auch die Zusammenarbeit mit dem US-amerikanischen Sänger CeeLo Green, der eine Strophe beisteuert. Hier ist Seed. Und vom sanften Beginn darf man sich nicht täuschen lassen. Aufstehen bei MDR Kultur.

Unser allwettertauglicher Sommersong für diesen regensanften Mittwoch. Seed waren das mit Aufstehen. MDR Kultur, das war der Morgen. Und nach neun gibt es tatsächlich auch einen Anfang hier bei uns. Eine neue Lesezeit. Winesburg, Ohio von Sherwood Anderson. Das führt mit vielen verschiedenen Geschichten in den mittleren Westen der USA. Ein Buch, das 1919 erschienen ist und aus dem wir gleich den ersten Teil hören werden. In unserer täglichen halben Stunde Literatur nach neun. Viel Spaß mit der Lesezeit wünscht Ellen Schweder. Bis dahin die Nachrichten und bis zu denen einen der ganz großen Stars aktuell aus unserem Nachbarland Frankreich hier ist, Sahaudé Sagazon.

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4: Um 9 Uhr mit Rio Takeda. Der Zwickauer VW-Betriebsratschef Mario Albert hat Konzernchef Oliver Blume aufgefordert, sich klar zur Zukunft des Werkes zu äußern. Vor dessen Besuch in Zwickau sagte Albert dem MDR, die Belegschaft sei verängstigt und mache sich Sorgen. Man werde die Standortgarantie bis 2030 einfordern. Dazu hoffe man auf klare Worte. Es brauche wieder einen Plan nach vorn. In Wolfsburg hatte Blume gestern betont, Werksschließungen seien immer die letzte und teuerste Lösung. Kanzleramtschefin Nina Wagen hat sich überzeugt gezeigt, dass die schwarz-rote Koalition geplante Neuregelungen noch in diesem Jahr auf den Weg bringt. In der ARD sagte sie am Abend, das gelte für die umstrittene Rentenreform, aber auch für weitere Vorhaben wie die Pflegereform und die Neuregelung des Arbeitszeitgesetzes. Das Bundeskabinett berät seit gestern auf einer Klausur auf Schloss Neu-Hardenberg über den Reformfahrplan. Die Stimmung in der deutschen Exportwirtschaft ist so gut wie zuletzt vor dem Ukraine-Krieg Anfang 2022. Das ergab die neueste Umfrage des IFO-Wirtschaftsforschungsinstitutes. Das Institut erklärte, die Exportwirtschaft nehme Fahrt auf. Besonders optimistisch seien die Hersteller elektrischer Ausrüstungen, von Datenverarbeitungsgeräten sowie von elektronischen und optischen Erzeugnissen. Durch Digitalisierung und KI-Boom und den Bau von Rechenzentren sei in vielen Bereichen deutsche Technik gefragt. Russland hat die Reise von CIA-Direktor John Ratcliffe nach Moskau bestätigt. Kreml-Sprecher Dmitri Peskow sagte, Ratcliffe sei zu Kontakten zwischen den Geheimdiensten in die russische Hauptstadt gekommen. Zu Gesprächsinhalten sagte Peskow nichts. Mit Präsident Wladimir Putin habe sich Ratcliffe nicht getroffen. Putin hatte zuletzt mit einer weiteren Eskalation im Ukraine-Krieg gedroht. Der Tod von US-Country-Sängerin Dolly Parton hat in den USA und bei Fans Trauer ausgelöst. Popstar Elton John würdigte sie als so wörtlich gigantische Künstlerin. Schauspielerin Barbara Streisand sprach von einer wahren Naturgewalt. US-Präsident Donald Trump nannte ihren Tod einen wahren Verlust für Millionen Menschen und ließ die Fahnen im ganzen Land für eine Woche auf Halbmast setzen. Parton war im Alter von 80 Jahren an Krebs gestorben. Bekannt wurde sie mit Hits wie Jolene und I Will Always Love You. Das waren die Nachrichten. Das Wetter mit den Temperaturen von 9 Uhr. Brocken, Regen 10 Grad, Chemnitz bedeckt 14, Dresden leichter Regen 13, Eisenach bedeckt 14 Grad, Erfurt Nebel 14, Fichtelberg Sprühregen 9, Gera dunstig 14, Görlitz bedeckt 14, Halle leichter Regen 14, Leipzig leichter Regen 14 Grad, Magdeburg wolkig 17 und Meiningen bedeckter Himmel 15 Grad. Heute im Norden die meiste Sonne, sonst viel Wolken, zum Teil länger anhaltender Regen, im Tagesverlauf nachlassend ein paar Auflockerungen, Höchstwerte 19 bis 24, in der Altmark bis 26 Grad, in der Nacht teils bewölkt, teils aufgelockert und trocken, zum Morgen gebietsweise Nebel und Hochnebel, Tiefstwerte 14 und 12 Grad. Morgen anfangs Frühnebel, sonst neben einigen Wolkenfeldern viel Sonne und trocken, Höchstwerte 26 bis 30 Grad. Am Freitag wechselnd bewölkt mit Schauern, teils kräftigen Gewittern, weiterhin sommerlich warm. MDR Verkehrsdienst. A4 Frankfurt Richtung Dresden, zwischen Gotha-Boxberg und Gotha, Behinderung nach Unfall. A4 Richtung Frankfurt, zwischen Siebenlehn und Berbersdorf, rechte Fahrspur nach Unfall gesperrt. A72 Richtung Hof, zwischen Hoftöpen und Hof Nord, 4 Kilometer stockend, an einer Baustelle plus 10 Minuten. B92 zwischen Gera und Abzweig Wolfsgefährt, Höhe des Kreisverkehrs in beiden Richtungen, Behinderung nach Lkw-Unfall. Vorsicht auf der B100 Richtung Halle, in Höhe des Abzweigs Hohen Turm, ungesicherte Unfallstelle auf der rechten Fahrspur. Die Straße zwischen Bautzen und Neupurschwitz ist in Höhe Baschütz nach Unfall gesperrt. In Magdeburg auf dem August-Bebel-Damm kurz nach der A2 stadteinwärts defektes Fahrzeug. B91 Richtung Halle zwischen Merseburg-Querfurter Straße und Schkopau stockender Verkehr nach Unfall. Und in Werdau auf der B175 ist die Kreuzung Ronneburger Straße-Krimmetschauer Straße nach Unfall gesperrt. Geblitzt wird. Auf der A9 Richtung Berlin zwischen Halle und Bitterfeld-Wolfen, auf der A14 Richtung Schwerin zwischen Wandsleben und Magdeburg-Stadtfeld und auf der A38 Richtung Göttingen in Höhe Dreieck Halle Süd. Soweit der MDR Verkehrsdienst, die Zeit 9.05 Uhr.
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5: Dazu begrüßt sie Beatrice Schwartner. Ab heute sind wir bei einem Klassiker der amerikanischen Moderne, Winesburg, Ohio von Sherwood Anderson, der vor 150 Jahren am 13. September 1876 in einer Kleinstadt in Ohio zur Welt kam, sich als Zeitungs- und Stalljunge, Land- und Fabrikarbeiter durchschlug, Anstreicher war, Student und Soldat und schließlich Familienvater und erfolgreicher Geschäftsmann einer Versandfirma für Dachlacke, bis er 1912 einen Zusammenbruch erlitt, all dem den Rücken kehrte und nach Chicago ging, in ein neues Leben als freier Schriftsteller. 4 Jahre arbeitete er an seinem Buch Winesburg, Ohio. Als es 1919 erschien, war das sein Durchbruch. Die Reihe der Schriftsteller, die Sherwood Andersons Winesburg, Ohio prägte, ist lang, von William Faulkner, Scott Fitzgerald, Ernest Hemingway und Henry Miller bis zu Philip Roth, Amos Oz und Daniel Kehlmann. Gewidmet hat Anderson sein Buch seiner Mutter Emma Smith Anderson, deren scharfe Beobachtung ihrer Umwelt in ihm das Bedürfnis weckte, unter die Oberfläche des vielfältigen Lebens zu blicken. Mit seinem Reigen aus Erzählungen vom Kleinstadtleben in Ohio entwirft Anderson ein ganzes Universum menschlicher Leidenschaften und Charaktere, die sich durchs Leben kämpfen, aufbegehren, sich fügen, von Sehnsüchten beherrscht werden und ihren Träumen nachhängen. Hier bei uns in der Lesezeit hören Sie in dieser und der kommenden Woche eine Auswahl aus diesen 21 Erzählungen, denen ein Prolog vorangestellt ist, überschrieben mit dem Titel »Das Buch über das Groteske«. Es liest Josef Manott.
6: Der Verfasser des Buches, ein alter Mann mit weißem Schnurrbart, hatte einige Schwierigkeit mit seinem Bett. Die Fenster des Hauses, in dem er wohnte, lagen hoch. Und morgens, wenn er aufwachte, wollte er gern die Bäume sehen. So ließ er einen Schreiner kommen, der das Bett auf die gleiche Höhe mit dem Fenster bringen sollte. Welch ein Aufheben von diesem Unternehmen gemacht wurde. Der Schreiner, der Soldat im Bürgerkrieg gewesen war, kam in das Zimmer des Schriftstellers und setzte sich hin, um die Errichtung eines Podiums vorzuschlagen, durch das das Bett erhöht würde. Bei dem Schriftsteller lagen Zigarren umher und der Schreiner rauchte. Eine Zeit lang sprachen die beiden Männer über die Erhöhung des Bettes und dann redeten sie von anderen Dingen. Der Soldat kam auf den Krieg zu sprechen. Allerdings hatte der Schriftsteller ihn auf dieses Thema gebracht. Der Schreiner war Kriegsgefangener in Andersonville gewesen und hatte einen Bruder verloren. Dieser Bruder war verhungert. Und jedes Mal, wenn er auf dieses Thema kam, musste der Schreiner weinen. Er hatte, genau wie der alte Schriftsteller, einen weißen Schnurrbart. Beim Weinen kräuselten sich seine Lippen und der Schnurrbart hüpfte auf und nieder. Der schluchzende alte Mann war drollig anzusehen. Der Plan des Schriftstellers, das Bett zu erhöhen, geriet in Vergessenheit. Und später führte der Schreiner ihn auf seine Weise aus. Der Schriftsteller, der über 60 war, musste einen Stuhl zu Hilfe nehmen, wenn er abends in sein Bett wollte. Dort pflegte er sich, auf die Seite zu wälzen und ganz ruhig dazuliegen. Seit Jahren machte ihm sein Herz zu schaffen. Er war ein starker Raucher und es schlug unregelmäßig. Er hatte sich damit abgefunden, dass er irgendwann einmal ganz unvorhergesehen sterben würde. und wenn er zu Bett ging, dachte er stets daran. Der Gedanke beunruhigte ihn keineswegs, sondern hatte im Gegenteil eine Wirkung auf ihn, die sich nur schwer erklären lässt. Er machte ihn nämlich, wenn er da in seinem Bett lag, empfänglicher für das Leben als zu irgendeiner anderen Zeit. Wie gesagt, er lag völlig ruhig da und sein Körper war alt und taugte nicht mehr viel. Aber in seinem Innern regte sich etwas ausgesprochen Jugendliches, wie bei einer schwangeren Frau, nur dass es kein Baby war, sondern eben Jugendlichkeit. Wie alle Menschen in dieser Welt hatte auch der alte Schriftsteller eine Menge Wahrnehmungen in seinem Kopf aufgespeichert. Früher hatte er einmal gut ausgesehen und viele Frauen waren in ihn verliebt gewesen. Und natürlich war er mit sehr vielen Leuten bekannt geworden, und zwar in einer weit intimeren Weise, als wir gewöhnlich die Leute kennenzulernen pflegen. Jedenfalls bildete der alte Schriftsteller sich das ein und der Gedanke machte ihm Spaß. Warum sollte man mit einem alten Mann über seine Einbildungen streiten? Im Bett hatte der Schriftsteller einen Traum, der alles andere als ein Traum war. Sobald er anfing, schläfrig zu werden, doch immer noch bei vollem Bewusstsein, begannen Gestalten vor seinen Augen zu erscheinen. Es kam ihm so vor, als treibe dieses jugendliche Etwas eine lange Prozession von Gestalten in sein Blickfeld. Sie waren samt und sonders groteske Figuren. Alle Männer und Frauen, die der Schriftsteller jemals kennengelernt hatte, waren grotesk geworden. Diese grotesken Figuren waren jedoch keineswegs unheimlich. Einige waren komisch und andere beinahe schön. Und eine, und zwar eine Frau, die ganz aus der Fasson geraten war, bekümmerte den alten Mann durch ihr groteskes Aussehen. Wenn sie vorüberschritt, gab er einen Ton von sich wie ein wimmerndes Hündchen. Wer zufällig ins Zimmer gekommen wäre, würde vermutet haben, dass der alte Mann einen Albtraum habe oder an Verdauungsstörungen leide. Eine Stunde lang defilierte die groteske Prozession an den Augen des alten Mannes vorüber. Dann kroch er mühsam aus seinem Bett und begann zu schreiben. Einige der grotesken Figuren hatten ihn so tief beeindruckt, dass er sie beschreiben musste. An seinem Schreibtisch arbeitete der Schriftsteller dann eine Stunde und am Ende wurde ein Buch daraus, dem er den Titel »Über das Groteske« gab. Es wurde nie veröffentlicht, doch ich bekam es eines Tages zu Gesicht und es hat einen unauslöschbaren Eindruck auf mich gemacht. Das Buch hatte einen zentralen Gedanken, der sehr eigenartig war und mir stets im Gedächtnis geblieben ist. Sobald ich ihn mir vergegenwärtigte, war ich in der Lage, manche Leute und Dinge zu verstehen, die ich sonst niemals verstanden haben würde. Der Gedanke war etwas kompliziert, jedoch auf einen einfachen Nenner gebracht, würde er etwa so lauten. Anfangs, als die Welt noch jung war, gab es eine große Menge Ideen, aber nirgends so etwas wie eine Wahrheit. Die Menschen machten sich die Wahrheiten selber. Und jede Wahrheit war zusammengesetzt aus einer Anzahl unklarer Ideen. Auf die Weise kam es überall in der Welt zu Wahrheiten. Und sie waren allesamt wunderschöne Wahrheiten. Der alte Mann hatte hunderte von Wahrheiten in seinem Buch aufgeführt. Ich will gar nicht erst versuchen, sie alle zu nennen. Da gab es die Wahrheit der Unberührtheit und die Wahrheit der Leidenschaft, die Wahrheit von Reichtum und Armut, von Sparsamkeit und Verschwendung, von Sorglosigkeit und Verzweiflung. Wie gesagt, Hunderte und Aberhunderte von Wahrheiten. Und alle waren sie wunderschön. Und dann kamen die Leute des Weges und jeder schnappte sich im Vorbeigehen eine der Wahrheiten und einige, die besonders stark waren, schnappten sich gleich ein Dutzend davon. Es waren die Wahrheiten, die die Leute zu grotesken Figuren machten. Der alte Mann hatte eine ziemlich endgültige Theorie über diesen Punkt. Nach seiner Erfahrung wurde jemand mit dem Moment, wo er sich eine der Wahrheiten aneignete und sie seine Wahrheit nannte und sein Leben mit ihr zu führen versuchte, eine groteske Figur. Und aus der Wahrheit, die er in den Armen hielt, wurde etwas Unwahres. Jeder wird einsehen, dass der alte Mann der sein Leben mit Schreiben zugebracht hatte und mit Worten angefüllt war, hunderte von Seiten über dieses Thema schreiben musste. Das Problem nahm so viel Platz in seinem Denken ein, dass er selber in Gefahr stand, eine groteske Figur zu werden. Das geschah jedoch nicht. Und zwar, wie ich vermute, aus dem gleichen Grunde nicht, der ihn das Buch niemals veröffentlichen ließ. Dieses jugendliche Etwas in ihm bewahrte den alten Mann davor. Was endlich den alten Schreiner betrifft, der das Bett für den Schriftsteller zusammenbaute, so habe ich ihn nur deshalb erwähnt, weil er sich, wie einem das oft mit sogenannten ganz alltäglichen Menschen passiert, als das nächstliegende Beispiel anbot, durch das sich verständlich machen lässt, was an all den grotesken Figuren in dem Buch des Schriftstellers liebenswert ist. Die Mutter. Elisabeth Willard, die Mutter George Willards, war eine große, hagere Frau. Ihr Gesicht war pockennarbig. Obwohl sie erst 45 war, hatte irgendeine innere Krankheit ihre Figur aller Lebendigkeit beraubt. Teilnahmslos bewegte sie sich durch das verkommene alte Hotel, sah die verblassten Tapeten und zerfetzten Läufer, und wenn sie dazu imstande war, übernahm sie die Arbeit eines Zimmermädchens und machte die vom Schlaf fetter Geschäftsreisender besudelten Betten. Tom Willard, ihr Mann, der eine schlanke, elegante Erscheinung mit breiten Schultern und forschem militärischem Gang war und seinen schwarzen Schnurrbart dazu gebracht hatte, an den Enden nach oben zu wachsen, versuchte, seine Frau ganz aus seinem Denken auszuschalten. Er empfand die Existenz der großen, geisterhaften Gestalt, die durch die Korridore schlich, als einen Vorwurf gegen sich. Wenn er an sie dachte, geriet er in Zorn und fluchte. Das Hotel war unrentabel und stand dauernd kurz vor der Pleite. Das alte Gebäude und die Frau, die dort mit ihm hauste, rangierten in seinem Kopf unter den aussichtslosen und ein für allemal erledigten Dingen. Das Hotel, in dem er seine Karriere so voller Hoffnungen begonnen hatte, war jetzt nicht viel mehr als ein Gespenst, das sich den Anschein eines Hotels gab. Wenn Tom Willard geschniegelt und wie ein Geschäftsmann durch die Straßen von Winesburg ging, zwang ihn manchmal, etwas anzuhalten und sich rasch umzusehen, als ob er befürchtete, der Geist des Hotels und der Geist der Frau könnten ihm sogar noch auf der Straße nachlaufen. Was für ein verfluchtes Dasein, sprudelte es dann ungewollt aus ihm heraus. Tom Willard hatte eine Leidenschaft für Stammtischpolitik. Viele Jahre war er das Haupt der Demokraten in einer strikt republikanischen Gemeinschaft gewesen. Eines Tages würde das politische Klima zu seinen Gunsten umschlagen, redete er sich ein, und dann würden ihm die Jahre nutzlosen Aufopferns beim Verteilen von Belohnungen hoch angerechnet werden. Als sich bei einer politischen Versammlung einmal ein jüngeres Parteimitglied erhob und mit treuen Diensten prahlen wollte, wurde Tom Willard kreidebleich vor Wut. »Halt gefälligst deinen Schnabel«, brüllte er und warf funkelnde Blicke um sich. »Was weißt du von Diensten? Du bist nichts als ein dummer Bengel. Sieh mich an und was ich hier geleistet habe. Ich bin hier in Winesburg Demokrat gewesen, als es noch als Verbrechen galt, Demokrat zu sein. Man hätte damals beinahe mit Flinten auf uns Jagd gemacht.« Zwischen Elizabeth und ihrem Sohn George bestand eine tiefe, unausgesprochene Sympathie, die auf einem Traum ihrer Mädchenzeit beruhte, der längst verblichen war. In Gegenwart ihres Sohnes war sie scheu und zurückhaltend. Doch wenn er in seiner Eigenschaft als Reporter in der Stadt umherlief, ging sie manchmal in sein Zimmer, schloss die Tür hinter sich ab und kniete bei dem kleinen Schreibtisch nieder, der aus einem Küchentisch gemacht war und nahe beim Fenster stand. Dort im Zimmer, beim Schreibtisch, führte sie eine Zeremonie aus, die halb Gebet und halb Anklage gegen den Himmel war. Sie schmachtete geradezu danach, in der knabenhaften Gestalt ihres Sohnes etwas wiederverkörpert zu sehen, das einst ein Teil ihrer selbst gewesen war und der Vergessenheit anheimzufallen drohte. Darum ging es in ihren Gebeten. »Auch wenn ich sterben sollte, werde ich auf irgendeine Weise dafür sorgen, dass du nicht scheiterst«, rief sie aus. Es war ihr so ernst damit, dass sie am ganzen Körper bebte. Ihre Augen strahlten und ihre Fäuste waren geballt. Wenn ich tot bin und sehen sollte, dass er wie ich eine gleichgültige, farblose Person wird, werde ich wiederkommen. Ich bitte Gott schon jetzt um die Erlaubnis dazu. Ich verlange das. Ich bin bereit, dafür zu zahlen. Möge Gott mich mit Fäusten schlagen. Ich will jeden Schlag, der mir bestimmt ist, gern hinnehmen, wenn dafür meinem Jungen gestattet ist, für uns beide etwas aus sich zu machen. Unsicher brach sie ab, blickte im Zimmer ihres Sohnes umher und fügte dann geistesabwesend hinzu: Und lass ihn weder tüchtig werden noch Erfolg haben. Die Gemeinschaft zwischen George Willard und seiner Mutter zeigte sich äußerlich nur als eine nichtssagende, formale Angelegenheit. Wenn sie krank war und in ihrem Zimmer am Fenster saß, besuchte er sie abends manchmal. Dann pflegten sie zusammen bei dem Fenster zu sitzen, das über das Dach eines kleinen Holzhauses auf die Main Street blickte. Wandten sie ihre Köpfe, konnten sie aus einem zweiten Fenster auf die Gasse, die hinter den Läden der Main Street entlang lief, und durch die Hintertür in die Bäckerei von Abner Graff sehen. Zuweilen kam es vor, dass sich ihnen ein Bild des Kleinstadtlebens darbot, wenn sie dort saßen. In der Hintertür seines Ladens erschien Abner Graff mit einem Knüppel oder einer leeren Milchflasche in der Hand. Seit langem herrschte eine Fehde zwischen dem Bäcker und einer grauen Katze, die Sylvester West, dem Apotheker, gehörte. Sohn und Mutter beobachteten, wie die Katze in die Tür der Bäckerei schlich und augenblicklich wieder herausschoss, gefolgt von dem fluchenden Bäcker, der mit seinen Armen umherfuchtelte. Er hatte kleine rote Augen und sein dunkles Haar und der Bart waren mit Mehl gepudert. Manchmal war er so erbost, dass er mit Knüppeln, Glasscherben und sogar mit dem Handwerkszeug, das er für seinen Beruf brauchte, um sich warf, obwohl die Katze verschwunden war. Einmal zertrümmerte er dabei eines von den Hinterfenstern der Eisenkrämerei von Sinning. Die graue Katze hatte sich in der Gasse unter Fässern verkrochen, die mit Papierabfällen und zerbrochenen Flaschen angefüllt waren und über denen ein dunkler Fliegenschwarm summte. Einst, als Elisabeth allein war und einem besonders langen, wirkungslosen Wutausbruch des Bäckers zugesehen hatte, legte sie ihren Kopf in ihre langen weißen Hände und weinte. Seitdem blickte sie nicht mehr in die Hintergasse, sondern bemühte sich, den Streit zwischen dem bärtigen Mann und der Katze zu vergessen. Das Ganze schien ihr wie eine Wiederholung ihres eigenen Lebens, ein Sinnbild von erschreckender Deutlichkeit. Abends, wenn der Sohn bei seiner Mutter im Zimmer saß, fühlten sich beide verlegen wegen ihres Schweigens. Es wurde dunkel und der Abendzug lief in die Station ein. Unten auf der Straße stapften Füße auf dem hölzernen Bürgersteig auf und ab. Und wenn dann der Abendzug abgefahren war, lastete die Stille über dem Bahnhofsgelände. Höchstens das Kinderliesen, der Expedient für das Eilgut, noch einen Lastkarren die Laderampe entlang schob. Die lachende Stimme eines Mannes klang von der Main Street herüber. Die Tür des Frachtkontors wurde mit einem Knall zugeschlagen. George Willard erhob sich, ging durchs Zimmer und tastete nach dem Türgriff. Es kam vor, dass er gegen einen Stuhl stieß, der dann über den Fußboden schurrte. Die Kranke blieb am Fenster sitzen, ohne sich zu regen und wie teilnahmslos. Ihre langen Hände hingen weiß und blutleer über das Ende der Armlehnen ihres Sessels. »Ich glaube, es ist richtiger, du gehst jetzt zu den anderen Jungen hinaus. Du hockst zu viel zu Haus«, sagte sie, um ihm den Entschluss zum Weggehen zu erleichtern. »Ja, ich werde

in ihrem Körper glimmte, zur Flamme angeblasen. Sie kroch aus dem Bett, zog sich an und stürzte den Gang zum Zimmer ihres Sohnes entlang, vor übertriebener Furcht bebend. Um weiterzukommen und sich mit der Hand stützen zu können, hielt sie sich nah an die tapezierten Korridorwände. Ihr Atem ging so schwer, dass er ihr durch die Zähne pfiff. »Welch ein Unsinn von mir«, dachte sie, während sie weitereilte. »Er wird mit seinem Jungenskram beschäftigt sein. Wahrscheinlich fängt er gerade an, abends mit Mädchen auszugehen.« Elisabeth Willard hatte eine Scheu davor, von den Gästen des Hotels gesehen zu werden, das ehemals ihrem Vater gehört hatte und als dessen Eigentümer ihr Name auch jetzt noch im Grundbuch stand. Wegen seiner Schäbigkeit verlor das Hotel dauernd an Kundschaft und sie selbst hielt sich ebenfalls für schäbig. Ihr eigenes Zimmer lag in einem verborgenen Winkel und wenn sie sich stark genug fühlte, arbeitete sie freiwillig beim Bettenmachen mit. Sie zog eine Arbeit vor, die sich erledigen ließ, wenn die Gäste außer Hauses waren, um mit den Kaufleuten von Weinsberg Geschäfte zu machen. Bei der Zimmertür ihres Sohnes hockte sie auf den Fußboden nieder und horchte auf ein Geräusch von drinnen. Als sie hörte, wie der Junge sich bewegte und mit gedämpfter Stimme redete, kam ihr ein Lächeln auf die Lippen. George Willard hatte die Gewohnheit, laut mit sich selber zu sprechen. Das von ihm zu hören, hatte der Mutter von jeher besonderes Vergnügen bereitet. Diese seine Gewohnheit verstärkte ihrer Meinung nach noch das heimliche Band, das zwischen ihnen existierte. »Er tastet umher, um sich selbst zu finden«, hatte sie sich bereits tausendmal zugeflüstert. »Er ist kein stumpfer Klotz, der nichts als große Worte machen kann. In ihm ist etwas, das ans Tageslicht heraus will. Es ist dasselbe, was ich in mir habe verkommen lassen.« Die Kranke erhob sich im Dunkel des Korridors und machte sich auf den Rückweg zu ihrem Zimmer. Sie fürchtete, dass sich die Tür öffnen würde und der Junge sie überraschen könnte. In sicherer Entfernung, an der Ecke, wo der Korridor in einen anderen abzweigte, hielt sie an und raffte sich zusammen. Mit verschränkten Armen wartete sie, bis das Zittern und der Schwächeanfall sich gelegt hatten. Es machte sie glücklich, den Jungen in seinem Zimmer zu wissen. In den langen Stunden des Alleinseins im Bett hatten die kleinen Befürchtungen, die sie quälten, überwältigende Ausmaße angenommen. Doch nun löste sich alles in nichts auf. »Ich will in mein Zimmer zurückgehen und schlafen«, murmelte sie voller Dankbarkeit. Aber Elisabeth sollte nicht in ihr Bett und zum Schlafen kommen. Als sie noch zitternd im Dunkeln stand, öffnete sich die Zimmertür ihres Sohnes und Tom Willard, der Vater, kam heraus. Er stand in dem Lichtschein, der aus dem Zimmer fiel, den Türgriff in der Hand und redete. Was er sagte, machte die Frau wütend. Tom Willard war ehrgeizig für seinen Sohn. Sich selbst hatte er immer für einen Erfolgsmenschen gehalten, obwohl nichts von alledem, was er angefasst hatte, sich als Erfolg herausstellte. Wenn jedoch das New Willard House außer Sicht war und er nicht zu befürchten brauchte, dass seine Frau ihm in den Weg lief, renommierte er vor sich selbst und sah sie als einen der führenden Köpfe der Stadt. Er wünschte, dass sein Sohn Erfolg haben sollte. Die Stellung als Reporter beim Weinsberg Eagle hatte er dem Jungen verschafft. Jetzt nun sprach er mit einem ernsthaften Unterton in der Stimme und gab ihm Ratschläge wegen seines weiteren Verhaltens. »Ich will dir was sagen, George«, meinte er mit ziemlicher Bestimmtheit. »Es wird Zeit, dass du aufwachst. Will Henderson hat schon dreimal deswegen mit mir gesprochen. Er sagt, dass du stundenlang vor dich hinträumst wie ein dummerhaftiges Mädel und gar nicht hörst, was man zu dir spricht. Was ist denn los mit dir?« Tom Willard lachte gutmütig. »Na schön«, meinte er, »das wird sie schon zurechtwachsen, habe ich zu Will gesagt. Du bist kein Dummkopf und bist kein Frauenzimmer. Du bist Tom Willards Sohn. Und wirst schon wach werden. Das macht mir keine Sorge. Und was du mir erzählst, klärt die Sache. Wenn dir die Arbeit bei der Zeitung den Gedanken eingegeben hat, Schriftsteller zu werden, so soll mir das recht sein. Nur, dass ich glaube, auch dafür wird es nötig sein, dass du aufwachst, oder?« Tom Willard schritt munter den Korridor entlang und die Treppen zum Büro hinunter. Die Frau im Dunkeln konnte hören, wie er lachte und mit einem der Gäste schwatzte, der in dem Sessel bei der Bürotür vor sich hindöste, um den stumpfsinnigen Abend hinter sich zu bringen.

0: Sie ging zu der Zimmertür ihres Sohnes zurück. Wie durch ein Wunder hatte die Schwäche Elisabeths Körper verlassen. Ohne Zögern schritt sie dahin. 1000 Gedanken jagten ihr durch den Kopf. Als sie jedoch einen Stuhl knarren und eine Feder über Papier kratzen hörte, drehte sie wieder um und kehrte den langen Korridor zu ihrem Zimmer zurück. Die Frau des Weinsberger Hoteliers fühlte sich geschlagen und fasste einen endgültigen Entschluss. Dieser Entschluss war das Resultat eines langjährigen, stillen und mehr oder weniger fruchtlosen Nachsinnens. »Jetzt ist es an der Zeit«, ermahnte sie sich. »Ich werde handeln. Mein Junge ist in Gefahr und ich werde ihn davor schützen.« Die Tatsache, dass die Unterhaltung zwischen Tom Willard und seinem Sohn ziemlich ruhig und selbstverständlich vor sich gegangen war, so als ob es ein Verstehen zwischen ihnen gäbe, machte sie rasend. Wenn sie ihren Mann auch schon seit Jahren gehasst hatte, so war dieser Hass bisher eine mehr unpersönliche Angelegenheit. Er war für sie nur ein Teil all dessen, was sie hasste, gewesen. Nun aber, durch die wenigen Worte an der Tür, hatte das alles Gestalt angenommen. Im Dunkel ihres Zimmers ballte sie die Fäuste und blickte suchend um sich. An der Wand hing ein Nähbeutel an einem Nagel. Sie ging hin, nahm eine lange Schneiderschere heraus und hielt sie wie einen Dolch in der Hand. »Ich werde ihn totstechen«, sagte sie laut. »Er ist die Stimme des Bösen. Darum muss ich ihn umbringen. Und wenn er erst umgebracht ist, wird auch in mir etwas zerreißen. Und auch ich werde sterben. Das wird eine Erlösung für uns alle sein.«
1: Joseph Mannot las aus Winesburg, Ohio von Sherwood Anderson in der Übersetzung aus dem Amerikanischen von Hans-Erich Nossack. Sie hörten eine Produktion des Bayerischen Rundfunks aus dem Jahr 1976. 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Ob Elizabeth Willard ihren Entschluss in die Tat umsetzt, das erfahren wir morgen in der Lesezeit nach 9, am Vormittag und in der abendlichen Wiederholung nach 19 Uhr hier bei uns im Programm.
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1: Wer sonntags einen katholischen Gottesdienst besucht, dem kann ganz schnell auffallen, wie bunt unser Land ist. Ohne besonderes Aufheben feiern Menschen verschiedener Nationen und von vielen Kontinenten hier gemeinsam. Sicher hängt das damit zusammen, dass die katholische Kirche weltweit agiert und dass ihre Liturgie überall die gleiche ist. Auch wenn sie natürlich in jedem Land in ihrer Sprache gefeiert wird. Aber der Ablauf ist gleich. Und wer die immer wiederkehrenden Worte aus anderen Sprachen wie Hebräisch, Griechisch und Latein kennt, der findet sich überall zurecht und fühlt sich auch ein wenig zu Hause. Vielleicht ist diese selbstverständliche Internationalität auch ein Grund, warum katholische Kirche so große Probleme mit nationalistischen Feindbildern hat. Hier herrscht einfach keine Angst vor den anderen, ganz einfach, weil man die ja Sonntag für Sonntag erleben kann. Sie zur Gemeinschaft dazugehören, ohne darum große Worte zu machen. Und es ist eine Eigenheit, die natürlich nicht nur katholisch ist. Katholisch heißt übersetzt allumfassend. Salopp gesagt, die Welt hört nicht am eigenen Tellerrand auf. Wenn Menschen sich erst einmal kennen, machen sie ihre Sympathie oder Antipathie nicht davon abhängig, wo jemand herkommt, sondern wie gut man zueinander findet. Es ist hilfreich, sich von dieser im Wortsinn katholischen Entspanntheit anstecken zu lassen und nicht von der aufgekratzten Angst vor dem anderen, nur weil ich seine Sprache nicht verstehe. Und auf Wahlplakaten hat solcherlei Angstgemache eigentlich überhaupt nichts zu suchen. In Sportvereinen, Orchestern und Fußballclubs ist es übrigens ähnlich. Und es passt, weil es da um Teamplay geht. Auch das funktioniert nur, wenn sich verschiedene Menschen aufeinander einlassen. Das bringt uns alle mal weiter als alle separieren und einteilen, hier wir und da die. Das bereichert unsere Welt und trägt dazu bei, dass wir uns in ihr zu Hause fühlen können. Sozusagen allumfassend und damit irgendwie auch katholisch.
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1: Wenn die Orgel atmet und ein Cello antwortet, kann ein Raum entstehen, der größer ist als jede Kirche. Im Dom St. Petri zu Bautzen treffen sich heute zwei Weltstars. Jan Vogler am Violoncello und Christian Schmidt an der Orgel. Sie spielen Bruch, Morricone und Johann Sebastian Bach.
2: Also meine Eltern kommen aus Leipzig, aus der Bachstadt,
1: erzählt Jan Vogler.
2: In meiner Kindheit haben wir immer wieder Bach-Kantaten gehört. Meine Eltern haben sehr viel Bach gehört. Dann später kam die Anregung von Nikolaus Anoncourt, Anna Bilsmer, also den aufführungspraktisch orientierten Interpreten. Und ich habe dann bei Heinrich Schiff studiert. Er war auch ein großer Bach-Interpret.
1: Bach bringt Klarheit, Bruch und Morricone erzählen von Trost und Hoffnung. Am Ende soll nicht das Dunkle bleiben, sondern ein heller Nachklang. Das Konzert mit dem Titel Lichtlinien, Musik zwischen Himmel und Erde zum Abschluss des Bautzner Orgelsommers beginnt heute um 19.30 Uhr im Dom St. Petri. Marktplatz, viele Stimmen und keine nimmt hier ein Blatt vor den Mund. Heute Abend laden der Philharmonische Chor des Theaters Altenburg-Gera und die Altenburger Kantorei zu einem Klassik-Karaoke ein, also zum gemeinsamen und offenen Mitsingen. Chordirektorin Judith Bothe stimmt kurz ein und dann geht's schon los. Mehrstimmig natürlich und gemeinsam. Wer will, kann auch einfach mitsummen. Beim Klassik-Karaoke auf dem Altenburger Markt wird das Publikum heute selbst zum Chor. Vorkenntnisse sind nicht erforderlich, Eintritt ist frei und los geht's um 18.30 Uhr. Der ganz großen Bösen lädt heute das Kriminalpanoptikum Aschersleben ein. Hier ist heute der blutige Mittwoch zu erleben und der beleuchtet Todmacher aus aller Welt und zwar von A bis Z, Mord für Mord. Steffen Klaus, ehemaliger Hauptkommissar, nimmt die Zuschauer mit auf eine Reise durch die spektakulärsten Fälle der Kriminalgeschichte. Welche Täter wurden medial zum Star, was trieb sie an und warum bleiben manche Namen bis heute im Gedächtnis? Dabei gibt's nicht nur trockene Fakten, sondern echte Gänsehaut. Der Vortrag findet statt im Kriminalpanoptikum Aschersleben, einem alten Gefängnis. Los geht's hier heute um 18.30 Uhr.
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3: Um 10 Uhr mit Rio Takeda. Der Zwickauer VW-Betriebsratschef Mario Albert hat Konzernchef Oliver Blume aufgefordert, sich klar zur Zukunft des Werkes zu äußern. Vor dessen Besuch in Zwickau sagte Albert dem MDR, die Belegschaft sei verängstigt und mache sich Sorgen. Man werde die Standortgarantie bis 2030 einfordern. Dazu hoffe man auf klare Worte. Es brauche wieder einen Plan nach vorn. In Wolfsburg hatte Blume gestern betont, Werksschließungen seien immer die letzte und teuerste Lösung. Die Stimmung in der deutschen Exportwirtschaft ist so gut wie zuletzt vor dem Ukraine-Krieg Anfang 2022. Das ergab die neueste Umfrage des IFO-Wirtschaftsforschungsinstitutes. Das Institut erklärte, die Exportwirtschaft nehme Fahrt auf. Besonders optimistisch seien die Hersteller elektrischer Ausrüstungen, von Datenverarbeitungsgeräten sowie von elektronischen und optischen Erzeugnissen. Durch Digitalisierung und KI-Boom und den Bau von Rechenzentren sei in vielen Bereichen deutsche Technik gefragt. Anderthalb Wochen vor der Landtagswahl in Sachsen-Anhalt wollen Gewerbetreibende mit Migrationsgeschichte in Magdeburg ein Zeichen gegen Rassismus und Ausgrenzung setzen. Der Flüchtlingsrat Sachsen-Anhalt erklärte, für einen halben Tag blieben die Läden heute geschlossen. An der Aktion wollten sich rund 150 Geschäfte und Gastronomiebetriebe unter anderem rund um den Magdeburger Hasselbachplatz beteiligen. Sie solle zugleich ein Weckruf an die Gesellschaft sein, sich nicht spalten zu lassen. Das US-Raumfahrtunternehmen SpaceX will für 100 Milliarden Dollar einen neuen Weltraumbahnhof bauen. Das Unternehmen von Tech-Milliardär Elon Musk teilte mit, der Bau solle im kommenden Jahr in Louisiana beginnen. Der erste Start einer Starship-Rakete sei für 2029 geplant. Der neue Weltraumbahnhof werde das Ziel von tausenden Flügen jährlich unterstützen. Bisher hat SpaceX einen Startplatz in Texas. Der Tod von US-Country-Sängerin Dolly Parton hat in den USA und bei Fans Trauer ausgelöst. Popstar Elton John würdigte sie als so wörtlich gigantische Künstlerin. Schauspielerin Barbara Streisand sprach von einer wahren Naturgewalt. US-Präsident Donald Trump nannte ihren Tod einen wahren Verlust für Millionen Menschen und ließ die Fahnen im ganzen Land für eine Woche auf Halbmast setzen. Parton war im Alter von 80 Jahren an Krebs gestorben. Bekannt wurde sie mit Hits wie Jolene und I Will Always Love You. Das waren die Nachrichten.
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4: Auf dem Brocken ist es bedeckt und neblig bei 10 Grad. In Chemnitz stark bewölkt bei 14 Grad. Es regnet leicht in Dresden bei auch 14 Grad. In Eisenach und Erfurt ist es stark bewölkt bei ebenfalls 14 Grad. Bedeckt und neblig ist es auf dem Fichtelberg bei 10 Grad. In Gera ist es bedeckt und dunstig bei 14 Grad. Es nieselt in Görlitz. Dazu gibt es 16 Grad. In Halle und Leipzig ist der Himmel bedeckt bei 14 Grad. Auch in Magdeburg ist es bedeckt bei 17 Grad. Und in Meiningen stark bewölkt bei 15 Grad. Allmählich lässt der Regen nach und es lockert auf bei 19 bis 26 Grad heute. In der Nacht bleibt es trocken. Zum Morgen hin kann sich gebietsweise Nebel oder Hochnebel bilden bei 14 bis 12 Grad. Und morgen gibt es, wenn der Nebel sich verzogen hat, häufig Sonnenschein bei 26 bis 30 Grad. 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Vorsicht auf der A2 Richtung Hannover. Zwischen Burgzentrum und Lostau liegt ein Reifen auf der Fahrbahn. A2 Richtung Hannover. In Höhe Rennau steht ein defekter LKW auf der rechten Fahrspur. Vorsicht, hier wird auf der Fahrbahnseite ein Rad gewechselt. A4 Richtung Frankfurt zwischen dem Hermsdorfer Kreuz und Stadtroda gibt es 5 Kilometer stockenden Verkehr durch einen defekten LKW im Baustellenbereich. 10 Minuten länger dauert es. Vorsicht auf der A71 Richtung Schweinfurt zwischen Stadt Ilm und Ilmenau Ost liegt ein Holzklotz auf der linken Fahrspur. A72 Richtung Leipzig zwischen Stolberg Nord und Chemnitz Süd gibt es stockenden Verkehr an einer Baustelle. 10 Minuten länger dauert es. A72 Richtung Hof zwischen dem Dreieck Hochfranken und Hof Nord gibt es 6 Kilometer stockenden Verkehr an einer Baustelle. Ebenfalls 10 Minuten länger brauchen Sie hier. B92 zwischen Gera und dem Abzweig Wolfsgefährt in Höhe des Kreisverkehrs gibt es in beiden Richtungen Stau nach einem LKW-Unfall. B100 Richtung Halle in Höhe des Abzweigs Hohenturm ist die rechte Fahrspur nach einem Unfall blockiert. Die Straße zwischen Bautzen und Neupurschwitz ist in Höhe Baschütz nach einem Unfall gesperrt. In Werdau auf der B175 ist die Kreuzung Ronneburger Straße-Krimmetschauer Straße nach einem Unfall gesperrt. Geblitzt wird unter anderem auf der A9 Richtung Berlin zwischen Halle und Bitterfeld-Wolfen. Soweit im Kulturverkehrsservice, 10:04 Uhr.
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4: Und dazu begrüßt Sie Konstanze Kittel. Schönen guten Tag.

Die Brüder Alfie und Harry Hudson Taylor, die beiden haben vor 15 Jahren ihr gemeinsames Bandprojekt Hudson Taylor gegründet. Aufgelöst haben es die beiden dann vor 4 Jahren, 2022. Wenn Sie demnächst mal nach Dresden fahren, dann gehört ja bestimmt der Besuch der Frauenkirche mit dazu. Das Bauwerk ist ja bekannt und für Dresdner, Dresdnerinnen auch ein emotionales Stück Stadtgeschichte. Denn wurde die Kirche, ihre Frauenkirche, im Zweiten Weltkrieg völlig zerstört. Zum großen Teil durch Spenden aus der ganzen Welt ist sie dann originalgetreu wieder am Neumarkt aufgebaut worden. Wieder eingeweiht wurde die Frauenkirche vor über 20 Jahren, 2005. Und 279 Jahre früher wurde der Grundstein für die Kirche gelegt am 26. August 1726. Das war heute vor 300 Jahren. Grund, gleich mal ausführlich darauf zu schauen. Und das machen wir in wenigen Minuten.

0: Federico Guglielmo und L'arte dell'arco mit dem dritten Satz aus dem Concerto E-Dur Nummer 4 von Antonio Vivaldi. Ja, und heute Abend können Sie in Dresden Vivaldis Violinkonzert 4 Jahreszeiten genießen mit dem Dresdner Residenzorchester im Dresdner Zwinger. 17 Uhr geht das Gala-Konzert los. Kleiner Tipp von uns für Sie und wir bleiben in Dresden.
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0: Diese Kirche hat eine bewegte Geschichte, von der man vor allem die jüngste kennt. So wurde die Frauenkirche in Dresden 1945 zerstört, stürzte ein. Bis nach der Wende stand sie als Ruine und Mahnmal mitten in der Stadt. Dann begann der Wiederaufbau. 2005 ist sie feierlich wiedereröffnet worden und ihre Grundsteinlegung fand vor 300 Jahren statt, am 26. August 1726. Michael Kück schaut zurück und auf die Frauenkirche.
2: Sie ist eine der größten Sandsteinbauten der Welt und eine der bedeutendsten Bauwerke des Barock. Besonders faszinierend die über 12.000 Tonnen schwere, weltberühmte Kuppel der Frauenkirche, die bis zum Turmkreuz in einer Höhe von über 90 Metern die Silhouette der Stadt Dresden prägt. 1723 beschließt der Rat der Stadt, die alte Kirche abzureißen und an gleicher Stelle eine neue zu bauen. Allerdings nicht freiwillig. So erklärt es der Dresdner Bauhistoriker Jürgen Paul.
3: Der Rat der Stadt wurde mehr oder weniger vom Hof gezwungen, eine neue Frauenkirche zu bauen. Die Stadt wollte eigentlich gar nicht.
2: Auftrag und Befehl dazu gibt der sächsische Kurfürst August der Starke. Eine Demonstration seiner Macht soll sie werden. Prunkvoll, imposant und schon von weitem sichtbar. So wie August die Kirchen aus Italien kennt. Der beauftragte Baumeister George Bär aber hat Probleme. Seine Skizzen werden verworfen, es mangelt an Baumaterial, Arbeitern und vor allem an Geld. Daran ändert auch die extra erhöhte Biersteuer wenig.
3: Der Bau der Frauenkirche musste von der Stadt bezahlt werden. Und die Finanzierungsgeschichte der Frauenkirche ist abenteuerlich. Mit Lotterien, mit dem Verkauf von Grabstätten, mit dem Verkauf von Betstübchen wurde das finanziert.
2: Um Geld zu sparen, will Bär die Kuppel aus Sandstein bauen, anstatt aus Holz und Kupfer. Kritiker warnen, sie werde einstürzen und eine Katastrophe verursachen. Doch Bär setzt sich durch und sollte Recht behalten. Es wird sein größtes Werk, mit dem er nach seinem Tod in die Geschichte eingeht. Auf seinem Grabstein in der Krypta der Frauenkirche steht:
4: Nun habe ich genug gelebt und gebaut, hab vollen Sieg und Ruhm erlangt.
2: Während der Belagerung Dresdens im Siebenjährigen Krieg ab 1756 durch die preußischen Truppen von Friedrich dem Großen wird viel zerstört. Nicht aber die Frauenkirche, heißt es in Berichten erstaunter Zeitzeugen.
5: Zwar diente auch der prächtige Turm der Frauenkirche zum Ziel, allein die Kugeln prallten immer von der Kuppel ab und verursachten bloß Risse.
2: Doch den schweren Bombenangriffen der Alliierten zum Ende des Zweiten Weltkriegs kann die Frauenkirche nicht mehr standhalten und stürzt ein, wenn auch erst einen Tag nach dem Beschuss. Nach dem Krieg lässt die DDR-Führung die Trümmer nicht beseitigen. Die Steine türmen sich unberührt auf einer riesigen Fläche und sollen ein Mahnmal gegen den Krieg sein. Erst nach der Wiedervereinigung Deutschlands und langem Für und Wider gelingt, was Skeptiker bis dahin nicht für möglich gehalten hatten, der originalgetreue Wiederaufbau. 130 Millionen Euro Spenden aus aller Welt konnten eingesammelt werden, vor allem von privaten Geldgebern. Im Oktober 2005 folgt die feierliche Wiedereröffnung. Für viele ist damit eine offene Wunde in der Stadtgeschichte geschlossen. Bundespräsident Horst Köhler lobt beim Festakt die gemeinsame Kraftanstrengung. Und Altbundespräsident Roman Herzog betont:
6: Es gibt außer Schwarz-Rot-Gold kein besseres Symbol für Deutschland als die Frauenkirche.
2: Der Grundstein der Frauenkirche wurde am 26. August 1726 gelegt. Das war heute vor 300 Jahren.
0: Michael Kück mit seiner Erinnerung an die Grundsteinlegung und noch mehr über die Frauenkirche finden Sie bei uns im Netz unter mdr.de. Hier haben wir 10 wissenswerte Fakten für Sie übersichtlich zusammengestellt. Unter anderem erfahren Sie hier, wann Bach in der Frauenkirche gespielt und sein Publikum begeistert hat und warum die Frauenkirche auch als ein Wirkungsort von Bach mit dazugehört. Klicken Sie sich einfach mal rein.
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Manic Street Preachers, 1996, vor 30 Jahren gegründet, hier mit ihrem großartigen Titel The Everlasting zu hören gewesen. So, und jetzt machen wir uns gedanklich schick und fein, um mal zum Ritz zu spazieren, gemeinsam mit Duncan Galloway und dem Pasadena Roof Orchestra und Putin on the Ritz.

0: Die junge Sängerin Nina Caroline. Mit 11 hat sie den Kika-Wettbewerb Dein Song gewonnen. Mit 17 ist sie nach England zum Musikstudium gegangen und nun hat sie den Schritt ins Musikgeschäft gewagt und das ohne Team und ohne Produzenten. Mutige Entscheidung. Wir drücken ihr die Daumen, dass es bei ihr weiterhin so gut läuft. Und jetzt gibt's Neuigkeiten aus dem Kulturbereich.
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0: Und Raik Steingasser schaut zunächst nach Dresden.
2: Sachsens Landtag berät heute erstmals über den Doppelhaushalt für die kommenden beiden Jahre. Jährlich sollen rund 300 Millionen Euro in die Kulturförderung fließen. In vielen Bereichen sind Kürzungen geplant. Das gilt unter anderem für die freie Kulturszene. Die Sächsische Kulturstiftung soll nur noch halb so viel Geld bekommen wie bisher. Sie fördert jährlich rund 1000 Projekte. Präsident Christoph Dittrich sagt der MDR Kultur, er finde die Pläne bedenklich.
3: Wie kann man denn ein Kulturland Sachsen 2030-Prozess führen, wenn eines der wichtigsten Instrumente der Kulturförderung vor seiner Schwächung steht? Das ist wirklich irritierend. Wenn diese Kürzungen so eintreten, ist definitiv von einem Rückgang auszugehen. Und wenn die Anträge erfolglos bleiben oder wenn von vornherein klar wird, dass sie keinen Erfolg haben können, dann verliert man ja diese Träger kultureller Aktivität im Land.
2: Laut Haushaltsentwurf soll bei einigen Einrichtungen nicht gekürzt werden. Das gilt unter anderem für die Musikschulen und die Stiftung Sächsische Gedenkstätten. Deutschland schickt das Drama Everytime ins Rennen um den Oscar als bester internationaler Film. Das gab German Films, die Auslandsvertretung des deutschen Films, bekannt. Regisseurin ist die Österreicherin Sandra Wollner. MDR-Kulturfilmkritiker Knut Elstermann sagte, der Film habe ihn überzeugt und wirke lange nach.
4: Am Anfang haben wir das sommerlich freundliche Berlin. Da denkt man, es ist eine Sommergeschichte. Und da gibt es einen furchtbaren Todesfall. Die 17-jährige Jessie stürzt nach so einer Partynacht von einem Hochhausdach herunter. Und ein Jahr später ist dann ein Sprung, erleben wir Ella, die Mutter des toten Mädchens. Und diese Mutter versucht nun wieder ein normales Leben zu führen. Wird wunderbar gespielt, diese Frau, diese Ella, von Birgit Minichmayr, eine überragende Darstellerin. Die zeigt eben die Spuren des Verlustes, so feinfühlig. Es ist ein meisterhaftes, offenes Kunstwerk über ein Leben mit der Trauer und lässt uns wiederum ganz großen Spielraum für unsere ureigenen Ängste, für unsere Fantasie und unsere Träume oder auch für unsere Albträume.
2: Durch eine Regeländerung der Oscar Academy könnten in diesem Jahr sogar erstmals drei deutsche Produktionen in das Rennen um den besten internationalen Film gehen. Mitte Dezember entscheidet sich, welche Filme es auf die kurze Auswahlliste schaffen. In Görlitz hat am Abend das Lausitz-Festival mit einem Konzert begonnen. Bei der 7. Auflage stehen bis Mitte September rund 35 Veranstaltungen auf dem Programm. Dazu gehören Konzerte, Lesungen, Theaterstücke und Diskussionen in Sachsen und Brandenburg. Neben Theaterhäusern werden auch Schlossanlagen, Filmtheater, Industriedenkmäler und Kirchen zur Bühne. Weltweit haben Musikerkollegen die verstorbene Sängerin Dolly Parton gewürdigt. Popstar Taylor Swift sagte, eine Welt ohne Dolly fühle sich nicht richtig an. R&B-Sängerin Beyoncé schrieb, Parton sei der Maßstab. Sie habe gezeigt, wie man ganz man selbst sein könne. Parton war im Alter von 80 Jahren an Krebs gestorben. Bekannt wurde sie mit Hits wie Jolene. Parton komponierte insgesamt rund 3000 Songs, darunter 25 Nummer-1-Hits. Außerdem war sie als Schauspielerin erfolgreich und engagierte sich in sozialen Projekten. Mit einer Stiftung förderte sie benachteiligte Schüler und Studenten. Während der Corona-Pandemie spendete sie $1 Million für die Forschung an einem Impfstoff, der später von Moderna auf den Markt gebracht wurde.
0: Und wie die Tageszeitung Dolly Parton heute würdigen, hören wir uns gegen 11:45 an. Dankeschön, Raik, für die Kulturnachrichten.
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0: Im Norden gibt es heute den meisten Sonnenschein, sonst viele Wolken und zum Teil länger anhaltenden Regen. Im Tagesverlauf lässt er nach und es lockert dann überall auf. Dazu gibt es Höchstwerte von 19 bis 24 Grad. In der Altmark gibt es 26 Grad. In der Nacht ist es teils bewölkt, teils aufgelockert. Es bleibt trocken. Zum Morgen hin kann sich gebietsweise Nebel oder Hochnebel bilden mit Tiefstwerten von 14 bis 12 Grad. Morgen geht es mit Frühnebel los. Dann gibt es einige Wolkenfelder und Sonnenschein bei 26 Grad. 25 bis 30 Grad. Am Freitag wird es wechselnd bewölkt mit Schauern und teils auch kräftigen Gewittern. Es bleibt weiterhin sommerlich warm. Im der Kulturverkehrsservice A2 Richtung Hannover zwischen Irxleben und Eilsleben gibt es stockenden Verkehr. 10 Minuten länger dauert es. A4 Richtung Frankfurt zwischen Glauchau Ost und Glauchau West steht ein defekter LKW auf der rechten Fahrspur im Baustellenbereich. A4 Richtung Frankfurt zwischen dem Hermsdorfer Kreuz und Jena Zentrum gibt es 6 Kilometer Stau durch einen defekten LKW im Baustellenbereich. Eine halbe Stunde dauert es hier länger. A71 Richtung Sangerhausen. Vorsicht, zwischen Erfurt-Gispersleben und Erfurt-Mittelhausen befindet sich eine ungesicherte Unfallstelle. A72 Richtung Leipzig zwischen Stolberg Nord und Chemnitz Süd gibt es stockenden Verkehr an einer Baustelle und 10 Minuten länger dauert es. A72 Richtung Hof zwischen Stolberg Nord und Hartenstein gibt es stockenden Verkehr an einer Tagesbaustelle. Vorsicht, nochmal auf der A72 Leipzig-Hof in Höhe Zwickau-Ost läuft ein Hund auf der Fahrbahn. A72 Richtung Hof. Zwischen dem Dreieck Hochfranken und Hof Nord gibt es 6 Kilometer stockenden Verkehr an einer Baustelle. 10 Minuten länger dauert es. Die Straße zwischen Bautzen und Neupurschwitz ist in Höhe Baschütz nach einem Unfall gesperrt. Wo auch immer Sie unterwegs sind, fahren Sie vorsichtig, kommen Sie gut an.
5: 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Jetzt aus Leipzig, Clara Paxi, geremixed von Die Fazz.

Clara Paxi, die Wahlleipzigerin mit Rausgehen und Zusehen. Bei diesem Titel gab es Produzentenhilfe von der Heidelberger Band rund um Piet Baumgartner, Die Fess. Ja, und das ist ein Exklusivtrack, der auch als Single erschienen ist. Das Debütalbum von Clara Paxi hat sie unter dem Titel Gespenster rausgebracht.

0: Haben Sie ein wenig mitgeschwungen und gesummt? Robbie Williams und Kelly Clarkson waren das mit Little Green Apples, gemeinsam mit dem London Session Orchestra. Ja, zu finden auf dem Album Swings Both Ways, 2013 rausgekommen. Ist schon etwas älter und noch ein bisschen älter sind die Dinge und Gegenstände, um die es sich jetzt dreht.
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0: Ja, die formschönen Dinge, wie sie früher hießen, die in den Werkstätten der Formgestalter der DDR hergestellt worden sind, die haben wir gesucht und sie gebeten, uns davon zu erzählen, was sich denn bei ihnen noch an Klassikern des DDR-Designs findet. So haben sie uns bisher von Stühlen, von Gläsern oder auch von Radiorekordern erzählt, die sie schon seit Jahrzehnten durch den Tag begleiten. Und manchmal finden sich solche Dinge auch im Urlaub. Hören Sie mal.
2: Ja, also mein Name ist die Katrin Rothe. Ich rufe aus Pirna an und ich habe eine kleine Geschichte. Und zwar haben wir dieses Jahr unseren Familienurlaub in Schweden in Småland verbracht. Und beim Betreten des kleinen Ferienhauses sahen mein Mann und ich sofort auf dem Regal eine kleine braune, bauchige Keramik-Teekanne. Es ist so eine braun melierte Kanne mit zwei beigefarbenen Streifen am oberen Rand. Und beide hatten wir sofort Erinnerungen an unsere Kindheit. Diese Kanne war in unserer beiden Familien vorhanden. Wir haben dann die Kanne genommen und mal unter die Kanne geschaut. Und da stand auf dem Boden tatsächlich Made in GDR, also in GDR. Wir waren sehr verwundert, wie diese Kanne nach Schweden gefunden hat. Und haben dann erstmal recherchiert zum Modell und zum Hersteller und haben dann herausgefunden, dass diese typische braune Teekanne in vielen DDR-Haushalten stand und das Modell heißt Rheinsberg und wurde auch in Rheinsberg hergestellt, in der Rheinsberger Keramikfabrik. Also wir haben uns jedenfalls sehr gefreut, dass wir beide einen schon vergessenen oder fast vergessenen DDR-Designartikel so in der Ferne entdeckt haben.
0: Tja, und wenn Sie sich jetzt fragen, wie die DDR-Kanne Marke Rheinsberg wohl den Weg nach Schweden gefunden hat, auf jeden Fall wurden DDR-Produkte, darunter eben auch diese Teekanne, über den staatlichen Außenhandel der DDR im Rahmen von Westexporten auch nach Schweden verkauft. Schöne Geschichte. Vielen Dank dafür, Katrin Rothe aus Pirna.

0: Tja, sie haben wieder ein neues Album, die Rolling Stones, eben gehört, and the Stars vom neuen Album Foreign Tans. Und wir haben jetzt einen Text vom Lyriker Ulrich Koch für Sie.
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0: Ulrich Koch schreibt sehr gern unterwegs in Bussen und Bahnen, während der Fahrt und während er wartet. Das Piercing einer jungen Frau, die an einem Wartehäuschen steht, wird dann ebenso beschrieben wie Schulklassen auf einem Ausflug oder die vorbeifliegende Landschaft. Studiert hat Ulrich Koch Philosophie und Soziologie in Freiburg. 1995 kam sein erster Gedichtband raus. Aber weil er auch Geld verdienen musste, hat er danach in vielen Jobs gearbeitet. Und diese Zeit, in der er als Altenpfleger oder in einem Callcenter gejobbt hat, sind für ihn wichtige Erfahrungen, die er nicht missen möchte, sagt er heute. Wenn Ulrich Koch nicht schreibt, dann treibt er intensiv Sport. Er läuft Marathon oder fährt Fahrrad. Hören Sie Ulrich Koch jetzt mit einem Text aus seinem Band Selbst in hoher Auflösung.
2: Ausmalbuch. Die Mehrheit der Einsamen hält sich ein Haustier. 5 von 4 Haustieren hören schon seit Jahren nicht mehr zu. Immer, wenn ein Einsamer vergisst, die Tür abzuschließen, lässt ein anderer stattdessen das Licht brennen. Die Einsamkeit der Tiere richtet sich nach ihrem Wortschatz für Selbstgespräche. Die meisten Arten finden erst kurz vor dem Aussterben ihre Stimme wieder. Einsamkeit des Elefanten. In der 2. Lebenshälfte lässt er die Hoffnung auf Gewichtsverlust fahren. Einsamkeit der Laus, ihr Lebensglück ist brüchig. Einsamkeit junger Kraniche, ihre Schultüten sind mit Steinen gefüllt. Die Einsamkeit von Gräsern, die Einsamkeit von Eizellen, die Einsamkeit von Bergketten, die Einsamkeit leerer Holzkreuze, Einsamkeit der Jungfrauen, Einsamkeit der Sniper. Einsamkeit des Seelöwen, der vom Fels abrutschte und sich den Kopf stieß und plötzlich Klavier spielen konnte und fließend Spanisch sprach. Einsamkeit der Enten und ihres Dauerlächelns in die Kameras wie Kinderstars. Die Einsamkeit von Männchen, die Einsamkeit von Weibchen, die Einsamkeit von Nagern und Glasflüglern. Einsamkeit der Katze, in ihrem letzten Leben ist sie getrieben von der Angst, ihr Passwort zu vergessen. Einsamkeit der Motte, die sich vergeblich ans Licht wendet. Einsamkeit abgestreifter Tanzschuhe. Einsam das Gedicht, auch dies, und wer es liest, bis es endet.

Das New London Orchestra mit Musik von Virgil Thompson hier bei MDR Kultur am heutigen Mittwochvormittag. Und jetzt geht's musikalisch nach Schweden. Hier ist Sarah Klang mit Strangers.

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10: Um 11 Uhr mit Rio Takeda. Der Zwickauer VW-Betriebsratschef Mario Albert hat Konzernchef Oliver Blume aufgefordert, sich klar zur Zukunft des Werkes zu äußern. Vor dessen Besuch in Zwickau sagte Albert dem MDR, die Belegschaft sei verängstigt und mache sich Sorgen. Man werde die Standortgarantie bis 2030 einfordern. Dazu hoffe man auf klare Worte. Sachsens Ministerpräsident Michael Kretschmer und Wirtschaftsminister Dirk Panther hatten nach Regierungsangaben am Montag bei einem Treffen mit Blume den Erhalt des Standortes Zwickau gefordert. Das sei das produktivste VW-Werk in Deutschland. Anderthalb Wochen vor der Landtagswahl in Sachsen-Anhalt wollen Gewerbetreibende mit Migrationsgeschichte in Magdeburg ein Zeichen gegen Rassismus und Ausgrenzung setzen. Der Flüchtlingsrat Sachsen-Anhalt erklärte, für einen halben Tag blieben ihre Läden heute geschlossen. An der Aktion beteiligten sich rund 150 Geschäfte und Gastronomiebetriebe, unter anderem rund um den Hasselbachplatz. Die Einnahmen des deutschen Staates aus der Erbschaft und Schenkungssteuer sind auf ein Rekordhoch geklettert. Wie das Statistische Bundesamt mitteilte, wurden 2025 insgesamt 21,4 Milliarden Euro festgesetzt. Das sei gut 60% mehr als im Jahr zuvor. Deutlich erhöht hätten sich vor allem die Steuern für sehr große Vermögensübertragungen von mehr als 20 Millionen Euro. Der Schufa droht wegen der sogenannten Schattendatenbank eine Klage. Mitte Juli war bekannt geworden, dass die Wirtschaftsauskunft da Informationen über Kredite, Pfändungen oder Privatinsolvenzen bis zu 10 Jahre lang speichert, obwohl die Schulden häufig schon beglichen wurden und die Daten eigentlich hätten gelöscht werden müssen. Die europäische Datenschutzorganisation Neub in Wien mahnte die Schufa formell ab und forderte, die historischen Daten sofort zu löschen. Andernfalls werde man eine Sammelklage einreichen. Die Schufa will sich gerichtlich zur Wehr setzen. Der Branchenverband Game hat anlässlich der Spielemesse Gamescom die steigende gesellschaftliche Bedeutung von Spielen hervorgehoben. Geschäftsführer Felix Falk sagte dem MDR, Spiele vermittelten Lust auf Innovation und neue Technologien sowie den Ehrgeiz, das nächste Level zu erreichen. Sie würden immer häufiger in der digitalen Bildung eingesetzt, etwa in Museen und Schulen. Die Kölner Gamescom ist seit heute für das Fachpublikum geöffnet, ab morgen für alle Interessenten. Das waren die Nachrichten.
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11: In Attern und Dresden ist es bedeckt bei 14 Grad. Auch in Eisenach und Erfurt gibt es einen bedeckten Himmel, dazu 15 Grad. In Gardelegen ist es wolkig bei 19 Grad. In Hoyerswerda bedeckt bei 15 Grad. Viele Wolken hängen über Magdeburg bei 18 Grad. In Neuhaus am Rennweg ist es stark bewölkt bei 13 Grad. In Oschatz bedeckt bei 14 Grad. Stark bewölkt ist es in Plauen bei 16 Grad. Und in Wernigerode ist es bedeckt bei 15 Grad. Viele Wolken, noch etwas Regen gibt es aktuell. Die Regenschauer lassen aber allmählich nach. Es lockert dann später überall auf bei Höchstwerten von 19 bis 26 Grad. In der Nacht bleibt es trocken. Zum Morgen hin gibt es gebietsweise Nebel oder Hochnebel bei 14 bis 12 Grad. Und morgen dann häufiger Sonnenschein mit 26 bis 30 Grad, auch hochsommerlich warm. MDR Kulturverkehrsservice. Vorsicht auf der A38 Richtung Leipzig. Zwischen dem Kreuz Ribbachtal und Lützen befindet sich eine ungesicherte Unfallstelle auf der rechten Fahrspur. A2 Richtung Richtung Hannover. Hannover. Zwischen Irxleben und Eilsleben gibt es stockenden Verkehr. 10 Minuten länger dauert's. A4 Richtung Frankfurt. Zwischen Glauchau Ost und Glauchau West steht ein defekter LKW auf der rechten Fahrspur im Baustellenbereich. A4 Richtung Frankfurt. Zwischen dem Hermsdorfer Kreuz und Jena Zentrum gibt es 6 Kilometer Stau durch einen defekten LKW im Baustellenbereich. Eine halbe Stunde brauchen Sie länger. A72 Richtung Leipzig. Zwischen Stolberg Nord und Chemnitz Süd gibt es stockenden Verkehr an einer Baustelle. 10 Minuten länger dauert's. A72 Richtung Hof. Zwischen Stolberg Nord und Hartenstein gibt es stockenden Verkehr an einer Tagesbaustelle. Nochmal A72 Richtung Hof. Vorsicht! In der Abfahrt Stolberg West befindet sich eine ungesicherte Unfallstelle. Die A72 Leipzig-Hof ist in Höhe Zwickau-Ost in beiden Richtungen gesperrt. Hier läuft der Hund auf der Fahrbahn. A72 Richtung Hof. Zwischen dem Dreieck Hochfranken und Hof Nord gibt es 6 Kilometer stockenden Verkehr an einer Baustelle. 10 Minuten länger dauert es hier. Vorsicht auf der B173 Richtung Dresden. Zwischen Niederwieser und Flöha liegt ein Rechen auf der Fahrbahn. Soweit der Kulturverkehrsservice, 11.04 Uhr.
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11: Mit Constanze Kittel und das hier ist Eloise Lamp.

die britische Liedermacherin Hilary's Lamp von ihrem Album Drunk on a Fly. Ja, und wir fliegen durch diese Stunde bis 12 unter anderem mit diesem Thema. Herbert Grönemeyer wird in Magdeburg gemeinsam mit verschiedenen Chören am 6. September zu hören sein, kurz vor der Landtagswahl in Sachsen-Anhalt. Warum und weshalb erzählen wir Ihnen in unserem Feuilleton in gut 6 Minuten.

0: Die Deutsche Streicherphilharmonie unter Michael Sanderling mit Musik aus An English Suite von Hubert Parry. An diesem Mittwochvormittag Zeit, um mal in die Zeitung zu schauen.
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0: Und den hat Wolfgang Schilling.
2: Die Mitteldeutsche Zeitung kommt fast ins Schwärmen, wenn sie schreibt, Herbert Grönemeyer hat mit Bochum Mensch oder Männer wahrscheinlich für viele so etwas wie die inoffiziellen Hymnen des Landes geschaffen. Und jetzt kommt er auch noch selbst vorbei, kurz vor der Landtagswahl in Sachsen-Anhalt, zieht es ihn nach Magdeburg, um im Dom mit mehreren Chören aus der Region zu singen. Doch seine Botschaft, will die Mitteldeutsche wissen, ist anders, als manche vielleicht zunächst denken würden. Statt der Alltagspolitik soll dabei besonders die Gemeinschaft im Fokus stehen. Der Sänger will in erster Linie mit dem in Ballenstedt ansässigen Verein Heimat bewegen und der Initiative Gemeinsame Sache die Menschen zusammenbringen. Denn die Gesellschaft wieder zusammenzuführen, sieht er als eigentliche Grundlage für das demokratische Zusammenleben im Land. Das unterschreibt man sofort, wundert sich dann aber, wenn man weiterliest, es handle sich, wie der Verein Heimatbewegen auf Nachfrage bestätigt, um ein nicht öffentliches Konzert. Die Chöre seien das erste Mal in der Konstellation zusammen und man wolle einen geschützten Rahmen schaffen, heißt es von Seiten der Organisatoren, zu denen auch Grönemeyer zählt. Lettner statt Brandmauer also? Was würde Monch dazu sagen, der charismatische Sänger von Feine Sahne Fischfilet? Ausgerechnet die Antifa-Legende warnt in seinem neuen Buch Jenseits der Brandmauer über mein Leben in der ostdeutschen Provinz davor, sämtliche AfD-Wähler wie Feinde zu behandeln. Die Tageszeitung Die Welt findet das Buch gut und urteilt, der Provinzpunk weiß, wovon er schreibt. Anders als viele Osterklärer lebt er noch da, wo er herkommt. Sandra Hüller tut das nicht mehr, hat den Thüringer Wald für Leipzig-Plagwitz aufgegeben oder doch eigentlich für Hüllerwood, wie die Ostthüringer Zeitung heute titelt und uns wissen lässt, eine neue Regel könnte der natürlich Thüringerin Sandra Hüller bei den nächsten Oscars gleich 4 Nominierungen bescheren. 2027, lesen wir, können Schauspielerinnen und Schauspieler erstmals für mehrere Rollen in derselben Kategorie nominiert werden. Und Hüller könnte das mit ihren Hauptrollen in Vaterland und Rose sowie ihren Nebenrollen in Der Astronaut, Project Hail Mary und dem im Herbst startenden Digger, in dem Hüller an der Seite von Tom Cruise spielt, gelingen. Befragt man Sandra Hüller zu den Spekulationen über ihre 4 Oscar-Chancen, antwortet sie gewohnt trocken, ja, das ist doch interessant, das kann man ja einfach mal so zur Kenntnis nehmen. Die Ostthüringer Zeitung hat es getan und der Tagesspiegel kondoliert, denn die Königin des Country, Dolly Parton, ist tot. Eine Legende, die auch etwas von Ironie verstand, was deutlich wurde, wenn es um ihr Verhältnis zur künstlichen Schönheit ging. Warum soll ich aussehen wie ein alter Hofhund, wenn ich nicht muss, hat sie mal gesagt und sich bei ihrem Publikum immer wieder für das Geld bedankt, das die Fans für Konzertkarten ausgeben mussten. Es kostet schließlich viel Geld, so billig auszusehen, erklärte sie dann gern. Nun ruht sie in Frieden, 80 Jahre ist Dolly Parton geworden, die Frau mit der Gitarre, die schon mit 21 ganz selbstbewusst sang »Hello, I'm Dolly« und damit guten Tag.
0: Ja, an Dolly Parton werden wir noch ausführlich erinnern gegen 13.15 Uhr hier bei uns im Programm, dann auch mit Musik von ihr. Dankeschön, Wolfgang, für die Zusammenfassung wichtiger Themen in den Tageszeitungen.
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Ja, ganz frisch und neu ist das Album von Phoebe Bridgers, Mitte August rausgekommen unter dem Titel Lost Weekend. Musikkritiker loben, feiern das Album, das, wie es heißt, einige zwingende Anspielungen und subtile Verweise auf Plattenbands und Alben sind, die auch das Songschreiben von Phoebe Bridgers mitgeprägt haben. Und wer genau hinhört, erkennt Elliott Smith, Damien Jurado oder auch Bright Eyes. Und vielleicht ja auch Queen hin und wieder, wer weiß. Wir haben jetzt das Original. Hier ist Queen mit Killer Queen.

Killer Queen, der Durchbruch für Freddie Mercury und seine Mitmusiker von Queen. 1974 ist der Titel als Single erschienen, ein paar Wochen später dann auf dem Album Sheer Heart Attack. Ja, und stieg in Großbritannien, auch in Europa und in den USA in die Charts ein. Gar ruhiger, entspannter wird's jetzt mit Sunglasses und Miracles.

0: St. Klaaser hier bei MDR Kultur. Halb zwölf ist es.
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0: Und hier hat wieder Reik Steingasser.
2: Leipzig ist ab heute Zentrum der internationalen Geschichtsforschung. Am Nachmittag startet der Weltkongress der Historikerinnen und Historiker. Mit dabei sind 700 Experten aus mehr als 50 Ländern. Der Chef des lokalen Organisationskomitees, Matthias Midell, sagte MDR Kultur, aktuell gehe es in der Geschichtsforschung um zwei wesentliche Fragen. Eine sei:
3: Wie passen wir uns an Veränderungen unserer natürlichen Umwelt an, die wir zum erheblichen Teil mit beeinflussen? Und die zweite große Frage, die im Moment alle Historiker beschäftigt, ist: Was passiert mit der internationalen Vernetzung, wenn massive politische Bewegungen diese Vernetzung eigentlich bekämpfen und vermeiden wollen, sie aber aus ökonomischen und vielen anderen Gründen weitergeht? Wie bearbeitet man diese Spannung zwischen einer nicht mehr von allen gleichzeitig erwünschten Globalisierung und einer tatsächlich ablaufenden globalen Vernetzung?
2: Die Historiker beraten in Leipzig auch über neue digitale Forschungsmethoden. So wird diskutiert, wie künstliche Intelligenz dabei helfen kann, alte Quellen auszuwerten und Neues über die Vergangenheit zu erfahren. Das Treffen in Leipzig geht bis Samstag. Sachsens Landtag berät heute erstmals über den Doppelhaushalt für die kommenden beiden Jahre. In vielen Kulturbereichen sind Kürzungen geplant. Das gilt unter anderem für die Freie Szene und die Sächsische Kulturstiftung. Bei den Musikschulen und der Stiftung Sächsischer Gedenkstätten soll hingegen kein Geld gestrichen werden. Die Landesregierung ist auf Unterstützung der Opposition angewiesen. Sachsens Kulturministerin Barbara Klepsch von der CDU sagte MDR Kultur:
4: Wir wissen, wir sind in einer Minderheitsregierung und wir brauchen noch 10 Stimmen, um den Haushalt überhaupt dann im Landtag beschlossen zu bekommen. Und ja, also auch meine Hoffnung liegt jetzt schon noch mit darauf, dass die Fraktionen sich für Kunst, Kultur und Tourismus weiter stark machen.
2: Der Haushaltsentwurf sieht vor, dass in den kommenden beiden Jahren jeweils rund 300 Millionen Euro in die Kulturförderung in Sachsen fließen sollen. In Weimar ist am Abend Jonas Kahl mit dem Herder Förderpreis ausgezeichnet worden. Wie die evangelische Kirche in Mitteldeutschland mitteilte, honoriert die Jury damit Kahls Forschungen zu Johann Gottfried Herder. Seine Arbeit eröffne neue Perspektiven auf Herders Werk und sei für die künftige Forschung von grundlegender Bedeutung. Der 34-jährige Karl hatte in Freiburg im Breisgau promoviert und arbeitet als Lehrer für Deutsch und Geschichte. Der Preis ist mit 2000 Euro dotiert und wurde in diesem Jahr zum 15. Mal vergeben. Spielen ist längst kein reines Hobby mehr, sondern ein globales Milliardengeschäft. Ab heute schaut die weltweite Gaming-Branche nach Köln. Dort beginnt die Spielemesse Gamescom. Auch für die Entwicklerszene in Mitteldeutschland ist dieses Event der wichtigste Termin des Jahres. Für Kulturkompakt berichtet Antje Übel.
5: Nach Angaben des Branchenverbandes Game präsentieren sich in diesem Jahr mehr als 1600 Aussteller. Stark vertreten ist auch der Freistaat Sachsen. Wie die Wirtschaftsförderung Sachsen mitteilte, zeigen 25 Entwicklungsteams und Startups an einem Gemeinschaftsstand ihr Know-how. Vertreten sind aber auch die Mitteldeutsche Medienförderung und der Branchenverband Games XR Mitteldeutschland. Die deutsche Spielebranche kämpft derzeit allerdings mit Problemen. Das Fachportal gameswirtschaft.de berichtet, dass die Entwickler bis zur Jahresmitte rund 80 Millionen Euro der staatlichen Fördermittel nicht abgerufen haben.
2: Der Verband der deutschen Gamesbranche erklärte, mehrere Stopps der Förderanträge haben das Vertrauen untergraben und die positive Dynamik der Vorjahre einbrechen lassen. Die Gamescom in Köln geht bis Sonntag.
0: Und das waren die Kulturnachrichten. Dankeschön, Reik.
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0: Im Norden gibt es heute Sonnenschein, sonst mehr Wolken und hin und wieder noch etwas Regen. Später lockert es überall auf und die Höchstwerte liegen zwischen 19 und 24 Grad. In der Altmark geht es bis auf 26 Grad rauf. In der Nacht bleibt es teils bewölkt, teils aufgelockert und trocken bei Tiefstwerten von 14 bis 12 Grad. Morgen geht es mit Frühnebel in den neuen Tag. Dann gibt es einen Mix aus Sonne und einigen Wolken und Höchstwerten von 26 bis 30 Grad. Am Freitag wird es wechselnd bewölkt mit mit Schauern, teils auch kräftigen Gewittern. Es bleibt weiterhin sommerlich warm. MDR Kulturverkehrsservice. A2 Richtung Hannover. Zwischen Irxleben und Alsleben gibt es 6 Kilometer Stau an einer Baustelle. 20 Minuten länger dauert es. A4 Richtung Frankfurt. Zwischen Dresden-Altstadt und dem Dreieck Dresden-West steht ein defekter LKW auf der rechten Fahrspur. Nochmal A4 Richtung Frankfurt. Zwischen dem Hermsdorfer Kreuz und Jena Zentrum gibt es 7 Kilometer Stau durch einen defekten LKW im Baustellenbereich. Eine halbe Stunde dauert es länger. A72 Richtung Leipzig. Zwischen Stolberg Nord und Chemnitz Süd gibt es stockenden Verkehr an einer Baustelle. Die A72 Leipzig-Hof ist in Höhe Zwickau Ost in beiden Richtungen gesperrt. Hier läuft ein Hund auf der Fahrbahn. A72 Richtung Hof. Zwischen Hof Töben und Hof Nord gibt es 4 Kilometer Stau an einer Baustelle und 15 Minuten länger dauert es. Die B71 Magdeburg-Chainitz ist zwischen Haldensleben und dem Abzweig Born in beiden Richtungen nach einem Unfall gesperrt. Und in Halle wird die Giebichensteinbrücke nach einem Unfall mehrfach kurzzeitig gesperrt. Wo auch immer Sie unterwegs sind, fahren Sie vorsichtig, kommen Sie gut an.
6: 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The Parlophonics.

The Parlophonics von ihrem Album Dying of the Light. Ja, die internationale Zusammenarbeit ist schon eine Besonderheit des Bandprojektes, denn neben der Sängerin Marcella Detroit aus den USA gehören zur Band der US-amerikanische Musiker Fernando Perdomo, der schottische Musiker Hugh MacDonald sowie der in Dresden lebende Produzent und Musiker Robert Horvath. Ja, trotz der Entfernung, gemeinsam Musik zu machen, das war während der Corona-Pandemie eine Möglichkeit. Und ja, bei der sind die Musiker geblieben. Und das hier ist Ulla Meinecke.

0: Ulla Meinecke mit Liebe ich dich zu leise. Und um Liebe und Herzblut geht's auch jetzt, nämlich um Pfeifen des Pfeifenbauers Frank-Peter Filz aus Bad Tabberz. Der 67-jährige Thüringer fertigt seit Jahrzehnten diese Pfeifen mit Leidenschaft, ist mittlerweile der Einzige in der Region. Seine handgemachten Stücke gehen in die ganze Welt, etwa nach Dubai, Kanada, Kuwait oder Asien. Und er braucht Zeit, um diese Pfeifen herzustellen. Also mal schnell eine Pfeife machen ist nicht möglich, sagt er. Und erklärt den Vorgang, mit dem jede Pfeife ganz individuell hergestellt wird.
1: Also wir haben jetzt zugesägt, wir haben vorgedrechselt und eigentlich die längste Station ist diese hier, Schleifen. Das heißt, 80% meiner Zeit verbringe ich hier am Schleifburg. Und wie ich immer so schön sage, in jedem Stück Holz steckt eine Pfeife. Meine Aufgabe ist es, sie zu finden. Und das entscheidet sich hier beim Schleifen.
0: Tja, und genauso wichtig wie das Pfeifenbauen sind für Frank-Peter Filz die Restauration und Reparatur der Pfeifen. Egal, ob alt oder neu, in seiner Werkstatt bekommt jede Pfeife die Aufmerksamkeit, die sie braucht. Besonders sichtbar wird seine Leidenschaft in seiner Sammlung, die aus über 400 Pfeifen besteht. Ja, was liebt er denn so an der Pfeife und auch das Pfeifenrauchen?
1: Eine Pfeife ist warm, haptisch, fässt sich gut an und gibt einen immer wieder das Gefühl der Ruhe, der Zufriedenheit. Die Welt ist schnelllebig genug, alles hektik und gerade da ist die Pfeife das Richtige. In Ruhe ein Gläschen Wein trinken, eine schöne Pfeife dazu und einfach mal zu sich selber finden.
0: Tja, er liebt die Ruhe und das Gemütliche. Frank-Peter Filz aus Bad Tabberz, er ist der letzte Pfeifenbauer in der Region. Seine Philosophie, diesen Beruf muss man nicht nur lieben, sondern auch leben.

Die schottische Band Idlewild hier bei MDR Kultur. Am Mittwoch reingehört haben wir in ihr aktuelles 10. Studioalbum, das die Jungs nach ihrer Band benannt haben, also Idlewild. Und weiter geht's mit Cat Power gemeinsam mit Michelle Giacchino mit ihrer Version des Human League-Klassikers Don't You Want Me.

Tja, wer das Original im Ohr hat von Human League, wird sich bei dieser Coverversion etwas die Ohren reiben. Cat Power und Michelle Ngeocello haben ein melancholisch sanftes, nach Jazz klingendes Duett aus dem Klassiker gemacht. Ganz bald soll ein ganzes Album mit Coversongs erscheinen, das dann Michelle Ngeocello am 2. Oktober rausbringen möchte unter dem Albumtitel Synonym.

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3: Um 12 Uhr mit Anja Keep. Bundesfinanzminister Lars Klingbeil hat versichert, dass es keine extra Steuer auf zuckerfreie Getränke bzw. Getränke mit Süßstoff geben wird. Auf Instagram erklärte der SPD-Politiker, das werde nicht kommen. Gestern war ein Arbeitspapier aus Klingbeils Ministerium öffentlich geworden. Darin war auch vorgeschlagen worden, neben Limonaden auch Zero- und Light-Getränke, Biermischgetränke, Haferdrinks und Fertigkaffees der Zuckersteuer zu unterwerfen. Klingbeil sprach von lediglich internen Überlegungen und Debatten. Der Zwickauer VW-Betriebsratschef Mario Albert hat Konzernchef Oliver Blume aufgefordert, sich klar zur Zukunft des Werkes zu äußern. Vor dessen Besuch in Zwickau sagte Albert dem MDR, die Belegschaft sei verängstigt und mache sich Sorgen. Man werde die Standortgarantie bis 2030 einfordern. Dazu hoffe man auf klare Worte. Sachsens Ministerpräsident Michael Kretschmer und Wirtschaftsminister Dirk Panther hatten nach Regierungsangaben am Montag bei einem Treffen mit Blume den Erhalt des Standortes in Zwickau gefordert. Das sei das produktivste VW-Werk in Deutschland. Anderthalb Wochen vor der Landtagswahl in Sachsen-Anhalt wollen Gewerbetreibende mit Migrationsgeschichte in Magdeburg ein Zeichen gegen Rassismus und Ausgrenzung setzen. Der Flüchtlingsrat Sachsen-Anhalt erklärte, für einen halben Tag blieben ihre Läden heute geschlossen. An der Aktion beteiligen sich rund 150 Geschäfte und Gastronomiebetriebe, unter anderem rund um den Hasselbachplatz. In Sachsen hat der Landtag mit Beratungen zum Doppelhaushalt 2027-28 begonnen. Finanzminister Christian Piwarz sagte der Vorstellung des Regierungsentwurfs, der Freistaat wolle die Möglichkeit zur Neuverschuldung nur zeitlich begrenzt nutzen. Ein Staat könne auf Dauer nicht mehr versprechen, als er finanzieren könne. Die sächsische Regierung will in den beiden kommenden Jahren rund 53,5 Milliarden Euro ausgeben, so viel wie noch nie. Die deutsche Wirtschaft gerät bei Cyberangriffen immer stärker ins Visier ausländischer Geheimdienste. Der Digitalverband Bitkom erklärte, mehr als jedes dritte im zurückliegenden Jahr betroffene Unternehmen habe mindestens einen Angriff einem ausländischen Nachrichtendienst zuordnen können. Genannt worden seien vor allem China, Russland und der Iran. Der jährliche Gesamtschaden durch Datendiebstahl, Industriespionage und Sabotage beläuft sich der Untersuchung zufolge auf mindestens 211 Milliarden Euro. Das waren die Nachrichten.
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4: Auf dem Brocken ist es bedeckt und neblig bei 10 Grad in Chemnitz und auch Dresden, stark bewölkt bei 15 Grad. In Eisenach und Erfurt bedeckt bei ebenfalls 15 Grad. Auf dem Fichtelberg ist es bedeckt und neblig bei 11 Grad. In Gera ist der Himmel bedeckt, dazu gibt es 15 Grad. In Görlitz regnet es leicht bei 16 Grad. In Halle ist es stark bewölkt bei 15 Grad. In Leipzig gibt es leichten Regen und auch 15 Grad. In Magdeburg ist es bedeckt bei 19 Grad. Und auch in Meiningen ist es bedeckt bei 17 Grad. Am Nachmittag gibt es im Norden und im Südwesten Sonnenschein, sonst mehr Wolken, stellenweise auch etwas Regen bei 18 bis 26 Grad. In der Nacht bleibt es trocken. Zu morgen hin bildet sich gebietsweise Nebel oder Hochnebel bei 14 bis 9 Grad. Und morgen gibt es nach Nebelauflösung häufiger Sonnenschein und 26 bis 30 Grad. 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A2 Richtung Hannover. Zwischen Irxleben und Eilsleben gibt es 6 Kilometer Stau an einer Baustelle. 20 Minuten länger dauert es. Vorsicht auf der A4 Frankfurt Richtung Dresden. Zwischen dem Dreieck Nossen und Wilsdruff liegen Holzbalken auf der Fahrbahn. A4 Richtung Frankfurt. Zwischen dem Hermsdorfer Kreuz und Jena Zentrum gibt es 7 Kilometer Stau durch einen defekten LKW im Baustellenbereich. 20 Minuten dauert es länger. Vorsicht auf der A9 Richtung München. Zwischen Turland und Bitterfeld-Wolfen liegen Reifen auf der mittleren Fahrspur. Die A72 Hof Leipzig ist zwischen Zwickau-Ost und Hartenstein in beiden Richtungen wegen eines Polizeieinsatzes gesperrt. Richtung Hof gibt es 6 Kilometer Stau bis Stolbeck-Nord. A72 Richtung Hof. Zwischen Hof-Töben und Hof-Nord gibt es 4 Kilometer Stau an einer Baustelle und 15 Minuten länger dauert es. Geblitzt wird unter anderem auf der A2 Richtung Berlin kurz vor der Abfahrt Irxleben, auf der A2 Richtung Berlin zwischen Burg-Ost und Thesen und auf der A9 Richtung Berlin zwischen Halle und Bitterfeld-Wolfen. Soweit der MDR Kulturverkehrsservice, 12.04 Uhr.
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4: Und Constanze Kittel begleitet sie weiter

Ja, ich mag ihre Musik sehr. Florence and the Machine hier bei MDR Kultur zum Auftakt in die neue Stunde. Und da können wir den Machern und Macherinnen des Impuls-Festivals für neue Musik gratulieren, denn gibt es das Festival in diesem Jahr runde 20 Jahre. Das Jubiläum ist für uns Anlass, um mal zurück auf die aktuelle Ausgabe und auch nach vorn zu schauen. Und das machen wir gleich mit dem Festivalintendanten Hans Rothmann nach Musik mit Amos Lee.

0: Amos Lee war das hier bei MDR Kultur. Ja, das Impulsfestival für neue Musik feiert sein 20. Festivaljahr. In diesem Jahr unter dem Motto Die Verhüllung des Lichts. Die aktuelle Ausgabe hat schon begonnen mit einem ersten Workshop mit Konzert vorletzte Woche im Kulturhof Kalbe. Heute wird die Ausgabe nochmal offiziell präsentiert in einem Pressesalon. Der künstlerische Kopf und Motor von Beginn an ist der Dirigent und Komponist Hans Rothmann. Er ist jetzt bei mir. Schönen guten Tag, Herr Rothmann.
1: Ja, guten Tag. Ich freue mich.
0: Ich freue mich auch. Haben Sie eigentlich damals bei der Gründung daran gedacht und geglaubt, dass irgendwann mal 20 Jahre Impulsfestival möglich sind?
1: Ja.
0: Schon natürlich. Damals?
1: Ja. Weil man macht das, na gut, man macht das natürlich nicht für die Ewigkeit, aber ja. man plant schon längere Termine. Und was mich überrascht hat, ist natürlich, wie im Prinzip man miterlebt, wie die Geschichte von neuer Musik sich ändert ja. in 20 Jahren. Das ja, ist
0: das
1: krass.
0: Das kann ich mir vorstellen. Sie haben mal gesagt, neue Musik lecker machen. Eins Ihrer Zitate, das im Pressematerial zu 20 Jahren Impuls zu lesen ist. Wie macht man denn neue Musik lecker?
1: Indem man das sagt. Es ist merkwürdigerweise ist bei neuer Musik haftet was Schwieriges an. Mhm. Weil es neu ist, es ist ein Risiko, man weiß ja nie, was es wird. Und lecker machen heißt eigentlich, dass man solche Formen wählt und solche Werke wählt, dass das Publikum ein Erlebnis bekommt. Mhm. Ich kann das Publikum nicht garantieren, dass die nach Hause gehen und sagen, das war, also sowas habe ich noch nie gehört und das möchte ich jeden Abend hören. Aber die müssen ein Erlebnis haben. Mhm. Und da unterscheidet sich, glaube ich, die neue Musik nicht von einer Top-Ausführung von irgendwo ein klassisches Werk, wo man auch nach Hause geht und denkt, dafür lebt man eigentlich. Und das gilt für eine neue Musik genauso. Hm. Du brauchst nur aufgeschlossene Menschen.
0: Ja.
1: Und die gibt's noch und nöcher.
0: Auch in Sachsen-Anhalt.
1: Gerade in Sachsen-Anhalt.
0: Ja, da haben Sie sich ja auch ein Bundesland herausgesucht, das eher ländlich geprägt ist, ohne die ganz großen Musikmetropolen und damit auch ohne das große Publikum für neue Musik, ja. oder? Naja, eine besondere Herausforderung ja schon, oder?
1: Na, absolut, weil also am Anfang haben die gedacht, das kriegt er doch nie hin. Hm. Aber wenn man natürlich Kooperation sucht, auch mit Instituten, die ein eigenes Publikum haben, und dann anfängt zu sagen, dass neue Musik auch mal lecker sein kann und dann auch zeigt, dass es geht, ob es nun durch besondere Konzertformate, Jugendprojekte oder Klanginstallationen, was dann auch ist, überrascht die Leute. Das sagt man so schön, überrasche mich. Und das tun wir.
0: Und das ist ja nicht nur Publikum aus Sachsen-Anhalt, die kommen ja auch aus anderen Bundesländern.
1: Ja.
0: Ne, genau. Mhm. Ich hatte es schon erwähnt, Motto in diesem Jahr ist ja die Verhüllung des Lichts nach Gottes Garten im letzten Jahr. Die Verhüllung des Lichts, das klingt so ein bisschen düsterer. Welche Ideen oder welches Konzept stecken denn dahinter?
1: Naja, zuerst möchte ich anschließen beim Motto, kulturellen Motto der Stadthalle, das ist ja, wo wir unseren Sitz haben. Und das war ja Licht und Energie. Mhm. Und deshalb, das Licht muss auf jeden Fall drin. Ich fand nur an der Zeit, dass man nach 20 Jahren sagt, es ist nicht verhüllen. Wir haben sehr viel Licht gegeben, aber jetzt geht es ums Schützen. Die Verhüllung ist für mich okay. eine Art. Es ist ein wunderschönes Verse eigentlich auch von Lao Tse, also der chinesische Philosoph, und der zeigt auch eigentlich im Prinzip, dass das Weisheit ist, dass man sein Licht verhüllt und das heißt auch schützt und passt gut zum Thema der Stadt und finde ich auch, Rückblick 20 Jahre, habe ich gedacht, passt auch. Es ist auf gar keinen Fall negativ gemeint. Mhm. Im Gegenteil, wird man auch sehen an die Stücke, die da gespielt werden oder die das als Anlass nehmen, diese Titel. Aber ich fand's gut.
0: Na, ich habe jetzt gerade die Verbindung zur Landtagswahl gesehen, weil Sie sagen Schützen und neue Musik. Hat das auch eine politische Komponente?
1: Nee, also was da für Hässliches zurzeit über passiert, da kann man nur sprachlos werden. Aber neue Musik wird man nie ausbremsen. Mhm. Neue Musik wird es immer geben und vielleicht sogar unter schwierigen Zeiten sogar noch mehr.
0: Mhm. Musikalisch steht ja das Impulsfestival immer für zahlreiche Uraufführungen, präsentiert von international und renommierten Künstlerinnen und Künstlern und von zu entdeckenden neuen Stimmen und Talenten. Was für Werke und für Konzerte gibt es denn in diesem Jahr?
1: Ja, klingt gut. Das ist, aber ist auch so. Weil es natürlich, also die neue Musik ist eine regionale, internationale, und aber auch auf dem Bundesebene. Also man kennt sich, ob man nur in Paris arbeitet oder ob man in Leipzig arbeitet oder in Utrecht. Die Wegen sind kurz und die Ideen sind dann auch schnell, fliegen über und wir. Und Kooperationen kommen dann auch schnell zustande und das macht es unglaublich lebendig auch. Mhm. Und was wir in Sachsen-Anhalt, denke ich, anders machen als überall, ist, dass wir dieser Radar für neue Talente konsequent umsetzen. Das heißt, wenn die Jüngste bei uns, und das sind 16-, 17-Jährige, fangen bei uns in der Kalberwerkstatt an, in der Altmark, und enden dann am Ende, wenn die es gut gemacht haben, mit der Kurt-Masur-Preis in Magdeburg, mit der Magdeburgischen Philharmonie. Und wenn das dann gut läuft, vermitteln wir die wieder weiter an Festivalkollegen im Ausland.
0: Ja, machen Sie doch mal Lust auf ein Konzert, was Sie jetzt herausheben möchten, auf das Leckerkonzert.
1: Nee, das ist, also ich persönlich, okay, wir haben ein zentrales Konzert in Halle. Ja. Und da, lass uns so sagen, sieht man am meisten das, was man sonst nie sieht, wie ein Talent geboren wird. Weil man sieht immer nur, was da rauskommt am Ende, was so überall rumreist, aber nie, wo es anfängt. Mhm. Und in Halle fängt es an, aber wenn Leute sagen, oh nee, möchte gerne hören, wo es hingeht, dann komm nach Magdeburg, weil da sind die Leute, die die Preise bekommen und die schon hinter sich haben.
0: Okay, an mir verraten. Wird nicht. Anfang September, ja. Da gastieren Sie in einer Kooperation mit dem Goethe-Institut im irakisch-Kurdistan.
1: Ja.
0: Das ist ja ein Grenzenüberschreiten, auch im wörtlichen Sinne, was zu Impuls passt. Mhm. Was ist das für ein Konzert?
1: Wir spielen da Werke, die wir im letzten Jahr in Sachsen-Anhalt in Premiere gemacht haben. Ist eigentlich auch eine Form von Nachwuchsförderung.
0: Ja.
1: Und das hat das Goethe-Institut ermöglicht, weil was Leute vielleicht nicht wissen, ich arbeite schon 10 Jahre lang fürs Goethe-Institut in Mittelosten. Und lass uns so sagen, Deutschland steht da sehr hoch. Mhm. Vor allem in den Irak, wo ich dann arbeite. Mhm. Und Leute gerne auch Austausch machen und sehr viel gerne lernen möchte hier. Und das ist eine Art von Austausch. Wir haben die Stücke hier in Premiere geführt, die werden da wieder aufgeführt. Und die Simone Drescher, die da bei uns Solo gespielt hat, Halle, spielt dann auch in Irak.
0: Das heißt, junge Komponisten, Komponistinnen sind dann vor Ort und Musiker.
1: Und Musiker, ne? Genau. Ja. Und das ist auch ein junges Orchester, das sind junge Musiker. Das ist eine Form von Austausch, das wünsche ich mir noch viel mehr eigentlich.
0: Am Anfang war die Zukunft, das ist auch so ein schönes Zitat aus Ihrer Jubiläumsschrift. Ja, wie sieht denn die Zukunft des Impulsfestivals aus? Wagen wir doch mal einen Blick in die Zukunft.
1: Ja, das wird sicherlich anders weitergehen. Da bin ich auch gespannt. Also man kann zwar lang denken, aber in die Zukunft blicken kann ich nicht. Ich weiß nur, dass der Wille, um neue Musik zu machen, ist ungebrochen. Und welche Form er es wählt, das werden wir sehen.
0: Sagt Hans Rothmann, der künstlerische Leiter des Impulsfestivals, das dieses Jahr seine 20. Ausgabe feiert unter dem Motto Die Verhüllung des Lichts. Da gibt es zahlreiche Konzerte, Performance, Installationen und Veranstaltungen, unter anderem in Halle, Magdeburg und Leipzig. Herr Rothmann, Ihnen und allen Beteiligten viel Erfolg bei dieser Jubiläumsausgabe des Festivals und vielen Dank fürs Gespräch.
1: Ja, aber gerne.

Kari Kari, das Duo aus Österreich, und das sind Stefanie Wittmer und Alexander Köck. Einen kleinen musikalischen Stilwechsel gibt's jetzt mit Musik vom italienischen Komponisten und Pianisten, aber auch Verleger und Klavierbauer Muzio Clementi. Aus einer Sinfonie D-Dur spielen die London Mozart Players den dritten Satz.

bekommen mit Ausrufezeichen. Aaron, der US-amerikanische junge Musiker, macht schon mit seinem Künstlernamen aufmerksam. Mit der Musik von Frank Sinatra ist Aaron aufgewachsen, hat ihn immer sehr begeistert. So war für ihn schnell klar, auch er will auf die Bühne. Studiert hat er klassische Komposition im Süden der USA und als er erste Songs über Social Media veröffentlicht hat, da gab es schnell eine große Fangemeinde um ihn herum. Nun im Herbst, am 18. September, wird sein Debütalbum rauskommen. Too Close for Running heißt es und eben haben wir schon mal reingehört.

0: Die Norwegerin Anne Brün hier bei MDR Kultur. Halb eins ist es.
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0: Mit Raik Steingasser.
2: Künstliche Intelligenz gefährdet die Geschichtswissenschaft. Das sagt Matthias Midell. Er ist Professor für Kulturgeschichte und hat den Weltkongress der Historiker mitorganisiert, der heute in Leipzig beginnt. Midell erklärte im MDR Kulturgespräch:
3: Wir verarbeiten gerade riesige Massen historischer Dokumente, meistens veröffentlichte Bücher, in Computern, die dann so eine Art kollektives Gedächtnis darstellen, aus dem dann neue Antworten auf ChatGPT-Anfragen und so weiter kreiert werden. Und das ist ein hochproblematisches Vorgehen, für das Sie eigentlich die spezifische Qualifikation eines Historikers brauchen, nämlich zu erkennen, wo eine bestimmte These historisch herkommt. Und diese Fähigkeit, quellenkritisch zu schauen, was ist denn in der Antwort von ChatGPT drin, das ist das, was unsere Historikerstudentinnen und Studenten täglich lernen.
2: Wie Midell weiter sagte, geht es bei dem Kongress auch um die Frage, was sich in den vergangenen 100 Jahren in der Geschichtsforschung verändert hat. An dem Weltkongress der Historiker in Leipzig nehmen rund 700 Experten aus mehr als 50 Ländern teil. Die Tagung geht bis Samstag. Viele Menschen blicken derzeit pessimistisch in die Zukunft. Das hat der Dresdner Autor Ingo Schulze festgestellt. Der 63-Jährige sagte dem MDR, als er 20 Jahre alt gewesen sei, habe man positiver nach vorn geschaut.
4: Irgendwie glauben wir mit einer großen Selbstverständlichkeit, kann ich das zumindest für mich behaupten, die Zukunft wird besser. Das wird sich hier ändern. Das muss sich hier ändern. Wir müssen nur genügend Leute sein. Wir müssen Verbindungen knüpfen. Und das konfrontiert mit unserer unmittelbaren Gegenwart. Das ist schon auch deprimierend, weil jetzt hofft man, dass es einfach nicht noch schlimmer wird. Aber so ein Begriff von Zukunft, der positiv besetzt ist, der ist uns weitgehend abhanden gekommen.
2: Heute erscheint Schulzes neuer Roman »Das Wasser im August«. Darin erzählt er von einer Jugendliebe in der DDR und blickt zugleich aus dem Heute auf diese Erinnerungen zurück. Für den Roman bekommt Schulze in gut 3 Wochen den Uwe Jonsson-Preis. Rund 40 Uhren aus DDR-Produktion reisen heute von Rula im Wartburgkreis ins ostthüringische Zeulenroda. Sie werden dort ab Oktober in einer Sonderausstellung im Städtischen Museum gezeigt. Wie der Förderverein Uhrentradition Rula dem MDR sagte, bietet die Schau einen Überblick über beliebte DDR-Modelle aus Rula und Glashütte. Darunter befinden sich Kinder-Wackeluhren und frühe Digitaluhren. Das Uhrenmuseum in Rula bleibt trotz der Leihgaben vollständig bestückt, da für die Ausstellung vor allem Duplikate zum Einsatz kommen. Sie ist das weltberühmte Wahrzeichen von Dresden und ein echtes Wunder der Architektur. Heute, vor genau 300 Jahren, legten die Handwerker den Grundstein für die Dresdner Frauenkirche. Für Kulturkompakt berichtet Ben Garit Hernandez.
5: Die Stiftung Frauenkirche Dresden erinnert heute an den Baubeginn des weltberühmten Sakralbaus im Jahr 1726. Nach Angaben des Landesamtes für Denkmalpflege entstand die ikonische Steinkuppel damals überraschend aus Kostengründen, da Holz und Kupfer teurer waren als der heimische Sandstein. Im Zweiten Weltkrieg zerstörten Bomben das Gebäude komplett. In den 1990er Jahren wurde die Kirche dann nach historischem Vorbild wieder aufgebaut. Die Kosten beliefen sich auf 180 Millionen Euro. Ein Großteil davon waren Spenden. Wie der leitende Architekt Thomas Gottschlich sagte, befindet sich das Bauwerk heute in einem hervorragenden Zustand.
2: Für den laufenden Erhalt der Frauenkirche ist jährlich rund 1 Million Euro notwendig.
0: Dankeschön, Raik, für die Kulturnachrichten in dieser Stunde.
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0: Am Nachmittag ist es stark bewölkt. Von der Börde bis zur Oberlausitz gibt es auch stellenweise leichten Regen. Im Norden und im Südwesten teilweise Auflockerung und Sonnenschein. Dazu Höchstwerte von 18 bis 21 Grad. Mit Sonne werden es bis 26 Grad. In der Nacht ist es locker bewölkt, teilweise klar und trocken bei 14 bis 9 Grad. Morgen gibt es anfangs Frühnebel, danach einige Wolken und viel Sonnenschein. Dann wird es auch natürlich warm bei 26 bis 30 Grad. Am Freitag, da wird es wechselnd bewölkt mit Schauern, teilweise auch kräftigen Gewittern. Es wird ziemlich schwül und es bleibt weiterhin sehr warm. MDR Kulturverkehrsservice. Vorsicht auf der A72 Richtung Hof zwischen Zwickau Ost und Zwickau West befindet sich eine ungesicherte Unfallstelle auf der linken Fahrspur. A2 Richtung Hannover zwischen Ilxleben und Eilsleben gibt es 6 Kilometer Stau an einer Baustelle. 15 Minuten länger dauert es. A4 Richtung Frankfurt zwischen dem Hermsdorfer Kreuz und Jena Zentrum gibt es 7 Kilometer Stau durch einen defekten LKW im Baustellenbereich. 20 Minuten länger dauert es hier. A72 Richtung Leipzig zwischen Zwickau Ost und Hartenstein gibt es 6 Kilometer Stau. Die Autobahn ist hier nicht mehr gesperrt. In der Gegenrichtung A72 Richtung Hof zwischen Stolberg Nord und Hartenstein gibt es 6 Kilometer Stau und stockenden Verkehr. Wo auch immer Sie unterwegs sind, fahren Sie vorsichtig, kommen Sie gut an.
6: 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Laura Liebeskind.

Ganz klar. Laura Liebeskind mit Das kleinste Übel von ihrem Album Toi et moi, Das kleinste Übel. Und das hat sie zusammen mit dem Leipziger Mondena Streichquartett aufgenommen. Und live könnten Sie Laura Liebeskind in Leipzig erleben am 3. September im Garten der Philippuskirche oder am 4. September beim Verein Leutscher Kunstrasen.

Celeste, die amerikanisch-britische Sängerin hier bei MDR Kultur. Und in unserer Sendung Folk und Welt gibt es heute Abend mit Grit Friedrich Musik von und mit der algerisch-französischen Sängerin Suad Massi. Massi gehört mit zu den wichtigen arabischen Stimmen in Frankreich und ihre Songs reiben sich an den Problemen unserer Zeit. So geht es in ihren Liedern um Kriege, Kinderarbeit oder um Rassismus. Gerade hat sie den Preis der deutschen Schallplattenkritik für ihr aktuelles Album gewonnen. Genannt hat sie das Sagat, ein Wort, das in Algerien verwendet wird, um auszudrücken, dass die Lage schlechter wird. Hören wir ins neue Album rein. Hier ist Suad Massi.

Suad Massi von ihrem neuen Album Sagarat. 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Noch ein Tipp habe ich für Sie. Am 16. Januar, also im nächsten Jahr, gibt Suad Massi ein Konzert im Kammermusiksaal der Philharmonie in Berlin.

Die britische Liedermacherin Fan Lily von ihrem dritten Studioalbum Big Picture. Hierauf hat sie persönliche, aber auch die Krise, die uns alle betroffen hat, die Corona-Pandemie verarbeitet. Und sie meinte, das Schreiben dieses Albums war ihr Versuch, eine Art Ordnung in die Katastrophe von 2020 zu bringen. Was ihr auch gelungen ist mit vielen nachdenklichen und auch ernsten, ehrlichen Liedern.

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4: Um 13 Uhr mit Anja Keeb. Bundesfinanzminister Lars Klingbeil hat versichert, dass es keine Extrasteuer auf zuckerfreie Getränke bzw. Getränke mit Süßstoff geben wird. Auf Instagram erklärte der SPD-Politiker, das werde nicht kommen. Gestern war ein Arbeitspapier aus Klingbeils Ministerium öffentlich geworden. Darin war auch vorgeschlagen worden, neben Limonaden auch Zero- und Light-Getränke, Biermischgetränke, Haferdrinks und Fertigcafés der Zuckersteuer zu unterwerfen. Klingbeil sprach von lediglich internen Überlegungen und Debatten. In Sachsen hat der Landtag mit Beratungen zum Doppelhaushalt 2027-28 begonnen. Finanzminister Christian Piwarz sagte bei der Vorstellung des Regierungsentwurfs, der Freistaat wolle die Möglichkeit zur Neuverschuldung nur zeitlich begrenzt nutzen. Ein Staat könne auf Dauer nicht mehr versprechen, als er finanzieren könne. Die sächsische Regierung will in den beiden kommenden Jahren rund 53,5 Milliarden Euro ausgeben, so viel wie noch nie. Für knapp 1,5 Milliarden Euro sollen Schulden gemacht werden. Der Rückgang beim Wohnungsbau seit 2023 hat die deutsche Wirtschaft Milliarden Euro an Umsatz gekostet. Das geht aus einer Studie hervor, die das Pestel-Institut im Auftrag des Baustoffhandels erstellt hat. Demnach wurden 2025 bundesweit fast 85.000 Wohnungen weniger gebaut als zwei Jahre zuvor. Das habe einen Nettoumsatzverlust von knapp 27 Milliarden Euro bedeutet. Dem Staat seien Steuereinnahmen von rund 7 Milliarden Euro entgangen. Bundesweit fehlen der Studie zufolge rund 1,35 Millionen Wohnungen. Anderthalb Wochen vor der Landtagswahl in Sachsen-Anhalt wollen Gewerbetreibende und Migrationsgeschichte in Magdeburg ein Zeichen gegen Rassismus und Ausgrenzung setzen. Der Flüchtlingsrat Sachsen-Anhalt erklärte, für einen halben Tag blieben ihre Läden heute geschlossen. An der Aktion beteiligten sich rund 150 Geschäfte und Gastronomiebetriebe, unter anderem rund um den Hasselbachplatz. Die deutsche Wirtschaft gerät bei Cyberangriffen immer stärker ins Visier ausländischer Geheimdienste. Der Digitalverband Bitkom erklärte, mehr als jedes dritte im zurückliegenden Jahr betroffene Unternehmen habe mindestens einen Angriff einem ausländischen Nachrichtendienst zuordnen können. Genannt worden seien vor allem China, Russland und der Iran. Der jährliche Gesamtschaden durch Datendiebstahl, Industriespionage und Sabotage beläuft sich der Untersuchung zufolge auf mindestens 211 Milliarden Euro. Das waren die Nachrichten.
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5: In Adern und Dresden ist es stark bewölkt bei 15 Grad. Auch in Eisenach und Erfurt ist es stark bewölkt bei ebenfalls 15 Grad. Wolkig ist es in Gardelegen bei 21 Grad. Es nieselt leicht in Hoyerswerda bei 17 Grad. In Magdeburg gibt es einen bedeckten Himmel und 21 Grad. In Neuhaus am Rennweg und Oschatz ist es bedeckt bei 15 Grad. Viele Wolken hängen über Plauen bei 19 Grad. Und in Wernigerode ist es bedeckt bei 16 Grad. Am Nachmittag ist es im Norden und Südwesten aufgeregt. aufgelockert mit Sonnenschein. Sonst bleibt es eher stark bewölkt. Stellenweise kann es noch regnen bei 18 bis 26 Grad. In der Nacht wird es trockener. Zum Morgen hin bildet sich gebietsweise Nebel oder Hochnebel bei 14 bis 9 Grad. Und morgen zeigt sich häufiger die Sonne. Es bleibt trocken bei 26 bis 30 Grad. MDR Kulturverkehrsservice A2 Richtung Hannover. Zwischen Irxleben und Eilsleben gibt es 6 Kilometer Stau an einer Baustelle. Eine halbe Stunde dauert es länger. A4 Richtung Frankfurt. Zwischen dem Hermsdorfer Kreuz und Jena Zentrum gibt es 5 Kilometer Stau. 20 Minuten länger dauert es hier. A72 Richtung Hof. Zwischen Stolberg Nord und Hartenstein gibt es 5 Kilometer stockenden Verkehr. 10 Minuten länger dauert es. A72 Richtung Hof. Zwischen Zwickau Ost und Zwickau West gibt es 5 Kilometer Stau nach einem Unfall. Auch hier dauert es 10 Minuten länger. Geblitzt wird unter anderem auf der A2 Richtung Berlin zwischen Burg Ost und Thesen, auf der A9 Richtung Berlin zwischen Halle und Bitterfeld-Wolfen und auf der A14 Richtung Schwerin zwischen Wansleben und Magdeburg-Stadtfeld. Soweit der MDR Kulturverkehrsservice. 13.04 Uhr.
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5: Mit Constanze Kittel und das hier ist Crowded House.

Musik aus Australien und Neuseeland von Crowded House. Und wir schauen gleich in die USA, denn hier trauern die Menschen um ihre Country-Ikone, um Dolly Parton. Mit blonder Mähne, schrillen Outfits hat sie Generationen begeistert. Auch und vor allem mit diesem Titel. Joe.

Dolly Parton, sie meinte mal, dass sie am liebsten auf der Bühne sterben wollte. Ja, aber gestorben ist sie gestern mit 80 in einem Krebszentrum friedlich im Beisein ihrer Familie. Wir wollen an sie erinnern, gleich bei uns hier im Programm.

0: Freitag hier mit Kein Kinderlied von ihrem Calico-Album und mit den Liedern ihrer neuen Platte Springbrunnen könnten Sie Dota nächsten Samstag, also kommenden nächste Woche in Dresden erleben am 5. September auf dem Konzertplatz Weißer Hirsch. Und jetzt geht's um eine Frau, eine Sängerin, eine Aktivistin, Dolly Parton, die US-amerikanische Musikerin, war unerschrocken, hatte einen eisernen Willen, stand voller Leidenschaft auf den Bühnen und hat mit ihrer Musik begeistert. Und sie hat sich auch immer wieder für soziale Belange eingesetzt. Gestern ist sie im Alter von 80 Jahren gestorben. Carsten Kühntop mit einem Nachruf.
1: Es ist Dolly Partons Neffe Brian Seaver, der ihren Tod mitteilt, im Namen der Familie in einem Video. Dolly wollte es, so sagt er.
2: By her example, we believed that anything was possible.
1: Durch ihr Vorbild glaubten wir, dass alles möglich war. Es gab keine Tür, die sie nicht öffnen konnte. Und die Türen, die sie öffnete, schrieben Geschichte und veränderten diese.
2: And the doors she opened made and changed history.
1: Dolly Parton wächst in Armut auf dem Land in Tennessee mit 11 Geschwistern. Mit 6 schreibt sie ihren ersten Song, mit 8 bekommt sie eine Gitarre geschenkt. Ihre Mutter ermuntert sie zu singen. Nach der High School geht Dolly nach Nashville, Hauptstadt der Country Music.
3: Ich habe von Anfang an mein Talent geglaubt, dass ich in Nashville was zu verkaufen habe, dass meine Songs gut waren und dass ich als Sängerin gut genug war, um es zu schaffen.
1: Dolly trifft Carl Dean, einen Bauunternehmer, der die Liebe ihres Lebens wird und ihre Muse und sie zu zahlreichen Songs inspiriert. Schneller Aufstieg in der Country-Musikszene, damals eine Männerdomäne mit einem Schuss Sexismus. Dolly Parton ist selbstbewusst, unerschrocken und hat einen eisernen Willen zum Erfolg.
3: Ich habe immer gesagt, ich sehe zwar aus wie eine Frau, kann aber auch wie ein Mann denken. Deshalb habe ich mich nicht einschüchtern lassen. Ich war ein ziemlich hübsches Mädchen, naja, ein bisschen aufgetakelt natürlich, aber das habe ich mir zunutze gemacht.
1: Dollys Bühnenpersönlichkeit mit dem grellen Make-up, den wasserstoffblonden Haaren, den schrillen Outfits, der Sanduhrfigur, alles eine bewusst getroffene Geschäftsentscheidung.
3: Ich beschloss, etwas zu tun, das zumindest Aufmerksamkeit erregen würde. Sobald die Leute den Schock über mein lächerliches Aussehen überwunden hätten, würden sie sehen, dass es eine Seite an mir gibt, die man schätzen kann. Ich bin sehr authentisch, wo es darauf ankommt, und zwar innerlich.
1: Dolly Parton eröffnet Restaurants und Dollywood, einen Vergnügungspark, gründet Produktionsfirmen und startet einen Radiosender und arbeitet als Schauspielerin, so im Film 9 to 5, für den sie den Titelsong schreibt.
4: Working 9 to 5.
1: Aus der Politik hält sich Dolly raus. Sie wolle nur Entertainerin sein und was sie zu sagen habe, finde sich in ihren Songs.
3: Ich versuche nur, das Leben ein wenig besser zu machen und Menschen Mut zu machen. Das ist das, was sie in meinen Songs finden. Es geht um Liebe und gegenseitige Akzeptanz und darum, Menschen Mut zu machen.
1: Schwule, Lesben, queere Menschen verehren sie dafür. Kaum ein Amerikaner, der keine persönliche Beziehung zu Dolly und ihrer Musik hat. Ihr ganzes Leben lang engagiert sie sich sozial. So betreibt sie ein Leseförderprogramm für Kinder. Etwa 3000 Songs schreibt Dolly Parton, 450 nimmt sie auf. Unter dem Strich, so schreibt sie, seien die Lieder ihr Vermächtnis. Und wörtlich, ich hoffe, man wird mich als guten Songwriter in Erinnerung behalten.
0: Definitiv. Dolly Parton, ihr Engagement und ihre Musik werden nicht vergessen. Carsten Kühntop hat an sie erinnert. Gestern ist die Country-Musikerin gestorben im Alter von 80 Jahren. Auf ihrer Sternplakette auf Hollywoods Walk of Fame wurden Blumensträuße abgelegt. Auch vor ihrem Zuhause in Tennessee haben Fans Blumen und Kränze niedergelegt und die Fahnen im ganzen Land wurden für eine Woche auf Halbmast gesetzt. Erinnern wir uns an ihre Stimme und ihre Musik. Hier ist Dolly Parton mit eben erwähnten Titel 9 to 5.

Aus gleichnamigen Film 9 to 5, Dolly Parton war das hier bei MDR Kultur. Gestern ist die Country-Sängerin im Alter von 80 Jahren gestorben. Auch der Rap-Musiker Eminem hat sich zu Wort gemeldet und meinte sogar für ein Kind, das fast nur Rap-Musik gehört hat, war sie eine Ikone, ein Superstar in jeder Hinsicht. Ruhe sanft, Dolly.

Just Getting By, wunderschöner Titel von Del Amatry, der Band aus Glasgow, hier bei MDR Kultur. 1980 wurde die Band gegründet. Ja, und dann gab es immer wieder zuverlässig bis Mitte der 90er Jahre Popsongs. Dann allerdings eine längere Pause bis vor 5 Jahren, da erschien Fatal Mistake, das Album. Und Fans und Kritiker waren super begeistert.

0: Tja, ein Tag am Meer, da kann man sich gut zurück in den Urlaub träumen, wie die Werte dazu sind. Also ob die Sonne dazu heute auch noch zu sehen ist, das schauen wir gleich. Vorab gibt's Kulturnachrichten.
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0: Jetzt mit Caroline Büscher.
2: Künstliche Intelligenz gefährdet die Geschichtswissenschaft. Das sagt Matthias Midell. Er ist Professor für Kulturgeschichte und hat den Weltkongress der Historiker mitorganisiert, der heute in Leipzig beginnt. Midell erklärte im MDR Kulturgespräch:
3: Wir verarbeiten gerade riesige Massen historischer Dokumente, meistens veröffentlichte Bücher, in Computern, die dann so eine Art kollektives Gedächtnis darstellen, aus dem dann neue Antworten auf ChatGPT-Anfragen und so weiter kreiert werden. Und das ist ein hochproblematisches Vorgehen, für das Sie eigentlich die spezifische Qualifikation eines Historikers

0: das brauchen, nämlich zu erkennen, wo eine bestimmte These historisch herkommt. Und diese Fähigkeit, quellenkritisch zu schauen, was ist denn in der Antwort von ChatGPT drin, das ist das, was unsere Historikerstudentinnen und Studenten täglich lernen.
1: Wie Midell weiter sagte, geht es bei dem Kongress auch um die Frage, was sich in den vergangenen 100 Jahren in der Geschichtsforschung verändert hat. An dem Weltkongress der Historiker nehmen rund 700 Experten aus mehr als 50 Ländern teil. In Köln beginnt heute die weltgrößte Publikumsmesse für Computer- und Videospiele, die Gamescom. Auch für die Entwicklerszene in Mitteldeutschland ist dieses Event der wichtigste Termin des Jahres. Sachsen ist mit einem Gemeinschaftsstand vertreten. Allein dort präsentieren sich 25 Unternehmen. Aus Köln berichtet Martin Schütz.
2: Die Gamescom boomt. Noch nie haben die Aussteller so viel Fläche in Köln-Deutz belegt und noch nie waren so viele Aussteller vor Ort. 1600 sind es dieses Jahr. Bis Sonntag zeigen in den Kölner Messehallen Hersteller von Spielen und Hardware ihre Neuheiten. Laut den Veranstaltern der Gamescom gibt es dabei nicht mehr den einen großen Trend, der sich durch die Branche zieht. Die Interessen der Spielerinnen und Spieler sind demnach zu unterschiedlich. Es gibt Stände, an denen Simulatoren gezeigt werden, daneben aufwendige Actionspiele. Die deutsche Games-Industrie besteht vor allem aus kleinen und mittleren Firmen. Sie hoffen darauf, dass die Politik sie in Zukunft stärker fördert, damit sie wachsen können.
1: Der Karikaturenzeichner Hans Traxler ist tot. Das teilte das Frankfurter Karikaturamuseum und die Stadt im Namen seiner Familie mit. Demnach starb er bereits am Montag im Alter von 97 Jahren in Frankfurt. Traxler war Mitbegründer der Satiremagazine Pardon und Titanic. Er gehörte den satirischen Zeichnern und Autoren der neuen Frankfurter Schule an. Unter anderem erfand er die Karikatur des früheren Bundeskanzlers Helmut Kohl als Birne. Traxler wurde mehrfach ausgezeichnet und veröffentlichte mehr als 40 Bücher und knapp 30 Buchillustrationen anderer Autoren. Das Harztheater Quedlinburg wird in der Theaterbranche und beim Publikum immer beliebter. Chefdramaturgin Rosemarie Vogtnober-Freitag sagte MDR Kultur, das Stammpublikum wachse stetig. Außerdem kämen immer mehr junge Leute zu den Vorstellungen. Laut Vogtnober-Freitag sei man kein Provinztheater mehr.
3: Man merkt es auch an den Bewerbungen. Es gibt viele Bewerbungen auf die Stellen, wenn wir welche ausschreiben. Die Leute kommen. Wir haben auch Bewerbungen, was wir früher nicht so hatten, von guten Schulen. Also ich habe hier Leute von meiner Schule, also vom Svanerseminar in Wien oder auch Leipzig. Normalerweise bewerben sich die staatlichen Schulen nicht in Quedlinburg. Auch da hat sich die Situation verändert, weil es ist, glaube ich, gerade echt schwer, einen Job zu kriegen.
1: Mit Blick auf die Landtagswahl in Sachsen-Anhalt und möglichen Änderungen in der Kulturpolitik zeigte sich Vogtnober-Freitag entspannt. Sie erklärte, in den letzten Jahren sei bereits viel gestrichen worden. Man müsse erst einmal abwarten, was konkret passiere.
4: Dankeschön für die Kulturnachrichten, Caroline.
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4: Im Norden und im Südwesten gibt es Sonnenschein, sonst ist das meist stark bewölkt. Stellenweise kann es regnen bei Höchstwerten von 18 bis 26 Grad. In der Nacht bleibt es trocken, zum Morgen hin kann sich gebietsweise Nebel oder Hochnebel bilden bei 14 bis 9 Grad. Und morgen zeigt sich häufiger die Sonne. Es bleibt trocken und es wird ordentlich warm bei 26 bis 30 Grad. MDR Kulturverkehrsservice A2 Richtung Hannover. Zwischen Irxleben und Alsleben gibt es 6 Kilometer Stau an einer Baustelle. 15 Minuten länger dauert es. A72 Richtung Leipzig. Zwischen Stolberg Nord und dem Kreuz Chemnitz gibt es 7 Kilometer stockenden Verkehr. 10 Minuten länger dauert es hier. Wo auch immer Sie unterwegs sind, fahren Sie vorsichtig. Kommen Sie gut an.
6: 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Jetzt aus Erfurt. Anton and the Dots. Every

Sänger und Bandgründer Anton und The Dots, und dazu gehören Emily, Leonard und Leopold aus Leipzig und Erfurt. In diesem Jahr ist das Debütalbum erschienen, der Titel mit einem Augenzwinkern gewählt: This Could Be an Album.

0: Maxence Rien hier bei MDR Kultur. Museen gelten ja eigentlich als Ort der Ruhe. Doch wer einmal an einem Wochenende durch die große Sonderausstellung gegangen ist, weiß, Besucher, Gruppen, Familien und viele offene Hörstationen können ziemlich schnell zur Belastung werden. Das Deutsche Hygienemuseum Dresden bietet deshalb ein neues Format an, die sogenannte Stille Stunde. Sie richtet sich besonders an Menschen, für die viele Geräusche, Menschenmengen oder intensive Sinneseindrücke den Museumsbesuch erschweren oder sogar unmöglich machen. Heike Schwarzer hat die Stille Stunde im Dresdner Hygienemuseum für uns besucht.
1: Kurz vor fünf im Deutschen Hygienemuseum Dresden. Normalerweise verlassen jetzt die letzten Besucher das Haus.
2: Wir schließen gleich.
1: Laura Schmidt ist Referentin für Inklusion und Vermittlung und wartet im großen Eingangsbereich mit den hohen Decken auf die angemeldeten Besucher zur stillen Stunde.
2: Es ist unter der Woche vormittags sehr laut hier, weil Schulklassen hier sind, am Wochenende sowieso. Da ist das Haus voll und in den Ausstellungen selbst ist es natürlich auch entsprechend laut.
1: Wie geht's, heißt die aktuelle Sonderausstellung über mentale Gesundheit, die an diesem Mittwochabend 2 Stunden länger geöffnet bleibt. Mehr Raum, mehr Ruhe verspricht das neue inklusive Angebot.
2: Der größte Faktor ist eigentlich, dass wir die Besuchendenzahlen begrenzen, nämlich auf maximal 25 Personen innerhalb der 2 Stunden. Und auch keine Gruppen zulassen. Und das ist für Menschen, die unter anderem Schwierigkeiten haben mit großen sozialen Reizen, ein enormer Vorteil für den Ausstellungsbesuch.
1: Wie unterschiedlich Menschen Museumsbesuche wahrnehmen, hat das Deutsche Hygienemuseum schon bei der Entwicklung der Sonderausstellung getestet. Betroffene, sogenannte Erfahrungsexperten, wurden von Anfang an einbezogen. Eine von ihnen, eine junge Frau, hat sich an diesem Abend zur stillen Stunde angemeldet. Sie möchte anonym bleiben.
3: Ja, also ich bin selber auf dem Autismus-Spektrum und Ausstellungen sind für mich häufig sehr anstrengend, eben durch zu viele Geräusche, Menschenmassen, auch einfach ja, die Atmosphäre, diesen Besucherstrom, der sich da oftmals durch die Zimmer wälzt.
1: Sie habe schon länger nach einer stillen Stunde Ausschau gehalten, erzählt sie, bevor sie ihren Rundgang beginnt.
3: Ich bin halt total froh, dass es jetzt implementiert wurde hier, weil es einfach den Museumsbesuch wirklich einiges inklusiver macht und ich zum Beispiel da einfach entspannter reingehe.
1: In der Ausstellung fällt zunächst nichts Besonderes auf. Das Licht scheint gedimmt und in den Ausstellungsräumen stehen jeweils nur 3 oder 4 Besucherinnen vor den Hörstationen oder Videobildschirmen, die nur mit Kopfhörern funktionieren. Dadurch wird es automatisch leiser. Die ursprüngliche Idee für die stille Stunde, sagt Laura Schmidt, komme aber nicht aus ihrem Museum.
2: Die ist nicht in Dresden geboren, die ist in Neuseeland geboren. Von dem Besitzer eines Supermarktes, der eine autistische Tochter hatte und festgestellt hat, dass die sich weder bei ihm noch generell in Supermärkten besonders wohlfühlt.
1: Inzwischen gibt es stille Stunden schon in vielen Geschäften und öffentlichen Einrichtungen. Zur stillen Stunde im Dresdner Hygienemuseum bleibt die Sonderausstellung weiterhin interaktiv. Hörstationen, Mitmachangebote und Spiele können genutzt werden. Für diese Besucherin, die auch anonym bleiben möchte, könnte es noch weniger sein.
4: Ich empfinde das Hygienemuseum häufig als sehr laut. Diese ganzen Videobeiträge sind unglaublich nervig. Das schreckt mich wirklich ab. Jetzt wollte ich mal ausprobieren, wie es anders geht.
2: Und wie ist Ihr Eindruck?
4: Es ist auf jeden Fall ruhiger. Angenehmer ist es ja auch nicht so voll. Aber es sind ja trotzdem noch viele Videos. Es gibt solche und solche Museen. Ne? Wenn Sie in eine Kunstgalerie gehen, ist es ein bisschen ruhiger vom Publikum her meistens.
1: Noch steckt das Angebot in der Testphase. Erste Auswertungen zeigen nicht nur, dass es noch mehr zu den Zielgruppen finden muss, sondern auch, dass nicht nur Menschen mit Autismus, mit kognitiven oder psychischen Krankheiten davon profitieren. Laura Schmidt.
2: Als wir die erste stille Stunde hatten, sind die Aufsichten zu mir gekommen und haben gesagt, können wir nicht immer stille Stunde machen. Und es gibt auch andere, die sagen, für sie ist Museum auch oft einfach zu viel, ohne das jetzt konkret an eine bestimmte Erkrankung zu knüpfen.
1: Weniger Menschen, weniger Lärm und mehr Konzentration auf die Exponate. Wenn das Modell erfolgreich ist, könnte die stille Stunde künftig auch auf weitere Ausstellungen übertragen werden.
0: Stille Stunden im Museum. Möglich ist das im Deutschen Hygienemuseum Dresden. Und damit werden neue Wege zu mehr Inklusion erprobt. Und der Test läuft derzeit jeden letzten Mittwoch im Monat in der Sonderausstellung über mentale Gesundheit mit dem Titel Wie geht's? Heute ist es wieder soweit, also heute am 26. August, 17 Uhr.

Florian Greyer mit Die Wolle. Die Menschen, nein, die Leute wollen gute Musik hören. Jawohl, recht hat er. Und das können Sie bei uns hier weiter auch bei MDR Kultur. Zum Beispiel jetzt mit Maya Fadiva.

Schön. Maja Fadeva war das. Diesen Titel und alle anderen hat heute Thomas Remmert ausgewählt. Ich bin Constanze Kittel, freue mich morgen wieder auf Sie. Genießen Sie weiteren zum Programm.

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3: Um 14 Uhr mit Anja Keeb. Bundeskanzler Friedrich Merz sieht die deutsche Wirtschaft auf Erholungskurs. Nach der Kabinettsklausur auf Schloss Neuhardenberg in Brandenburg sagte er, Deutschland habe 3 Jahre Rezession hinter sich und wachse nun wieder. Als wichtig für den Aufschwung nannte Merz unter anderem Innovation und künstliche Intelligenz. Deutschland habe bei KI ungeahnte große Chancen. Zuletzt war das Bruttoinlandsprodukt im 2. Quartal um 9,3% gestiegen. Das BSW im Thüringer Landtag will am Freitag geschlossen gegen AfD-Chef Björn Höcke als neuen Ministerpräsidenten stimmen. Das kündigte Fraktionschefin Sigrid Hupach an. Sie sagte, man könne den Thüringern Höcke als Ministerpräsidenten nicht zumuten. Der Landtag stimmt auf Antrag der AfD am Freitag über einen Misstrauensantrag gegen Ministerpräsident Mario Vogt ab. Als Gegenkandidat ist Höcke nominiert. Unabhängig davon will das BSW bei einem Sonderparteitag am 6. September entscheiden, ob es auch künftig Teil von Vogts Brombeer-Koalition bleibt. Angesichts des Sparkurses bei Volkswagen soll es auch Einschnitte beim Management geben. Konzernchef Oliver Blume sagte, man schaue dort genau hin und baue ein Viertel der Stellen ab. Alle Bereiche müssten ihren Teil beitragen. Mit Blick auf den drohenden Stellenabbau insgesamt, sagte er, es gehe im nächsten Schritt vor allem um die Kosten außerhalb der direkten Fahrzeugproduktion, also etwa Konzernstellen, Entwicklung oder Vertrieb. Der Rückgang beim Wohnungsbau seit 2023 hat die deutsche Wirtschaft Milliarden Euro an Umsatz gekostet. Das geht aus einer Studie hervor, die das Pestel-Institut im Auftrag des Baustoffhandels erstellt hat. Demnach wurden 2025 bundesweit fast 85.000 Wohnungen weniger gebaut als 2 Jahre zuvor. Das habe einen Nettoumsatzverlust von knapp 27 Milliarden Euro bedeutet. Die Thüringer Country-Sängerin Linda Feller hat die verstorbene US-Sängerin Dolly Parton gewürdigt. Feller sagte dem MDR, sie habe Dolly Parton alles zu verdanken, was ihre berufliche Karriere betreffe. Parton sei eine Jahrtausendseele gewesen. Sie habe sich neben ihrer Musik für Tierschutz und die gleichgeschlechtliche Ehe eingesetzt. Dolly Parton war gestern im Alter von 80 Jahren gestorben. Sie schrieb unzählige Lieder, unter anderem »I Will Always Love You« und Jolene. Das waren die Nachrichten. Das Wetter mit den Temperaturen von 13 Uhr. Es ist bedeckt auf dem Brocken bei 10, Chemnitz und Dresden 16, Eisenach 15, Erfurt 16 Grad, Fichtelberg ebenfalls bedeckt 13 Grad. Gera stark bewölkt 17, Görlitz leichter Regen 17, Halle 16 Grad, Leipzig stark bewölkt 15, Magdeburg bedeckt 21 und Meiningen stark bewölkt 19 Grad. Am Nachmittag im Norden und im Südwesten aufgelockert mit Sonne, sonst stark bewölkt, stellenweise Regen, 18 bis 26 Grad. In der Nacht trocken, zum Morgen gebietsweise Nebel, 14 bis 9 Grad. Morgen anfangs Frühnebel, sonst neben Wolkenfeldern viel Sonne, trocken, 26 bis 30 Grad. Am Freitag wechselnd bewölkt, mit Schauern und teilweise auch kräftigen Gewittern, schwül und weiterhin sehr warm. MDR Verkehrsdienst, A2 Richtung Hannover zwischen Irxleben und Bornstedt, 5 Kilometer stockend an einer Baustelle. A2 Richtung Hannover zwischen Hämelerwald und Lehrte 6 Kilometer stockend. B2 Richtung Wittenberg zwischen Pratau und der B187 Stau wegen Bauarbeiten. Und geblitzt wird auf der A2 Richtung Berlin kurz vor der Abfahrt Irxleben, auf der A14 Richtung Schwerin zwischen Wandsleben und Magdeburg-Stadtfeld und auf der A71 in Richtung Sangerhausen zwischen Dreieck Suhl und Suhl-Zellermelis. Soweit der MDR-Verkehrsdienst, 14.04 Uhr.
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1: Und dazu begrüßt sie Beatrice Schwartner. In der Klassikerlesung sind wir weiter bei Auszügen aus Auch ich in der Champagne, Johann Wolfgang von Goethes Tagebuch über den Feldzug gegen Frankreich 1792. In dieser achten Folge befindet sich Goethe auf der Rückreise und plant einen Besuch bei Professor Friedrich Viktor Lebrecht Plessing in Duisburg. Zunächst erinnert er sich daran, wie es zu dieser Verbindung gekommen ist. Als junger Mann hatte Plessing im Jahr 1777 Goethe einen Brief geschrieben. Er litt damals unter großem Weltschmerz. Anstatt zu antworten, war Goethe direkt nach Wernigerode gereist, um sich persönlich ein Bild von dem Mann zu machen und ihn gegebenenfalls zu heilen. Doch hatte sich der Dichter damals nicht zu erkennen gegeben und inkognito als ein Maler bei ihm vorgesprochen. Als das Gespräch auf jenen Goethe in Weimar kam, bat Plessing den Maler, ihm Goethe zu schildern. Also beschreibt Goethe sich selbst. Jürgen Hentsch schließt.
2: Er war einige Mal im Zimmer auf und ab gegangen, in das die Magd hereintrat, eine Flasche Wein und sehr reinlich bereitetes kaltes Abendbrot auf den Tisch setzte. Er schenkte beiden ein, stieß an und schluckte das Glas sehr lebhaft hinunter. Und kaum hatte ich mit etwas gemäßigtern Zügen das meinige geleert, ergriff er heftig meinen Arm und rief: »O, verzeihen Sie meinem wunderlichen Betragen. Sie haben mir aber so viel Vertrauen eingeflößt, dass ich Ihnen alles entdecken muss. Dieser Mann, wie Sie mir ihn beschreiben, hätte mir doch antworten sollen. Ich habe ihm einen ausführlichen, herzlichen Brief geschickt, ihm meine Zustände, meine Leiden geschildert, ihn gebeten, sich meiner anzunehmen, mir zu raten, mir zu helfen. Und nun sind schon Monate verstrichen, ich vernehme nichts von ihm. Wenigstens hätte ich ein ablehnendes Wort auf ein so unbegrenztes Vertrauen wohl verdient.« Ich erwiderte darauf, dass ich ein solches Benehmen weder erklären noch entschuldigen könne. So viel wisse ich aber aus eigener Erfahrung, dass ein gewaltiger, sowohl ideeller als reeller Zudrang diesen sonst wohlgesinnten, wohlwollenden und hilfsfertigen jungen Mann oft außerstand setze, sich zu bewegen, geschweige zu wirken. »Sind wir zufällig so weit gekommen«, sprach er darauf mit einiger Fassung, »den Brief muss ich Ihnen vorlesen, und Sie sollen urteilen, ob er nicht irgendeine Antwort, irgendeine Erwiderung verdiente.« Ich ging im Zimmer auf und ab, die Vorlesung zu erwarten, ihre Wirkung schon beinahe ganz gewiss, deshalb nicht weiter nachdenkend, um mir selbst in einem so zarten Falle nicht vorzugreifen. Nun saß er gegen mir über und fing an, die Blätter zu lesen, die ich in- und auswendig kannte. Und vielleicht war ich niemals mehr von der Behauptung der Physiognomisten überzeugt, ein lebendiges Wesen sei in allem seinen Handeln und Betragen vollkommen übereinstimmend mit sich selbst. Und jede in die Wirklichkeit hervorgetretene Monas erzeige sich in vollkommener Einheit ihrer Eigentümlichkeiten. Der Lesende passte völlig zu dem Gelesenen. Und wie dieses früher in der Abwesenheit mich nicht ansprach, so war es nun auch mit der Gegenwart. Man konnte zwar dem jungen Mann eine Achtung nicht versagen, eine Teilnahme, die mich dann auch auf einen so wunderlichen Weg geführt hatte. Denn ein ernstliches Wollen sprach sich aus, ein edler Sinn und Zweck. Aber obschon von den zärtlichsten Gefühlen die Rede war, blieb der Vortrag ohne Anmut. Und eine ganz eigens beschränkte Selbstigkeit tat sich kräftig hervor. Als er nun geendet hatte, fragte er mit Hast, was ich dazu sage und ob ein solches Schreiben nicht eine Antwort verdient, ja gefordert hätte. Indessen war mir der bedauernswürdige Zustand dieses jungen Mannes immer deutlicher geworden. Er hatte nämlich von der Außenwelt niemals Kenntnis genommen, dagegen sich durch Lektüre mannigfaltig ausgebildet, alle seine Kraft und Neigung aber nach innen gewendet und sich auf diese Weise, da er in der Tiefe seines Lebens kein produktives Talent fand, so gut als zugrunde gerichtet. Wie ihm denn sogar Unterhaltung und Trost dergleichen uns aus der Beschäftigung mit alten Sprachen so herrlich zu gewinnen offen steht, völlig abzugehen schien. Da ich an mir und anderen schon glücklich erprobt hatte, dass in solchem Fall eine rasche gläubige Wendung gegen die Natur und ihre grenzenlose Mannigfaltigkeit das beste Heilmittel sei, So wagt ich alsobald den Versuch, es auch in diesem Falle anzuwenden und ihm daher nach einigem Bedenken folgendermaßen zu antworten. Ich glaube zu begreifen, warum der junge Mann, auf den Sie so viel Vertrauen gesetzt, gegen Sie stumm geblieben. Denn seine jetzige Denkweise weicht zu sehr von der ihrigen ab, als dass er hoffen dürfte, sich mit Ihnen verständigen zu können. Ich habe selbst einigen Unterhaltungen in jenem Kreise beigewohnt und behaupten hören, man werde sich aus einem schmerzlichen, selbstquälerischen, düstern Seelenzustande nur durch Naturbeschauung und herzliche Teilnahme an der äußeren Welt retten und befreien. Schon die allgemeinste Bekanntschaft mit der Natur, gleich viel von welcher Seite, ein tätiges Eingreifen, sei es als Gärtner oder Landbebauer, als Jäger oder Bergmann, ziehe uns von uns selbst ab. Die Richtung geistiger Kräfte auf wirkliche, wahrhafte Erscheinungen gebe nach und nach das größte Behagen, Klarheit und Belehrung. Wie denn der Künstler, der sich treu an der Natur halte und zugleich sein Inneres auszubilden suche, gewiss am besten fahren werde. Der junge Freund schien darüber sehr unruhig und ungeduldig, wie man über eine fremde oder verworrene Sprache, deren Sinn wir nicht vernehmen, ärgerlich zu werden anfängt. Ich darauf, ohne sonderliche Hoffnung eines glücklichen Erfolgs, eigentlich aber um nicht zu verstummen, fuhr zu reden fort. Mir als Landschaftsmaler, sagte ich, musste dies zuallererst einleuchten, da ja meine Kunst unmittelbar auf die Natur gewiesen ist. Doch habe ich seit jener Zeit emsiger und eifriger als bisher nicht etwa nur ausgezeichnete und auffallende Naturbilder und Erscheinungen betrachtet, sondern mich zu allem und jedem liebevoll hingewendet. Damit ich mich nun aber nicht ins Allgemeine verlöre, erzählte ich, wie mir sogar diese notgedrungene Winterreise, anstatt beschwerlich zu sein, dauernden Genuss gewährt. Ich schilderte ihm mit malerischer Poesie und doch so unmittelbar und natürlich, als ich nur konnte, den Vorschritt meiner Reise, jenen morgendlichen Schneehimmel über den Bergen, die mannigfaltigsten Tageserscheinungen. Dann bot ich seiner Einbildungskraft die wunderlichen Turm- und Mauerbefestigungen von Nordhausen, gesehen bei hereinbrechender Abenddämmerung. Ferner die nächtlich rauschenden, von des Boten Laterne zwischen Bergschluchten flüchtig erleuchtet blinkenden Gewässer und gelangte sodann zur Baumannshöhle. Hier aber unterbrach er mich lebhaft und versicherte, der kurze Weg, den er daran gewendet, gereue ihn ganz eigentlich. Sie habe keineswegs dem Bilde sich gleichgestellt, das er in seiner Fantasie entworfen. Nach dem Vorhergegangenen konnten mich solche krankhafte Symptome nicht verdrießen. Denn wie oft hatte ich erfahren müssen, dass der Mensch den Wert einer klaren Wirklichkeit gegen ein trübes Phantom seiner düstern Einbildungskraft von sich ablehnt. Ebenso wenig war ich verwundert, als er auf meine Frage, wie er sich denn die Höhle vorgestellt habe, eine Beschreibung machte, wie kaum der kühnste Theatermaler den Vorhof des Plutonischen Reiches darzustellen gewagt hätte. Ich versuchte hierauf noch einige propädeutische Wendungen als Versuchsmittel einer zu unternehmenden Kur. Ich ward aber mit der Versicherung, es könne und solle ihm nichts in dieser Welt genügen, so entschieden abgewiesen, dass mein Innerstes sich zuschloss und ich mein Gewissen durch den beschwerlichen Weg im Bewusstsein des besten Willens völlig befreit und mich gegen ihn von jeder weiteren Pflicht entbunden glaubte. Es war schon spät geworden, als er mir den zweiten, noch heftigeren, mir gleichfalls nicht unbekannten brieflichen Erlass vorlesen wollte, doch aber meine Entschuldigung wegen allzu großer Müdigkeit gelten ließ, indem er zugleich eine Einladung auf morgen zu Tische im Namen der Seinigen dringend hinzufügte, wogegen ich mir die Erklärung auf morgen ganz in der Frühe vorbehielt. Und so schieden wir friedlich und schicklich. Seine Persönlichkeit ließ einen ganz individuellen Eindruck zurück. Er war von mittlerer Größe, seine Gesichtszüge hatten nichts Anlockendes, aber auch nichts eigentlich Abstoßendes. Sein düsteres Wesen erschien nicht unhöflich, er konnte vielmehr für einen wohlerzogenen jungen Mann gelten, der sich in der Stille auf Schulen und Akademien zu Kanzel und Lehrstuhl vorbereitet hatte. Heraustretend fand ich den völlig aufgehellten Himmel von Sternen blinken, Straßen und Plätze mit Schnee überdeckt, blieb auf einem schmalen Steg ruhig stehen und beschaute mir die winternächtliche Welt. Zugleich überdachte ich das Abenteuer und fühlte mich fest entschlossen, den jungen Mann nicht wiederzusehen. In Gefolg dessen bestellte ich mein Pferd auf Tagesanbruch, übergab ein anonymes, entschuldigendes Bleistiftblättchen dem Kellner, dem ich zugleich so viel Gutes und Wahres von dem jungen Manne, den er mir bekannt gemacht, zu sagen wusste, welches denn der gewandte Bursche mit eigener Zufriedenheit gewiss wohl benutzt haben mag. Nun ritt ich an dem Nordosthange des Harzes, im grimmigen, mich zur Seite bestürmenden Stöberwetter, nachdem ich vorher den Rammelsberg, Messinghütten und die sonstigen Anstalten der Art beschaut und ihre Weise mir eingeprägt hatte, nach Goslar, wovon ich diesmal nicht weiter erzähle, da ich mich künftig mit meinen Lesern darüber umständlich zu unterhalten hoffe. Ich wüsste nicht, wie viel Zeit vorübergegangen, ohne dass ich etwas weiter von dem jungen Mann gehört hätte, als unerwartet an einem Morgen mir ein Billett ins Gartenhaus bei Weimar zukam, wodurch er sich anmeldete. Ich schrieb ihm einige Worte dagegen, er werde mir willkommen sein. Ich erwartete nun einen seltsamen Erkennungsauftritt. Allein er blieb hereintretend ganz ruhig und sprach: »Ich bin nicht überrascht, Sie hier zu finden. Die Handschrift Ihres Billetts rief mir so deutlich jene Züge wieder ins Gedächtnis, die Sie aus Wernigerode scheidend mir hinterließen, dass ich keinen Augenblick zweifelte, jene geheimnisvollen Reisenden abermals hier zu finden.« Schon dieser Eingang war erfreulich, und es eröffnete sich ein trauliches Gespräch, worin er mir seine Lage zu entwickeln trachtete und ich ihm dagegen meine Meinung nicht vorenthielt. Inwiefern sich seine inneren Zustände wirklich gebessert hatten, wüsste ich nicht mehr anzugeben. Es musste aber damit nicht so gar schlimm aussehen, denn wir schieden nach mehreren Gesprächen friedlich und freundlich. Nur dass ich sein heftiges Begehren nach leidenschaftlicher Freundschaft und innigster Verbindung nicht erwidern konnte. Noch eine Zeit lang unterhielten wir ein briefliches Verhältnis. Ich kam in den Fall, ihm einige reelle Dienste zu leisten, deren er sich denn auch bei gegenwärtiger Zusammenkunft dankbar erinnerte, sowie dann überhaupt das Zurückschauen in jene früheren Tage beiden Teilen einige angenehme Stunden gewährte. Er, nach wie vor immer nur mit sich selbst beschäftigt, hatte viel zu erzählen und mitzuteilen. Ihm war geglückt, im Laufe der Jahre sich den Rang eines geachteten Schriftstellers zu erwerben, indem er die Geschichte älterer Philosophie ernstlich behandelte, besonders derjenigen, die sich zum Geheimnis neigt, woraus er denn die Anfänge und Urzustände der Menschen abzuleiten trachtete. Seine Bücher, die er mir, wie sie herauskamen, zusendete, hatte ich freilich nicht gelesen. Jene Bemühungen lagen zu weit von demjenigen ab, was mich interessierte. Seine gegenwärtigen Zustände fand ich auch keineswegs behaglich. Er hatte Sprach- und Geschichtskenntnisse, die er so lange versäumt und abgelehnt, endlich mit wütender Anstrengung erstürmt und durch dieses geistige Unmaß sein physisches zerrüttet. Zudem schienen seine ökonomischen Umstände nicht die besten, wenigstens erlaubte sein mäßiges Einkommen ihm nicht, sich sonderlich zu pflegen und zu schonen. Auch hatte sich das düstere jugendliche Treiben nicht ganz ausgleichen können. Noch immer schien er einem Unerreichbaren nachzustreben. Und als die Erinnerung früherer Verhältnisse endlich erschöpft war, so wollte keine eigentlich frohe Mitteilung stattfinden. Meine gegenwärtige Art zu sein konnte fast noch entfernter von der seinigen als jemals angesehen werden. Wir schieden jedoch in dem besten Vernehmen. Aber auch ihn verließ ich in Furcht und Sorge wegen der drangvollen Zeit. Den verdienten Merrem besuchte ich gleichfalls, dessen schöne naturhistorische Kenntnisse alsbald eine frohere Unterhaltung gewährten. Er zeigte mir manches Bedeutende vor, schenkte mir sein Werk über die Schlangen, und so ward ich aufmerksam auf seinen weiteren Lebensgang, woraus mir mancher Nutzen erwuchs. Denn das ist der höchst erfreuliche Vorteil von Reisen, dass einmal erkannte Persönlichkeiten und Lokalitäten unseren Anteil zeitlebens nicht loslassen.
1: Jürgen Hensch las die 8. Folge aus »Auch ich in der Champagne«, geschrieben von Johann Wolfgang von Goethe. Es handelt sich um eine Produktion des Mitteldeutschen Rundfunks von 2007. Die Lesung gibt's auch in ARD Sounds und bei uns die nächste Folge morgen in der Klassikerlesung gegen 10 nach 2. Sie

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1: Mit Caroline Büscher. Am Anhaltischen Theater Dessau haben heute umfangreiche Sanierungsarbeiten begonnen. In den kommenden 3 bis 4 Jahren werden unter anderem Fassade und Dach erneuert. Das Geld dafür kommt vom Bund. Aus dem Sondervermögen Infrastruktur stehen insgesamt gut 12 Millionen Euro bereit. Generalintendant Johannes Weigand sagte MDR Kultur:
2: Da es tatsächlich an der Fassade Schäden gibt und da das Dach im Moment nicht geeignet wäre, zum Beispiel eine Photovoltaikanlage drauf zu haben, was wir natürlich langfristig gerne hätten, sind das Maßnahmen, die schon anstehen. Es sind aber keine Dinge, die den Spielbetrieb jetzt akut gefährden würden. Wir haben ja das große Glück, dass wir einen jährlichen Etat für solche Dinge haben, sodass wir eigentlich im Grunde in jedem Sommer irgendetwas erneuern. Das sind also Mittel, die regelmäßig fließen. Und jetzt die Fassade und das Dach, um das es da geht, sind einfach sehr viel größere Maßnahmen, wo wir dankenswerterweise eben diesen Betrag über den Fonds bekommen haben.
1: Das Anhaltische Theater in Dessau ist fast 90 Jahre alt. Die Leipziger Musikwirtschaft soll gestärkt werden. Dafür hat die Stadt gemeinsam mit dem Landesverband der Kultur- und Kreativwirtschaft Sachsen ein Pilotprojekt gestartet. 45.000 Euro sind bereitgestellt, um gezielt Musikschaffende und Unternehmen der Leipziger Musikwirtschaft in ihrer Entwicklung zu unterstützen. Einzelheiten von Raik Steingasser.
3: Das neue Maßnahmenpaket nimmt erstmals gezielt die unternehmerische Entwicklung der Leipziger Musikwirtschaft in den Blick. Im Mittelpunkt stehen dabei unter anderem Live-Auftritte Leipziger Musiker vor Fachpublikum, Delegationsreisen zu Musikkonferenzen und Workshops zur Internationalisierung. Auch

0: Eine neue Ideenpräsentation für regionale Musikunternehmen ist geplant. Perspektivisch soll die Unterstützung verstetigt und weiterentwickelt werden. Für die Workshops und Reisen können sich Leipziger Musikunternehmen auf der Webseite der Stadt anmelden.
1: Der Branchenverband Game hat anlässlich der Spielemesse Gamescom die steigende gesellschaftliche Bedeutung von Spielen hervorgehoben. Geschäftsführer Felix Falk sagte dem MDR, Spiele vermittelten Lust auf Innovation und neue Technologien sowie den Ehrgeiz, das nächste Level zu erreichen. Sie würden immer häufiger in der digitalen Bildung eingesetzt, etwa in Museen und Schulen. Die Kölner Gamescom ist seit heute für das Fachpublikum geöffnet, ab morgen für alle Interessenten. Leipzig ist ab heute Zentrum der internationalen Geschichtsforschung. Am Nachmittag startet der Weltkongress der Historikerinnen und Historiker. Mit dabei sind 700 Experten aus mehr als 50 Ländern. Der Chef des lokalen Organisationskomitees, Matthias Midell, sagte MDR Kultur, aktuell gehe es in der Geschichtsforschung um zwei wesentliche Fragen. Eine sei:
2: Wie passen wir uns an Veränderungen unserer natürlichen Umwelt an, die wir zum erheblichen Teil mit beeinflussen. Und die zweite große Frage, die im Moment alle Historiker beschäftigt, ist, was passiert mit der internationalen Vernetzung, wenn massive politische Bewegungen diese Vernetzung eigentlich bekämpfen und vermeiden wollen, sie aber aus ökonomischen und vielen anderen Gründen weitergeht. Wie bearbeitet man diese Spannung zwischen einer nicht mehr von allen gleichzeitig erwünschten Globalisierung und einer tatsächlich ablaufenden globalen Vernetzung?
1: Die Historiker beraten in Leipzig auch über neue digitale Forschungsmethoden. So wird diskutiert, wie künstliche Intelligenz dabei helfen kann, alte Quellen auszuwerten und Neues über die Vergangenheit zu erfahren. Die Tagung geht bis Samstag.
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1: Zunächst ein Blick aufs Wetter. Aktuell im Landkreis Stendal, in der Rhön und im Erzgebirge etwas Sonne, sonst oft stark bewölkt. Im Osten des Kreises Wittenberg und in der Muskauer Heide stellenweise Regen, sonst meist trocken. Am Abend teilweise stark bewölkt und in der Oberlausitz anfangs etwas Regen, im Verlauf zunehmend Auflockerungen, 15 bis 22 Grad. In der Nacht locker bewölkt, teilweise klar, trocken, später gebietsweise Nebel und Hochnebel, Tiefstwerte zwischen 14 und 9 Grad. Morgen anfangs Frühnebel, sonst neben einigen Wolkenfeldern viel Sonne und trocken, Höchstwerte 26 bis 30 Grad. Und am Freitag wechselnd bewölkt mit Schauern und teilweise kräftigen Gewittern, schwül und sommerlich warm wird es, 24 bis 29 Grad. Und der MDR Kulturverkehrsdienst meldet, A2 Richtung Hannover. Zwischen Irxleben und Bornstedt 5 Kilometer stockender Verkehr an einer Baustelle, plus 10 Minuten Fahrzeit müssen Sie hier rechnen. A2 Richtung Hannover zwischen Hämeler Wald und Lehrte, 6 Kilometer stockender Verkehr, plus 10 Minuten hier. B2 Richtung Wittenberg zwischen Pratau und der B187, Stau wegen Bauarbeiten, 15 Minuten mehr Fahrzeit. Und geblitzt wird auf der A2 Richtung Berlin, kurz vor der Abfahrt Irxleben, auf der A14 Richtung Schwerin zwischen Wandsleben und Magdeburg-Stadtfeld und auf der A71 Richtung Sangerhausen zwischen Dreieck Suhl und Suhl-Zellermeles. Soweit der MDR Kulturverkehrsdienst. Es ist 14.34 Uhr.
4: 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Jetzt Rüdiger Krause.

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1: Wenn die Orgel atmet und ein Cello antwortet, kann ein Raum entstehen, der größer ist als jede Kirche. Im Dom St. Petri zu Bautzen treffen sich heute zwei Weltstars. Jan Vogler am Violoncello und Christian Schmidt an der Orgel. Sie spielen Bruch, Morricone und Johann Sebastian Bach.
2: Also meine Eltern kommen aus Leipzig, aus der Bachstadt,
1: erzählt Jan Vogler.
2: In meiner Kindheit haben wir immer wieder Bach-Kantaten gehört. Meine Eltern haben sehr viel Bach gehört. Dann später kam die Anregung von Nikolaus Anoncourt, Anna Bilsma, also den aufführungspraktisch orientierten Interpreten. Und ich habe dann bei Heinrich Schiff studiert. Er war auch ein großer Bach-Interpret.
1: Bach bringt Klarheit, Bruch und Morricone erzählen von Trost und Hoffnung. Am Ende soll nicht das Dunkle bleiben, sondern ein heller Nachklang. Das Konzert mit dem Titel Lichtlinien, Musik zwischen Himmel und Erde zum Abschluss des Bautzner Orgelsommers beginnt heute um 19.30 Uhr im Dom St. Petri. Ein Marktplatz, viele Stimmen und keine nimmt hier ein Blatt vor den Mund. Heute Abend laden der Philharmonische Chor des Theaters Altenburg-Gera und die Altenburger Kantorei zu einem Klassik-Karaoke ein, also zum gemeinsamen und offenen Mitsingen. Chordirektorin Judith Bothe stimmt kurz ein und dann geht's schon los. Mehrstimmig natürlich und gemeinsam. Wer will, kann auch einfach mitsummen. Beim Klassik-Karaoke auf dem Altenburger Markt wird das Publikum heute selbst zum Chor. Vorkenntnisse sind nicht erforderlich, Eintritt ist frei und los geht's um 18.30 Uhr.

0: Spielwelt der ganz großen Bösen lädt heute das Kriminalpanoptikum Aschersleben ein. Hier ist heute der blutige Mittwoch zu erleben und der beleuchtet Todmacher aus aller Welt und zwar von A bis Z, Mord für Mord. Steffen Klaus, ehemaliger Hauptkommissar, nimmt die Zuschauer mit auf eine Reise durch die spektakulärsten Fälle der Kriminalgeschichte. Welche Täter wurden medial zum Star, was trieb sie an und warum bleiben manche Namen bis heute im Gedächtnis? Dabei gibt's nicht nur trockene Fakten, sondern echte Gänsehaut. Der Vortrag findet statt im Kriminalpanoptikum Aschersleben, einem alten Gefängnis. Los geht's hier heute um 18.30 Uhr.
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10: Um 15 Uhr mit Anja Keeb. Bundeskanzler Friedrich Merz hat Forderungen zurückgewiesen, an der Rente mit 63 festzuhalten. Merz sagte zum Abschluss der Regierungsklausur auf Schloss Neuhardenberg, die Abschaffung der abschlagsfreien Rente nach 45 Beitragsjahren sei ein Kernstück der geplanten Rentenreform. Alle Anreize zur Frühverrentung müssten beendet werden. Die drei Ministerpräsidenten von Sachsen, Sachsen-Anhalt und Thüringen hatten das in Frage gestellt. Merz sagte dazu, die Einwände seien nicht mit Sachargumenten unterlegt. Er sei sicher, die Ministerpräsidenten noch überzeugen zu können. Das BSW im Thüringer Landtag will am Freitag geschlossen gegen AfD-Chef Björn Höcke als neuen Ministerpräsidenten stimmen. Das kündigte Fraktionschefin Sigrid Hupach an. Sie sagte, man könne den Thüringern Höcke als Ministerpräsidenten nicht zumuten. Der Landtag stimmt auf Antrag der AfD am Freitag über einen Misstrauensantrag gegen Ministerpräsident Mario Vogt ab. Als Gegenkandidat ist Höcke nominiert. Unabhängig davon will das BSW bei einem Sonderparteitag am 6. September entscheiden, ob es auch künftig Teil von Vogts Brombeer-Koalition bleibt. Angesichts des Sparkurses bei VW soll es auch Einschnitte beim Management geben. Konzernchef Oliver Blume sagte, man schaue dort genau hin und baue ein Viertel der Stellen ab. Alle Bereiche müssten ihren Teil beitragen. Mit Blick auf den drohenden Stellenabbau insgesamt sagte er, es gehe im nächsten Schritt vor allem um die Kosten außerhalb der direkten Fahrzeugproduktion, also etwa Konzernstellen, Entwicklung oder Vertrieb. Der Schufa droht wegen der sogenannten Schattendatenbank eine Klage. Mitte Juli war bekannt geworden, dass die Wirtschaftsauskunftei Informationen über Kredite, Pfändungen oder Privatinsolvenzen bis zu 10 Jahre lang gespeichert hat, obwohl die Schulden häufig schon beglichen wurden und die Daten eigentlich hätten gelöscht werden müssen. Die europäische Datenschutzorganisation NOIB in Wien mahnte die Schufa formell ab und forderte, die historischen Daten sofort zu löschen. Die Schufa will sich gerichtlich zur Wehr setzen. Der ungarische Schriftsteller Peter Nadas ist tot. Wie sein Verlag mitteilte, starb er im Alter von 83 Jahren in seinem Haus im Südwesten Ungarns. Nadas galt als Großmeister der ausgreifenden und monumentalen Erzählung. Zu seinen bekanntesten Werken zählen die Epochenromane Buch der Erinnerung, Parallelgeschichten und aufleuchtende Details. Das waren die Nachrichten.
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11: Aktuell im Landkreis Stendal, in der Rhön und im Erzgebirge etwas Sonne, ansonsten oft stark bewölkt. Im Osten des Kreises Wittenberg und in der Muskauer Heide stellenweise Regen. Ansonsten meist trockenes Wetter und das bis zum Abend bei 15 bis 22 Grad noch. Tiefstwerte in der Nacht 14 bis 9 und morgen geht's hoch bis 30 Grad nach Frühnebel. Wir schauen auf die Straßen. Der MDR Kulturverkehrsservice meldet. A2 Richtung Hannover. Zwischen Ilxleben und Alsleben dauert es eine Viertelstunde länger. 7 Kilometer stockender Verkehr hier an einer Baustelle. A4 Frankfurt Richtung Dresden. Zwischen Apolda und Magdala steht ein defektes Fahrzeug im Baustellenbereich. Vorsicht auf der A13 Richtung Berlin. In der Auffahrt Freiwalde befindet sich eine ungesicherte Unfallstelle. A71 Richtung Schweinfurt, zwischen Gräfenroda und Oberhof steht im Tunnel Rennsteig ein defektes Fahrzeug. A72 Richtung Hof, zwischen Stolberg Nord und Hartenstein dauert es eine Viertelstunde länger, 5 Kilometer stockender Verkehr hier an einer Baustelle. A72 Richtung Hof weiter zwischen Dreieck Hochfranken und Hof Nord staut sich wegen Bauarbeiten. Auch hier eine Viertelstunde mehr Fahrzeit einplanen. Und 20 Minuten dauert es auf der B2 Richtung Wittenberg zwischen Pratau und der B187 staut sich wegen Bauarbeiten. Fahren Sie überall vorsichtig und kommen Sie gut an Ihr Ziel. 15.04 Uhr.
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11: Und dazu begrüßt sie Beatrice Schwartner. Hallo, guten Tag.

Aus traurigem Anlass. Dolly Parton zum Stundenauftakt. Gestern ist sie im Alter von 80 Jahren gestorben. Wenn Sie Dolly Parton googeln, werden Sie einen interessanten Effekt finden, den es wahrscheinlich so auch noch nicht gegeben hat, den Google da über ihre Todesnachricht gepackt hat. Lauter Schmetterlinge fliegen auf, ganz große, und dann erscheint der Text "We'll always love you", einer ihrer größten Hits, mit dem Dolly Parton noch berühmter wurde. Über 100 Millionen Alben hat sie im Laufe ihres Lebens verkauft. 10 Grammys bekommen, Ehren-Oscar und 2 Sterne auf dem Walk of Fame. Dolly Parton, the one and only, kann man nur sagen. Und wir ändern aus gegebenem Anlass am Samstag unser Programm und senden ab 22 Uhr im Konzert die Sendung von Kerstin Poppendiek von und über Dolly Parton. Das als Auftaktmeldung. Dolly Parton hat übrigens bewiesenermaßen niemals irgendwas in der Bravo zu suchen gehabt. Die Bravo, ja, das große Fachmagazin sozusagen für junge Leute. Alles hat tatsächlich angefangen mit der ersten Bravo, die da noch als Unterschrift hatte, die Zeitschrift für Film und Fernsehen. Erst später ist sie also tatsächlich was für junge Leute geworden. Jetzt wird sie 70 und dementsprechend senden wir eine kleine Kulturgeschichte der Bravo. Wie gesagt, nie auch nur irgendwie in Ansätzen was mit Dolly Parton. Die brauchte ihre Stimme nicht von der Bravo und hat dementsprechend auch keinen Starschnitt gehabt. Also gleich 70 Jahre Bravo, das erste Thema bei MDR Kultur.

0: Anatorge spielte Antonio Vivaldi aus dem B-Dur-Konzert Reum Verzeichnis 548 für Mandoline, Violine, Streicher und Basso Continuo. Von Eltern verpönt für Millionen von Teenagern war sie ganz wichtig in Sachen Mode, Musik und Sex, als die Welt noch analog war. Die Bravo wird heute 70. 1956 erschien die erste Ausgabe und damals war sie noch eher Fernsehzeitschrift mit Meldungen über die Stars. Wir haben vorhin mal in der Redaktion die ganzen alten Titelbilder angeschaut und haben uns selbst gewundert. Für DDR-Kinder war es natürlich ein Traum, wenn die Oma oder sonst irgendjemand einem sowas mitbrachte. Meist mit dem Beisatz, also sowas. Und am Kopfschütteln konnte man dann ablesen, dass sie offenbar die Seite mit den guten Tipps vom Dr. Sommer-Team gesehen hatte. Ab Herbst 1989 konnten dann auch die DDR-Bürger die Zeitschrift erwerben. Und fragen Sie nicht, vielleicht erinnert sich der eine oder andere noch, an was für Ultrapreise so in den ersten Wochen man dann nicht vorbeikam. Mitunter 7 Mark und mehr direkt dann nach der Währungsunion. Und dann erst begann tatsächlich die große Blütezeit der Bravo. Da wurde die nochmal so richtig wichtig. Also 70 Jahre Bravo, Tamara Stengle schaut zurück.
1: Bravo war wirklich über Jahrzehnte das Sprachrohr der Jugend. Es war ein Massenmedium. Jeder kannte die Bravo, die Bravo-Hits-CD, den Bravo-Otto-Award, die Bravo-Supershow.
2: So erinnert sich der ehemalige Bravo-Chefredakteur Alex Gernandt. Das Bravo-Magazin feiert heute 70. Jubiläum. Am 26. August 1956 wurde die erste Ausgabe veröffentlicht. Die Zeitschrift fokussierte sich zunächst auf Film und Fernsehen und entwickelte sich über die Jahre zu dem Magazin der Jugend. Alex Gernandt beschreibt die Zielgruppe so.
1: Die Hauptkernzielgruppe der Bravo, würde ich sagen, waren so zwischen 12 und 16 Jahren, viele Jahre lang Jungs und Mädchen. Das Kräfteverhältnis war relativ ausgewogen. Ja, Image war natürlich bei Bravo eminent wichtig. Man muss ja sehen, dass viele Jugendliche natürlich in der Pubertät Fantasien entwickeln irgendwie und die dann auf ihre Lieblingspopstars projizieren.
2: Für Boybands, Popstars oder auch aufstrebende Künstler war die Bravo eine wichtige Plattform, um Aufmerksamkeit zu bekommen. 1991 hatte die Zeitschrift eine Auflage von 1,5 Millionen Zeitschriften pro Woche. Für junge Künstler war die Bravo Fluch und Segen zugleich. Einerseits konnten sie bekannter werden, andererseits bestand auch Potenzial für großes Drama. Das hatte laut Popkulturwissenschaftlerin Anne-Kathrin Kohut oft keine journalistische Grundlage.
3: Also die Bravo hat eben sehr zugespitzt, sehr viel auf das Spektakel gesetzt, auf die großen Geschichten, auf die großen Erzählungen, auf die großen Emotionen und hat dabei meist wenig Rücksicht genommen, etwas richtig differenziert oder vielleicht auch gut recherchiert sozusagen darzustellen.
2: Nicht nur Promis, Musik und Skandale waren wichtige Themen in den Ausgaben der Bravo. Auch Themen aus dem Alltag der Jugendlichen spielten im Magazin eine wichtige Rolle. Somit klärte das Magazin mithilfe des Dr. Sommer-Teams seine Leserinnen und Leser über Sex und Liebe auf. Dabei stellten die Jugendlichen ganz offen ihre persönlichen Fragen zu Beziehungen und Freundschaften. Für Anne-Kathrin Kohut macht das die Bravo besonders.
3: Sexualität spielte in der Bravo eine riesige Rolle und das war auch eine absolute Außergewöhnlichkeit, sozusagen, dass das in so einer Art von Magazin auf so eine offene und durchaus auch schambefreite Art und Weise stattfinden konnte.
2: Das Dr. Sommer-Team der Bravo gibt es bis heute. Seit den Hochzeiten der Bravo in den 90ern hat sich aber so manches verändert. Gerade durch die digitale Welt haben aufstrebende Stars nun ganz andere Möglichkeiten, sich zu präsentieren und eine eigene Plattform zu schaffen. Für die Bravo hat das einen großen Einfluss auf die Verkaufszahlen, sagt der Ex-Chefredakteur Alex Gernandt.
1: Und irgendwann kam dann natürlich das Internet, dann kam Social Media und das hat Bravo das Leben sehr schwer gemacht. Ich würde sagen, so ab 2005 irgendwie ist dann die Auflage doch drastisch zurückgegangen. Das ist ja auch kein Einzelschicksal, wenn man sich andere illustrierten Magazine, auch Zeitungen anschaut in Deutschland. Die haben heute alle nicht mehr die Auflage wie vor 20 Jahren.
2: Auch heute noch berichtet die Bravo über Stars, Trends und aktuelle Musik. Zwar erreicht die Zeitschrift längst nicht mehr so viele Jugendliche wie vor 30 Jahren. Trotzdem ist das 70-jährige Jubiläum besonders. Das Magazin prägt die Jugend bis heute und weckt bei vielen Erwachsenen nostalgische Erinnerungen.
0: So, und die Musik im Hintergrund haben wir natürlich auch alles noch zu Bravo-Zeiten erlebt. Am heutigen 26. August vor 70 Jahren erschien die erste Bravo, 40 Seiten für 50 Pfennige, auf dem Cover neben anderen Hollywood-Legende Marilyn Monroe. Auf der Homepage gibt es übrigens, also von Bravo, bravo.de, gibt es übrigens einen kleinen Bravo-Wissenstest vielleicht für die Älteren. Und dann kann man sich dann mal gleich wieder auf den aktuellen Stand bringen. Aber es scheinen die Fragen gerade zu Sexualität doch noch die gleichen zu sein. Ich habe noch nie über 300 Fragen, Regeln und neue Varianten. Da sind Sie wahrscheinlich dann auch mit dem Oma-Kopfschütteln dabei. Also sowas. 15.18 Uhr.

It's not over, the Puppini Sisters. Und nur falls Sie auch irgendwo, nochmal auf das Thema zurückzukommen, von eben Bravo, irgendwo bei den Bravo-Hits 17, wenn Sie da ausgestiegen sind, so wie ich, dann genießen wir doch gerne jetzt mal an dieser Stelle das Gefühl gemeinsam. Die Bravo-Hits, habe ich gerade gesehen, sind in der Erzählung bei Nummer 134.

Und das war die Frau mit der tiefen Stimme. Carolyn hat sie bei uns in der Studio-Session hinterlassen, diesen Titel Elephant. Und im Hintergrund hören wir jetzt noch ein bisschen Bell und Sebastian. Das Ganze bis halb. Und dann gibt's Aktuelles von den Kulturnachrichten.

0: Mit Belle und Sebastian ist es 15.30 Uhr.
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0: Und die hat für uns Caroline Büscher.
2: Am Anhaltischen Theater Dessau haben heute umfangreiche Sanierungsarbeiten begonnen. In den kommenden 3 bis 4 Jahren werden unter anderem Fassade und Dach erneuert. Das Geld dafür kommt vom Bund. Aus dem Sondervermögen Infrastruktur stehen insgesamt gut 12 Millionen Euro bereit. Generalintendant Johannes Weigand sagte MDR Kultur:
3: Da es tatsächlich an der Fassade Schäden gibt und da das Dach im Moment nicht geeignet wäre, zum Beispiel eine Photovoltaikanlage drauf zu haben, was wir natürlich langfristig gerne hätten, sind das Maßnahmen, die schon anstehen. Es sind aber keine Dinge, die den Spielbetrieb jetzt akut gefährden würden. Wir haben ja das große Glück, dass wir einen jährlichen Etat für solche Dinge haben, sodass wir eigentlich im Grunde in jedem Sommer irgendetwas erneuern. Das sind also Mittel, die regelmäßig fließen. Und jetzt die Fassade und das Dach, um das es da geht, sind einfach sehr viel größere Maßnahmen, wo wir dankenswerterweise eben diesen Betrag über den Fonds bekommen haben.
2: Das Anhaltische Theater in Dessau ist fast 90 Jahre alt. Die Nominierungen für den diesjährigen Deutschen Fernsehpreis stehen fest. In 27 Kategorien konnten sich Filme und Serien sowie Schauspieler, Regisseure und Ausstatter für die Endauswahl durchsetzen. Berücksichtigt wurden dabei Programme aus den Bereichen Fiktion, Unterhaltung, Information und Sport, die zwischen Juli 2025 und Juni 2026 in Deutschland zu sehen waren. Ricarda Lehle berichtet für Kultur Kompakt.
4: Das ZDF ist mit 22 Nominierungen vertreten. Darunter befindet sich Olivia über die Lebensgeschichte von Drag Queen Olivia Jones als bester Fernsehfilm. In der Kategorie sind außerdem der Tatort Dunkelheit sowie die Nichte des Politikers.

0: Polizisten nominiert. Der historische Zweiteiler Sturm kommt auf geht in der Kategorie Beste Kamerafiktion und in der Kategorie Beste Ausstattungfiktion ins Rennen. Der WDR ist 11-mal nominiert. Unter anderem dürfen die Serien 113, Naked und Mozart Mozart und die Dokumentation Hirschhausen und die Deepfake-Mafia auf eine Auszeichnung hoffen.
1: Der Deutsche Fernsehpreis wird am 9. September in Köln verliehen. Die südkoreanische Künstlerin Anna Choi erhält in diesem Jahr das Kranach-Stipendium. Das gab die Kranach-Stiftung Wittenberg bekannt. Damit wird Choi ab Ende August bis zum 4. Oktober im offenen Atelier in Kranachhof in Lutherstadt-Wittenberg arbeiten. Einzelheiten von Ramon Zages.
2: Die in Seoul geborene Malerin hat von 2020 bis 2022 an der Hochschule für Bildende Künste in Dresden studiert. Im Anschluss ging sie an die Universität der Künste in Berlin. Choi malt vorzugsweise Landschaftsgemälde in Öl auf Leinwand. Während ihrer Stipendiatenzeit wird Choi ihr Atelier täglich zwischen 13 und 17 Uhr öffnen. In dieser Zeit können Interessierte der Malerin über die Schulter schauen und mit ihr ins Gespräch kommen. Das Kranach-Stipendium wird dank der Förderung des Landes Sachsen-Anhalt und der Lutherstadt Wittenberg finanziert.
1: Er war immer wieder für den Literatur-Nobelpreis im Gespräch. Nun ist der ungarische Schriftsteller Peter Nadosch gestorben. Wie sein Verlag mitteilte, starb Nadosch im Alter von 83 Jahren bei sich zu Hause in Südwestungarn. Nadosch galt als Meister der monumentalen Erzählung. In Deutschland ist er unter anderem mit den Werken Buch der Erinnerung, Parallelgeschichten und Aufleuchtende Details bekannt geworden.
3: Die Kulturnachrichten. Vielen Dank, Caroline Büscher.
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3: Aktuell in der Altmark in Südthüringen und vom Altenburger Land bis zum Erzgebirge aufgelockert. Da scheint die Sonne, ansonsten ist es stark bewölkt. Vom Fläming bis zur Muskauer Heide sind die Wolken auch gefüllt. Stellenweise regnet es dort, ansonsten bleibt es trocken. Und zum Abend Temperaturen noch von 15 bis 22 Grad. In der Nacht locker bewölkt, teilweise klar. Tiefstwerte zwischen 14 und 9 Grad. Und dann setzt der Nebel ein. Und wenn der sich am Morgen dann verzogen hat, dann geht es genauso weiter wie heute. Ein bisschen mehr Sonne kommt raus und die Temperaturen steigen 26 bis 30 Grad. Wir schauen auf die Straßen der MDR Kulturverkehrsservice mit folgenden Meldungen. A2 Richtung Hannover zwischen Irxleben und Alsleben. 15 Minuten Fahrzeitverzögerung, 7 Kilometer stockender Verkehr hier an einer Baustelle. A4 Frankfurt Richtung Dresden zwischen Weimar und Magdala staut sich wegen eines defekten Fahrzeugs im Baustellenbereich. Da brauchen Sie 10 Minuten länger. A17 Richtung Dresden zwischen Grenzübergang Breitenau-Schönwald und Bad Gottleuber. 5 Kilometer stockender Verkehr, kostet Sie 15 Minuten mehr. Genauso lange dauert es auf der A72 Richtung Hof zwischen Stolberg Nord und Hartenstein. Stau und stockender Verkehr hier an einer Baustelle. Nochmal A72 Richtung Hof zwischen Dreieck Hochfranken und Hof Nord staut sich wegen Bauarbeiten plus 10 Minuten und B2 Richtung Wittenberg zwischen Pratau und der B187 staut sich wegen Bauarbeiten. Da brauchen Sie eine Dreiviertelstunde länger. 15.35 Uhr. Gute und sichere Fahrt Ihnen.
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Görder. Die beiden Mädels kommen eigentlich aus Kiel, sind dann irgendwann in einer neuseeländischen Fußgängerzone gelandet, haben dort Musik gespielt, konnten sich davon so ein bisschen ihre Tour leisten und sind dann mit einem Kombi irgendwie durch die Lande gezuckelt. Dann ging es zurück nach Deutschland, Jazzstudium beendet. Und jetzt wohnen sie in der WG in Leipzig schon seit geraumer Zeit. Das ist ihre Wahlheimat. Und da stehen alle möglichen Instrumente, die sie zu zweit spielen, unter anderem auch immer wieder gerne live und auch bei uns, denn sie waren ja auch schon mal als Vorband bei uns mit dabei. Görder hier gehört und die nächste Möglichkeit, sie live zu erleben, ist am 6. November in Leipzig, davor in Altstädt am 11. September schon.

0: Lenny Kravitz hier gehört bei MDR Kultur, 15 Uhr und gleich 44 Minuten haben wir's. Das Kino des britischen Regisseurs Ridley Scott steht für packende Bilderwelten in Filmen wie Blade Runner, Alien oder Der Marsianer. Jetzt hat er den Science-Fiction-Roman Das Ende der Sterne, wie Big Hick sie kannte, von Peter Heller verfilmt. Andrea Boots stellt ihn vor.
1: Eine weltweite Pandemie hat einen Großteil der Menschen ausgelöscht. Mechaniker Hick und der militärisch geschulte Survival-Experte Bangley haben sich in einem verlassenen Flugzeughangar in Colorado ein abgeschottetes Zuhause geschaffen, in dem es das Nötigste gibt. Bangley begegnet den neuen Lebensumständen mit Härte. Er verteidigt ihr Territorium gegen marodierende Angreifer, die es auf Nahrung und Waffen abgesehen haben.
2: Die Welt von damals existiert nicht mehr. Da draußen gilt, töten oder getötet werden.
1: Der sensible Hick hingegen trauert in der Isolation um sein altes Leben und sucht vertrauensvoll nach Verbindung zu anderen Menschen.
3: Und was hast du gemacht, bevor die Welt unterging?
4: Ich habe meine Frau geküsst und mit meinem Hund gespielt. Und jeden Tag habe ich gedacht, Mann, hast du ein Scheißglück.
1: Das unterschiedliche Männerduo, gespielt von Jacob Elordi und Josh Brolin, prägt den Film von Anfang an. Regisseur Ridley Scott hatte dabei ein prominentes Vorbild im Kopf.
5: Jack Lemmon und Walter Matthau, The Odd Couple.
1: Jack Lemmon und Walter Matthau im Film Ein seltsames Paar von 1968 standen hier Pate. Zwei, die sich nerven, aber einander doch brauchen. Scott war auch Humor in dieser postapokalyptischen Welt wichtig, in der es nur noch um Waffen und das nackte Überleben geht.
5: Every day if you watch the news, a lot of this is happening already.
6: Ihr denkt, das ist übertrieben, aber vieles davon passiert bereits. Habt ihr in letzter Zeit mal Nachrichten gesehen? Ich sehe dort jeden Tag Katastrophen, Epidemien wie jetzt Ebola, die Klimakrise. Natürlich soll der Film unterhalten, aber Unterhaltung soll die Leute auch immer fordern.
5: Entertain, but entertain should also challenge you.
1: Scotts Endzeitdrama verliert sich nicht in düsteren Materialschlachten, sondern stellt der vom Menschen zerstörten Welt immer wieder die Schönheit der Natur entgegen. Auch der Überlebenswille der Menschen und ihre Freude an alltäglichen Dingen sorgen für einen überraschend optimistischen Grundton. Als Hick auf einem Flug eine rätselhafte Funksendung erreicht, bricht er in seiner alten Cessna mit Hoffnung zu einer Reise ins Unbekannte auf. In den Flugszenen, gedreht in den Dolomiten, werden Hicks Freiheitsdrang und seine Naturverbundenheit spürbar. Diese Gefühlswelten sind in der Romanvorlage von Peter Heller zentral. Regisseur Ridley Scott übersetzt sie in atmosphärisch starke Bilder.
5: Poetry is the visual language. So within that you see incredible beauty of
6: Poesie ist eine visuelle Sprache. Darin offenbart sich die unglaubliche Schönheit der Landschaft. Ich habe all die Vögel eingebaut. Als Hick zu Hause ankommt, sitzt zum Beispiel ein Pelikan auf dem Müllcontainer. Und später fliegt einer über seinen Kopf hinweg, als er auf sein Zuhause zugeht. Die Bildgestaltung macht die Schönheit eines jeden Films aus. Egal ob Horror oder Komödie.
1: Das Ende der Sterne erzählt in getragenem Tempo von der Suche nach Menschlichkeit in einer unmenschlichen Welt. Ein ungewöhnliches Endzeitdrama, das durch atmosphärische Sprünge zwar nicht wie aus einem Guss wirkt, in seiner optimistischen Aussage aber dennoch überzeugt.
0: Befindet Andrea Boots und stellte vor Das Ende der Sterne von Ridley Scott ab morgen in den Kinos.

0: Jeff Goldblum und das Mildred Snitzer Orchestra hier gehört bei MDR Kultur mit Misty. Miteinander reden, ins Gespräch kommen, das zelebrieren wir in der Sendung MDR Kultur trifft. Gerade war der Publizist und Schriftsteller Marco Martin zu Gast. Freiheitsaufgaben heißt ein Buch von ihm. Im vergangenen Jahr erschienen, 35 Jahre nach der deutschen Einheit, wird hier die Frage nach der Demokratie am Scheideweg verhandelt. Ob wir uns den Freiheitsaufgaben stellen oder unsere Freiheit aufgeben. Das Buch erschien nach Marco Martins Festrede am 7. November 2024, dem 35. Jahrestag der Friedlichen Revolution in der DDR, im Schloss Bellevue, dem Berliner Amtssitz von Bundespräsident Frank-Walter Steinmeier. Diese Rede erfuhr ja große Aufmerksamkeit. Einerseits verärgerte sie den Bundespräsidenten, andererseits sprachen manche Kommentatoren von einer Sternstunde der Demokratie. Das Buch Freiheitsaufgaben endet mit dem Satz: Die Freiheitsaufgaben enden für eure und für unsere Freiheit. Marco Martin führte das bei MDR Kultur trifft so aus.
1: Das war der Spruch des polnischen Aufstandes in dem 19. Jahrhundert. Für unsere Freiheit, für die Freiheit Polens, aber auch für die Freiheit der russischen Menschen, die unter dem damaligen Zarenjoch gelitten haben. Das heißt, für unsere Freiheit und für eure bedeutet, Solidarität ist keine Rhetorikfloskel. Das ist etwas ganz Konkretes. Man kann das ja auch runterbrechen auf den Alltag. Man selbst ist nicht frei, wenn andere Menschen nicht in Angstfreiheit leben können, und sich dafür einzusetzen. Das muss gar nicht im Geopolitischen sein. Das kann ganz privat beim konkreten Gutes tun beginnen. Ich glaube daran, dass wir als Inseln, die wir sind, miteinander verbunden sind, verbunden sein können. Und das Prinzip ist die Solidarität, einfach auch mit der Freude gut zu sein. Und ich glaube, das kann eigentlich jeder leisten.
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0: Das Buchfinkenküken wächst und gedeiht prächtig. Es hat schon ein komplettes Federkleid und passt kaum noch ins Nest. Mit einem lauten Piepsen breitet es die Flügel aus und springt.
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3: Um 16 Uhr mit Anja Keeb. Bundeskanzler Friedrich Merz hat Forderungen zurückgewiesen, an der Rente mit 63 festzuhalten. Merz sagte zum Abschluss der Regierungsklausur auf Schloss Neuhardenberg, die Abschaffung der abschlagsfreien Rente nach 45 Beitragsjahren sei ein Kernstück der geplanten Rentenreform. Alle Anreize zur Frühverrentung müssten beendet werden. Die drei Ministerpräsidenten von Sachsen, Sachsen-Anhalt und Thüringen hatten das in Frage gestellt. Merz sagte dazu, die Einwände seien nicht mit Sachargumenten unterlegt. Er sei sicher, die Ministerpräsidenten noch überzeugen zu können. Das BSW im Thüringer Landtag will am Freitag geschlossen gegen AfD-Chef Björn Höcke als neuen Ministerpräsidenten stimmen. Das kündigte Fraktionschefin Sigrid Hupach an. Sie sagte, man könne den Thüringern Höcke als Ministerpräsidenten nicht zumuten. Der Landtag stimmt auf Antrag der AfD am Freitag über einen Misstrauensantrag gegen Ministerpräsident Mario Vogt ab. Unabhängig davon will das BSW bei einem Sonderparteitag am 6. September entscheiden, ob es auch künftig Teil von Vogts Brombeer-Koalition bleibt. Nach einer heftigen Sturzflut in der Gebirgsregion von Nepal werden mehr als 380 Touristen vermisst. Wie die Tourismusbehörde mitteilte, sind darunter 290 Ausländer, etwa aus Indien, Deutschland, den USA und Spanien. Nach Behördenangaben kamen mindestens 22 Menschen ums Leben. Die Sturzflut riss ganze Dörfer weg und beschädigte Straßen, Brücken und Gebäude. Im Streit über die Social-Media-Sucht von Kindern und Jugendlichen hat der Instagram-Konzern Meta einem Vergleich zugestimmt. Aus Gerichtsunterlagen geht hervor, dass Meta bis zu 16,7 Milliarden Dollar zahlt. Zudem verpflichtet sich der Konzern in den USA, die Nutzungsbedingungen zu ändern. Demnach soll es für jugendliche Nutzer tägliche Zeitlimits und nächtliche Zugangssperren geben. Meta war von 29 Bundesstaaten wegen Gefährdung von Kindern und Jugendlichen verklagt worden. Das Landgericht Dresden muss erneut über den Munitionsskandal beim Sächsischen Landeskriminalamt verhandeln. Der Bundesgerichtshof hob das Urteil gegen einen Angeklagten teilweise auf. Der Beamte soll dienstliche Munition heimlich als Bezahlung für ein privates Schießtraining genutzt haben. Das Landgericht muss nun erneut prüfen, ob er dabei gegen das Waffengesetz verstoßen hat. Er wurde bisher nur wegen Unterschlagung und Bestechlichkeit zu einer Geldstrafe verurteilt. Gegen dieses Urteil war die Generalstaatsanwaltschaft vor den Bundesgerichtshof gezogen. Das waren die Nachrichten.
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4: Aktuell in der Altmark in Südthüringen und vom Altenburger Land bis ins Erzgebirge aufgelockert. Da scheint die Sonne, ansonsten ist es eher stark bewölkt und vom Fläming bis zur Muskauer Heide gibt es stellenweise Regen. Zum Abend 15 bis 22 Grad, in der Nacht geht es runter bis 9 und morgen nach anfänglichen Frühnebel werden auch Wolkenfelder erhalten bleiben. Es gibt aber auch mehr Sonne und dementsprechend steigen die Höchstwerte auf 26 bis 30 Grad. Der MDR Kulturverkehrsservice meldet. A2 Richtung Berlin zwischen Allerringersleben und Alsleben 4 Kilometer stockender Verkehr. Hier brauchen Sie 10 Minuten länger. Vorsicht auf der A17 Richtung Dresden zwischen Baretal und Pirna liegt ein Plasteteil auf der linken Fahrspur. A72 Richtung Hof zwischen Stolberg Nord und Hartenstein 20 Minuten Fahrzeit. Verzögerung einplanen. Hier gibt es 5 Kilometer Stau an einer Baustelle. Nochmal A72 Richtung Hof. Zwischen Hof Töpen und Hof Nord stockt der Verkehr an einer Baustelle. Plus 10 Minuten hier. Eine Dreiviertelstunde mehr Fahrzeit brauchen Sie auf der B2 Richtung Wittenberg. Zwischen Pratau und der B187 staut sich wegen Bauarbeiten. Und die B246a Hakenstedt-Schönebeck ist zwischen Seehausen und Mayendorf durch umgestürzte Bäume blockiert. Ihnen überall gute und sichere Fahrt mit uns. 16.04 Uhr.
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4: Und durch den Mittwochnachmittag begleitet sie weiterhin Beatrice Schwartner. Smith & Burrows sind auch mit dabei. Wir sagen willkommen. Schön, dass Sie bei uns sind.

Smith and Burroughs, all the best moves. Wie steht es eigentlich um die Theater in Sachsen-Anhalt? Welche Probleme sind da? Welche Perspektiven? Wir haben in unserer Wahlserie Kultur gleich den Ausflug ans Harztheater vor in Halberstadt und in Quedlinburg uns umgesehen und genaueres dazu. Also gleich hier bei MDR Kultur.

0: Fever bei MDR Kultur, 16 Uhr und gleich 12 Minuten. Gibt es in Zeiten der Globalisierung eigentlich noch sowas wie Provinztheater? Schaut man auf die Namen, die sich manche Bühnen in der Region geben, könnte man das denken. Doch am Harztheater sieht man das anders und sich ziemlich überregional aufgestellt und auch gefordert, ohne dabei das Publikum vor Ort aus den Augen zu verlieren. Wolfgang Schilling war für uns vor Ort in Halberstadt und Quedlinburg, auch wenn es etwas anders klingt.
1: Sommerpause, sowas kennt man nicht am Harztheater. Allein in dieser Woche ist der Intendant und Generalmusikdirektor Johannes Rieger mit seinen Harzer Sinfonikern viermal aktiv. Ein Filmmusikkonzert auf dem Wasserschloss Westerburg steht auf dem Programm. Mit der Operngala Italienische Nacht gibt es ein Heimspiel in Halberstadt und gleich zwei Abstecher nach Aschersleben und Braunschweig.
2: Also ich würde sagen, man muss auf jeden Fall sehr nah beim Publikum sein. Und man muss schauen, dass man ein möglichst breit gefächertes Angebot anbietet, dass man eben so viel wie möglich Menschen erreicht. Also ich glaube, so Spartenkanal würde bei uns nicht funktionieren. Eine unserer immer schon Stärken war, glaube ich, dass wir eben auch zu den Menschen gehen.
1: Deutschlandweit ist man inzwischen unterwegs und das nicht nur im geschützten Theaterraum.
3: Das stimmt. Dadurch, dass wir sozusagen eine spezielle abgegrenzte Sommerspielzeit haben, also eine Hausspielzeit und eine Sommerspielzeit, und wir in der Sommerspielzeit nur unterwegs sind, machen wir unsere großen Produktionen im Schauspiel in großen Kirchen und die Komödien in Klosterhöfen und auf dem freien Feld.
1: Rosmarie Vogtenhuber Freitag ist hier Schauspielregisseurin im Dauerstress, wirkt allerdings ziemlich resistent. Nur wenn die Sprache auf das Thema der neuen Normalverträge solo kommt, schwillt ihr der Kamm. Wie soll man mit einem daueraktiven Mini-Ensemble von gerade mal 8 Schauspielerinnen und Schauspielern den darin geforderten Ruhezeitenstandards nachkommen oder langfristige Probenpläne erstellen, die von den praktischen Gegebenheiten sowieso ständig torpediert werden? Ein zusätzlicher bürokratischer Akt, der sie als Chefin Zeit und Nerven kostet, die sie lieber in die künstlerische Arbeit investieren würde, wo sie doch so viel vorhat mit ihrem kleinen, aber feinen Team, von wegen Provinztheater.
3: Man merkt es auch an den Bewerbungen. Es gibt viele Bewerbungen auf die Stellen, wenn wir welche ausschreiben. Die Leute kommen. Wir haben auch Bewerbungen, was wir früher nicht so hatten, von guten Schulen. Also ich habe hier Leute von meiner Schule, also vom Sanderseminar in Wien oder auch Leipzig. Normalerweise bewerben sich die staatlichen Schulen nicht in Quedlinburg. Auch da hat sich die Situation verändert, weil es ist, glaube ich, gerade echt schwer, einen Job zu kriegen.
1: Das Dreispartenhaus ist gerade, was den musikalischen Bereich und das Ballett betrifft, mit beeindruckender Internationalität aufgestellt. Der Harzer Siegfried wurde von der Frankfurter Allgemeinen zu den 10 besten Opernproduktionen des Jahres gekürt. Mit Da Vincis Magie war das Ensemble Tanzharz für den Deutschen Bühnenpreis der Faust nominiert. Da wächst Stolz, auch beim Publikum vor Ort, auf sein Theater.
3: Mich berührt sehr die Entwicklung der letzten Jahre. Das ist große Nähe zu den Leuten hier. Ich rede jetzt mal nicht von touristischem Publikum, das gibt es auch. Es gibt auch Leute, die von weiter her kommen. Aber es gibt einen großen Kern an Leuten, die ein sehr treues Publikum sind. Und das, hat man das Gefühl, wächst stetig. Es kommen immer mehr wieder auch junge Leute dazu. Die ganz Jungen, die wir auch immer wieder stark haben, die gehen halt dann mit 18 studieren. Und dann ist quasi so eine Lücke da, dann gehen die interessanten Leute weg. Manchmal kommen die wieder.
1: Und engagieren sich sogar beim inzwischen auch hier gepflegten Bürgerbühnenformat oder im Förderverein. Das Theater als dritter Ort, der nicht nur zum Kunstkonsum, sondern zur aktiven Teilhabe einlädt. Eine erfreuliche Entwicklung. Wie geht das weiter? Nach den Wahlen. Egal wie die ausgehen, Intendant und Schauspielregisseuren setzen auf Gelassenheit und Dialog im Umgang mit welcher Kulturpolitik auch immer.
2: Also ich habe schon eine ganze Reihe Theater- und Kultur- und Finanzierungskrisen in meinem Berufsleben erlebt, sodass ich mich nicht voraus allen verrückt mache. Das habe ich mir abgewöhnt.
3: Ich habe auch keine Angst. Mir geht es manchmal ein bisschen auf den Zeiger, muss ich ganz ehrlich sagen, dass alle immer schauen, wenn die AfD kommt, fällt die ganze Kultur zusammen. Ich immer denke, es ist so viel gestrichen worden in den letzten 2 Jahren, wo ich denke, das hat die AfD nicht gemacht. Und ich finde, man muss einfach konkret schauen, was passiert und dann konkret über die Dinge sprechen, anstatt jetzt irgendwie so Sachen aufzublasen und miteinander ins Gespräch kommen, mit allen. Und wir machen hier konkret so gut wie möglich unsere Arbeit. Das machen wir, weil hier Leute sind, die brennen und die das gerne wollen.
1: Auf der Bühne, im Zuschauerraum und überall dort, wo das Harztheater sonst noch aktiv ist.
0: Unsere Serie zur Wahl, in der wir rausgehen an Orte in Sachsen-Anhalt. Die Wahl am 6. September, ein Datum, vor dem wir stehen. Und es gibt eine politische Gemengelage, die viel Aufmerksamkeit fordert von jedem von uns, die viele verunsichert und vielleicht auch überfordert. Wie gut, dass es Bücher gibt, die uns gute Begleiter sein wollen. 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

Arlene Korn hat im Mai ihr neues Album rausgebracht, Du bedeutest mir die Welt. Und da gab es natürlich auch einen guten Grund, dass sie genau dieses Album übers Kinderkriegen und über dieses ganz besondere Glück rausgebracht hat, mit dem jetzt natürlich es wieder auf Tour gegangen ist. Bis zum 26.10. spielt sie etwa 20 Konzerte und die nächsten Konzerte sind zum Beispiel am 11. September in Schwerin. Dann folgen Braunschweig, Hamburg, Erlangen, München, Köln. Am 23. Oktober ist sie in Erfurt. Am 24. in

0: Ben Howard, What a Day, und damit 16.30 Uhr.
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0: Und die hat für uns Caroline Büscher.
2: Neue Musik lecker machen, das will das Impulsfestival für Neue Musik Sachsen-Anhalt. Zum mittlerweile 20. Mal ist es in diesem Jahr gestartet mit einem Programm aus Konzerten und Installationen. Über dieses Leckermachen der Musik sagte Intendant Hans Rothmann, MDR Kultur.
3: Neue Musik haftet was Schwieriges an, weil es neu ist, es ist ein Risiko, man weiß ja nie, was es wird. Und lecker machen heißt eigentlich, dass man solche Formen wählt und solche Werke wählt, dass das Publikum ein Erlebnis bekommt. Ich kann das Publikum nicht garantieren, dass die nach Hause gehen und sagen, das war, also sowas habe ich noch nie gehört und das möchte ich jeden Abend hören. Aber die müssen ein Erlebnis haben. Und da unterscheidet sich, glaube ich, die neue Musik nicht von einer Top-Ausführung von irgendwo ein klassisches Werk, wo man auch nach Hause geht und denkt, dafür lebt man eigentlich. Und das gilt für eine neue Musik genauso. Du brauchst nur aufgeschlossene Menschen.
2: Im Rahmen des Impulsfestivals finden bis November Programme in ganz Sachsen-Anhalt statt. In Köln beginnt heute die weltgrößte Publikumsmesse für Computer- und Videospiele, die Gamescom. Auch für die Entwicklerszene in Mitteldeutschland ist dieses Event der wichtigste Termin des Jahres. Sachsen ist mit einem Gemeinschaftsstand vertreten. Allein dort präsentieren sich 25 Unternehmen. Aus Köln berichtet Martin Schütz.
4: Die Gamescom boomt. Noch nie haben die Aussteller so viel Fläche in Köln-Deutz belegt und noch nie waren so viele Aussteller vor Ort. 1600 sind es dieses Jahr. Bis Sonntag zeigen in den Kölner Messehallen Hersteller von Spielen und Hardware ihre Neuheiten. Laut den Veranstaltern der Gamescom gibt es dabei nicht mehr den einen großen Trend, der sich durch die Branche zieht. Die Interessen der Spielerinnen und Spieler sind demnach zu unterschiedlich. Es gibt Stände, an denen Simulatoren gezeigt werden, daneben aufwendige Actionspiele. Die deutsche Games-Industrie besteht vor allem aus kleinen und mittleren Firmen. Sie hoffen darauf, dass die Politik sie in Zukunft stärker fördert, damit

0: damit sie wachsen können.
1: Der Hannah-Arendt-Preis für politisches Denken 2026 geht an die albanisch-britische Philosophin, Politikwissenschaftlerin und Buchautorin Lea Üpi. Das teilten der Hannah-Arendt-Verein für politisches Denken und die Heinrich-Böll-Stiftung mit. Die internationale Jury würdigte Üpi als herausragende politische Denkerin der Gegenwart. Angesichts neuer autoritärer Herausforderungen gewinne ihr Verständnis von Freiheit und Demokratie besondere Aktualität, hieß es zur Begründung. Lea Üpi lehrt als Professorin für Politik und Philosophie in London. Internationale Bekanntheit erlangte sie mit ihrem autobiografischen Bestseller »Frei – Erwachsenwerden am Ende der Geschichte«. Der Hannah-Arendt-Preis ist mit 10.000 Euro dotiert und wird im Dezember in Bremen übergeben. Am Anhaltischen Theater Dessau haben heute umfangreiche Sanierungsarbeiten begonnen. In den kommenden 3 bis 4 Jahren werden unter anderem Fassade und Dach erneuert. Das Geld dafür kommt vom Bund. Aus dem Sondervermögen Infrastruktur stehen insgesamt gut 12 Millionen Euro bereit. Generalintendant Johannes Weigand sagte MDR Kultur:
2: Da es tatsächlich an der Fassade Schäden gibt und da das Dach im Moment nicht geeignet wäre, zum Beispiel eine Photovoltaikanlage drauf zu haben, was wir natürlich langfristig gerne hätten, sind das Maßnahmen, die schon anstehen. Es sind aber keine Dinge, die den Spielbetrieb jetzt akut gefährden würden. Wir haben ja das große Glück, dass wir einen jährlichen Etat für solche Dinge haben, sodass wir eigentlich im Grunde in jedem Sommer irgendetwas erneuern. Das sind also Mittel, die regelmäßig fließen. Und jetzt die Fassade und das Dach, um das es da geht, sind einfach sehr viel größere Maßnahmen, wo wir dankenswerterweise eben diesen Betrag über den Fonds bekommen haben.
1: Das Anhaltische Theater in Dessau ist fast 90 Jahre alt.
3: Ja, und vor allen Dingen ist eines der größten Bühnen in Europa. Das darf man auch nicht vergessen. Das sieht man draußen nicht, aber drinnen ist wirklich eine gigantische Opernbühne. Vielen Dank für die Kulturnachrichten, Caroline Büscher.
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3: Aktuell Auflockerungen über der Altmark, Werra-Region, Vogtland sowie in Mittelsachsen. Sonst ist es oft stark bewölkt, leichte Schauer gerade in Sachsen zwischen Elbe und Neiße. Ansonsten ist es trocken. Und so bleibt es auch bis zum Abend und in der Nacht. Morgen starten wir mit Nebel oder zumindest mit ordentlich Wolkenfeldern. Aber dann kommt die Sonne raus und dann gibt es Höchstwerte von 26 bis 30 Grad. Der Sommer kommt zurück, vorübergehend. Am Freitag dann nämlich schon wieder wechselnd bewölkt mit Schauern und auch kräftigen Gewittern. Aber es bleibt nach wie vor sommerlich warm, 24 bis 29 Grad. Wir schauen auf die Straßen. Der MDR Kulturverkehrsservice meldet: Vorsicht auf der A2 Richtung Berlin. In der Abfahrt Lehrte Ost liegt ein Metallteil. Vorsicht auf der A4 Richtung Frankfurt. Zwischen Magdala und Apolda liegt eine Warnbarke auf der linken Fahrspur. Auf der A38 Leipzig-Göttingen, Vorsicht bitte zwischen Dreieck Halle Süd und Scharfstedt. Da liegen in beiden Richtungen Fahrzeugteile auf der Fahrbahn. A72 Richtung Hof zwischen Stolberg Nord und Hartenstein, 20 Minuten Fahrzeitverzögerung, 5 Kilometer Stau hier an einer Baustelle. B2 Richtung Wittenberg zwischen Pratau und der B187 staut sich wegen Bauarbeiten, hier brauchen Sie 30 Minuten länger. B88 Richtung Ilmenau zwischen Jena und Mauer, Stau wegen eines umgestürzten LKW. Und die B246A Hakenstedt-Schönebeck ist zwischen Seehausen und Meiendorf durch umgestürzte Bäume blockiert. Ihnen unterwegs überall gute und sichere Fahrt. 16.36 Uhr.
5: 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Jetzt aus Leipzig, June Cocot.

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1: Sie war so eine Universalbegabung, Lotte Lehmann, Dichterin, Schriftstellerin, Malerin und vor allem eine der bedeutendsten Wagner- und Strauss-Sängerinnen des 20. Jahrhunderts. Lotte Lehmann hatte zwar mit heutigen Ohren gehört keine wirklich perfekte Stimmtechnik, das machte sie aber doppelt und dreifach mit ihrem außergewöhnlichen Ausdrucksreichtum wett. Der Sängerkollege und Schauspieler Leo Slezak meinte mal, sie besaß das einzige Geheimnis, das wir haben, Herz. Ein Ton, der aus dem Herzen kommt, geht dem Hörer zu Herzen. Vielleicht weiß er nicht mal, was eigentlich ihm solche Freude bereitet, was ihn so zufrieden und glücklich macht. Aber sie hatte eben dieses Herz. Und zwar in der Stimme, geboren in Brandenburg, emigrierte Lotte Lehmann während der NS-Zeit in die USA, nachdem ihr die Nazis angeboten hatten, im Kunstbetrieb als erste Dame agieren zu können. Empört hat sie das abgelehnt und hat ihre Koffer gepackt. Lotte Lehmann sang neben vielen anderen Stationen auch an der Wiener Staatsoper und an der New Yorker Metropolitan Opera. Und dort hängt sie auch in der Legendengalerie, ganz wunderbares Bild. Ich weiß jetzt gar nicht, ob es als Marschallin im Rosenkavalier ist. Auf alle Fälle war das eine ihrer liebsten Rollen. Heute vor 50 Jahren starb die Sopranistin Lotte Lehmann. Bernd Dreiocker erinnert.
2: Sie hat jedem Melodiebogen, jedem Wort und jedem Ton ihr eigenes Gepräge gegeben. Das sagten Kenner über den Gesang von Lotte Lehmann. Der Dirigent Arturo Toscanini brach in Schluchzen aus, als er sie hörte, und er schrieb, sie sang, dass es die Sterne rührte.

0: In Perleberg in der Pritzwalker Straße wuchs sie auf und machte schon früh mit ihrer besonderen Stimme auf sich aufmerksam. Fast wäre sie an den Verhältnissen ihres Elternhauses gescheitert, denn der Vater arbeitete als kleiner Beamter und der Gesangsunterricht bei einer Berliner Lehrerin war für die Familie Lehmann unerschwinglich. Aber auch ihren Retter fand sie in der Prignitz, wie dessen Enkel Bernhard von Barsewisch berichtet.
1: Mein Großvater Konrad zu Putnitz saß hier auf Groß Pankow. Auf dem Nachbargut war der Theaterintendant Joachim zu Putnitz, sein jüngerer Bruder. Und dem hatte Lotte Lehmann mal vorgesungen. Und der hat zu seinem hiesigen Bruder gesagt, kümmere dich um das Mädchen, die kann was, da wird was draus. Und dann hat mein Großvater ihr den entscheidenden Unterricht, nachdem so vieles schiefgegangen war, bei der Mallinger in Berlin bezahlt. Und von da ab hat sie gleich das Engagement nach Hamburg bekommen.
0: Die Elsa in Richard Wagners Lohengrin war Lotte Lehmanns erster großer Erfolg in Hamburg. Vorher hat es immer wieder auch Kritik gegeben an ihrem ungeschickten Spiel, der weinerlichen und gefühlsüberladenen Stimme, ihrer, Zitat, rührenden Unbeholfenheit. Auch ihre mollige Figur wurde von der Presse kritisiert. Lotte Lehmann nahm die Vorwürfe ernst, schimpfte zurück, arbeitete hart an sich und fuhr auch zum Abspecken nach Sylt. Und sie schaffte es. Die Episode, wie Hans Gregor, der Direktor der Wiener Hofoper, sie engagierte, hat sie besonders gern und oft erzählt.
2: Der kam nach Hamburg, um einen Tenor zu engagieren und hörte sich die Carmen-Vorstellung an und ich war Michaela. Und am nächsten Morgen rief mich Salter, der dann ein sehr großer Agent war, und sagte sehr dramatisch zu mir, Direktor Gregor von der Hofoper hörte die Carmen. Er wollte den Tenor engagieren, er hat aber den Sopran engagiert, nämlich Sie. Und unterschreiben Sie und gab mir den Vertrag. Und das war natürlich die Tür zur Internationalität. Ich hatte dann im Anfang in Wien sehr hübsche Erfolge. Aber für Wien muss man schon was Besonderes sein.
0: An der Wiener Hofoper, der späteren Staatsoper, wurde Lotte Lehmann zur weltbekannten Wagner- und Strauß-Sängerin. Sie gastierte an allen großen Opernhäusern in Europa und den USA. Das Angebot der Nationalsozialisten, Primadonna Assoluta der preußischen Staatstheater zu werden, lehnte sie ab, weil sie auf Auslandsgastspiele nicht verzichten wollte. Sie emigrierte 1938 und wurde ein gefeierter Star der Metropolitan Opera in New York. 1951, mit 63 Jahren, beendete sie ihre Karriere. Sie arbeitete als Gesangslehrerin in New York und später in Santa Barbara und prägte eine ganze Generation von Sängern. Karen Armstrong, Kammersängerin, war in den 1960er Jahren Meisterschülerin bei Lotte Lehmann.
3: Stimmlich hat sie immer selber gesagt, meine Stimme ist nicht die beste. Aber was ich mache mit meiner Stimme, kommt von meinem Herz. Und das, ich denke, man merkt das in jedem Wort, in ihr Gesicht, was in die Augen und das Gesicht ausstrahlt. Das war mehr wert, als wenn man hat jede perly perfekte Noten gesungen.
0: Bei ihrem letzten öffentlichen Konzert 1951 in New York sang Lotte Lehmann noch einmal ihr Lieblingslied, Franz Schuberts An die Musik.

Ja, sie hat wirklich gesungen, dass es die Sterne rührte. Und deswegen hat Lotte Lehmann auch in Hollywood einen Stern auf dem Walk of Fame, falls Sie mal vorbeischauen wollen, sich wundern wollen. Höhe 1735 Hollywood Boulevard. Da steht allerdings fälschlicherweise Lotti mit I und E. Hat ihrem Ansehen nicht geschadet. Wir haben an Lotte Lehmann erinnert, heute zu ihrem 50. Todestag.

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1: Ja, wieder angesagt, neu gesehen sind formschöne Dinge aus den Werkstätten der Formgestalter, wie sie damals hießen, der DDR. Kurz, es sind Klassiker des DDR-Designs, die uns durch diese Sommerwochen des Jahres 2026 begleiten hier im Radio. Denn viele Dinge sind ja einfach seit Jahrzehnten auch noch unsere Begleiter durch den Tag, wie auch bei dieser Hörerin aus Wernigerode.
2: Hier ist die Frau Büchting aus Wernigerode. Ich habe zu Hause ein Massagegerät 02, das ist von AK Elektrik. Und ja, das habe ich schon ganz, ganz viele Jahre und nutze es auch heute noch. Es hat so verschiedene Aufsätze und es ist noch wunderbar und ist auch von Design schön. Ich habe noch den Kasten dazu, also es ist wirklich ein wunderbares Gerät.
1: Irmgard Büchting aus Wernigerode, vielen Dank auch für Ihre Geschichte von DDR-Design, das uns nach wie vor begleitet.

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3: 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Um 17 Uhr mit Matthias Becker. Bundeskanzler Friedrich Merz will kein zusätzliches Geld für Hitzeschutz und Klimaanpassung zur Verfügung stellen. Der CDU-Politiker sagte zum Abschluss der Regierungsklausur auf Schloss Neuhardenberg, es mangle nicht an Programmen und Geld. Die Länder, die hauptsächlich für Hitzeschutz verantwortlich seien, hätten aus dem Sondervermögen 100 Milliarden Euro erhalten. Umweltminister Carsten Schneider und weitere SPD-Politiker hatten sich dafür eingesetzt, den Hitzeschutz im Grundgesetz zu verankern. Damit wäre der Bund finanziell stärker in die Pflicht genommen worden. Das BSW im Thüringer Landtag will am Freitag geschlossen gegen AfD-Chef Björn Höcke als neuen Ministerpräsidenten stimmen. Das kündigte Fraktionschefin Sigrud Hubach an. Sie sagte, man könne den Thüringern Höcke als Ministerpräsidenten nicht zumuten. Der Landtag stimmt auf Antrag der AfD am Freitag über ein Misstrauensvotum gegen Ministerpräsident Mario Vogt ab. Unabhängig davon will das BSW bei einem Sonderparteitag am 6. September entscheiden, ob es auch künftig Teil von Vogts Brombeer-Koalition bleibt. Nach einer heftigen Sturzflut in der Gebirgsregion von Nepal ist die Zahl der Todesopfer auf 95 gestiegen. Das teilte ein Polizeisprecher mit. Die Tourismusbehörde hatte zuvor mitgeteilt, dass mehr als 380 Touristen vermisst werden. Darunter seien 290 Ausländer, etwa aus Indien, Deutschland, den USA und Spanien. Die Sturzflut hatte ganze Dörfer weggerissen und Straßen, Brücken und Gebäude beschädigt. Im Streit über die Social-Media-Sucht von Kindern und Jugendlichen hat der Instagram-Konzern Meta einem Vergleich zugestimmt. Aus Gerichtsunterlagen geht hervor, dass Meta bis zu 16,7 Milliarden Dollar zahlt. Zudem verpflichtet sich der Konzern, in den USA für jugendliche Nutzer tägliche Zeitlimits und nächtliche Zugangssperren zu schaffen. Meta war von 29 Bundesstaaten wegen Gefährdung von Kindern und Jugendlichen verklagt worden. Das Landgericht Dresden muss erneut über den Munitionsskandal beim Sächsischen Landeskriminalamt verhandeln. Der Bundesgerichtshof hob das Urteil gegen einen Angeklagten teilweise auf. Der Beamte soll dienstliche Munition heimlich als Bezahlung für ein privates Schießtraining genutzt haben. Das Landgericht muss nun erneut prüfen, ob er dabei gegen das Waffengesetz verstoßen hat. Er wurde bisher nur wegen Unterschlagung und Bestechlichkeit zu einer Geldstrafe verurteilt. Gegen dieses Urteil war die Generalstaatsanwaltschaft vor den Bundesgerichtshof gezogen. Das waren die Nachrichten. 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
4: Und so sieht's aktuell aus in Mitteldeutschland. Auflockerungen über der Altmark, der Werrer Region, Vogtland und auch in Mittelsachsen. Ansonsten oft stark bewölkt und manche Wolken sind auch leicht gefüllt. Leichte Schauer in Sachsen zwischen Elbe und Neiße. Ansonsten bleibt's trocken bis zum Abend. 15 bis 22 Grad noch in der Spitze. In der Nacht geht's runter bis 9. Und morgen nach Frühnebel bzw. ein paar Wolkenfeldern gibt's dann Kraft von der Sonne und die nimmt dann Fahrt auf und dementsprechend werden die Temperaturen auch steigen bis 30 Grad. Das allerdings nur ein kurzes Intermezzo, denn zum Freitag ist zwar bei ähnlich schwül warmen Temperaturen dann aber wieder ordentlich was von oben angesagt, und zwar Schauer und auch kräftige Gewitter. Und der Samstag, da sinken dann die Temperaturen. Also im Moment gerade so eine Gemengelage, wo es sich gerade noch so ganz gut aushalten lässt. Der Blick auf die Straßen, der MDR Kulturverkehrsservice mit folgenden Meldungen. Vorsicht auf der A4 Richtung Frankfurt zwischen Magdala und Apolda liegt eine Warnbarke auf der linken Fahrspur. A9 Richtung Berlin zwischen Kleinmarzins und Niemeck stockt der Verkehr nach einem Unfall. A72 Richtung Leipzig, Vorsicht in der Auffahrt Borner Süd, befindet sich eine ungesicherte Unfallstelle. Nochmal A72, jetzt Richtung Hof, zwischen Stolberg Nord und Hartenstein. 10 Minuten mehr Fahrzeit einplanen, hier stockt der Verkehr an einer Baustelle. 20 Minuten länger dauert es auf der B2 Richtung Wittenberg, zwischen Pratau und der B187 gibt es Stau wegen Bauarbeiten. B88 Richtung Ilmenau, zwischen Jena und Mauer, Stau wegen eines umgestürzten LKW. Die B180 Ortsumgehung Stolberg ist zwischen den Abzweigen Bahnhofstraße und Zwönitzer Straße nach einem Unfall gesperrt. Und die B246a Hakenstedt-Schönebeck ist zwischen Seehausen und Meiendorf durch umgestürzte Bäume blockiert. Fahren Sie überall vorsichtig, kommen Sie gut an mit uns. 17 Uhr und gleich 5 Minuten.
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4: Weiter mit Beatrice Schwartner. Ich grüße. Hallo.

Deckel mit Cartoon Movie. Und während die einen hier noch an Trickfilme denken, denken Kollegen bei uns in der Redaktion schon an Weihnachten. Kam mir vorhin gerade einer entgegen und sagte, in 4 Monaten haben wir es schon geschafft. Und ich so, was? In 4 Monaten liegen wir bräsig auf den Sofas und haben gerade unser schönstes Weihnachtsessen drin. Bloß mal so für Sie, falls Sie jetzt gerade schon mal diesen kleinen Schubs nutzen wollen und sich sagen, Mensch, da könnte ich doch dieses Jahr tatsächlich endlich mal zeitiger anfangen mit Geschenken. Und da wäre natürlich eines immer zu bedenken, gemeinsame Zeit zu schenken. Das kann man sehr schön bei Konzerten zum Beispiel machen. Und wenn Sie da vielleicht schon mal schauen wollen, gibt es ja diverse Musiker auch aus unseren Breiten, die wir hier immer wieder gerne im Programm haben. Karl die Große hat auch neue Musik draußen. Und die gehen natürlich auch nach Weihnachten und im neuen Jahr auf Tour, jetzt natürlich schon davor, aber darüber werde ich gleich genauer sprechen mit Wenke Wollny, die ich vorab vor unserer Sendung zwischen diversen Proben mal ganz kurz zu einem Schwatz gebeten habe. Gleich das Gespräch über das neue Album von Karl die Große ist nicht aufgeschoben, so ist der Titel.

0: 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Es ist mehr oder weniger ein Jahr her, da brachte die Band Karl die Große ein neues Album raus. Das war aus mehreren Gründen höchst erfreulich. Einerseits waren seit der letzten Platte ja auch schon einige Jahre vergangen. Andererseits ist das neue Album wirklich großartig gelungen, fanden wir alle hier bei MDR Kultur. Und jetzt die gute Nachricht, es geht weiter. Von Karl die Große gibt es diese Woche schon wieder neue Musik. Das Album vor einem Jahr hieß Aufgehoben. Jetzt erscheint Ist nicht aufgeschoben. Klingt nach einem Zusammenhang, fragen wir Karl die Große Frontfrau Wenke Wollny direkt. Hallo.
1: Hallo, ich freue mich sehr, da zu sein. Ja, das ist auf jeden Fall ein Zusammenhang, den es da gibt.
0: Dann wollen wir mal drüber sprechen. Ich bin ja als erstes drüber gestolpert, dass ich diese beiden Titel zusammengesprochen habe und dann nochmal andersrum. Da stimmt doch was nicht, hat so die Germanistin in mir klug geschissen. Aufgeschoben ist nicht aufgehoben, hier ist es genau andersrum. War das von Anfang an also Plan, diesem Album einen zweiten Teil hinzuzufügen?
1: Nee, das war tatsächlich gar nicht von Anfang an der Plan. Das ist deswegen entstanden, weil noch so viele Lieder übrig waren und meine liebe Kollegin und Freundin Dota Kehr bringt ja auch immer fleißig Alben raus mit Bonusteilen dazu. Und dann habe ich mir das so ein bisschen abgeguckt, dass ich dachte, ja, die Lieder kommen irgendwie auch aus derselben Zeit und die fühlen sich nicht an, als müsste ich sie dann fürs nächste Album aufheben und wollte die jetzt dann irgendwie auch rausbringen. Und deswegen erscheint bei mir jetzt ein Jahr später die Bonusplatte zu dem Album. Und dieser aufgeschoben ist nicht aufgehoben Spruch hat mich als Kind schon immer verwirrt. Deswegen dachte ich, muss ich den irgendwie auch noch bringen.
0: Sehr schöne Erklärung. Als Aufgehoben erschien vor einem Jahr, da haben wir viel über die Veränderung in der Band, auch in deinem Leben gesprochen. Das Album davor lag 5 Jahre zurück. In der Zwischenzeit war die Band vom Quintett zum Trio geschrumpft. Der Lebensmittelpunkt hatte sich von Sachsen nach Bayern verlagert. Bei dir, wie geht's dir heute? Wie war das Jahr?
1: Das war sehr bewegt. Also es ist wirklich so, dass ich mit dem Album wieder losgegangen bin. Und ja, wenn man was in die Welt rausgibt, kommen ja Sachen zurück. Und das waren richtig viele schöne Konzerte, Feedbacks zum Album, viele tolle Interviews und Einladungen, die ich da hatte. Und dann war parallel noch dran, diese Bonusplatte eben fertig zu bekommen. Und gefühlt wohne ich auch nur zu einem Drittel in Bayern. Ein Drittel verbringe ich jetzt wieder in Sachsen und Sachsen-Anhalt und das andere Drittel sitze ich im Zug. Also ja, ich bin wirklich sehr viel on the road, spiele viele Konzerte mit meiner Band und mit anderen Bands.
0: Die Platte Aufgehoben hatte ja so einen roten Faden, ne? In Persona eines Protagonisten, der von verschiedenen Seiten in den Songs gezeigt wurde. Der scheint uns hier wieder zu begegnen. In Wer jetzt kein Haus mehr baut zum Beispiel, was hat es damit auf sich?
1: Stimmt, darüber habe ich noch gar nicht nachgedacht.
0: Ach,
1: also tatsächlich, ja, schön. Das mag ich ja immer gerne, wenn sich das von außen noch so zusammenpuzzelt. Also der Faden mit diesem Coach und Immobilienbesitzer, den es im Album gab, den habe ich jetzt da nicht bewusst weitergesponnen. Ich glaube, ich habe eh in diesem Thema so drin gesteckt. Das erste Lied von der EP heißt ja, Wer jetzt kein Haus mehr baut. Und ist auch noch übrig sozusagen aus einer Theaterarbeit, wo es sehr viel um das Immobiliengeschehen in den 50er Jahren ging. Und das begann eben mit diesem Rainer Maria Rilke Gedicht Herbsttag. Und bei mir ist ja jetzt der Refrain draus geworden, wer jetzt kein Haus mehr baut, der hat Pech gehabt. Weil, ja, ich glaube, das mit dem Eigenheim in dieser Zeit sieht wirklich schwierig aus. Oder das glaube ich nicht nur, ich höre auch viel davon. Und ja, stimmt, in dem Punkt schließt es wirklich an.
0: Und dann gibt es ja ein Lied namens Mensch. Haben wir uns sofort an Grönemeyer erinnert gefühlt, bei dem war Mensch ein Manifest für die Menschlichkeit, für Empathie, auch für das Können, zu vergessen, zu verzeihen und weiterzumachen. Bei Karl die Große klingt es kritischer. Da gibt es Zeilen wie, ich beneide dich für deine Unschuld, die Schuld liegt immer bei wem anders.
1: Ja, dieses Lied, das ist wirklich schon viele, viele Jahre alt und ich bin so oft angesprochen worden, ob ich das nicht doch nochmal auf einer CD rausbringen könnte, weil es nur so heimlich still und leise auf einer Bonus-Vinyl damals war. Und das war wirklich ein, ja, ich kann mich noch sehr gut an den Morgen erinnern, es war ein März, es hat geschneit, es war irgendwie auch Klimawirr und es ist schon sehr viele Jahre her, also das war noch vor dem Was, wenn keiner lacht Album. Und ich war zu der Zeit irgendwie so wütend und gleichzeitig voller Bewunderung, wie wir Menschen so hoffnungsvoll immer weiterleben können, obwohl da draußen die Welt manchmal so nach Katastrophe aussieht. Und das steckt da alles drin.
0: Jetzt stehen Konzerte an für Karl der Große am 4. September zum Beispiel in Zollenroda, im Oktober dann in Jena. Im letzten Jahr hast du zum Thema früher große Band, jetzt Trio gesagt, ich möchte das erstmal als Trio machen, aber vielleicht wird es nächstes Jahr wieder größer. Das Jahr ist rum. Gibt es jetzt wieder Konzerte mit mehr Mitmusikern?
1: Also die drei Konzerte, da fehlt noch eins in der Liste im Oktober, die spielen wir auf jeden Fall wieder im Trio. Genau, und nächstes Jahr gibt es dann wieder Tourblöcke im Januar, Februar und April. Und auf jeden Fall werden die Besetzungen größer, wenn wir in Leipzig und Dresden spielen.
0: Dann sind wir sehr gespannt darauf. Was ja in dem Jahr auch hinzugekommen ist, wir sind ja im Grunde Kolleginnen, auch wenn wir uns hier im Funkhaus noch nicht getroffen haben. Wenke Wollny moderiert nämlich bei MDR Kultur zusammen mit Antonia Hausmann alle zwei Monate die Sendung Mixtape. Die nächste Ausgabe steht für den 5. September an. Ist nicht mehr lange hin. Gibt es schon Pläne?
1: Ja, tatsächlich, genau, ich bin kurz vor der Aufnahme sozusagen, also und die Pläne für die Sendung sind, dass wir uns wieder Neuentdeckungen zeigen und viel Musik von guten Bekannten, Freunden und auch aus Leipzig. Also vielleicht schließt es so ein bisschen an Musik von hier an.
0: Na, dann hören wir auf alle Fälle am 5. September rein oder begegnen uns vielleicht auch bei den nächsten Konzerten. Karl die Große von dieser Band gibt es jetzt neue Songs zu entdecken. Punkt, Punkt, Punkt ist nicht aufgeschoben, so heißt die neue Musik. Wenke Wollny, vielen Dank fürs Gespräch hier bei MDR Kultur.
1: Ich bedanke mich für die Einladung.
0: Tschüss. Und schöne Konzerte wünsche ich. Danke.
1: Danke. Ich

Die wunderbare Karl die Große hier gehört bei MDR Kultur. Und damit wir das nochmal der Vollständigkeit halber sagen, die drei nächsten Konzerte sind am 4. September in Zollenroder Tribes, am 9. Oktober im Trafo in Jena und neu dazugekommen am Sonntag, am 11. Oktober in Pirna. Auf der Notizentour und dann die nächsten Konzerte wieder im Januar. Wie gesagt, ich finde ja, sowas ist ein schönes Weihnachtsgeschenk. Karl die Große hier gehört bei MDR Kultur und wir lieben ja die musikalischen Farbwechsel und Farbspiele. In dem Fall folgt auf Karl die Große Johann Sebastian Bach. Raphael Blechert spielt.

Achoury, der französisch-algerische Chansonnier, hier mit Pas de temps, also so viel wie keine Zeit. Die Hektik der Moderne ist da tatsächlich gemeint und die persönliche Reflexion darüber, wofür man sich alles Zeit nimmt und dann dadurch glaubt, man hätte halt auch keine weiter. Pas de temps und jetzt können wir sagen, 17.27 Uhr, wir nehmen uns die Zeit. Und zwar für Feist, My Moon, My Man. Und dann gibt's wieder Aktuelles von den Kulturnachrichten.

0: da läuft sie weg. Und? Na bitte, Tür ist zu, 17.30 Uhr.
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0: Und bei mir ging gerade im Studio erst die Tür auf für Caroline Büscher. Hallo.
2: Hi. Nochmal. Neue Musik lecker machen. Das will das Impulsfestival für Neue Musik Sachsen-Anhalt. Zum mittlerweile 20. Mal ist es in diesem Jahr gestartet mit einem Programm aus Konzerten und Installationen. Über das Leckermachen der Musik, sagt Intendant Hans Rothmann, MDR Kultur.
3: Neue Musik haftet was Schwieriges an, weil es neu ist. Es ist ein Risiko, man weiß ja nie, was es wird. Und lecker machen heißt eigentlich, dass man solche Formen wählt und solche Werke wählt, dass das Publikum ein Erlebnis bekommt. Ich kann das Publikum nicht garantieren, dass die nach Hause gehen und sagen, das war, also sowas habe ich noch nie gehört und das möchte ich jeden Abend hören. Aber die müssen ein Erlebnis haben. Und da unterscheidet sich, glaube ich, die neue Musik nicht von einer Top-Ausführung von irgendwo ein klassisches Werk, wo man auch nach Hause geht und denkt, dafür lebt man eigentlich. Und das gilt für eine neue Musik genauso. Du brauchst nur aufgeschlossene Menschen.
2: Im Rahmen des Impulsfestivals findet bis November Programm in ganz Sachsen-Anhalt statt. Die Leipziger Musikwirtschaft soll gestärkt werden. Dafür hat die Stadt gemeinsam mit dem Landesverband der Kultur- und Kreativwirtschaft Sachsen ein Pilotprojekt gestartet. 45.000 Euro sind bereitgestellt, um gezielt Musikschaffende und Unternehmen der Leipziger Musikwirtschaft in ihrer Entwicklung zu unterstützen. Einzelheiten von Raik Steingasser.
4: Das neue Maßnahmenpaket nimmt erstmals gezielt die unternehmerische Entwicklung der Leipziger Musikwirtschaft in den Blick. Im Mittelpunkt stehen dabei unter anderem Live-Auftritte Leipziger Musiker vor Fachpublikum, Delegationsreisen zu Musikkonferenzen und Workshops zur Internationalisierung. Auch eine neue Ideenpräsentation für regionale Musikunternehmen ist geplant. Perspektivisch soll die Unterstützung verstetigt und weiterentwickelt werden. Für die Workshops und Reisen können sich Leipziger Musikunternehmen auf der Webseite der Stadt anmelden.
2: Berlin soll im kommenden Jahr einen eigenen Buchhandlungspreis bekommen. Wie die Berliner Senatswirtschaftsverwaltung mitteilte, sollen mit dem Preis jährlich 6 unabhängige Buchhandlungen ausgezeichnet werden, die mit ihrem Sortiment, dem Konzept oder dem Veranstaltungsprogramm überzeugen. Der Landesverband des Börsenvereins des Deutschen Buchhandels organisiert das Ganze. Bewerben können sich Buchhandlungen mit Firmensitz in Berlin und maximal 5 Filialen. Der Hauptpreis, der große Berliner Buchhandlungspreis, ist dann mit 20.000 Euro dotiert. Die Nominierungen für den diesjährigen Deutschen Fernsehpreis stehen fest. In 27 Kategorien konnten sie

0: Filme und Serien sowie Schauspieler, Regisseure und Ausstatter für die Endauswahl durchsetzen. Berücksichtigt wurden dabei Programme aus dem Bereich Fiktion, Unterhaltung, Information und Sport, die zwischen Juli 2025 und Juni 2026 in Deutschland zu sehen waren. Ricarda Lehle berichtet für Kultur Kompakt.
1: Das ZDF ist mit 22 Nominierungen vertreten. Darunter befindet sich Olivia über die Lebensgeschichte von Drag Queen Olivia Jones als bester Fernsehfilm. In der Kategorie sind außerdem der Tatort Dunkelheit sowie die Nichte des Polizisten nominiert. Der historische Zweiteiler Sturm kommt auf geht in der Kategorie Beste Kamerafiktion und in der Kategorie Beste Ausstattung Fiktion ins Rennen. Der WDR ist 11-mal nominiert. Unter anderem dürfen die Serien 113, Naked und Mozart Mozart und die Dokumentationen Hirschhausen und die Deepfake-Mafia auf eine Auszeichnung hoffen.
0: Der Deutsche Fernsehpreis wird am 9. September in Köln verliehen.
2: Die Kulturnachrichten. Vielen Dank, Caroline Büscher, und einen schönen Feierabend.
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2: Aktuell ist es aufgelockert im Norden von Sachsen-Anhalt, südlich des Thüringer Waldes und im Vogtland sowie auch in Mittelsachsen. Ansonsten dichte Wolken und vereinzelt lokale Schauer, zum Beispiel in der Oberlausitz. Ansonsten ist es trocken. In der Nacht Tiefstwerte zwischen 14 und 9 Grad und morgen starten wir mit Nebel in den Tag. Dann folgt Sonnenschein und nur ganz wenige Wolken. Höchstwerte morgen 26 bis 30 Grad. Der Blick auf die Straßen der MDR Kulturverkehrsservice meldet. Achtung, Falschfahrer auf der A9 Berlin-München zwischen Brück und Niemeck ist ein Falschfahrer unterwegs. Bitte fahren Sie äußerst rechts, überholen Sie nicht. Wir melden, wenn die Gefahr vorüber ist. Auf der A9 Berlin-München zwischen Brück und Niemeck ein Falschfahrer. A4 Richtung Frankfurt zwischen Bucha und Apolda 2 Kilometer Stau an einer Baustelle plus 10 Minuten hier. A9 Richtung Berlin zwischen Kleinmarzins und Niemeck stockender Verkehr nach einem Unfall. Auf der A72 Richtung Leipzig in der Auffahrt Borna Süd Behinderungen nach einem Unfall. B88 Richtung Ilmenau zwischen der A4 Abfahrt Jena-Göschwitz und Mauer Behinderungen durch einen umgestürzten LKW. Und die B246A Hakenstedt-Schönebeck ist zwischen Seehausen und Mayendorf durch umgestürzte Bäume blockiert. Und ich sag's gerne nochmal, Achtung, Falschfahrer auf der A9 Berlin-München zwischen Brück und Niemeck. Kommt Ihnen ein Falschfahrer entgegen, bitte fahren Sie äußerst rechts und überholen nicht. Wir melden, wenn die Gefahr vorüber ist. 17 Uhr und gleich 36.
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Ja, wenn man sich so nah ist und so verbunden fühlt wie diese Musiker, die wir gerade gehört haben, dann sagt man sich möglicherweise auch, ja, das ist ja quasi, als wären wir Zwillinge. Und deswegen ist auch dieser Bandname entstanden, Almost Twins. Hier gehört Max Grüner und seine Bandkollegen bei MDR Kultur. Das zweite Album ist übrigens in diesem Jahr im Januar rausgekommen, Visions. Und wir haben gerade reingehört in diesen, ja, Geheimtipp der Leipziger und Berliner Indie-Szene, Almost Twins, gefolgt von Ed Sheeran, Shirtsleeves.

0: Wenn man mit dem Ärmel die Tränen trocknet, davon sang gerade Ed Sheeran. Er war immer wieder für den Literaturnobelpreis im Gespräch, Peter Nordosch. Denn er galt als Meister der monumentalen Erzählung. In Deutschland ist er unter anderem mit den Werken Buch der Erinnerung, Parallelgeschichten und Aufleuchtende Details bekannt geworden. Nun ist der ungarische Schriftsteller gestorben, wie sein Verlag mitteilte, heute Morgen im Alter von 83 Jahren bei sich zu Hause in Südwestungarn. Silke Hane mit einem Nachruf auf Peter Nordosch.
1: Überlebender des Holocaust, Zeuge der kommunistischen Diktatur in Ungarn, Schriftsteller, Poet, Fotograf. Das Leben von Peter Nordosch hat sein Lebenswerk geprägt. Die Grausamkeiten des 20. Jahrhunderts hat er am eigenen Leib erlebt. Geboren am 14. Oktober 1942 in Budapest als Sohn jüdischer Eltern mitten im Zweiten Weltkrieg, schilderte er im Schweizer Rundfunk einst seine ersten Erinnerungen.
2: Bilder eines Krieges, eine richtige ein Bombenangriff, das ist meine erste Erinnerung.
1: Damals war Nordosch gerade 2 Jahre alt. Ungarn war im Zweiten Weltkrieg zunächst mit Nazi-Deutschland verbündet, später von den Nazis besetzt. Das überlebte die jüdische Familie Nordosch nur, weil die Eltern in den Untergrund gingen.
2: Meine Eltern gehörten zu den wenigen, die diese Schweinerei nicht akzeptierten, also die Gesetze nicht akzeptierten. Die sind in die Illegalität gegangen. Sie waren Kommunisten, sie waren überzeugte Kommunisten, gehörten zu Widerstandsbewegung. Und ich habe falsche Papiere, einen falschen Namen gehabt. Ich hieß Kovac, also Schmidt, ein gewöhnlicher Name, aber Peter wurde beibehalten.
1: Nach dem Krieg spielte die jüdische Herkunft der Familie keine Rolle mehr. Die Eltern begeisterten sich für den Kommunismus. Doch der wendete sich bald gegen die Familie. Noch als Jugendlicher wurde Peter Nordosch zum Waisen. Die Mutter erlag einer Krankheit, als er 13 war. 3 Jahre danach verübte der Vater Suizid, im Angesicht stalinistischer Anklagen seiner eigenen Genossen. Eine Erfahrung, die Nordosch prägte.
2: Ich spielte in meinem Leben sehr lange Zeit mit dem Selbstmord. Aber dieser Weg war mir verstellt, weil ich nicht diesen Schock weitergeben wollte. Niemanden. Und besonders nicht denen, die ich lieb habe. Also mir ist dieser Weg verstellt worden durch meinen Vater.
1: Nordosch wuchs zunächst bei seiner Tante auf. Als junger Mann studierte er erst Chemie, machte eine Ausbildung zum Fotografen. Er arbeitete für Zeitungen, ab 1965 zunehmend als Schriftsteller. Bald aber bekam er in der kommunistischen Diktatur Ungarns ein Schreibverbot. Bis 1977 konnte er nicht veröffentlichen. Für seine Werke ließ Nordosch sich oft Zeit. 12 Jahre arbeitete er am Buch der Erinnerungen, sogar 17 Jahre am Roman Parallelgeschichten. Die deutsche Fassung 1700 Seiten lang. Ein weiteres Merkmal seiner Bücher, das Spiel mit verschiedenen Zeitebenen. Und immer wieder rekurriert Nordosch auf die europäische Geschichte des 20. Jahrhunderts. Seine Bücher wurden als Epochenromane gelobt. Besonders gerühmt wurde Nordosch, der immer als Anwärter auf den Literaturnobelpreis galt, für seine Beobachtungsgabe. Die sei aber nichts Besonderes, beharrte der als bescheiden geltende Schriftsteller.
2: Alle, das ist meine tiefste Überzeugung, dass wir alle diese Fähigkeit haben, ob wir Chinesen sind oder Schweizer oder Ungar oder Juden oder das ist egal. Wir haben das gleiche Beobachtungsgabe.
0: Ein Satz, der nachklingt von Peter Nordosch. Der ungarische Meister der monumentalen Erzählung ist heute gestorben. Der Nachruf kam von Silke Hane.

Luisa Sobral, Don't Let Me Down. Und damit gibt's auch eine Entwarnung von der A9 Berlin-Halle Leipzig. Es ist kein Falschfahrer mehr zwischen Brück und Niemeck unterwegs. 17:51 Uhr. Singende Säge, Flügelhorn, Bratsche, Akkordeon und orientalische Percussion. So klingt die Wirbelei aus Dresden. Und diese Formation wird heute Abend zu hören sein bei Folk und Welt. Denn gemeinsam mit Alexander Bersutzki an der Geige und Dietrich Zöllner, der Tuba, Kontrabass, Cello, Geige und Gitarre spielt, geht das Ensemble Wirbelei auch in dieser Woche live auf eine Reise rund um das Schwarze Meer. Zum Beispiel am Sonntag, am 30. August im Ariowitsch-Haus in Leipzig. Alexander Bersutzki, der Geiger aus Odessa, bringt eigene Melodien mit aus der multiethnischen Ukraine. Und man hört im Konzert auch diesen Tanz hier aus dem Kaukasus.

Im Umbogen ums Schwarze Meer drumrum, so heißt das Wirbelei-Konzert diesen Sonntag in Leipzig im Arijovic-Haus, 17 Uhr. Grit Friedrich hat bei Folk und Welt auch andere Konzerttipps und bereist mediterrane Wege bei Folk und Welt heute ab 21 Uhr. Diese Sendung gibt's übrigens auch als Podcast bei ARD Sounds. Und mit diesen Empfehlungen geht's auf 18 Uhr zu. Nach den Nachrichten gibt's wie immer mittwochs unsere Literatursendung unter Büchern. Katrin Schumacher spricht dann unter anderem mit Michael Kraske, dem Co-Autor des Buches Widersetzt euch, mit Handreichungen zum Widerstand für die Demokratie, oder auch mit Andreas Möller, der ein Plädoyer fürs Land geschrieben hat. Dies und mehr politische Sachbücher heute Abend in Unterbüchern. Und damit sage ich schon mal Tschüss. Einen angenehmen Abend wünscht Beatrice Schwartner.

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3: Um 18 Uhr mit Matthias Becker. Anderthalb Wochen vor der Landtagswahl in Sachsen-Anhalt ist die CDU in der Wählergunst auf einen historischen Tiefstand gefallen. Das geht aus dem Sachsen-Anhalt-Trend hervor, den Infratest DIMAP für die ARD ermittelt hat. In der repräsentativen Umfrage liegt die CDU derzeit bei 22%. Das sind 2 Punkte weniger als bei der vorherigen Befragung Ende Juli. Die AfD verbessert sich leicht auf 42%. Drittstärkste Kraft ist die Linke mit 11%. Die SPD kann mit 8% rechnen, die Grünen mit 6%. FDP und BSW würden dagegen an der 5%-Hürde scheitern. Die Volkswagen-Beschäftigten in Zwickau wissen auch nach dem Besuch von Konzernchef Oliver Blume nicht, wie es mit dem Standort weitergeht. Nach Unternehmensangaben lobte Blume bei einer Betriebsversammlung die Beschäftigten für ihre Bemühungen, Kosten zu senken. Sie hätten gezeigt, dass Veränderung möglich sei. Konkrete Zusagen zur Zukunft des Werkes machte Blume aber nicht. Er sagte, die Arbeitskosten seien in Sachsen mehr als doppelt so hoch wie an anderen europäischen Standorten. Über mögliche Werksschließungen sei noch nicht entschieden. Bundeskanzler Friedrich Merz will kein zusätzliches Geld für Hitzeschutz und Klimaanpassung zur Verfügung stellen. Der CDU-Politiker sagte zum Abschluss der Regierungsklausur auf Schloss Neuhardenberg, es mangle nicht an Programmen und Geld. Die Länder, die hauptsächlich für Hitzeschutz verantwortlich seien, hätten aus dem Sondervermögen 100 Milliarden Euro erhalten. Umweltminister Carsten Schneider und weitere SPD-Politiker hatten sich dafür eingesetzt, den Hitzeschutz im Grundgesetz zu verankern. Damit wäre der Bund finanziell stärker in die Pflicht genommen worden. Nach dem tödlichen Hundeangriff in Drosa in Sachsen-Anhalt soll das Tier nicht eingeschläfert werden. Das teilte der Landkreis Osternienburger Land mit und berief sich dabei auf ein tierärztliches Gutachten. Demnach hatte der Hund keine Tötungsabsicht. Er hatte Anfang Juli eine 4-Jährige im Spiel mehrfach gebissen und dadurch getötet. Der American Staffordshire Terrier ist seitdem in einer Tierpension untergebracht. Gegen die Mutter des Mädchens und einen Bekannten der Familie wird wegen fahrlässiger Tötung ermittelt. Das waren die Nachrichten. Das Wetter zunächst mit den Temperaturen. Brockennebel 10 Grad, Chemnitz bedeckt 19, Dresden bedeckt 18 Grad, Eisenach bedeckt 17, Erfurt ebenfalls bedeckt 17, Fichtelberg stark bewölkt 15 Grad, Gera bedeckt 19, Görlitz bedeckt 18 Grad, Halle meldet 19, Leipzig wolkig 20 Grad, Magdeburg bedeckt 21 und Meiningen stark bewölkt bei 23 Grad. In der Nacht weiter auflockernde Bewölkung, teils klar und durchweg trocken, in der zweiten Nachthälfte häufiger Nebel- und Hochnebelfelder. Tiefstwerte zwischen 15 und 9 Grad. Morgen wenige Wolken, viel Sonnenschein und anhaltend trocken, Höchstwerte 26 bis 31 Grad. Mäßiger bis böiger Südostwind. Am Freitag wechselnd bewölkt mit Schauern und teilweise kräftigen Gewittern, schwül und weiterhin sehr warm. MDR-Verkehrsdienst. Zunächst mit einer Entwarnung auf der A9 Berlin-München ist kein Falschfahrer mehr zwischen Brück und Niemeck. A4 Richtung Frankfurt zwischen Bucher und Apolda, 2 Kilometer Stau an einer Baustelle plus 10 Minuten. Die A71 Richtung Sangerhausen wird zwischen Stadt Ilm und Arnstadt Süd wegen Wartungs- und Markierungsarbeiten im Tunnel Behringen von 19 Uhr bis morgen früh 6 Uhr gesperrt. Auf der A72 Richtung Leipzig in der Auffahrt Borner Süd Behinderung in einem Unfall. B88 Richtung Rudolstadt zwischen der A4 Abfahrt Jena-Göschwitz und Mauer Behinderungen durch einen umgestürzten LKW. Die B107 ist zwischen Oranienbaum und der A9 Auffahrt Dessau-Ost wegen Löscharbeiten gesperrt. Die B246A Hakenstedt-Schönebeck ist zwischen Seehausen und Meiendorf durch umgestürzte Bäume blockiert und geblitzt wird auf der A4 Frankfurt Richtung Dresden zwischen Dresden-Neustadt und Dresden-Wildermann. Auf der A17 Richtung Dresden zwischen Dresden-Südvorstadt und Dresden-Gorbitz. Auf der A38 Richtung Leipzig zwischen Halbert-Heiligenstadt und Leinefelde-Worbis. Auf der A71 Richtung Sangerhausen zwischen Dreieck-Suhl und Suhl-Zellermelis. Und auf der A71 Richtung Schweinfurt zwischen Greffenroda und Oberhof. Soweit der MDR-Verkehrsdienst. Die Zeit, es wird 18.05 Uhr.
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4: Ahoi und hallo zu einer frischen Folge in der Literatur mit einer Stunde heute, die sich ganz ins aktuelle Geschehen wirft. Es wird Wahlen geben in den nächsten Wochen. Es gibt eine politische Gemengelage, die viel Aufmerksamkeit fordert von jedem von uns, die viele verunsichert und vielleicht auch überfordert. Wie gut, dass es Bücher gibt, die uns gute Begleiter sein wollen, Kompass und Gedankenanstoß. Und ich habe 4 dieser Bücher ausgesucht, um mit den Autorinnen und Autoren zu sprechen. Andreas Möller nimmt uns mit aufs Land mit einem Plädoyer dafür, hier genauer hinzuschauen. Michael Kraske und Dirk Labs geben uns eine demokratische Gegenmobilisierung an die Hand. Mein Kollege Bastian Wirzjoch stellt das neue Buch von Olaf Sundermeier vor, das den Titel Blaues Land trägt. Und Marieke Reimann stellt uns ihre Thesen vor, die sie in ihrem Buch Zweite Wende aufgeschrieben hat und die für mehr Sichtbarkeit Ostdeutschlands plädiert. Unter Büchern, heute mit politischen Sachbüchern. Ich bin Katrin Schumacher und ich sage jetzt schon danke fürs Zuhören.

0: Hier ist MDR Kultur unter Büchern. Ob Migration, Energiewende oder die Stärke populistischer Parteien, kaum eine politische Debatte kommt derzeit ohne die Rede vom Gegensatz zwischen Stadt und Land aus. Und mit Blick auf die bevorstehende Landtagswahl in Sachsen-Anhalt wird erneut die Frage gestellt, warum sich viele Menschen in ländlichen Regionen von Politik und Öffentlichkeit nicht ausreichend wahrgenommen fühlen. Der Autor Andreas Möller geht diesem Befund in seinem Buch Die Unterschätzten nach und er beschreibt das Land nicht als Randzone der Republik, sondern als Schlüsselraum für Demokratie, für Wirtschaft, für gesellschaftlichen Zusammenhalt. Andreas Möller ist Schriftsteller, Journalist, Kommunikationsexperte und kluger Beobachter des deutschen Mittelstandes und der Landwirtschaft. Er lebt in Berlin, bezeichnet sich selbst als Städter explizit, hat aber ein großes Herz für das Land und hat nun dieses Plädoyer für Deutschlands Bauern geschrieben. Zitat, die Gesellschaft täte bei Zukunftsdebatten gut daran, nicht auf die Klugheit des Landes zu verzichten, die sie als solche noch immer kolossal unterschätzt. Hallo Andreas Möller.
1: Hallo Frau Schumacher, ich freue mich im MDR zu sein.
0: Der Untertitel Ihres Buches, der lautet, warum sich unsere Zukunft auf dem Land entscheidet. Ich finde, das ist eine große Behauptung. Also wieso entscheidet sich die Zukunft Deutschlands nicht in den Städten, sondern auf dem Land?
1: Ja, und warum entscheidet sie sich nicht primär bei den neuen KI-Zentren irgendwo in Asien, in den USA, bei der Rente oder dem Sozialhaushalt? Das mag ein bisschen provokativ klingen, aber ich glaube, wenn man sich so ein paar Eckpfeiler dessen auch anschaut, wie ein sehr stark dezentral organisiertes Land wie Deutschland, das ja ganz anders auch von seiner Wirtschaftsstruktur her tickt, als zum Beispiel Frankreich oder England. Wenn man sich das anschaut, gibt es, um nur ein, zwei Beispiele zu nennen, wichtige Themen, die sozusagen zukunftsrelevant sind. Erstes Beispiel, Energiewende. Wir haben sehr, sehr ehrgeizige Ziele, über die auch gerade jetzt in dem Dürresommer wieder gesprochen wird. Wenn man sich tatsächlich aber anguckt, wer das Ganze zu realisieren hat, also diese berühmten 20, 30, 80% Ökostrom, dann kommt man sehr schnell dahin, dass Städte einiges tun können, um Gebäude zu ertüchtigen oder hin und wieder vielleicht auch eine andere Antriebsart zu wählen. Aber die großen Ausbauquoten bei den erneuerbaren Energien, dort wo auch die Übertragungsnetze, Speicher und so weiter stehen werden, das ist der ländliche Raum. Ich komme aus Mecklenburg, wenn Sie durch die Uckermark fahren. Juli C. hat das in früheren Jahren auch mal beschrieben. Also das ist sozusagen ein Thema, das nicht in den Altbausiedlungen der Großstädte umgesetzt wird, in den Townhouse-Vierteln, sondern das ist ein Thema, das sehr, sehr stark mit dem ländlichen Raum zusammenhängt. Und wenn ich ein zweites Beispiel noch ergänzen darf, Deutschland ist eben sehr viel mehr und der ländliche Raum in Deutschland ist sehr viel mehr als die Landwirtschaft, sondern es geht natürlich auch um den Sitz des gesamten Mittelstands, der gerne als Rückgrat der hiesigen Wirtschaft auch beschrieben würde. Ich glaube zu Recht, und wenn Sie nach Bayern, Baden-Württemberg und woanders hingehen, dann sehen Sie sehr schnell, dass der ländliche Raum ein Industrieraum ist und eben nicht nur landwirtschaftlich genutzt wird.
0: Sie erzählen ja schon am Beginn des Buches von Ihrem persönlichen Zugang zum Landleben, der Sie am Ende auch zu diesem Buch motiviert hat, als Typ aus der Stadt, in Anführungszeichen, ja, wie Sie selbst sagen, der da aber doch so einen engen Bezug hat, einen ganz konkreten. Mögen Sie uns den ein bisschen auffächern und uns Hendrik vorstellen?
1: Ja, genau. Vielleicht nicht zu lang und zu anekdotisch. Ich bin 1974 in Rostock geboren, aber meine Eltern haben wie viele andere damals sich Ende der 70er Jahre eine Datsche in Mecklenburg auf dem Land zugelegt. Und da sind wir sehr, sehr viel gewesen. Auch mal die Schule geschwänzt am Samstag und also mindestens 2, 3 Tage und die gesamten Sommerferien. Und damals war das Land halt auch noch ein Stück weit das Land. Das heißt, selbst wenn man 30 Kilometer vor Rostock war, gab es keinen suburbanen Raum gewissermaßen. Das heißt, das Freizeitangebot, die Infrastruktur, die nächste Tankstelle, all das war unendlich weit weg. Und in den Sommerferien gab es vielleicht das ZDF-Ferienprogramm, aber ansonsten war da tote Hose gewissermaßen. Und ich bin quasi im Schatten der großen LPGen, die es gerade in Mecklenburg gab, Schweinehaltung, große Ackerbaubetriebe, groß geworden. Und ich habe auch gesehen, wie in jedem Jahr als Angler, wie die Seen umkippten aufgrund des hohen Stickstoff-Nitrateintrags und die Fische dann tot an der Oberfläche bleiben. Das hat mich früh geprägt. Das war so eine Art frühe ökologische Prägung. Und ich habe damals Hendrik kennengelernt, wie noch ein paar andere Jungs aus dem Dorf. Und man ist zuerst der Typ aus der Stadt und man begegnet sich so ein bisschen merkwürdig. Aber daraus ist eine Freundschaft entstanden und die ist auch geblieben durch das Angeln, durch das Biertrinken, was der Teufel was. Musik hören im Schilf.
0: Ich finde, es war jetzt doch wichtig, so ein bisschen emotional mitgenommen zu werden aufs Land, von dem wir jetzt ein bisschen mehr erzählen wollen. Sie erzählen davon, wie Stadt und Land kulturell und politisch auseinandergerückt sind heute. Wo verläuft denn diese Trennlinie konkret? Können Sie das sagen?
1: Ja, es ist ja kein Buch gegen die Stadt. Ich bin ja selber Städter, wie gesagt. Und es gibt, genau wie es undifferenzierte Menschen auf dem Land gibt, die jeden Städter möglicherweise, der die vier Hauptgetreidearten nicht unterscheiden kann, für einen Spinner halten, gibt es aber viele Leute in der Stadt, die sich, glaube ich, zu wenig klar machen, was entsprechende, auch politische, mediale Diskurse tatsächlich vor Ort bewirken. Man braucht da nicht das ganz große Buch aufschlagen, sondern ich brauche nur über dem Dorf unserer Kindheit, meiner Kindheit zu bleiben. Da, wo es früher eine Buslinie gab, gibt es heute eine Mitfahrbank. Und der Alterstreff ist ersetzt worden, nicht offiziell, sondern inoffiziell, durch ein Backcafé bei Edeka in der nächsten Kleinstadt. Ich habe das ganze Thema Energiewende und Strukturwandel angesprochen. Die Trennlinie, glaube ich, verläuft immer dort, wo wir den anderen nicht prinzipiell dieselbe Redlichkeit, warum die Dinge so laufen und warum sie gewisse Dinge so tun, warum die Landwirte so operieren, wie sie eben operieren, unterstellen, wie man das für sich selber gern unterstellt haben will, und indem wir eigentlich nur fordern und sagen, macht mal, seid mal regional, seid mal bio. Zu viel kosten darf es am Ende auch nicht, ne? Sondern sich immer spezifisch, und ich weiß, das ist eine komplexe Aufgabe, aber sich spezifisch einfach mal mit einer guten Unterstellung damit auseinanderzusetzen, wie ist das Leben dort? Welche Spannungsfelder gibt es zwischen Weltmarkt, einer zunehmenden Regulierung aus Berlin und Brüssel und eben den Verbraucherinteressen, in Klammern, die eben zumindest unter dem Strich nicht wirklich mehr auch für Lebensmittel bezahlen wollen? Ich denke, damit beginnt es, mit der Wahrnehmung von anderen Lebensrealitäten.
0: Und wir hören jetzt schon so ein bisschen, Sie benutzen die Landwirtschaft als eine Art Brennglas. Also eigentlich schreiben Sie gar kein Agrarbuch, sondern ein Buch über den Zustand der Bundesrepublik.
1: Ja, das ist, es freut mich, wenn Sie das jetzt so lesen, aber es geht tatsächlich darum, dass wir, glaube ich, sehr vollmundig einfach Ziele in den Raum stellen, öffentlich artikulieren, und wie gesagt, die Hitzedebatte in diesem Sommer ist ja ein Beispiel dafür. Aber tatsächlich sich anzugucken, nicht nur wie die Lebensrealitäten sind, ne, wenn Sie, ganz banal gesagt, wenn Sie in Halle oder Leipzig sind oder in Berlin und den ÖPNV intakt vor der Tür haben, dann kann man eine Debatte natürlich über den Verzicht auf das Automobil oder das Verbrennerverbot ganz anders führen, als wenn Sie in der Altmark sind, in der Uckermark, auf Rügen, und wenn Sie zum nächsten Facharzttermin vielleicht 30, 40 Kilometer fahren müssen oder zur Dialyse oder Altenbetreuung, Essen auf Rädern. Das sind so ganz kleine banale Beispiele. Oder wenn ich hier den städtischen Raum auch in Berlin betrachte, es gibt immer mehr Straßen, die verkehrsberuhigt sind, wo sie nicht mehr durchkommen, wo auch Handwerker nicht mehr durchkommen, wo man sich wünscht, dass es einfach komplett verkehrs- und lärmberuhigte Quartiere gibt. Wenn Sie sich umgekehrt das angucken, was zum Beispiel in Mecklenburg in den letzten 20 Jahren gelaufen ist, als es eine Ökostromförderung für Biogasanlagen braucht, die Biomasse fährt sich nicht selbst von selbst vom Acker runter. Das heißt, was dort an Traktoren und Lkw-Verkehr war, das ist eine immense Zunahme sozusagen auch des Lärms für ein gemeinsames gesellschaftliches Ziel. Und ich glaube, nur darum geht es ein Stück weit, sich klarzumachen, bei allen ambitionierten Zielen, die wir haben, sei das klimapolitisch oder auch sonst wie, wer setzt das Ganze am Ende um und wie sind die Lasten ein Stück weit auch verteilt? Und ich denke, da haben wir einen blinden Fleck in der Debatte.
0: Das Land ist kompliziert, würde ich mal zusammenfassen.
1: Das Leben ist nie einfach, würde ich sagen.
0: Ich habe mich ein bisschen erinnert gefühlt an das Buch, das vor 3 Jahren den Deutschen Sachbuchpreis bekommen hat, nämlich Ewald Frieh, Ein Hof und 11 Geschwister. Auch da wurde aufs Land geschaut, um deutsche Geschichte zu erzählen. Das Buch wurde viel gelesen. Es gibt anscheinend ein Interesse am Land, und auch Sie haben schon sehr viele Interviews zu Ihrem Buch gegeben.
1: Ja, ich glaube, das große Interesse bei Ewald Frieh war auch ein Stück weit, neben seiner tollen Art zu erzählen, dass diese Jahrhundertgeschichte, die er dort mit seiner eigenen Biografie verknüpft, eben ein Hof mit 11 Geschwistern dort Nordrhein-Westfalen, Niedersachsen, in diesen großen Veredlerregionen, wie man das nennt, wo die viehhaltenden Betriebe sind. Daran kann man natürlich eine Sozialgeschichte der gesamten Bundesrepublik Westdeutschland sehr, sehr schön erklären. Mein Buch kommt, glaube ich, aus einer etwas anderen Ecke, nämlich der Frage, wie wir Identität in einer unwirtlich erscheinenden Welt, um das mal ein bisschen gestelzt auszudrücken, heute erfahren und warum es zum Beispiel nicht nur Ost-West-Debatten heute, 35, 36 Jahre nach der Wende wiederum gibt, sondern warum sozusagen das Land sich ein Stück weit rhetorisch auch gegen die Stadt munitioniert oder umgekehrt. Viel Unverständnis, das werden wir zu den Landtagswahlen auch sehen, in der Stadt artikuliert wird, warum die auf dem Land in Anführungsstrichen so wählen, auch wie sie wählen. Also das ist gewissermaßen eine neue Form auch von Heimatsuche und Bestimmung in der modernen Welt. Das ist so ein bisschen der aktuelle Anlass auch zu meinem Buch.
0: Und Sie sehen ja auch Zusammenhänge zwischen Strukturwandel, Vertrauensverlust und dem Erfolg populistischer Parteien.
1: Ja, wobei man vorsichtig sein muss und, glaube ich, sehr differenziert auf die Dinge schauen müssen. Wenn Sie davon ausgehen, dass unter 2% der Deutschen heute noch in der Landwirtschaft beschäftigt sind, die können nicht für 42% in den Prognosen AfD, das geht mathematisch nicht, zuständig sein oder dafür verantwortlich sein. Aber es gibt definitiv, und das zeigen alle Wahlanalysen, eine Verschiebung gewissermaßen auch bei der letzten Landtagswahl in Baden-Württemberg im März. Der ländliche Raum wählt eher bodenständig konservativ, die CDU zum Beispiel. Die städtischen Quartiere wählen häufig andere Parteien, insbesondere auch die Grünen, früher die FDP und so weiter, in Berlin Volt. Da gibt es sozusagen eine Selbstverortung, wenn man sich in Anführungsstrichen eher progressiv empfindet, beziehungsweise eher bodenständig. Das ist aber auch nichts Wahnsinniges Neues. Also früher haben die Landwirte zu 70-80% die CDU gewählt. Heute hat sich das ein bisschen verändert. Die Milieus verschieben sich da insgesamt ein Stück weit. Generell, glaube ich, fährt man aber gut mit der Faustformel. Je ländlicher es wird, umso weniger hat man in Anführungsstrichen Parteien wie die Grünen oder auch die FDP oder Volt, sondern wählt eher auch in Bayern zum Beispiel dann CDU, CSU, die Freien Wähler und so weiter.
0: Ich möchte noch mal gern auf die Kommunikation und auch so auf die Wahrnehmung, Außenwahrnehmung kommen. Ich bin selbst auf dem Land groß geworden, bin so schnell es ging in die Stadt gezogen, ehrlich gesagt. Und zugegeben, durch das Buch habe ich doch wieder spannende Seiten entdeckt. Ja? Und sei es, ich weiß nicht, wie sich der Landwirt heutzutage mit dem Stickstoffgehalt seines Bodens beschäftigt, bevor er ans Düngen geht. Ja? Wie auch immer. Also Sie beschreiben die Perspektive von Landwirten sehr empathisch. Und ich fühle mich mitgenommen, ich fühle mich interessiert. Können Sie mir aber erklären, weshalb mir das erst bei Ihrem Buch so geht? Also wo machen zum Beispiel Bauern und ihre Verbände vielleicht selber Fehler in der Kommunikation mit der Gesellschaft, wenn ich mich jetzt mal als repräsentativ betrachte?
1: Vielleicht machen wir alle einen Fehler, indem wir glauben, dass Kommunikation, sagen wir mal, etwas ist, was der Bauernverband allein macht. Also man muss fairerweise unterstellen, auch der Bauernverband hat, genau wie jeder andere Industrieverband, die Interessen seiner Mitglieder zu wahren. Ich sage das jetzt mal so automatisiert, das auch klingen mag. Und da geht es natürlich sehr stark, jetzt zum Beispiel um Ernteausfälle infolge der Dürre. Es geht um Einspeisevergütung für Erneuerbare. Da geht es sehr, sehr oft den Milchpreis um Zahlen. Ne, das ist das sozusagen, was die Landesverbände dann erwarten. Das sind klassische Interessen, die etwas mit Einkommen zu tun haben. Aber ich sag mal, die Wahrnehmung insgesamt von Produktion, von ländlichem Raum, von sinnlicher Erfahrung dessen, das ist nichts, was sozusagen exklusiv Verbände machen sollten, sondern das ist auch ein Stück weit eine Hohlschuld von uns. Wenn wir ehrlich sind als Verbraucher, ist uns die Situation manchmal auch gar nicht unrecht, dass wir uns in einem guten Gewissen wiegen, wenn wir dies oder jenes tun. Aber so genau wollen wir es manchmal vielleicht auch gar nicht wissen. Das geht auch vielleicht in einer sehr komplexen Welt nicht immer, dass wir alle technischen Prozesse verstehen. Aber meine große Hoffnung ist, und wenn das Buch ein Stück weit dazu beiträgt, ist es eine wunderbare Sache, ist zu verstehen, dass die Metaebene hinter einem landwirtschaftlichen Prozess genau wie hinter einem industriellen Prozess, also der Kohlegewinnung nicht anders als der Stahlverhüttung oder irgendwas, was im Bereich der erneuerbaren Energien stattfindet, ist, dass Produktion etwas essentiell Wichtiges ist in einer sich zunehmend abstrakt und digitalisiert gestaltenden Welt. Ich glaube, dass Produktion wahnsinnig viel dazu beiträgt und die Geschichten, die darüber entstehen, Dinge zu akzeptieren. Letztes konkretes Beispiel. Wenn Sie noch nie den Mehltau oder den Gelbrost oder einen Maiszünstler oder eine andere Erkrankung im Getreide gesehen haben, dann werden Sie nicht verstehen, wenn Sie mit dem Fahrrad an einem Feldrand sind und Sie sehen, dass dort ein Landwirt mit einer Spritze, also einer Vorrichtung, um Pflanzenschutz auszubringen, sehr, sehr punktgenau, warum der das tut. Also ich glaube, die sinnliche Wahrnehmung der Welt ist ein Stück weit die Basis, um Dinge auch zu akzeptieren, weil man sie besser auch sinnlich verarbeitet hat vorher.
0: Und ein Teil davon ist die Literatur.
1: Und ein Teil davon ist auch die Literatur.
0: Andreas Möller, die Unterschätzten, warum sich unsere Zukunft auf dem Land entscheidet, erschienen im Verlag Rowohlt Berlin. Ich danke Ihnen sehr für das Buch und danke für das Gespräch.
1: Ich danke Ihnen auch.

0: Und hier ist MDR Kultur unter Büchern. Jetzt sprechen wir über ein Buch wie einen Alarm, schon optisch. Das Buchcover ist so in Neon-Orange gehalten, darauf ein fast seiteneinnehmender Spruch, die Versalien. Widersetzt euch. Ja, wer sollte dieses Buch übersehen? Dieses Buch ist ein Appell, ein direkter, lösungsorientierter Nachfolger des Autorenduos Michael Kraske und Dirk Labs. Und beide knüpfen an ihr Buch Angriff auf Deutschland über das Erstarken der extremen Rechten in Deutschland an und geben jetzt ganz konkrete Handlungsanweisungen für jeden Einzelnen, für Schule, für Medien, für Kultur, für Politik. Kraske und Labs sind beide investigative Journalisten, Kenner der rechtsextremen Szene. Michael Kraske lebt und arbeitet in Leipzig und ist mir nun zugeschaltet. Hallo.
1: Hallo.
0: Herr Kraske, Sie schreiben seit Jahren gegen die zunehmende Radikalisierung in Deutschland an. Sie beobachten, Sie analysieren, argumentieren, Sie registrieren nicht zuletzt. Mit Fakten ist der erstarkenden Rechten nicht unbedingt beizukommen. Und trotzdem jetzt dieses konstruktive, fast optimistische Buch mit dem Aufruf Widersetzt euch. Der Titel des Buches, der erinnert zwangsläufig an Stefan Essels Bestseller Empört euch. Stand Essel hier ein bisschen Pate?
1: Dass wir da so einen berühmten Bruder im Geiste haben, das haben wir uns eigentlich erst so nach der erfolgreichen Titelsuche dann bewusst gemacht. Wir wollten einen Titel, der wirklich alle anspricht, der wirklich sagt, tut was, geht raus, leistet Widerstand für die Demokratie. Und als wir dann Widersetzt euch nach einem langen kreativen Ritt hatten, da wussten wir dann auch wirklich, der ist es.
0: Im Herbst stehen ja die Landtagswahlen an, in Sachsen-Anhalt, in Mecklenburg-Vorpommern, in Berlin. Ist Ihr Buch auch so eine Art Intervention in genau diese politische Situation, die jetzt gerade kocht?
1: Auf jeden Fall. Wir wollen das Buch zur Zeit sein. Man muss sich doch mal klar machen. Ja? Also wir stehen davor, dass erstmals seit 1945 wieder eine rechtsextreme Partei in Deutschland regiert.

0: AfD, der ist es ja gelungen, mit diesem fast Zauberwort für Sie, mit dem politischen Kampfbegriff politische Neutralität dafür zu sorgen, dass sich ganz viele raushalten, weil die unsicher sind, dürfen wir das überhaupt? Und wir ermutigen und sagen, ja, natürlich, Zivilgesellschaft, das ist unsere Lebensader. Und wo kann man anfangen? Man kann da anfangen, wo man lebt, wo man arbeitet, wo man Sport treibt. Also sogar in der eigenen Familie, indem man ja, dem eigenen Vater, der eigenen Tante sagt, man wählt ganz einfach keine Rechtsextremisten. Stopp. Und es geht aber weiter, dass man einfach in den Unternehmen, in den Schulen, also da, wo man wirklich täglich ist, in den großen Organisationen, was tut, dass man die Botschaft setzt, wofür stehen wir denn eigentlich? Nämlich für ein Land, in dem wirklich jeder frei, sicher und auch in Würde leben kann. Und diese Würde wird von der AfD massiv angegriffen. Und deswegen muss man jetzt handeln und muss man was tun.
1: Sie sagen gerade schon Gespräche im Familienkreis, also Abendbrottisch, das ist ja genau der Ort, wo sich viele ziemlich ohnmächtig fühlen. Da zum Beispiel Argumente überhaupt nicht mehr verfangen. Also viele haben den Eindruck, dass Menschen sich nicht mehr durch Fakten überzeugen lassen, sondern so das Kreuz wird auf dem Wahlzettel aus Protest gesetzt, aus Trotz, aus vermeintlich geringer Wertschätzung. Wie kommt man denn gegen dieses Gefühl an der Kaffeetafel zum Beispiel an?
0: Ja, also Familie ist ja auch ein heikler Ort, aber Familie ist eben auch einer, wo ja noch ganz viel Verbindung ist. Und ich weiß aus vielen Gesprächen, gerade aus Sachsen, dass da in den letzten Jahren auch viel zerbrochen ist, dass einige Politik auch schon meiden. Aber in ganz, ganz vielen Familien gibt es ja diese starken Verbindungen noch. Und was man da machen kann, ist, man kann natürlich niemanden sofort überzeugen. Keiner wird so sagen, hey, ja klar, ich habe eine rechtsextreme Partei gewählt oder unterstütze da ein rassistisches, völkisches Weltbild. Aber was man machen kann, ist ja zum Beispiel auch Fragen zu stellen. Ja? Also was hast du denn davon, ganz konkret, wenn die AfD regiert? Oder auch, stimmt denn diese Niedergangserzählung, dass wirklich alle Demokraten hier alles an die Wand fahren? Das ist ja gar nicht die Erfahrung, die Menschen machen, die jeden Morgen zur Arbeit gehen, in den Betrieb, die in den Kliniken ihren Job machen. Und da kann man anfangen, da kann man ansetzen, einfach auch dieses Bild zu erschüttern. Und ja, man wird niemanden sofort umstimmen, aber von Vertrauten nimmt man sich vielleicht diese Widerworte und auch diese roten Linien, die gesetzt werden, dann doch zu Herzen.
1: Sie fordern ja auch mehr politische Bildung an Schulen. Das ist ja etwas, was viele Leute sagen. Also da muss einfach mehr passieren. Was sind Ihre Argumente dafür?
0: Ja, bei unseren Lesungen erleben wir das, dass Lehrerinnen und Lehrer zu uns kommen und sagen, beispielsweise meine Schülerinnen, die werden mit AfD-Inhalten und rechtsextremer Propaganda auf TikTok geflutet. Wie gehen wir damit um? Ja, der Rechtsextremismus, der an den Schulen hochkocht. Und auch da wieder die Frage, was können wir tun? Wie können wir dagegenhalten? Und ganz konkret laden uns dann auch viele Schulen, die sich trauen, die mutig sind, ein, um Aufklärung zu machen. Und das sind dann oft ganz beeindruckende Veranstaltungen. Ja? Also während ja überall gehört oder medial verbreitet wird, AfD-Verbot, das geht überhaupt nicht, ja, und die müssten einen Umsturz planen. Da gehen wir wirklich in die Schulen. Ich erinnere mich, in Hessen habe ich das gemacht, in Friedberg am Gymnasium, und da wollte die Schülerschaft, die wollten wissen, was ist überhaupt ein Parteienverbot, was spricht dafür, die AfD, das Verbotsverfahren einzuleiten, was spricht dagegen. Und das war eine zweistündige Veranstaltung, eine sehr kontroverse Diskussion. Vier Moderatorinnen aus dem Schülerinnenkreis, ja, und die haben nachher als Rückmeldung gegeben, jetzt haben wir einfach die Fakten. Wir wissen, was das Bundesverfassungsgericht beispielsweise sagt. Das heißt, das kann man machen, Aufklärung in die Schulen zu bringen, Profis einzuladen, Experten einzuladen, Workshops. Und dann geht es aber auch tatsächlich darum, dass sozusagen eine Haltung entwickelt wird, was viele gar nicht wissen beispielsweise, dass Schulen sich eben nicht neutral raushalten dürfen, sondern Demokratieerziehung, das hat sogar Verfassungsrang, auch beispielsweise in der Landesverfassung von Sachsen. Also sich für die Demokratie einsetzen und sich auch nicht kirre machen lassen, wenn die AfD da aufschreit, das ist jetzt geboten, und zwar in allen gesellschaftlichen Bereichen.
1: Auch Kulturakteure nehmen Sie in die Pflicht, ne? Wie kann da die Kultur agieren?
0: Ja, Künstler auf die Barrikaden haben wir da ein Kapitel genannt. Kunst und Kultur ist ja irgendwie ein ganz wertvoller Bereich, den viele auch ganz doll unterschätzen, ja? Weil dieses vorpolitische Feld, da

0: werden Stimmungen gemacht, da wird auch eine Meinungsführerschaft gewonnen. Und da kann man aber auch mit ganz, ganz starken Botschaften, die die Menschen wirklich erreichen, die sie tief bewegen, dagegenhalten. Ja? In Sachsen macht das Kraftklub beispielsweise, Herbert Grönemeyer macht das seit Jahren. Und ich glaube, es geht jetzt darum, die vielen, vielen, die da schon was tun, weil man muss ja nicht bei Null anfangen. Keiner muss das Rad wirklich da neu erfinden, sondern die vielen zu vernetzen, auch die Wucht zu erhöhen, indem man Konzerte, Festivals auf die Beine stellt und ja auch eine positive Vision wieder von diesem Land erzählt. Auch die positiven Geschichten von Zusammenhalt, dass es eben nicht darauf ankommt, ja, welche Hautfarbe, welche Religion jemand hat, sondern welche Ziele man zusammen verfolgt im Team. Und da kann Kunst und Kultur einen ganz, ganz wesentlichen Beitrag leisten, was wir nicht vergessen dürfen. Die AfD will auch da massiv die freie Kunst ja ihr quasi den Stecker ziehen. Gefördert werden soll nur noch, was sozusagen ja einer nationalen Deutschtümelei dient. Das heißt, Kunst und Kultur muss auch da ganz klar machen, das ist mit uns nicht zu machen.
1: Wir können vielleicht sogar festhalten, der Kampf gegen rechts ist kein 100-Meter-Lauf, sondern wirklich ein Marathon. Wie behalten Sie eigentlich die Hoffnung, dass uns nicht mittendrin die Puste ausgeht?
0: Ich treffe auf meinen Lesungen in den Vorträgen wirklich ganz engagierte Leute. Die Säle sind voll und das sind alles welche, die ja schon was tun, die unterwegs sind. Aber es ist in den letzten Jahren so gewesen, man hat diese Engagierten in den lokalen Initiativen, in den Bündnissen, die es übrigens überall gibt, ja, auch in Ostsachsen, auch in den AfD-Hochburgen, die haben wir doch ziemlich alleine gelassen. Ja. Und da sind die Leute erschöpft und schlicht müde. Und was jetzt passieren muss, ist, dass sozusagen diese Mehrheit, die schlafende Mehrheit mitmacht, dass Solidarität geübt wird. Und je mehr Leute mitmachen, umso einfacher wird es auch. Und jede und jeder hat aber natürlich auch das Recht, sozusagen weiter das gute Leben zu leben. Das ist auch ganz wichtig. Sich die Auszeiten zu nehmen, sich um Liebe zu kümmern, um Freundschaften und dann wieder Kraft zu tanken, auch mit Kunst und Kultur, um dann wirklich dafür zu sorgen, dass das ein menschliches Deutschland bleibt.
1: Widersetzt euch bedeutet, man soll sich bewegen. Wer sollte sich denn Ihrer Meinung nach heute dringender bewegen? Also Bürgerinnen und Bürger oder auch die demokratischen Parteien selbst?
0: Ja, die demokratischen Parteien beispielsweise, die sollten nicht länger die Fakten beiseite schieben und die sollten endlich dieses AfD-Verbotsverfahren anstrengen, weil die Beweislage da ganz einfach erdrückend sind. Ja, es sind 28.000 Rechtsextremisten offiziell in der AfD. Aber wir haben uns für das Buch vor allen Dingen angeguckt, wo sind denn auch die Reserven, damit jeder was machen kann. Und da haben wir die schlafenden Riesen entdeckt, wie wir es genannt haben. Also die BMWs, DGBs, DFBs, ja, also riesige Organisationen, die große Strukturen haben, große Geldressourcen auch, ja, und die stehen in der Pflicht. Ein schlafender Riese, was ich beobachte, die aufgewacht sind, das sind die großen christlichen Kirchen, die ganz klar gesagt haben, ein völkisches Deutschland, ja, das Menschen die Würde nimmt und ethnisch und kulturell homogen sein soll, das ist auch mit dem christlichen Menschenbild nicht vereinbar. Die haben sich auf den Weg gemacht. In Sachsen-Anhalt gibt es ganz, ganz viele Gemeinden und Gemeindepfarrer, die jetzt wirklich für die Demokratie einstehen. Das sind wunderbare Beispiele. Und dass das nicht immer ein Riesenbudget braucht, das zeigen wir so an so kleinen Beispielen. Das Uniklinikum oder das Klinikum Darmstadt. Die haben vor einer Zeit mal einen kleinen Videoclip aufgenommen. Ich glaube, der ist nicht mal eine Minute lang. Und da steht die ganze oder ein Teil der Belegschaft steht auf der Treppe. Und die sind erkennbar sehr unterschiedlich. Da sind Ärzte, Schwestern, Pflegerinnen und die haben wahrscheinlich auch eine unterschiedliche Herkunft. Und nach gehen dann immer mehr Menschen, die eine Migrationsgeschichte haben, von dieser Treppe runter. Und es bleibt ein ganz, ganz kleiner Rest. Und die Botschaft ist klar. Wir alle halten den Laden am Laufen, ja. Und wenn man beispielsweise die Menschen wie unter diesem Schlagwort Remigration aus Kliniken, aus Betrieben, aus Familien reißt, dann gehen überall die Lichter aus.
1: Also organisieren, mobilisieren und auch mit Optimismus auf die ganze Sache schauen. Michael Kraske und Dirk Labs, Widersetzt euch, wie wir gemeinsam den neuen Faschismus besiegen, erschienen im Verlag Kiepenheuer und Witsch. Vielen Dank, Michael Kraske, für dieses Gespräch und natürlich danke für dieses Buch.
0: Sehr gerne.

0: Und hier ist Unterbüchern mit einer Folge zu neuen politischen Sachbüchern. Über die AfD ist seit ihrer Gründung im Jahr 2013 sehr viel erschienen. Es sind sehr viele Sachbücher über diese Partei geschrieben worden. Und nun ist ein weiteres im Verlag Herder erschienen. Es heißt Blaues Land – Überleben mit der AfD. Geschrieben hat es der rbb-Reporter Olaf Sundermeier. Und diesen neuen Titel, den bespreche ich jetzt mit meinem Kollegen Bastian Wirzjoch. Hallo.
1: Ja, hallo.
0: Bastian, bevor ich dich frage, ob wir wirklich ein weiteres Sachbuch zur AfD brauchen, zunächst zum Autor Olaf Sundermeier, der ja ursprünglich aus Nordrhein-Westfalen stammt, aber schon seit 20 Jahren in Ostdeutschland über Rechtsextremismus berichtet. Was müssen wir über diesen Autor wissen?
1: Also zum ersten Mal über ein Buch des Investigativjournalisten Olaf Sundermeier haben wir hier bei MDR Kultur im Jahr 2009 gesprochen, also vor 17 Jahren. In der NPD, Reise in eine nationalbefreite Zone, hatte dieses Sachbuch geheißen. Und dieser alte Titel, der sagt sehr, sehr viel über die journalistische Herangehensweise von Sundermeier. Er geht so nah ran wie möglich, geht auf Parteiveranstaltungen, Parteifeste, Demos und Bürgersprechstunden und vor allem spricht er mit allen extrem rechten Akteuren, die auch mit ihm sprechen. Und das hat er nun wieder getan im Blaues Land. Die Farbe Blau steht bei ihm ja für Regionen, in denen die AfD die stärkste politische Kraft ist. Und in solchen Regionen recherchiert er dauerhaft und tiefgehend, sehr tiefgehend. Und weil er selbst Reporter beim rbb, beim Rundfunk Berlin-Brandenburg ist sein Berichtsschwerpunktgebiet auch in diesem Buch Brandenburg. Auch mit vielen Politikern dieses AfD-Landesverbands spricht er sehr häufig. Das ist sozusagen der methodische Hintergrund des Sachbuchs Blaues Land, so nah ran wie möglich.
0: Mutiger Mann, will ich da sagen. Ja, welchen Leitfragen folgt Olaf Sundermeier? Worum geht es ihm im Kern?
1: Er fragt, so wie zahlreiche andere Autoren auch, wie es der AfD gelingen konnte, derart stark zu werden, im Osten Volkspartei zu werden und wie es der Partei gelingen konnte, in die Nähe realer Macht zu kommen, so wie im Augenblick. In der derzeitigen Debatte um die AfD wird ja häufig auf deren Wählerinnen und Wähler geschaut, auf deren Motive, Groll, Frust, Protest, Fremdenfeindlichkeit oder Angst vor Migration, Abstiegsängste. Sundermeier bringt über diese Motive auch Gedanken und Analysen. Im Kern geht es bei ihm aber um den Apparat AfD, den er so genau wie kaum ein anderer Autor durchleuchtet und auch durchaus durchschaut hat aus dieser nächsten Nähe.
0: Was wir uns alle wahrscheinlich fragen ist, ob es sowas wie eine Erfolgsformel gibt der AfD. Wie lautet die Sundermeier zufolge?
1: Ja, Planung, Disziplin, freiwilliges Engagement, Hartnäckigkeit. Das sind einige dieser Zutaten für diese Formel. Aus dem gärigen Haufen AfD, wie Parteigründer Gauland noch gemeint hatte, sei inzwischen ein hochtouriger Bewegungsapparat und eine Kaderpartei geworden, sagt Sundermeier, Kaderpartei, weil derzeit mehrere Schulungsakademien entstehen für den Nachwuchs. In Thüringen ist das schon passiert. Darüber hinaus schreibt Sundermeier, die AfD sei da erfolgreich, wo sie geeint und gleichzeitig radikal auftritt und wo sie eine starke lokale und regionale Verankerung hat, für die sie selbst gesorgt hat. Zudem gäbe es keine andere Partei, die sich derart auf so ein hohes Maß an Aktivismus und ehrenamtliches Engagement der eigenen Anhängerschaft verlassen kann. Und ein sehr, sehr wichtiger Punkt, es gäbe keine andere Partei, die Jugendlichen, speziell jungen Männern, ein derart hohes Maß an Wertschätzung entgegenbringe. Wertschätzung ist die Währung der AfD, schreibt Sundermeier. Das also einige dieser Zutaten, die offenbar auch Schaden abhalten von der Partei. Skandale wie Vetternwirtschaft, wir erinnern uns, die scheinen sich nicht auszuwirken auf den Wählerzuspruch. Auch die Uneinigkeit innerhalb der AfD zu großen Themen, Russland, USA, China, Wehrpflicht, Wirtschaft, Sozialstaat. Diese Uneinigkeit scheint kein Nachteil zu sein für diese Partei.
0: Ich komme nochmal zu der Ausgangsfrage, die ich mir gestellt habe. Braucht man denn bei so vielen Titeln zur AfD in den Buchläden noch dieses weitere Buch?
1: Also Bücher mit Titeln wie Die Methode AfD. Die gibt es tatsächlich schon seit vielen Jahren. Viele dieser Analysen sind auch nicht falsch. Sie sind allerdings häufig aus einer gewissen großstädtischen Distanz herausgeschrieben. Sundermeier aber lebt im ländlichen Brandenburg, mitten im blauen Land, jeden Tag. Und das merkt man diesem Text auch erfreulich deutlich an. Zweitens dient dem Buch Sundermeyers dauerhafte Nähe zu wichtigen AfD-Akteuren. Und da ist dann noch seine Langfristperspektive. Seit 20 Jahren berichtet er über Rechtsextremismus und kann eben zeigen, dass die AfD nicht aus dem Nichts gekommen war, dass es da Vordenker, Vorarbeiter gab, die diesen Aufstieg begünstigt haben. Da spielen Proteste eine zentrale Rolle. Sundermeyer erinnert noch mal dran, die NPD war 2004 in den Sächsischen Landtag eingezogen und hatte sich zuvor an die damaligen Sozialproteste gegen die Hartz-IV-Reformen mit dran gehängt. Und die AfD hat es verstanden, Nutzen zu ziehen, auch verstanden, Nutzen zu ziehen von Protesten. Pegida, die Proteste gegen Flüchtlinge 15, 16 und vor allem gegen die staatlichen Corona-Schutzmaßnahmen. Also auch wegen dieser zeitlich weiten Perspektive des Autors ist sein neues Buch aus meiner Sicht durchaus eine Empfehlung.
0: Also er blickt in die Vergangenheit, du sagst eine zeitlich weite Perspektive. Wie blickt Olaf Sundermeyer denn in die Zukunft? Also gibt er auch einen Ausblick? Was empfiehlt er vielleicht?
1: Also er zeigt, dass die ostdeutschen Fraktionsvorsitzenden in den Landtagen mächtiger sind, mehr Gewicht haben, stärker sind als der Bundesvorstand und als das Führungsduo Weidel-Krupalla, wodurch sich laut Sundermeyer bundesweit die harte Programmatik der Ost-AfD in ganz Deutschland durchsetzen könnte. Das ist seine Perspektive. Da schaut er nach Baden-Württemberg und Rheinland-Pfalz, wo die Partei bisher am erfolgreichsten ist. Da gäbe es einen Ost-West-Wissens- und Erfahrungstransfer, schreibt Sundermeyer. Der Westen, der lernt vom Osten. Und mit Blick auf diese potenziell weitere Ausbreitung empfiehlt Sundermeyer den konkurrierenden Parteien und auch Massenmedien Abstand zu nehmen von moralischen Vorwürfen gegenüber der AfD-Anhängerschaft. Das bringe nichts, weil da auch noch so sachliche Kritik an der AfD oftmals gleich so als persönliche Abwertung wahrgenommen wird. Er sagt, strikte Ablehnung, Ausgrenzung und Dämonisierung der AfD, das hält er für praktisch fehlgeschlagen. Er schreibt, Ausgrenzung überzeuge die Unentschiedenen.
0: Sehr interessant. Mein Kollege Bastian wird sich auch über Blaues Land, über Leben mit der AfD von dem RBB-Investigativreporter Olaf Sundermeyer. Erschienen ist dieses lesenswerte Sachbuch im Verlag Herder. Ich danke dir sehr, Bastian.

0: Unterbüchern, heute mit einer Folge zu neuen politischen Sachbüchern. Und da haben wir gerade schon mehrfach gehört, dass sich was bewegen muss. Im eigenen Denken, im persönlichen Handeln, aber auch in der Politik der demokratischen Parteien. Ein Buch, das sich damit beschäftigt, dass der Blick auf den Osten viel zu undifferenziert ist und das dafür plädiert, dort mal umzudenken, liegt seit ein paar Tagen in den Buchläden. Zweite Wende, warum Ostdeutschland uns alle angeht, so heißt das neue Buch von Marieke Reimann. Sie ist Jahrgang 87, aufgewachsen in Rostock. Sie ist heute Journalistin und Buchautorin und sie war zu Gast bei meinem Kollegen Carsten Tesch hier bei MDR Kultur. Und in dieses Gespräch über ihr Buch hören wir jetzt rein.
1: Das sehen wir ja gerade wieder, wenn es um die Landtagswahlen geht. Da wird viel schnell alles zusammengeschmissen. Mecklenburg-Vorpommern, Sachsen-Anhalt sind zwei sehr unterschiedliche Bundesländer. Trotzdem findet man sehr viele Artikel und Berichte darüber, dass der Osten gerade wählt, obwohl drei Bundesländer im Osten dieses Jahr nicht wählen. Und mir geht es einfach darum, wenn man in die Gesamtbetrachtung Ostdeutschlands geht, hat man schon über alle fünf Bundesländer hinweg natürlich eine strukturelle, vor allen Dingen wirtschaftliche Schieflage, die benannt werden muss und die ich ja auch benenne. Fangen wir einfach mal damit an, dass westdeutsche Haushalte immer noch doppelt so hohes Einkommen haben wie ostdeutsche Haushalte. In Rostock und in Mecklenburg-Vorpommern, meinem Heimatbundesland, verdient jeder Dritte nur 2,7 brutto. Ein paar Kilometer weiter in Hamburg sind es 4.500 brutto und nur 2% der Erbschaftssteuer werden im Osten abgerufen von ganz Deutschland. Das sind Zahlen, die kann man nicht einfach wegreden und ich finde, von diesen Zahlen aus muss die Diskussion über Ostdeutschland gehen und nicht andersrum.
2: Damit sind Sie ja zum Beispiel auch nah bei Jana Hensel, die da ähnlich argumentiert. Und wenn wir konkret in ihr Buch schauen, da gibt es zum Beispiel ein Kapitel über Architektur und Wohnen. Was denken Sie, lässt sich bei diesem Thema über den Osten lernen?
1: Ja, also man konnte das ja vor über 20 Jahren in der aufgeladenen Debatte um den Palast der Republik und ob er abgerissen werden soll, stehen bleiben soll, pipapo, feststellen. Das ist jetzt 20 Jahre her, aber schon da habe ich dann gemerkt, wie stark ostdeutsche Biografien, öffentliche Plätze und Orte einfach auch sich mit Orten identifizieren. Und das ist auch völlig logisch, das geht Westdeutschen ganz genauso, weil jeder weiß, wie seine Grundschule aussah, das erste Freibad, in dem er Pommes gegessen hat oder schwimmen gegangen ist, die Kaufhalle der Kindheit, in der man Süßigkeiten von der Oma bekommen hat. Und bei mir war es so ein Fliesenwandbild eines Kraken an meinem Kindergarten, der dann eben weichen musste, als die Wende peu à peu fortschritt, wo ich im Buch mich ja auch frage, wie sozialistisch kann ein Krake sein, dass er da aus dem Stadtbild entfernt werden muss.
2: Die SED-Opferbeauftragte Evelyn Zupke hat zum Jahrestag des Mauerbaus gesagt, die DDR-Geschichte müsse mehr Platz in den Lehrplänen der Schulen kriegen. Und ihr Argument war, die Verklärung der DDR schreite voran, je länger die Zeit her ist, wo sie existiert habe. Das sehen Sie auch so? Sie haben eine ähnliche Forderung in dem Buch?
1: Nee, ich sehe es. Also, zwei Gedanken dazu. Ja. Es muss die Nachwendezeit und das, was zum Beispiel meine Eltern erlebt haben, Biografiebrüche etc. und was jetzt daraus resultierte, stärker abgebildet werden. Ich bin aber kein Fan davon, die DDR zu verklären. Die DDR war eine Diktatur, das muss klar benannt werden und das muss man in Schulen auch so gelernt haben und das wird auch so gelernt. Aber es muss eben darüber hinaus auch viel mehr Kulturverständnis über ostdeutsche Kultur und eben die ganze Nachwendezeit vermittelt werden. Das geht zum Beispiel, indem man, so wie es ja ostdeutsche Bundesländer natürlich einfach qua Standort schon möglich ist, einfach viel mehr nochmal dazu anregt, dass zu Gedenkstätten gefahren wird, dass aufgeklärt wird und dass in der heutigen Zeit vor allen Dingen auch Projekte gefördert werden, die Fake News und Falschinformationen aufdecken und man dann mit am besten Nachwendekindern, aber auch Leuten, die DDR sozialisiert sind, ins Gespräch kommt darüber, wie die Geschichte gelaufen ist.
0: Sagt Marieke Reimann, die mit meinem Kollegen Carsten Tesch über ihr neues Buch gesprochen hat. Zweite Wende, warum Ostdeutschland uns alle angeht, erschienen im Rowohlt Verlag. Sie ist übrigens gerade auf Lesereise zu erleben am 1. September im Literaturhaus Halle, am 2. September im Literaturhaus Magdeburg und am 15. September im Zeitgeschichtlichen Forum in Leipzig. Und es war eine Folge unter Büchern, unter Sachbüchern, die sich mit unserer Gesellschaft, mit der Gegenwart auseinandersetzen. Kurz vor der Wahl in Sachsen-Anhalt, Mecklenburg-Vorpommern und Berlin. Vielleicht war was dabei, vielleicht ist noch der ein oder andere Gedankenanstoß nötig. Die gibt's da. Und die Titel sind zu finden nochmal zum Nachlesen in den Shownotes in ARD Sounds und auf unserer Unterbüchern-Seite. Katrin Schumacher wünscht wie immer stabiles Lesen und bis nächste Woche. Ahoi.

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10: Um 19 Uhr mit Matthias Becker. Anderthalb Wochen vor der Landtagswahl in Sachsen-Anhalt ist die CDU in der Wählergunst auf einen historischen Tiefstand gefallen. Das geht aus dem Sachsen-Anhalt-Trend hervor, den Infratest DIMAP für die ARD ermittelt hat. In der repräsentativen Umfrage liegt die CDU derzeit bei 22%. Die AfD verbessert sich leicht auf 42%. Drittstärkste Kraft ist die Linke mit 11%. Die SPD kann mit 8% rechnen, die Grünen mit 6%. FDP und BSW würden dagegen an der 5%-Hürde scheitern. Die Volkswagen-Beschäftigten in Zwickau wissen auch nach dem Besuch von Konzernchef Oliver Blume nicht, wie es mit dem Standort weitergeht. Nach Unternehmensangaben lobte Blume bei einer Betriebsversammlung die Beschäftigten für ihre Bemühungen, Kosten zu senken. Sie hätten gezeigt, dass Veränderungen möglich sei. Konkrete Zusagen zur Zukunft des Werkes machte Blume aber nicht. Sachsens Ministerpräsident Michael Kretschmer sagte dem MDR, VW müsse seine Hausaufgaben machen und wettbewerbsfähiger werden. Sachsen sei bereit, dabei zu helfen. Man könne sich nicht damit abfinden, dass immer mehr Autos aus dem Ausland kämen. In Deutschland sollen mehr Haushalte ans Fernwärmenetz angeschlossen werden. Zugleich soll Fernwärme günstiger und grüner werden. Das sieht ein Gesetzentwurf vor, den die Bundesregierung verabschiedet hat. Geplant sind demnach unter anderem eine Preistransparenzplattform und eine Preisaufsicht für Fernwärmeanbieter. Sie soll kontrollieren, ob die Preise angemessen sind. Die Deutsche Gesellschaft für Ernährung hat in der Debatte um eine Zuckersteuer für einen breiteren Ansatz geworben. Sprecherin Antje Gahl sagte dem MDR, eine Steuer könne nur eine Maßnahme sein. Wichtig seien auch Aufklärung und Prävention, zum Beispiel in Schulen und Kitas. Süßstoffe seien nicht zwangsläufig gesünder als Zucker, aber könnten helfen, den Zuckerkonsum zu reduzieren. Bundesfinanzminister Lars Klingbeil hatte heute klargestellt, dass die geplante Steuer auf zuckerhaltige Getränke nicht für Süßstoffe gelten soll. Der britische Schauspieler und Sänger Tim Curry ist im Alter von 80 Jahren gestorben. Das berichten mehrere Medien und berufen sich auf seine Managerin. Weltweit bekannt wurde Curry durch seine Rolle in dem Film Rocky Horror Picture Show. Das Musical sorgte 1973 wegen dessen sexueller Freizügigkeit im konservativen Großbritannien für Wirbel. Das waren die Nachrichten. Das Wetter zunächst mit den Temperaturen. Brocken, Nebel, 10 Grad, Chemnitz bedeckt 19, Dresden stark bewölkt 18 Grad, Eisenach bedeckt 17, Erfurt stark bewölkt 17, Fichtelberg, Nebel 13 Grad, Gera bedeckt 19, Görlitz bedeckt 18, Halle und Leipzig 20 Grad, Magdeburg bedeckt 21 und Meiningen wolkig bei 22 Grad. In der Nacht weiter auflockernde Bewölkung, teils klar und durchweg trocken. In der zweiten Nachthälfte häufiger Nebel und Hochnebelfelder, Tiefstwerte zwischen 15 und 9 Grad. Morgen wenige Wolken, viel Sonnenschein und anhaltend trocken, Höchstwerte 26 bis 31 Grad, mäßiger bis böiger Südostwind. Am Freitag wechselnd bewölkt mit Schauern und teilweise kräftigen Gewittern, schwül und weiterhin sehr warm. Sonnenuntergang in Halle ist heute 20.12 Uhr, Sonnenaufgang ist morgen 6.16 Uhr. MDR-Verkehrsdienst. Vorsicht auf der A38 Richtung Leipzig zwischen Leinefelde-Worbis und Breiten-Worbis liegt ein Plasteteil auf der linken Fahrspur. Die A71 Richtung Sangerhausen ist zwischen Stadt-Ilm und Arnstadt-Süd wegen Wartungs- und Markierungsarbeiten im Tunnel Behringen bis morgen früh 6 Uhr gesperrt. B88 Richtung Rudolstadt zwischen der A4 Abfahrt Jedna-Göschwitz und Mauer Behinderungen durch Bergungsarbeiten. Die B107 ist zwischen Oranienbaum und der A9 Auffahrt Dessau-Ost wegen Löscharbeiten gesperrt. Die B246A Hakenstedt-Schönebeck ist zwischen Seehausen und Meiendorf durch umgestürzte Bäume blockiert und geblitzt wird auf der A4 Frankfurt Richtung Dresden zwischen Dresden-Neustadt und Dresden-Wildermann, auf der A17 Richtung Dresden zwischen Dresden-Südvorstadt und Dresden-Gorbitz, auf der A38 Richtung Leipzig zwischen Albert-Heiligenstadt und Leinefelde-Worbis, auf der A71 Richtung Sangerhausen zwischen Dreieck-Suhl und Suhl-Zellermelis und auf der A71 Richtung Schweinfurt zwischen Gräfenroda und Oberhof. Soweit der MDR-Verkehrsdienst. Die Zeit, es wird 19.05 Uhr.
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9: Dazu begrüßt sie Beatrice Schwartner. Ab heute sind wir bei einem Klassiker der amerikanischen Moderne, Winesburg, Ohio von Sherwood Anderson, der vor 150 Jahren am 13. September 1876 in einer Kleinstadt in Ohio zur Welt kam, sich als Zeitungs- und Stalljunge, Land- und Fabrikarbeiter durchschlug, Anstreicher war, Student und Soldat und schließlich Familienvater und erfolgreicher Geschäftsmann einer Versandfirma für Dachlacke, bis er 1912 einen Zusammenbruch erlitt, all dem den Rücken kehrte und nach Chicago ging, in ein neues Leben als freier Schriftsteller. 4 Jahre arbeitete er an seinem Buch Winesburg, Ohio. Als es 1919 erschien, war das sein Durchbruch. Die Reihe der Schriftsteller, die Sherwood Andersons Winesburg, Ohio prägte, ist lang. Von William Faulkner, Scott Fitzgerald, Ernest Hemingway und Henry Miller bis zu Philip Roth, Amos Oz und Daniel Kehlmann. Gewidmet hat Anderson sein Buch seiner Mutter Emma Smith Anderson, deren scharfe Beobachtung ihrer Umwelt in ihm das Bedürfnis weckte, unter die Oberfläche des vielfältigen Lebens zu blicken. Mit seinem Reigen aus Erzählungen vom Kleinstadtleben in Ohio entwirft Anderson ein ganzes Universum menschlicher Leidenschaften und Charaktere, die sich durchs Leben kämpfen, aufbegehren, sich fügen, von Sehnsüchten beherrscht werden und ihren Träumen nachhängen. Hier bei uns in der Lesezeit hören Sie in dieser und der kommenden Woche eine Auswahl aus diesen 21 Erzählungen, denen ein Prolog vorangestellt ist, überschrieben mit dem Titel »Das Buch über das Groteske«. Es liest Josef Manott.
11: Der Verfasser des Buches, ein alter Mann mit weißem Schnurrbart, hatte einige Schwierigkeit mit seinem Bett. Die Fenster des Hauses, in dem er wohnte, lagen hoch, und morgens, wenn er aufwachte, wollte er gern die Bäume sehen. So ließ er einen Schreiner kommen, der das Bett auf die gleiche Höhe mit dem Fenster bringen sollte. Welch ein Aufheben von diesem Unternehmen gemacht wurde. Der Schreiner, der Soldat im Bürgerkrieg gewesen war, kam in das Zimmer des Schriftstellers und setzte sich hin, um die Errichtung eines Podiums vorzuschlagen, durch das das Bett erhöht würde. Bei dem Schriftsteller lagen Zigarren umher und der Schreiner rauchte. Eine Zeit lang sprachen die beiden Männer über die Erhöhung des Bettes und dann redeten sie von anderen Dingen. Der Soldat kam auf den Krieg zu sprechen. Allerdings hatte der Schriftsteller ihn auf dieses Thema gebracht. Der Schreiner war Kriegsgefangener in Andersonville gewesen und hatte einen Bruder verloren. Dieser Bruder war verhungert. Und jedes Mal, wenn er auf dieses Thema kam, musste der Schreiner weinen. Er hatte, genau wie der alte Schriftsteller, einen weißen Schnurrbart. Beim Weinen kräuselten sich seine Lippen und der Schnurrbart hüpfte auf und nieder. Der schluchzende alte Mann war drollig anzusehen. Der Plan des Schriftstellers, das Bett zu erhöhen, geriet in Vergessenheit. Und später führte der Schreiner ihn auf seine Weise aus. Der Schriftsteller, der über 60 war, musste einen Stuhl zu Hilfe nehmen, wenn er abends in sein Bett wollte. Dort pflegte er sich, auf die Seite zu wälzen und ganz ruhig dazuliegen. Seit Jahren machte ihm sein Herz zu schaffen. Er war ein starker Raucher und es schlug unregelmäßig. Er hatte sich damit abgefunden, dass er irgendwann einmal ganz unvorhergesehen sterben würde. und wenn er zu Bett ging, dachte er stets daran. Der Gedanke beunruhigte ihn keineswegs, sondern hatte im Gegenteil eine Wirkung auf ihn, die sich nur schwer erklären lässt. Er machte ihn nämlich, wenn er da in seinem Bett lag, empfänglicher für das Leben als zu irgendeiner anderen Zeit. Wie gesagt, er lag völlig ruhig da und sein Körper war alt und taugte nicht mehr viel. Aber in seinem Innern regte sich etwas ausgesprochen Jugendliches. Wie bei einer schwangeren Frau, nur dass es kein Baby war, sondern eben Jugendlichkeit. Wie alle Menschen in dieser Welt hatte auch der alte Schriftsteller eine Menge Wahrnehmungen in seinem Kopf aufgespeichert. Früher hatte er einmal gut ausgesehen und viele Frauen waren in ihn verliebt gewesen. Und natürlich war er mit sehr vielen Leuten bekannt geworden, und zwar in einer weit intimeren Weise, als wir gewöhnlich die Leute kennenzulernen pflegen. Jedenfalls bildete der alte Schriftsteller sich das ein und der Gedanke machte ihm Spaß. Warum sollte man mit einem alten Mann über seine Einbildungen streiten? Im Bett hatte der Schriftsteller einen Traum, der alles andere als ein Traum war. Sobald er anfing, schläfrig zu werden, doch immer noch bei vollem Bewusstsein, begannen Gestalten vor seinen Augen zu erscheinen. Es kam ihm so vor, als treibe dieses jugendliche Etwas eine lange Prozession von Gestalten in sein Blickfeld. Sie waren samt und sonders groteske Figuren. Alle Männer und Frauen, die der Schriftsteller jemals kennengelernt hatte, waren grotesk geworden. Diese grotesken Figuren waren jedoch keineswegs unheimlich. Einige waren komisch und andere beinahe schön. Und eine, und zwar eine Frau, die ganz aus der Fasson geraten war, bekümmerte den alten Mann durch ihr groteskes Aussehen. Wenn sie vorüberschritt, gab er einen Ton von sich wie ein wimmerndes Hündchen. Wer zufällig ins Zimmer gekommen wäre, würde vermutet haben, dass der alte Mann einen Albtraum habe oder an Verdauungsstörungen leide. Eine Stunde lang defilierte die groteske Prozession an den Augen des alten Mannes vorüber. Dann kroch er mühsam aus seinem Bett und begann zu schreiben. Einige der grotesken Figuren hatten ihn so tief beeindruckt, dass er sie beschreiben musste. An seinem Schreibtisch arbeitete der Schriftsteller dann eine Stunde und am Ende wurde ein Buch daraus, dem er den Titel »Über das Groteske« gab. Es wurde nie veröffentlicht, doch ich bekam es eines Tages zu Gesicht und es hat einen unauslöschbaren Eindruck auf mich gemacht. Das Buch hatte einen zentralen Gedanken, der sehr eigenartig war und mir stets im Gedächtnis geblieben ist. Sobald ich ihn mir vergegenwärtigte, war ich in der Lage, manche Leute und Dinge zu verstehen, die ich sonst niemals verstanden haben würde. Der Gedanke war etwas kompliziert, jedoch auf einen einfachen Nenner gebracht, würde er etwa so lauten. Anfangs, als die Welt noch jung war, gab es eine große Menge Ideen, aber nirgends so etwas wie eine Wahrheit. Die Menschen machten sich die Wahrheiten selber. Und jede Wahrheit war zusammengesetzt aus einer Anzahl unklarer Ideen. Auf die Weise kam es überall in der Welt zu Wahrheiten. Und sie waren allesamt wunderschöne Wahrheiten. Der alte Mann hatte hunderte von Wahrheiten in seinem Buch aufgeführt. Ich will gar nicht erst versuchen, sie alle zu nennen. Da gab es die Wahrheit der Unberührtheit und die Wahrheit der Leidenschaft, die Wahrheit von Reichtum und Armut, von Sparsamkeit und Verschwendung, von Sorglosigkeit und Verzweiflung. Wie gesagt, Hunderte und Aberhunderte von Wahrheiten. Und alle waren sie wunderschön. Und dann kamen die Leute des Weges und jeder schnappte sich im Vorbeigehen eine der Wahrheiten und einige, die besonders stark waren, schnappten sich gleich ein Dutzend davon. Es waren die Wahrheiten, die die Leute zu grotesken Figuren machten. Der alte Mann hatte eine ziemlich endgültige Theorie über diesen Punkt. Nach seiner Erfahrung wurde jemand mit dem Moment, wo er sich eine der Wahrheiten aneignete und sie seine Wahrheit nannte und sein Leben mit ihr zu führen versuchte, eine groteske Figur. Und aus der Wahrheit, die er in den Armen hielt, wurde etwas Unwahres. Jeder wird einsehen, dass der alte Mann der sein Leben mit Schreiben zugebracht hatte und mit Worten angefüllt war, hunderte von Seiten über dieses Thema schreiben musste. Das Problem nahm so viel Platz in seinem Denken ein, dass er selber in Gefahr stand, eine groteske Figur zu werden. Das geschah jedoch nicht. Und zwar, wie ich vermute, aus dem gleichen Grunde nicht, der ihn das Buch niemals veröffentlichen ließ. Dieses jugendliche Etwas in ihm bewahrte den alten Mann davor. Was endlich den alten Schreiner betrifft, der das Bett für den Schriftsteller zusammenbaute, so habe ich ihn nur deshalb erwähnt, weil er sich, wie einem das oft mit sogenannten ganz alltäglichen Menschen passiert, als das nächstliegende Beispiel anbot, durch das sich verständlich machen lässt, was an all den grotesken Figuren in dem Buch des Schriftstellers liebenswert ist. Die Mutter. Elisabeth Willard, die Mutter George Willards, war eine große, hagere Frau. Ihr Gesicht war pockennarbig. Obwohl sie erst 45 war, hatte irgendeine innere Krankheit ihre Figur aller Lebendigkeit beraubt. Teilnahmslos bewegte sie sich durch das verkommene alte Hotel, sah die verblassten Tapeten und zerfetzten Läufer, und wenn sie dazu imstande war, übernahm sie die Arbeit eines Zimmermädchens und machte die vom Schlaf fetter Geschäftsreisender besudelten Betten. Tom Willard, ihr Mann, der eine schlanke, elegante Erscheinung mit breiten Schultern und forschem militärischem Gang war und seinen schwarzen Schnurrbart dazu gebracht hatte, an den Enden nach oben zu wachsen, versuchte, seine Frau ganz aus seinem Denken auszuschalten. Er empfand die Existenz der großen, geisterhaften Gestalt, die durch die Korridore schlich, als einen Vorwurf gegen sich. Wenn er an sie dachte, geriet er in Zorn und fluchte. Das Hotel war unrentabel und stand dauernd kurz vor der Pleite. Das alte Gebäude und die Frau, die dort mit ihm hauste, rangierten in seinem Kopf unter den aussichtslosen und ein für allemal erledigten Dingen. Das Hotel, in dem er seine Karriere so voller Hoffnungen begonnen hatte, war jetzt nicht viel mehr als ein Gespenst, das sich den Anschein eines Hotels gab. Wenn Tom Willard geschniegelt und wie ein Geschäftsmann durch die Straßen von Winesburg ging, zwang ihn manchmal etwas anzuhalten und sich rasch umzusehen, als ob er befürchtete, der Geist des Hotels und der Geist der Frau könnten ihm sogar noch auf der Straße nachlaufen. Was für ein verfluchtes Dasein, sprudelte es dann ungewollt aus ihm heraus. Tom Willard hatte eine Leidenschaft für Stammtischpolitik. Viele Jahre war er das Haupt der Demokraten in einer strikt republikanischen Gemeinschaft gewesen. Eines Tages würde das politische Klima zu seinen Gunsten umschlagen, redete er sich ein, und dann würden ihm die Jahre nutzlosen Aufopferns beim Verteilen von Belohnungen hoch angerechnet werden. Als sich bei einer politischen Versammlung einmal ein jüngeres Parteimitglied erhob und mit treuen Diensten prahlen wollte, wurde Tom Willard kreidebleich vor Wut. »Halt gefälligst deinen Schnabel«, brüllte er und warf funkelnde Blicke um sich. »Was weißt du von Diensten? Du bist nichts als ein dummer Bengel. Sieh mich an und was ich hier geleistet habe. Ich bin hier in Winesburg Demokrat gewesen, als es noch als Verbrechen galt, Demokrat zu sein. Man hätte damals beinahe mit Flinten auf uns Jagd gemacht.« Zwischen Elisabeth und ihrem Sohn George bestand eine tiefe, unausgesprochene Sympathie, die auf einem Traum ihrer Mädchenzeit beruhte, der längst verblichen war. In Gegenwart ihres Sohnes war sie scheu und zurückhaltend. Doch wenn er in seiner Eigenschaft als Reporter in der Stadt umherlief, ging sie manchmal in sein Zimmer, schloss die Tür hinter sich ab und kniete bei dem kleinen Schreibtisch nieder, der aus einem Küchentisch gemacht war und nahe beim Fenster stand. Dort im Zimmer, beim Schreibtisch, führte sie eine Zeremonie aus, die halb Gebet und halb Anklage gegen den Himmel war. Sie schmachtete geradezu danach, in der knabenhaften Gestalt ihres Sohnes etwas wiederverkörpert zu sehen, das einst ein Teil ihrer selbst gewesen war und der Vergessenheit anheimzufallen drohte. Darum ging es in ihren Gebeten. »Auch wenn ich sterben sollte, werde ich auf irgendeine Weise dafür sorgen, dass du nicht scheiterst«, rief sie aus. Es war ihr so ernst damit, dass sie am ganzen Körper bebte. Ihre Augen strahlten und ihre Fäuste waren geballt. Wenn ich tot bin und sehen sollte, dass er wie ich eine gleichgültige, farblose Person wird, werde ich wiederkommen. Ich bitte Gott schon jetzt um die Erlaubnis dazu. Ich verlange das. Ich bin bereit, dafür zu zahlen. Möge Gott mich mit Fäusten schlagen. Ich will jeden Schlag, der mir bestimmt ist, gern hinnehmen, wenn dafür meinem Jungen gestattet ist, für uns beide etwas aus sich zu machen. Unsicher brach sie ab, blickte im Zimmer ihres Sohnes umher und fügte dann geistesabwesend hinzu: »Und lass ihn weder tüchtig werden noch Erfolg haben.« Die Gemeinschaft zwischen George Willard und seiner Mutter zeigte sich äußerlich nur als eine nichtssagende, formale Angelegenheit. Wenn sie krank war und in ihrem Zimmer am Fenster saß, besuchte er sie abends manchmal. Dann pflegten sie zusammen bei dem Fenster zu sitzen, das über das Dach eines kleinen Holzhauses auf die Main Street blickte. Wandten sie ihre Köpfe, konnten sie aus einem zweiten Fenster auf die Gasse, die hinter den Läden der Main Street entlang lief, und durch die Hintertür in die Bäckerei von Ebner Graff sehen. Zuweilen kam es vor, dass sich ihnen ein Bild des Kleinstadtlebens darbot, wenn sie dort saßen. In der Hintertür seines Ladens erschien Ebner Graff mit einem Knüppel oder einer leeren Milchflasche in der Hand. Seit langem herrschte eine Fehde zwischen dem Bäcker und einer grauen Katze, die Sylvester West, dem Apotheker, gehörte. Sohn und Mutter beobachteten, wie die Katze in die Tür der Bäckerei schlich und augenblicklich wieder herausschoss, gefolgt von dem fluchenden Bäcker, der mit seinen Armen umherfuchtelte. Er hatte kleine rote Augen und sein dunkles Haar und der Bart waren mit Mehl gepudert. Manchmal war er so erbost, dass er mit Knüppeln, Glasscherben und sogar mit dem Handwerkszeug, das er für seinen Beruf brauchte, um sich warf, obwohl die Katze verschwunden war. Einmal zertrümmerte er dabei eines von den Hinterfenstern der Eisenkrämerei von Sinning. Die graue Katze hatte sich in der Gasse unter Fässern verkrochen, die mit Papierabfällen und zerbrochenen Flaschen angefüllt waren und über denen ein dunkler Fliegenschwarm summte. Einst, als Elisabeth allein war und einem besonders langen, wirkungslosen Wutausbruch des Bäckers zugesehen hatte, legte sie ihren Kopf in ihre langen weißen Hände und weinte. Seitdem blickte sie nicht mehr in die Hintergasse, sondern bemühte sich, den Streit zwischen dem bärtigen Mann und der Katze zu vergessen. Das Ganze schien ihr wie eine Wiederholung ihres eigenen Lebens, ein Sinnbild von erschreckender Deutlichkeit. Abends, wenn der Sohn bei seiner Mutter im Zimmer saß, fühlten sich beide verlegen wegen ihres Schweigens. Es wurde dunkel und der Abendzug lief in die Station ein. Unten auf der Straße stapften Füße auf dem hölzernen Bürgersteig auf und ab. Und wenn dann der Abendzug abgefahren war, lastete die Stille über dem Bahnhofsgelände. Höchstens das Kinderliesen, der Expedient für das Eilgut, noch einen Lastkarren die Laderampe entlang schob. Die lachende Stimme eines Mannes klang von der Main Street herüber. Die Tür des Frachtkontors wurde mit einem Knall zugeschlagen. George Willard erhob sich, ging durchs Zimmer und tastete nach dem Türgriff. Es kam vor, dass er gegen einen Stuhl stieß, der dann über den Fußboden schurrte. Die Kranke blieb am Fenster sitzen, ohne sich zu regen und wie teilnahmslos. Ihre langen Hände hingen weiß und blutleer über das Ende der Armlehnen ihres Sessels. »Ich glaube, es ist richtiger, du gehst jetzt zu den anderen Jungen hinaus. Du hockst so viel zu Haus«, sagte sie, um ihm den Entschluss zum Weggehen zu erleichtern. »Ja, ich werde wohl einen Gang machen«, antwortete George Willard, der ganz hilflos vor Verlegenheit war. Eines Abends hatte Elisabeth Willard ein Erlebnis. Es war Juli, und durchreisende Gäste, die das New Willard House vorübergehend zu ihrem Heim machten, waren spärlich geworden. In den Korridoren herrschte Düsternis, da die Petroleumlampen niedrig gedreht waren. Elisabeth hatte mehrere Tage krank im Bett gelegen, ohne dass ihr Sohn sie besucht hatte. Das beunruhigte sie. Durch die Angst wurde der schwache Lebensfunke, der noch in ihrem Körper glimmte, zur Flamme angeblasen. Sie kroch aus dem Bett, zog sich an und stürzte den Gang zum Zimmer ihres Sohnes entlang, vor übertriebener Furcht bebend. Um weiterzukommen, und sich mit der Hand stützen zu können, hielt sie sich nah an die tapezierten Korridorwände. Ihr Atem ging so schwer, dass er ihr durch die Zähne pfiff. »Welch ein Unsinn von mir«, dachte sie, während sie weitereilte. »Er wird mit seinem Jungenskram beschäftigt sein. Wahrscheinlich fängt er gerade an, abends mit Mädchen auszugehen.« Elisabeth Willard hatte eine Scheu davor, von den Gästen des Hotels gesehen zu werden, das ehemals ihrem Vater gehört hatte und als dessen Eigentümer ihr Name auch jetzt noch im Grundbuch stand. Wegen seiner Schäbigkeit verlor das Hotel dauernd an Kundschaft und sie selbst hielt sich ebenfalls für schäbig. Ihr eigenes Zimmer lag in einem verborgenen Winkel und wenn sie sich stark genug fühlte, arbeitete sie freiwillig beim Bettenmachen mit. Sie zog eine Arbeit vor, die sich erledigen ließ, wenn die Gäste außer Hauses waren, um mit den Kaufleuten von Weinsberg Geschäfte zu machen. Bei der Zimmertür ihres Sohnes hockte sie auf den Fußboden nieder und horchte auf ein Geräusch von drinnen. Als sie hörte, wie der Junge sich bewegte und mit gedämpfter Stimme redete, kam ihr ein Lächeln auf die Lippen. George Willard hatte die Gewohnheit, laut mit sich selber zu sprechen. Das von ihm zu hören, hatte der Mutter von jeher besonderes Vergnügen bereitet. Diese seine Gewohnheit verstärkte ihrer Meinung nach noch das heimliche Band, das zwischen ihnen existierte. »Er tastet umher, um sich selbst zu finden«, hatte sie sich bereits tausendmal zugeflüstert. »Er ist kein stumpfer Klotz, der nichts als große Worte machen kann. In ihm ist etwas, das ans Tageslicht heraus will. Es ist dasselbe, was ich in mir habe verkommen lassen.« Die Kranke erhob sich im Dunkel des Korridors und machte sich auf den Rückweg zu ihrem Zimmer. Sie fürchtete, dass sich die Tür öffnen würde und der Junge sie überraschen könnte. In sicherer Entfernung, an der Ecke, wo der Korridor in einen anderen abzweigte, hielt sie an und raffte sich zusammen. Mit verschränkten Armen wartete sie, bis das Zittern und der Schwächeanfall sich gelegt hatten. Es machte sie glücklich, den Jungen in seinem Zimmer zu wissen. In den langen Stunden des Alleinseins im Bett hatten die kleinen Befürchtungen, die sie quälten, überwältigende Ausmaße angenommen. Doch nun löste sich alles in nichts auf. »Ich will in mein Zimmer zurückgehen und schlafen«, murmelte sie voller Dankbarkeit. Aber Elisabeth sollte nicht in ihr Bett und zum Schlafen kommen. Als sie noch zitternd im Dunkeln stand, öffnete sich die Zimmertür ihres Sohnes und Tom Willard, der Vater, kam heraus. Er stand in dem Lichtschein, der aus dem Zimmer fiel, den Türgriff in der Hand und redete. Was er sagte, machte die Frau wütend. Tom Willard war ehrgeizig für seinen Sohn. Sich selbst hatte er immer für einen Erfolgsmenschen gehalten, obwohl nichts von alledem, was er angefasst hatte, sich als Erfolg herausstellte. Wenn jedoch das New Willard House außer Sicht war und er nicht zu befürchten brauchte, dass seine Frau ihm in den Weg lief, renommierte er vor sich selbst und sah sie als einen der führenden Köpfe der Stadt. Er wünschte, dass sein Sohn Erfolg haben sollte. Die Stellung als Reporter beim Weinsberg Eagle hatte er dem Jungen verschafft. Jetzt nun sprach er mit einem ernsthaften Unterton in der Stimme und gab ihm Ratschläge wegen seines weiteren Verhaltens. »Ich will dir was sagen, George«, meinte er mit ziemlicher Bestimmtheit. »Es wird Zeit, dass du aufwachst. Will Henderson hat schon dreimal deswegen mit mir gesprochen. Er sagt, dass du stundenlang vor dich hinträumst wie ein dummerhaftiges Mädel und gar nicht hörst, was man zu dir spricht. Was ist denn los mit dir?« Tom Willard lachte gutmütig. »Na schön«, meinte er, »das wird sich schon zurechtwachsen, habe ich zu Will gesagt. Du bist kein Dummkopf und bist kein Frauenzimmer. Du bist Tom Willards Sohn. Und wirst schon wach werden. Das macht mir keine Sorge. Und was du mir erzählst, klärt die Sache. Wenn dir die Arbeit bei der Zeitung den Gedanken angegeben hat, Schriftsteller zu werden, so soll mir das recht sein. Nur, dass ich glaube, auch dafür wird es nötig sein, dass du aufwachst, oder?« Tom Willard schritt munter den Korridor entlang und die Treppen zum Büro hinunter. Die Frau im Dunkeln konnte hören, wie er lachte und mit einem der Gäste schwatzte, der in dem Sessel bei der Bürotür vor sich hindöste, um den stumpfsinnigen Abend hinter sich zu bringen. Sie ging zu der Zimmertür ihres Sohnes zurück. Wie durch ein Wunder hatte die Schwäche Elisabeths Körper verlassen. Ohne Zögern schritt sie dahin. Tausend Gedanken jagten ihr durch den Kopf. Als sie jedoch einen Stuhl knarren und eine Feder über Papier kratzen hörte, drehte sie wieder um und kehrte den langen Korridor zu ihrem Zimmer zurück. Die Frau des Weinsberger Hoteliers fühlte sich geschlagen und fasste einen endgültigen Entschluss. Dieser Entschluss war das Resultat eines langjährigen

0: Nun aber, durch die wenigen Worte an der Tür, hatte das alles Gestalt angenommen. Im Dunkel ihres Zimmers ballte sie die Fäuste und blickte suchend um sich. An der Wand hing ein Nähbeutel an einem Nagel. Sie ging hin, nahm eine lange Schneiderschere heraus und hielt sie wie einen Dolch in der Hand. »Ich werde ihn totstechen«, sagte sie laut. »Er ist die Stimme des Bösen. Darum muss ich ihn umbringen. Und wenn er erst umgebracht ist, wird auch in mir etwas zerreißen. Und auch ich werde sterben. Das wird eine Erlösung für uns alle sein.«
1: Joseph Mannot las aus Winesburg, Ohio von Sherwood Anderson in der Übersetzung aus dem Amerikanischen von Hans-Erich Nossack. Sie hörten eine Produktion des Bayerischen Rundfunks aus dem Jahr 1976. Diese Lesung gibt's auch online zum Hören und Weiterempfehlen unter mdrkultur.de und bei ARD Sounds im Klassiker-Feed Kult. Ob Elizabeth Willard ihren Entschluss in die Tat umsetzt, das erfahren wir morgen in der Lesezeit nach 9, am Vormittag und in der abendlichen Wiederholung nach 19 Uhr hier bei uns im Programm.
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0: 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Es hat schon ein komplettes Federkleid und passt kaum noch ins Nest. Mit einem lauten Piepsen breitet es die Flügel aus und springt.
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3: Um 20 Uhr mit Matthias Becker. Anderthalb Wochen vor der Landtagswahl in Sachsen-Anhalt ist die CDU in der Wählergunst auf einen historischen Tiefstand gefallen. Das geht aus dem Sachsen-Anhalt-Trend hervor, den Infratest DIMAP für die ARD ermittelt hat. In der repräsentativen Umfrage liegt die CDU derzeit bei 22%. Die AfD verbessert sich leicht auf 42%. Drittstärkste Kraft ist die Linke mit 11%. Die SPD kann mit 8% rechnen, die Grünen mit 6%. FDP und BSW würden dagegen an der 5%-Hürde scheitern. Die Volkswagen-Beschäftigten in Zwickau wissen auch nach dem Besuch von Konzernchef Oliver Blume nicht, wie es mit dem Standort weitergeht. Nach Unternehmensangaben lobte Blume bei einer Betriebsversammlung die Beschäftigten für ihre Bemühungen, Kosten zu senken. Konkrete Zusagen zur Zukunft des Werks machte Blume aber nicht. Sachsens Ministerpräsident Michael Kretschmer sagte dem MDR, VW müsse seine Hausaufgaben machen und wettbewerbsfähiger werden. Sachsen sei bereit, dabei zu helfen. Man könne sich nicht damit abfinden, dass immer mehr Autos aus dem Ausland kämen. In Deutschland sollen mehr Haushalte ans Fernwärmenetz angeschlossen werden. Zugleich soll Fernwärme günstiger und grüner werden. Das sieht ein Gesetzentwurf vor, den die Bundesregierung verabschiedet hat. Geplant sind demnach unter anderem eine Preistransparenzplattform und eine Preisaufsicht für Fernwärmeanbieter. Sie soll kontrollieren, ob die Preise angemessen sind. Eine Sturzflut in der Grenzregion zwischen Nepal und China hat eine tiefe Spur der Zerstörung hinterlassen. Nach Angaben der Behörden starben in beiden Ländern insgesamt mindestens 100 Menschen. Allein in Nepal kamen nach offiziellen Angaben mindestens 95 Menschen ums Leben. Hunderte weitere werden vermisst, darunter viele Touristen. Die Sturzflut ereignete sich entlang eines Flusses, der im Hochland von Tibet entspringt. Videos zeigen, wie ganze Dörfer weggespült werden. Vermutet wird ein Erdrutsch in einem Gletschersee. Der als Tatortkommissar bekannt gewordene Schauspieler Andreas Hoppe ist im Alter von 66 Jahren gestorben. Das teilten der SWR und Hoppes Management mit. Er ermittelte von 1996 bis 2018 als Kommissar Mario Kopper in Ludwigshafen gemeinsam mit Ulrike Volkerts. Hoppe setzte sich auch für den Tierschutz ein und lebte in Berlin. Das Wetter. In der Nacht aufgelockert bis klar und durchweg trocken, in der zweiten Nachthälfte vor allem in Thüringen und im Bergland Nebel- oder Hochnebelfelder. Tiefstwerte 15 bis 9 Grad. Morgen viel Sonnenschein, wenig Wolken. Höchstwerte 26 bis 31 Grad, mäßiger bis böiger Südostwind. Die Zeit 20.03 Uhr.
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4: Mit Autor und Publizist Marco Martin. Hallo, schön, dass Sie da sind.
5: Ja, hallo.

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1: Ihr Name?
2: Marco Martin.
1: Wo sind Sie geboren?
2: Burgstedt in Sachsen.
1: Was ist Ihre Profession, Herr Martin?
2: Schriftsteller.
1: Und was treibt Sie an?
2: Neugier und Daseinsdankbarkeit.
1: Herr Martin, wo fühlen Sie sich zu Hause?
2: An vielerlei Orten, am stärksten allerdings in Tel Aviv.
1: Haben Sie da auch Ihren ständigen Wohnsitz?
2: Nein, das kann ich mir finanziell nicht leisten. Ich bin wohnhaft in Berlin-Reinickendorf.
1: Aha, okay. Welche Musik hat Sie jüngst berührt?
2: Als Kindheitserinnerung aus dem Westradio, und zwar Bonnie Tyler's Lost in France.
1: Das klingt sehr gut. Trauern Sie gerade noch um Bonnie Tyler?
2: Ja, wobei auch da die Dankbarkeit überwiegt angesichts so vieler Songs, die sie uns allen geschenkt hat.
1: Welches Buch hat Sie zuletzt bewegt?
2: Sergio Ramirez aktueller Erzählband Jetzt bist du nicht mehr bei mir.
1: Können Sie kurz sagen, worum es geht?
2: Ja, das ist ein Erzählband des ehemaligen nicaraguanischen Vizepräsidenten, der schon vor 30 Jahren mit dem autoritären Daniel Ortega gebrochen hat. Und der Erzählband beschreibt das Nicaragua von heute, das auf dem Weg ist oder nicht auf dem Weg ist, sondern sich zurückentwickelt hat in eine Diktatur, von einem hoffnungsvollen Land zurück in eine Diktatur. Und Sergio Ramirez, den ich jetzt vor 2 Wochen in Madrid getroffen habe, ist jetzt mit 84 Jahren vom Regime zwangsausgebürgert worden, zusammen mit seiner Frau. Und er schreibt allerdings weiter, und das ist auch das, was man von Literatur erwarten kann, Zeugnis zu geben über das, was die Herrschenden nicht gern lesen.
1: Und Sie beiden hatten Zeit, füreinander ins Gespräch zu kommen?
2: Ja, wir kennen uns seit über 20 Jahren. Wir haben uns beim PEN-Kongress kennengelernt in Berlin, und wir waren sofort ein Herz und eine Seele, wobei mich auch ungeheuer fasziniert hat, dieser Erkenntnisprozess von jemandem, der mal Vizepräsident war und den ich als DDR-Kind in den Zeitungen gesehen habe, als er da im Kampftrillig neben Fidel Castro und Honecker stand und im Hintergrund das idiotische Grinsen von Egon Krenz, und wie sich so jemand zu einem Schriftsteller zurückentwickelt und gleichzeitig weiterentwickelt und seinen Erkenntnisprozess ganz transparent macht, Irrtum eingeschlossen und in einer großen Ehrlichkeit, und das ringt mir natürlich eine ungeheure Achtung ab.
1: Herr Martin, wie beginnt Ihr Tag?
2: Also eigentlich ganz simpel mit Duschen, Frühstück und Lektüre der Frankfurter Allgemeinen.
1: Digital oder haptisch?
2: Haptisch. Ich muss das in der Hand haben, das Papier muss knistern, und ich muss dann auch sehen, wenn ich eine Seite vor mir habe, was ich lese, und nicht irgendwie durch Scrollen Zeit verlieren.
1: Sie sind kein Freund des Digitalen. Sie brauchen eine haptische Zeitung vor sich, weil man es besser nachfühlt, weil man es besser abspeichert. Womit ist das in Verbindung?
2: Beides. Ja. Gehirnforscher haben ja herausgefunden, dass der Akt des Seitenumdrehens beim Lesen etwas im Gehirn macht, dass es eben tatsächlich dann besser abgespeichert ist. Und man auch, wenn man eine Seite vor sich hat, man dann diagonal schauen kann, welchen Artikel liest man und welchen spart man sich.
1: Mhm. Sie haben mir jetzt gerade kurz vor der Sendung gesagt, Sie kommen gerade aus Tel Aviv zurück.
2: Ja.
1: Sie sind jetzt schon zum zweiten Mal in diesem Jahr in Tel Aviv gewesen. Was war jetzt dieses Mal der Kernpunkt dieser Reise?
2: Also es ist jedes Mal seit 1991, fast jeden Sommer, Neigung und Pflicht, dass ein Schriftsteller über das, was er erlebt, schreiben muss, ist ja klar. Wenn aus einem Erlebnis eine Erfahrung wird, dann wird daraus Literatur, aber natürlich nicht immer Belletristik und nicht immer Erzählung, sondern mitunter dann auch politische Literatur. Eine Reportage, in diesem Fall war es für das Periodikum Internationale Politik, eine Momentaufnahme über die Situation in Israel jetzt 2 Monate vor der wichtigen Parlamentswahl im Oktober.
1: Mhm. Sie hatten in einem Ihrer Bücher geschrieben, dass Sie die Regierung in Israel sehen auf einem Kurs in Richtung Viktor Orban-Projekt. Glauben Sie aber, dass diese Wahlen ordentlich und fair ablaufen werden?
2: Ja, natürlich. Die Institutionen, was Wahlen betrifft, sind transparent. Was der Angriff der Regierung auf eine andere Institution, nämlich auf den obersten Gerichtshof betrifft, ist es natürlich viel dramatischer, wenn das heilige Prinzip der Gewaltenteilung, was wir in der Demokratie brauchen, dass sich die Mächte gegenseitig kontrollieren, wenn das geschleift wird, da ist große Gefahr im Verzug. Aber Israel ist, ich spreche hier von Kern-Israel, nicht die besetzten Gebiete, sondern Kern-Israel ist immer eine Debattendemokratie gewesen, ist immer ein Land gewesen, wo sich Menschen nicht haben einschüchtern lassen und wo Regierungskritik quasi die Alltagsbeschäftigung eines jeden Israelis ist. Und deshalb finde ich es auch immer sehr putzig, wenn aus deutscher Distanz von aus tausenden Kilometern Entfernung dann der Zeigefinger gehoben wird und man sagt, Israel muss jetzt. Ich glaube, die lebendige Zivilgesellschaft in Israel, die es auch geschafft hat, mitten im Gaza-Krieg weiter gegen die Regierung auf die Straße zu gehen, zu Hunderttausenden, ist schon wach genug. Da sollte sich, glaube ich, das belehrende Deutschland eher darum kümmern, was hierzulande an Autoritärem droht.
1: Mhm. Sie waren dieses Jahr schon einmal in Tel Aviv und haben dort über den ersten Christopher Street Day nach dem Massaker der Hamas geschrieben, gesprochen, recherchiert. Was ist Ihnen da für ein Christopher Street Day begegnet?
2: Ja, ein Christopher Street Day, ein Gay Pride im Sinne von Donna Summers, I Will Survive, ein Lächeln unter Tränen, ein Trotzdem und Dennoch. Einer meiner Freunde hat das Massaker der Hamas auf dem Nova-Festival nur deshalb überlebt, weil er arabisch aussieht, weil seine Vorfahren zu den 800.000 Juden gehören, die nach der Staatsgründung Israels aus den arabischen Ländern vertrieben wurden. In seinem Fall, was die Urgroßeltern betrifft, aus Libyen und dem Irak, sodass er auf diesem Festival nicht aufgefallen ist. Und als er mir diese Geschichte erzählt hat, nach dem Massaker und jetzt bei meinem Aufenthalt nochmal darauf zurückgekommen ist, habe ich ihn gefragt, ich sage, aber wie war das? Die Hamas-Leute waren doch bewaffnet, die hatten doch Uniform, die hätten doch sehen müssen, dass du keiner von diesen Uniformierten bist. Er sagt, ja, das war die erste Phase, wo die Hamas-Terroristen als Uniformierte eingefallen sind und angefangen haben zu schlachten, hat er sich verstecken können. Und dann kam die zweite Phase, dann kamen die sogenannten Zivilisten aus Gaza. Einfache Leute, sozusagen der sogenannte kleine Mann auf der Straße, der auch mitmachen wollte beim Vergewaltigen und Schlachten. Und in diese Masse der reinströmenden Zivilisten aus Gaza, in die Masse der Mörder, muss man sagen, hat er sich gemischt und sich dann immer weiter nach draußen bewegt, bis er dann Zuflucht in einer Mulde gefunden hat am Rande eines Waldstücks, wo er dann am Abend dieses endlosen 7. Oktober 2023 dann von Streitkräften Einheit der israelischen Armee aufgespürt wurde. Aber als dann die Scheinwerfer kamen und per Lautsprecher zu hören war, hier ist die israelische Armee, hat er zurückgerufen, nicht schießen, ich sehe aus wie ein Araber, wo man ihn dann gefragt hat, ob er sich an etwas besonders Spezielles erinnern konnte. Und er hat sich dann an einen Dialog in einer israelischen Sitcom schnell erinnert.
1: Ach, okay.
2: Ja, man muss sich das vorstellen. Man wird Zeuge von Massenmord und ist dann am Abend noch weiter, um nicht sozusagen friendly fire zu bekommen, muss als die Gehirnzellen noch dahingehend pushen, dass man sich noch an einen Joke aus einer Sitcom erinnert.
1: Ja.
2: Und ich habe ihn gefragt, ob er psychologische Hilfe in Anspruch genommen hat. Er sagte, nein, er schafft es schon allein. Und das ist jetzt eine Geschichte. Eine Geschichte von vielen.
1: In einem Buch auch zusammengetragen haben, jedenfalls auch nur einige. Und es geschieht jetzt jüdisches Leben nach dem 7. Oktober im Tropensachbuch. Der diesjährige CSD in Berlin, der musste ja abgebrochen werden. Da ist ein islamistisch motivierter Täter mit einem Transporter in eine Menschenmenge gefahren. Eine Frau wurde getötet, viele Personen wurden verletzt. Jetzt haben Sie die Erzählungen, die natürlich auf einem völlig anderen Stern sind, aus Tel Aviv in sich aufgenommen. Und jetzt sehen Sie also, wie sowas in Berlin passiert. Waren Sie an diesem Tag da?
2: Ich war an diesem Tag nicht da. Ich hatte eine Lesung in Kühlungsborn vom PEN. Und ich muss sagen, es ist natürlich eindeutig, der Islamismus ist eine weltweite Gefahr. Es ist aber nicht die einzige Gefahr. Ich kann mich sehr gut erinnern, letztes Jahr die Fernsehbilder vom CSD in Bautzen, wo diesen freundlichen jungen Männern und Frauen eine Horte kahlrasierter entgegenstand, kaum durch einen Polizeikordon von den freundlichen Demonstranten geschützt, die ihre Fäuste hoben und schrien Ost, Ost, Ostdeutschland. Mhm. Ich muss sagen, wer vom Rechtsradikalismus nicht sprechen will, soll vom Islamismus schweigen. Umgekehrt gilt das Gleiche. Wer nur den Rechtsradikalismus im Blick hat und vom Islamismus schweigt bzw. das abwiegelt, muss sich auch den Vorwurf gefallen lassen, partiell heuchlerisch zu sein. Mhm. Beides gehört zusammen.
1: Mhm. Sie haben nach dem 7. Oktober 23 in Berlin auch Gespräche über Antisemitismus in Berlin, in unseren Breiten hier geführt. Und zwar mit Betroffenen, mit Müttern, die ihren Kindern gesagt haben, sprecht nicht mehr Hebräisch auf den Straßen. Was hat sich da für Sie für ein Bild ergeben? Gibt es da harte Fronten?
2: Es gibt eine große Einsamkeitserfahrung von meinen Freunden und Freundinnen, Israelis, die in Berlin leben, Juden und Jüdinnen. Und im Übrigen auch nicht nur gegenüber denen, die jetzt aus arabischen Ländern kommen und dann, wenn sie Hebräisch hören, aggressiv sind, obwohl das auch nicht alle sind, aber dann schon ein signifikanter Prozentsatz, sondern eben auch im deutschen Milieu. Das meine Freunde, die sich als links progressiv verstanden haben und immer noch verstehen, sich plötzlich sehr einsam gefühlt haben angesichts einer, ich würde mal sagen, einer Wohlfühllinken, die in ihrem Kampf, in ihrem wichtigen Kampf gegen Rechtsradikalismus und Rassismus den Kampf gegen den Antisemitismus ein bisschen vergisst. Was heißt bisschen vergisst? Das ist auch jetzt schon ein Euphemismus, den einfach nicht führen will. Und dann kommen diese Sachen von, es gibt einen Kontext, dieses Ja-Aber und das Aufrechnen von Opfern. Und diese Israelis, die links sind, die Netanjahu-Kritiker sind oder deutsche Juden, die sich natürlich auch progressiv situieren, sind plötzlich von denen, wo sie dachten, das sind meine Leute, absolut in den Stich gelassen worden.
1: Ja. Dabei könnten die im Grunde gemeinsam auf Demos gegen etwa vielleicht die israelische Regierung stehen.
2: Ja, natürlich. Ja. Aber in dem Fall, wo das größte Massaker seit dem Holocaust verübt wurde, war von progressiver Seite sehr viel Schweigen zu hören, beziehungsweise dann schon am nächsten Tag Schuldzuweisung. Da hatte der israelische Angriff auf Gaza noch nicht einmal begonnen. Mhm. Und solche Erfahrungen, dass man wieder zurückgeworfen wird auf die urjüdische Erfahrung des Außenvorseins, prägt natürlich Menschen ungemein. Und ich bin zutiefst dankbar, dass meine Freunde und Freundinnen das Vertrauen gehabt haben, mit mir darüber zu sprechen. Nicht in einer Interviewsituation, sondern in Gesprächen, woraus dann dieses Buch Und es geschieht jetzt, jüdisches Leben nach dem 7. Oktober geworden ist.
1: Würden Sie uns daraus eine Passage vorlesen?
2: Ja, ich würde eine kurze Passage lesen. Wenn sie zu lang ist, geben Sie Bescheid, eine Passage aus dem Sommer 2024, das Jahr danach in Tel Aviv. Be prepared, brace yourself, hatte Dana am Telefon gesagt, doch hatte es weder alarmistisch noch warnend geklungen, eher wie eine Selbstverständlichkeit. Wenn schon wir und mit uns die allermeisten hier im Land versuchen, gefasst zu sein, dann, wie die Eltern und die Umstehenden unten am Strand, sehen von ihren orangefarbenen Plastikstühlen und unter dem Schatten der Sonnenschirme den Kleinen beim Buddeln im Sand zu. Irgendwer hat sein Handy auf laut gestellt und so kräuseln sich die sanft melancholischen Lieder von Shlomo Arzi hinein in die Sommerluft, vermischt mit den Geräuschen der zu Gischt werdenden Wellen, vereinzelten Juchzern, halblaut geführten Gesprächen über Hamazaf, die gegenwärtige Situation. Und die Kleinen buddeln, haben dort, wo der Sand eine glatte, spiegelnde Fläche ist, mit Schäufelchen ein Loch gegraben und einen Meter weiter ein zweites. Und schon werden die beiden Löcher runter und tiefer. Ausgestreckte Kinderärmchen, die kleinen Körbe, bäuschlings auf dem Strand ausgestreckt, greifen hinein und schaufeln, kippen die Sandhäufchen hinter sich in Richtung der Erwachsenen, die in ihre Gespräche vertieft sind. Als ich vom Schwimmen zurückkomme, sind aus den Löchern zwei Tunneleingänge geworden, doch soeben hat die feuchte Erde nachgegeben, Das Konstrukt ist eingestürzt. Die entmutigten, im Sonnenlicht plötzlich unendlich alt erscheinenden Gesichter der Kinder. Die Erwachsenen, von ihren Strandstühlen zu den Kleinen eilend und einander dabei im Flüsterton etwas zuraunend. Vielleicht Selbstvorwürfe, bis eben nicht genauer hingeschaut zu haben. Vielleicht auch Ratschläge, was zu tun ist. Ach scharf, jetzt. Kein Weinen, das zu trösten wäre, kein Schelten und auch kein nervöses Lachen. Nur diese plötzliche Stille inmitten all der Strandgeräusche, die sich jetzt ebenfalls zurückzuziehen scheinen, wie von einem Trichter eingesaugt, wie aus einem Tunnelloch, wo an diesem Sommertag noch immer in Gaza Dutzende Israelis gefangen gehalten werden. Bis einer der Väter hier am Strand in Tel Aviv in die Hocke geht, nach einer der Schaufeln greift, sich mit panischem Blick umschaut. Aber da kommen auch schon die anderen Erwachsenen dazu, reden mit ruhigen Stimmen auf die noch immer schockstarren Kleinen ein, locken sie sanft von den eingestürzten Miniaturtunneln hinweg. Kadima, vorwärts, bauen wir etwas anderes, eine lustige Strandburg. Das wird schön. Und die innere Stimme, die wissen will, was mit den palästinensischen Kindern geschieht, nicht einmal 100 Kilometer weiter südlich und ebenfalls jetzt, Achshav, nicht als Tribut an irgendeinen Whataboutismen, nicht als kritische Selbstberuhigung, sondern als Echo mitgehörter Gespräche auf Englisch hier am Strand und anderswo. Ja und nun? Die Vernunft sagt, alle diese Kinder im Gazastreifen wären noch am Leben, hätte es den 7. Oktober nicht gegeben. Würde die Hamas kapitulieren, wäre sie doch zumindest bereit, ihr gigantisch weitläufiges Tunnelsystem für eben diese Kinder und deren Mütter und für alle anderen vulnerablen Zivilisten zu öffnen, anstatt nur sich selbst zu schützen, die immensen gehorteten Lebensmittel und Energievorräte allein aufzubrauchen und neue Angriffe zu planen. Die Vernunft weiß, dass gerade das Gegenteil, die Logik der Hamas bestimmt. Je mehr Zivilopfer, desto besser für die eigene Reputation und das Standing im Wettbewerb der Islamisten. Vor allem aber, desto größer der moralische Schaden für Israel. Das historische Bewusstsein sagt, ohne Warschau, Rotterdam und Coventry, kein Dresden, kein brennendes Hamburg, Köln, Frankfurt, Berlin. Das historische Bewusstsein weiß sogar, Bombenholocaust als eine der Lieblingsvokabeln der alten und neuen Nazis, um die Primärverbrechen, die Deutschland begangen hatte, durch infame Parallelisierungen den Alliierten anzuhängen. All das muss erinnert und gesagt werden. All das ist ebenso richtig wie Skepsis gegenüber jenen, die bei Demonstrationen außerhalb Israels die getöteten Kinder in Gaza zu Nummern triumphierender Anklagen machen oder gar zu Jokern in einem gezinkten Spiel. Und doch schockiert die Anzahl toter Kinder und anderer Unbeteiligter, die sich zuvor nicht ausgesucht hatten, im Gaza der Hamas existieren zu müssen. Doch wie gut, jetzt in Tel Aviv, jetzt in einer Stadt zu sein, in der trotz des 7. Oktobers auch dieses Bohrende und doch weiterhin präsent ist in Gesprächen und Überlegungen.
1: Der Schriftsteller Marco Martin hier bei MDR Kultur trifft. Ich würde vorschlagen, wir lassen diese Stelle jetzt mal ein bisschen sacken. Bonnie Tyler hören wir jetzt mit Lost in France.

0: Bonnie Tyler mit einem Song aus den 70ern, Lost in France. Gewünscht hat ihn sich Marco Martin. Er ist heute zu Gast bei MDR Kultur trifft. Freue mich sehr, dass Sie hier sind, Herr Martin. Was hat dieser Titel jetzt gerade so in Ihnen hervorgerufen?
1: Kindheitserinnerungen. Wenn ich gefragt werde, hattest du im Osten auch gute Kindheitserinnerungen? Da sage ich ja, natürlich. Westradio hören, Bayern 3, Rias Berlin, Aufschein

0: hier vom Pennzentrum zu sprechen. Wenn Sie das hören, kommen da solche Gefühle?
1: Ja, und zwar Heimat im Plural. Wo alles Heimaten sein könnten, in diesem France, wo ich dann das Glück hatte, in Paris zu studieren und ein paar Jahre zu leben, Länder zu erreisen mit dem Rucksack, mit dem Interrail-Ticket, mit Geld, wo man immer schaute, reicht das jetzt noch für die nächsten Tage? Also das ganze Programm, ohne dass jetzt irgendein, ich würde jetzt mal bewusst salopp sagen, irgendein verschissener Typ in uringelbem Brillengestell hinter einem Schreibtisch in einer DDR-Funktionärsbutze sitzt und sagt, Ihr Antrag wird abgelehnt. Ohne das. Andere Probleme, ja, Geld, Gesundheit, was auch immer, aber nicht die Anmaßung einer Staatspartei, die sagt, du darfst das nicht.
0: Jetzt vor den Landtagswahlen in Sachsen-Anhalt, Mecklenburg-Vorpommern, Berlin ist der Penn Berlin wieder unterwegs mit einer Veranstaltungsreihe, auch in ganz Deutschland. Die heißt, ist das noch schon mein Land? Gespräche über Heimat. Im vergangenen Jahr hat die Reihe ja den Titel getragen, das wird man ja wohl noch sagen dürfen. Da waren Sie auch mit dabei als Gast auf dem Podium in Pirna. Und jetzt in diesem Jahr im Mai waren Sie im Theater Görlitz mit im Podium. Was haben Sie da für Erfahrungen gemacht? Was war das für Sie für einen Abend?
1: Das war hochinteressant. Auf der Bühne saß mit die Kulturdezernentin, die eine polnische Biografie hat und Görlitz zu ihrer Heimat gemacht hat, ohne ihren polnischen Geburtsort verleugnen zu müssen. Es war auf der Bühne eine große, ich würde sagen, ein großes Hinzufügen von Themen. Nicht entweder oder, sondern dieser Aspekt noch und jener Aspekt noch. Das war wunderbar. Auch die Fragen aus dem Publikum. Und nachdem wir dann von der Bühne runtergekommen sind, kam dann eben einer der notorischen und plaffte mich an, man kann ja hierzulande gar nichts mehr sagen. Wo ich dachte, gemessen an dem, was alles möglich ist und was man vielleicht auch möglich machen muss, um Diskurse auszuweiten, ist dieses Geplärr, man kann nicht mehr sagen, ich muss es jetzt nochmal sagen, an Blödheit nicht zu überbieten.
0: Naja, es ist halt erstmal ein Gefühl. Ich glaube, das muss man einfach erstmal so annehmen und dann eben auch weiter ins Gespräch kommen. Ich durfte so einen Abend auch moderieren in Weißenfels und habe das auch als sehr, sehr freien, offenen Abend erlebt, wo viele konträre Stimmen auch sich gemeldet haben. Ja. Und ich fand das sehr, sehr bereichernd. Also schon alleine auch diese Erfahrung zu machen, dass Menschen sie selber sein können. Jedenfalls hatte ich das Gefühl, dass das Publikum es selbst war in allen heterogenen Einzelheiten, die dort vertreten waren. Habe ich sehr, sehr positiv in Erinnerung.
1: Und wie groß auch der Gesprächsbedarf ist.
0: Ja.
1: Und wie, zumindest habe ich das erlebt, wie freimachend es ist, in einer Atmosphäre von Zimmerlautstärke zu sprechen, ohne dass man von welcher Ideologie auch immer mit Ausrufezeichen, Sätzen vollgetextet wird, sondern mit Sätzen, die etwas in den Raum stellen und dann kann man etwas hinzufügen oder vielleicht auch korrigieren, aber in Zimmerlautstärke. Und ich glaube, gerade diese Zimmerlautstärke ist von allen Erwachsenen zu fordern, würde ich schon mal sagen. Ja.
0: Lassen Sie uns mal kurz auf Ihre Biografie schauen. Sie sind in Burgstedt in Sachsen geboren, 1970, und Ihre Eltern waren Zeugen Jehovas, haben sich aber in den 80er Jahren davon gelöst. Wie waren Sie darin eingebunden? Waren Sie da überhaupt drin eingebunden? Wie haben Sie das so erlebt? Dann auch das Lösen von dieser Gruppe.
1: Da bei Zeugen Jehovas die Erwachsenentaufe Usus ist, bin ich selbst nicht getauft worden. Meine Eltern haben sich dann aus religiösen Gründen gelöst. Und meine Abkehr von der Organisation war dann eher aus lebensweltlichen Gründen. Ich dachte, die Welt soll untergehen. Dann dachte ich mir, wird es eigentlich schon reichen, wenn die DDR untergeht, aber doch nicht die ganze Welt. Was allerdings geholfen hat, ist diese frühe Sozialisierung, die einen immun gemacht hat gegenüber den Einschüchterungsriten der Staatsgewalt. Ich war kein Pionier. Das haben damals meine Eltern natürlich für mich entschieden, haben mich dann aber auch mir dadurch geholfen, später für mich zu entscheiden. Denn als ich dann mit 14 mit der Frage konfrontiert war, soll ich in die FDJ eintreten oder nicht, haben meine Eltern keinerlei Psychodruck ausgeübt, nichts Manipulatives. Ich konnte es selbst entscheiden und ich habe natürlich gesagt, ich möchte nicht dieses Blauhemd tragen. Mhm. Schon aus ästhetischem Ekel heraus.

0: Und wenn man dann sozusagen diese innere Freiheit partiell mitgekriegt hat, wird man natürlich dann auch innerlich sehr hellhörig für das, was in der Sekte, in den Zeugen Jehovas selbst restriktiv ist. Wo ich dachte, mein Gott, ich habe jetzt eine innere Freiheit gegenüber diesem Staat, aber ich brauche jetzt diese religiöse Organisation nicht mehr, die mir dann sagt, was stattdessen angeblich die einzige errettende Wahrheit ist, sodass diese Trennung oder dieses Weggehen von dieser Organisation bei mir ohne großen seelischen Schmerz vonstatten gegangen ist.
1: Und dennoch war ja der Freiheitsbegriff auch eine Verhandlungssache, denke ich mal. Also zu Zeiten der DDR, was eben einfach auch bedeutet, sie durften nicht studieren.
0: Ich durfte auch kein Abitur machen, weil ich, wie gesagt, nicht in der FDJ war. Nach 10 Jahren Schule war dann finito.
1: Und Ihr Vater war sogar im Gefängnis auch schon zuvor. Wie war das in Ihrer Familie? Wurde da offen drüber gesprochen? Wurde offen über Staatskritik, über eben auch die Erfahrung Ihres Vaters gesprochen?
0: Ja, schon. Mein Vater ist abgeholt worden ein paar Wochen nach meiner Geburt im Herbst 1970 und kam dann nach 1,5 Jahren zurück. Und mir wurde dann später erzählt, wenn eben meine Mama mit dem Kinderwagen unterwegs war und die Nachbarn oder nicht die Nachbarn, die wussten das ja, andere Leute gefragt haben, na, wo ist denn dein Papa? Und dann habe ich immer gesagt, Papa Nast, Papa Nast. Ich konnte nach K noch nicht aussprechen, der Papa im Knast. Ohne Scheu, ja. Das war nicht tabu besetzt. Das war allerdings aber auch nicht so, dass mein Vater irgendwie eine, aufgrund dieser schrecklichen Erfahrung, die er zwischen seinem 20. und 22. Lebensjahr hat machen müssen, irgendwie verhärtet gewesen wäre. Er hat diese Knasterfahrungen geteilt, ohne dass ich irgendwie aufgewachsen wäre in einer emotionalen Dauerspannung im Sinne wir gegen die. Ich hatte eine sehr entspannte Kindheit und Jugend und das ist natürlich meinen Eltern zum großen Teil mit zu verdanken.
1: Das ist sicher eine Leistung, ja.
0: Absolut.
1: Das glaube ich. Sie sind 89 dann mit der Familie ausgewandert, wo es ja eigentlich schon fast geschafft war. Fast schon vorbei.
0: Im Mai 89, ja. Nein, es war nicht vorbei. Wir sind nämlich nicht nur ausgewandert, was heißt ausgereist?
1: Ausgereist.
0: Vor einem System. Ich muss auch sagen, wir sind auch ausgereist vor einer Gestimmtheit, die viele DDR-Bürger damals hatten und vielleicht auch heute noch hatten, nach dem Motto, kannst du nicht machen, das ist halt so. Wo wir dachten, nee, ein anderes Leben ist möglich. Es ist ja auch nicht so, dass die DDR in dem Sinne eine Diktatur gewesen wäre, wo oben die Politik geherrscht hat und unten ein renitentes Volk da gewesen wäre, wie zum Beispiel in Polen. Sondern es gab eine Mitmachergesellschaft. Die gab es im Dritten Reich, die gab es in der DDR, wo sich heute sehr viele Menschen nicht mehr daran erinnern. Und egal, was da für Gründe da ins Feld geführt werden, sicherlich auch sehr viele plausible Gründe, familiäre Gründe etc. Für mich und die Familie war klar, in diesem Kokon wollen wir nicht bleiben.
1: Sie haben in einem Ihrer Bücher im Sommer 1990 auch darüber geschrieben, über quasi auch den Anstoß aus Polen für dann wiederum die deutsche Wende. Sie haben den Zulauf zu Solidarność haben Sie als immens beschrieben und eine große Leistung, damals die Revolution, die Revolte an der Werft in Danzig und es dann mit der Wende in der DDR verglichen oder auch forterzählt. Können Sie noch mal beschreiben, was...
0: Ja, es ist natürlich ein historischer Fakt, dass ohne den Mut der polnischen Arbeiter, die den Streik begonnen haben, die im Kommunismus zum ersten Mal eine unabhängige Gewerkschaft gegründet haben, da wurde der erste Baustein aus der Berliner Mauer gelöst. Dann gab es den polnischen Papst mit diesem ungeheuren Charisma und es gab in den USA Präsident Ronald Reagan, der durch das durch das Todrüsten der Sowjetunion dazu beigetragen hat, dass Gorbatschow dann den Rückzug antreten musste. Das heißt, 1989 wäre ohne Polen nicht möglich. Ich erinnere mich aber auch sehr genau, wie ich als Kind dann mitbekommen habe, wie in der DDR von DDR-Bürgern und nicht von Angepassten, sondern auch von den sogenannten Normalos, das, was in Polen stattgefunden hatte, kommentiert wurde. Ich kann mich sehr genau erinnern. Da war die Rede davon, die faulen Polacken sollen endlich mal arbeiten. Streiken bis zur Vergasung und anderen auf der Tasche liegen, das können wir auch nicht. Dieselben Sprüche, die ich heute im Osten über die Ukraine höre und über die Menschen, die aus der Ukraine geflüchtet sind, dass sie eigentlich nur den Reibach machen wollen, dass sie nur kostenlos hier zum Friseur gehen wollen etc., das habe ich als Kind 1981 im O-Ton gehört in Bezug auf Polen. Und ich muss sagen, da ist eine fortdauernde emotionale Kälte gegenüber dem Leid des anderen, ein narzisstisches Quengeln, was sich nur um sich selbst dreht. Und sie merken es, mein Zorn angesichts dessen ist eigentlich ungebrochen.
1: Halten Sie tatsächlich diese O-Töne auch für repräsentativ? Denn es ist ja auch eine Erfahrung, das löst eine Emotion aus, die ist für Sie groß, da kommt ein Zorn hoch. Ist es repräsentativ?
0: Ich glaube schon, dass es repräsentativ ist. Wenn ich diese Passagen im Osten lese, in den neuen Bundesländern, habe ich sehr viele Menschen im Publikum, die interessanterweise aus kirchlichen Kreisen, interessanterweise aus Kreisen, die 1989 dann aktiv waren oder bereits vorher, die sagten, genau so war es, genau so einsam haben wir uns damals auch gefühlt angesichts einer Mehrheitsgesellschaft, die das, was in Polen passiert ist, nicht etwa als Hoffnungsstrahl wahrgenommen hat, sondern als Störung der Routine. Wobei ich natürlich auch schon in der Beantwortung Ihrer Frage auch schon wieder etwas relativieren muss, weil es den Osten ja nicht gab. Es gab ja auch die vielen Menschen, die sich emanzipatorisch und unter großem Risiko in der DDR für Demokratie, für eine Zivilgesellschaft eingesetzt haben. Aber diese Menschen waren natürlich in der Minderheit.
1: Also Sie sind offenbar unbedingt auf der Seite, die sagt, die Ukraine muss mit allen Mitteln verteidigt werden.
0: Absolut, weil was die Menschen in der Ukraine wollen, ist ein Leben, wie wir es hier haben. Dass wir hier sitzen, ohne Angst zu haben, dass Raketen uns zerpulvern. Es geht einfach um das Überleben. Und was die Ukraine will, sind keine Gebietserweiterungen auf Kosten dieses riesigen Russlands, das ohnehin das größte Flächenland der Erde ist, sondern ein Leben wie wir. Und die Revolution auf dem Maidan hat begonnen mit Europafahnen. Man muss sich das vorstellen. In diesen kalten Tagen 2013, die Menschen mit Europafahnen in den Händen, die sagen, wir wollen ein normales Leben. Wir wollen nicht in Champagner baden. Wir wollen angstfrei sein. Wir wollen ohne dieses zombiehafte, postsowjetische, nachkommunistische. Wir wollen auch gegen unsere eigenen Oligarchen, auch gegen die Korruptionsstrukturen in der Ukraine, die ja natürlich immer noch da sind. Wir wollen die Möglichkeit haben, dagegen zu protestieren, ohne Angst zu haben, in einem Lager zu enden oder beziehungsweise aus einem Hochhaus zu fallen, wie das in Putin-Russland ja Alltag ist.
1: Es gibt ja dann aber auch noch das Narrativ, dass die Ukraine verteidigt werden muss, unbedingt, um eben auch Europa zu schützen, um auch uns selbst zu schützen. Und da wenden sich dann doch viele ab, und das ist auch relevant jetzt gerade im Wahlkampf, auch für Sachsen-Anhalt. Da wenden sich viele ab, weil sie wahrscheinlich auch noch in Erinnerung haben diesen Ausspruch von Peter Struck 2002, wir verteidigen unsere Sicherheit auch am Hindukusch, und dann ziehen unsere Soldaten, wann war das, 2021, aus Afghanistan ab und die Taliban übernehmen wieder. Also ein Ich mach da nicht mit. Ich glaube, dass zu diesem Zeitpunkt diese Haltung natürlich nochmal verschärft worden ist, vielleicht sich sogar bis heute durchzieht.
0: Das ist interessant, wobei man dann aber auch die politischen Gegebenheiten nicht vermischen darf. Die Ukraine ist uns viel näher.
1: Genau,
0: wenn
1: geografisch
0: die Ukraine, anders gelegen. Wenn die Ukraine fällt, dann sind die baltischen Demokratien als nächstes dran. Man merkt ja schon, wie die Drohnenangriffe starten. Dann sind übrigens wir auch dran, Stichwort Flughafen Leipzig. Und dann kann man natürlich sagen, das ist uns scheißegal, wenn wir uns davon abwenden, lässt uns das Putin-Regime vielleicht in Ruhe. Aber wir haben es mit einem expansionistischen, auf Kriegswirtschaft abgestellten System zu tun, was nur die Sprache der Abschreckung betrifft. Und Abschreckung meint nicht Kriegsgeilheit, sondern Abschreckung meint, so stark gewappnet zu sein, dass sich ein Angriff auf unsere Lebensform nicht lohnt. Und ich glaube, das ist etwas ganz, ganz Wichtiges. Und wichtig ist natürlich auch ein Blick auf das gegenwärtige Russland. Wie leben die Menschen dort? Wie ist die Situation? Wie ist die Situation im Gesundheitswesen? Wie ist die Situation von Frauen zum Beispiel? Es ist ja kein Zufall, dass häusliche Gewalt wurde per Gesetz dekriminalisiert, wenige Monate, ehe die Frontalinvasion in der Ukraine stattfand. Das heißt, die Gewaltsamkeit im Inneren, die schon im Häuslichen beginnt, setzt sich dann fort im großen politischen, und all das kann man im Blick haben oder man sollte es im Blick haben, wenn man sich dazu äußert. Es geht ja nicht darum, dass man jetzt Kinder oder Jugendliche oder junge Männer dort an die Front schickt. Das hat auch niemand in der Ukraine gefordert. Da sagt man, nein, behaltet mal eure Leute für euch. Darum geht es nicht. Da werden auch Pappkameraden aufgestellt. Und sehr viel Populismus ist da auch im Spiel bei diesen Debatten.

0: Herr Martin, Sie haben zur 35-Jahresfeier der Wende im Schloss Bellevue eine Rede gehalten, unter anderem vor Frank-Walter Steinmeier. Die ist bei ihm persönlich gar nicht so gut angekommen. Andere Leute haben gesagt, es war eine Sternstunde der Demokratie. Frank-Walter Steinmeier hat nicht geklatscht, der war sogar ziemlich Wut im Brand, weil sie eben seine Politik tatsächlich auch persönlich sehr stark kritisiert haben, weil sie aber auch eben Dinge gesagt haben, wie sie jetzt gerade meinen, ne? Also dass einfach die Loyalität innerhalb der DDR-Bürger eigentlich überhaupt nicht da war. Konnten Sie das eigentlich später dann noch klären mit dem Steinmeier? Haben Sie da nochmal ein Gespräch gehabt, wo Sie irgendwie wieder miteinander sozusagen in Ordnung kamen?
1: Nein, er ist immer noch sauer. Auch im letzten Zeitinterview mit Giovanni De Lorenzo schimpft er da auch nochmal vor sich hin. Aber immer wenn ich das gefragt werde, versuche ich das ein bisschen runter zu dimmen. Es geht nicht um dieses Schriftsteller versus Bundespräsident. Es geht darum, dass ich versucht habe zu beschreiben, wie deutsche Wahrnehmungsfehler gegenüber Russland Putin ermutigt haben, seinen Angriffskrieg zu starten. Ohne Nord Stream wäre Putin nicht ermutigt worden, in die Ukraine einzufallen, weil er gedacht hat, ja gut, mit den Deutschen machen wir Geschäfte, egal was ich tue oder lasse, das geben die Deutschen schon nicht auf. Und Frank-Walter Steinmeier, aber auch die Kanzlerin, aber auch die Gewerkschaften, aber auch die Unternehmen oder auch große Teile der deutschen Öffentlichkeit haben das entweder aktiv vorangetrieben beziehungsweise passiv mitgemacht. Und das, was ich in der Rede dann komprimiert habe, ist ja nichts Neues, ist ja nichts Originelles. Das haben Osteuropa-Wissenschaftler, das haben Menschen aus dem Baltikum seit Jahr und Tag versucht, der deutschen Öffentlichkeit beziehungsweise der deutschen Politik zu verklickern. War eine große Ignoranz. Pardon,
0: das war das Glas.
1: Ja. Ich habe, wie gesagt, nichts Mutiges getan. Ich habe nichts Originelles geäußert. Dass er dann so ausgeflippt ist, war wahrscheinlich einfach seinem Ego geschuldet, dass er es unziemlich fand, in seinem Schloss von irgendeinem dahergekommenen Schriftsteller auf diese Weise konfrontiert zu werden, obwohl ich ja überhaupt nicht gepöbelt habe.
0: Nee, aber er hatte sich.
1: Leutseligkeit durchaus verblieben bin.
0: Na, er hatte sich wahrscheinlich auch gewünscht, dass Sie doch nochmal auf den Mut der friedlichen Revolutionäre 89 zu sprechen kommen.
1: Ja, auf den bin ich ja auch zu sprechen gekommen. Ja. Aber die Sache ist ja diese. In der Ukraine entscheidet sich, ob 1989 nur ein Momentum war, ein kurzes Atemholen, oder ob 1989, wie es gedacht war und von den Menschen herbei demonstriert wurde, der Beginn einer zivileren, gewaltfreieren europäischen Realität. Das entscheidet sich, und man kann jetzt nicht nur von einem Thema sprechen und Goldrand Jubiläen ins Rhetorische bringen und von dem, was bohrend ist, schweigen. Das geht einfach nicht.
0: Lassen Sie uns mit folgender Frage abschließen. Sie beenden das Buch Freiheitsaufgaben mit dem Satz: Die Freiheitsaufgaben enden für eure und für unsere Freiheit. Können Sie das jetzt noch mal ein bisschen ausführen?
1: Das war der Spruch des polnischen Aufstandes in dem 19. Jahrhundert. Für unsere Freiheit, für die Freiheit Polens, aber auch für die Freiheit der russischen Menschen, die unter dem damaligen Zarenjoch gelitten haben. Das heißt, für unsere Freiheit und für eure bedeutet, Solidarität ist keine Rhetorikfloskel. Das ist etwas ganz Konkretes. Man kann das ja auch auf runterbrechen auf den Alltag. Man selbst ist nicht frei, wenn andere Menschen nicht in Angstfreiheit leben können, und sich dafür einzusetzen. Das muss gar nicht im Geopolitischen sein. Das kann ganz privat beim konkreten Gutes tun beginnen. Ich glaube daran, dass wir als Inseln, die wir sind, miteinander verbunden sind, verbunden sein können. Und das Prinzip ist die Solidarität, und das muss jetzt gar nichts mit dem Helfersyndrom zu tun haben, sondern einfach auch mit der Freude, gut zu sein. Denn ich glaube, wenn man sich böse Menschen anschaut, wie unglücklich sind sie, wie tief sind die Sinusmünder, wie stark ist dieses verhetzte, hetzerische schon im Habitus, und wie gelassen sind Menschen, die jetzt nicht glauben von sich, die Dauerguten zu sein, die nicht auf dem Protest stehen, darum geht's nicht, aber die versuchen in unserer Zeit auf Erden, die eh schon endlich ist, uns unser Leben nicht noch zusätzlich zu versauen. Und ich glaube, das kann eigentlich jeder leisten.
0: Marco Martin, hier zu Gast bei MDR Kultur trifft. Ich danke Ihnen ganz herzlich. Ich merke, wir könnten uns noch stundenlang in Diskussionen ergeben und so weitermachen. Jetzt ist es leider schon am Ende unserer Zeit.
1: Ich danke Ihnen für die inspirierenden Fragen. Dankeschön.
0: MDR Kultur trifft war das in der Redaktion von Angelika Zapf. Mein Name ist Julia Hämmerling und jetzt kommende Woche ist Klaus Dörr zu Gast. Klaus Dörr ist der Geschäftsführer der Bühnenhalle Theater Oper Orchester GmbH. Als Kulturinstitution unterstützen ja die Bühnenhalle das Statement der Kultur in Sachsen-Anhalt von Kultur ist Vielfalt und Heimat. Also für Kunstfreiheit, für kulturelle Offenheit. Und das haben sie eben auch mit unterzeichnet. Und am kommenden Wochenende, also 28.8. bis 30.8., ist auch wieder das jährliche Laternenfest in Halle mit großem Kulturspektakel zwischen Ziegelwiese und Peißnitzinsel. Und auch da sind die Bühnenhalle und eben Klaus Dörr mit dabei.

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1: Um 21 Uhr mit Matthias Becker. Anderthalb Wochen vor der Landtagswahl in Sachsen-Anhalt ist die CDU in der Wählergunst auf einen historischen Tiefstand gefallen. Das geht aus dem Sachsen-Anhalt-Trend hervor, den Infratest DIMAP für die ARD ermittelt hat. In der repräsentativen Umfrage liegt die CDU derzeit bei 22%. Die AfD verbessert sich leicht auf 42%. Drittstärkste Kraft ist die Linke mit 11%. Die SPD kann mit 8% rechnen, die Grünen mit 6%. FDP und BSW würden dagegen an der 5%-Hürde scheitern. Eine Sturzflut in der Grenzregion zwischen Nepal und China hat eine tiefe Spur der Zerstörung hinterlassen. Nach neuen Angaben der Behörden ist die Zahl der Toten allein in Nepal auf mindestens 157 gestiegen. Hunderte weitere werden vermisst, darunter viele Touristen. Aus China werden bislang 3 Tote und fast 300 Vermisste gemeldet. Die Sturzflut ereignete sich entlang eines Flusses, der im Hochland von Tibet entspringt. Videos zeigen, wie ganze Dörfer weggespült werden. Vermutet wird ein Erdrutsch in einen Gletschersee. Die Volkswagen-Beschäftigten in Zwickau wissen auch nach dem Besuch von Konzernchef Oliver Blume nicht, wie es mit dem Standort weitergeht. Nach Unternehmensangaben lobte Blume bei einer Betriebsversammlung die Beschäftigten für ihre Bemühungen, Kosten zu senken. Konkrete Zusagen zur Zukunft des Werkes machte Blume aber nicht. Er sagte, die Arbeitskosten seien in Sachsen mehr als doppelt so hoch wie an anderen europäischen Standorten. In Thüringen haben sich nach einer Wanderung in die Barbarossa-Höhle 16 Schüler verirrt. Wie die Polizei mitteilte, entdeckte ein Autofahrer die Kinder an der Landstraße bei Rottleben. Sie seien sehr erschöpft gewesen. Sie hätten dem Mann gesagt, dass sie zu einer Klasse aus Köthen gehörten. Die 12 und 13 Jahre alten Kinder hatten nach dem Ausflug zur Höhle offenbar den Anschluss an den Rest der Klasse verloren. Der als Tatortkommissar bekannt gewordene Schauspieler Andreas Hoppe ist im Alter von 66 Jahren gestorben. Das teilte der SWR und Hoppes Management mit. Er ermittelte von 1996 bis 2018 als Kommissar Mario Kopper in Ludwigshafen gemeinsam mit Ulrike Volkerts. Das Wetter. In der Nacht aufgelockert, bis klar und durchweg trocken. In der zweiten Nachthälfte vor allem in Thüringen und im Bergland Nebel und Hochnebelfelder, Tiefstwerte 15 bis 9 Grad. Morgen viel Sonnenschein, wenige Wolken und überall trocken. Höchstwerte 26 bis 31 Grad, mäßiger Südostwind. 21.03 Uhr.
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3: Willkommen bei den Late Night Sounds. Wir schauen auf Musik rund ums Mittelmeer bei MDR Kultur Bayern 2 und Bremen 2. Ich bin Gerd Friedrich und freue mich, wenn Sie mit eintauchen in die Wellen des Meeres und in den Macchia-Duft an seinen Ufern.

0: Die Sidela Ba, von hier, von dort, über einem warmen Sahara-Rhythmus sang Suat Massi vom Schmerz, der Rassismuserfahrung und vom Erbe des Exils, sanft gemildert durch die Reinheit ihrer Stimme. Im Echo rezitierte dann Gael Faye ein Gedicht über Ablehnung und Identität, geteilte Identitäten. Und gemeinsam webten sie einen Dialog zwischen Erinnerung, eine Brücke zwischen Schmerz und Heilung. Angélique Kidjo ist eine Sängerin von Weltformat. Und auch wenn wir uns heute viel in mediterranen Kulturen bewegen, möchte ich sie nicht vergessen, denn gerade hat die Streiterin für Bildung und Chancengleichheit in Benin, die auch UNICEF-Botschafterin ist, eine große Auszeichnung bekommen. Erst 2022 brachte sie Queen of Sheba heraus, ihr Album mit dem Weltklasse-Jazz-Trompeter Ibrahim Malouf.
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1: Inspiriert war dieses Album von Mythos der afrikanischen Königin von Saba, die nach Jerusalem zu König Salomo reiste. Alle Songtexte für dieses Album schrieb Angelique Kidjo in ihrer Muttersprache Yoruba. Angelique Kidjo wuchs in Benin auf. Ihre Eltern sammelten Schallplatten und wollten Bildung für ihre Söhne und Töchter ermöglichen. Mit 22 ging sie dann nach Paris, studierte Jazzgesang und kurzzeitig Jura. Und Anfang der 90er Jahre erschien dann ihr allererstes Album. Am 28. November kehrt sie in den Potsdamer Nikolaisaal zurück, die fünffache Grammy-Preisträgerin und erste schwarze Afrikanerin auf dem Hollywood Walk of Fame. Sie stellt dann ihr 20. Album vor in Deutschland, Hope. Es gibt noch ein weiteres Konzert in Köln. Wir bleiben hoffnungsvoll in den Late Night Sounds mit einer ersten Single von einem neuen Duo gebildet. Von Beate Wein, vom Pulsar-Trio und von Yael Dorisson, die eigentlich als Clownin reüssierte bisher. Doch beide teilen sie die Liebe für Spektakel und Musik und für verrückte musikalische Ideen.

Beate Wein spielt auf diesem Album, das im September herauskommt, Klavier, Synthesizer, Kalimba und vieles mehr. Das Release-Konzert mit Les Nenes des Gentes findet in Dresden statt, mit Gastmusikerin im Bibliotop am 18. September. Souad Massi, die algerische Sängerin aus Paris, denn mittlerweile lebt sie seit mehr als 25 Jahren in Frankreich, steht heute im Fokus, denn sie gewann gerade den Preis der deutschen Schallplattenkritik für ihr Album Sagat. Ich habe einen Platz als Künstlerin, die Bühne, so wie die Menschen in der Politik oder im Fernsehen, nutze ich die Bühne für meine Botschaften, um Menschen zu sensibilisieren, zum Beispiel für die Erwärmung des Klimas, denn die ist menschengemacht, sagte sie mir bei einem Interview zum Album Sekana, das erst vor 3 Jahren erschienen ist. Damals beschrieb sie in ihren Songs die um sich greifende Unsicherheit junger Menschen um sie herum über den Zustand dieser Welt. In die Sahara ging es mit dem Song Mirage von diesem Album. Piers Ficini und Souad Massi singen hier über die Schönheit der Wüstenlandschaften, aber auch über die tödlichen Gefahren dort.

Suat Massi ist eine wütende und trotzdem sanfte Kriegerin und eine wichtige Stimme der arabischen Diaspora in Frankreich. Ihre Songs reiben sich an den Problemen unserer Zeit wie Kriege, Kinderarbeit und Rassismus. Ihr neues rockaffines Album nannte sie Sagat. Das ist ein Wort, das im algerischen Slang verwendet wird, um auszudrücken, dass die Lage schlechter wird. Sagat wurde überwiegend in Großbritannien aufgenommen. Wie schon das Vorgängeralbum produzierte es der Gitarrist Justin Adams. Sekana heißt dieses Album. Und Adams hat schon mit Tina Riven und Rashid Taha gearbeitet. Hier mehr über diese Zusammenarbeit.

Dieser Song wurde von einem Bild inspiriert, das ein Kind zeigt, das sich nach einem Bombenangriff an einen Baum klammert. Suat Massi besingt die Unmenschlichkeit des Krieges. Der Folksound und der fragende Text verstärken noch die Sanftheit ihrer Stimme. Und man denkt sofort an die aktuellen Kriege und die darunter leidenden Kinder oder Jugendlichen. Suat Massi hat selbst zwei Töchter im Teenageralter, die viel Musik hören. Und sie suchte sich einen der bekanntesten französischsprachigen Rapper als Partner für ihren Song über das Leben in mehreren Kulturen. Sie singt mit Gael Faye, der zwischen Ruanda, Burundi und Paris aufwuchs.

0: J'avais lu un livre à lui il y a longtemps, je pense c'est Petit Pays.
1: Ich habe vor langer Zeit ein Buch von ihm gelesen. Ich glaube, es heißt Petit Pays, kleines Land. Und ich mag auch seine Lyrik. Er ist sehr feinfühlig und sensibel. Er hat in Frankreich gelebt und auch er hat bestimmte Formen von Rassismus erlebt. Und voilà, das beschreibt dieses Lied.
0: Il a vécu aussi certaines formes de racisme et voilà, on a fait cette chanson.
2: L'ignorance mène à la peur et la peur mène à la haine et la haine mène à la violence. Voilà.
0: Alors, bien sûr que avoir une double culture, c'est une vraie richesse parce que on apprend les cultures des
1: Natürlich ist es ein echter Reichtum, zwei Kulturen zu haben, denn man lernt die Kulturen anderer kennen, mehrere Sprachen und das öffnet den Horizont. Aber leider versucht man in manchen Ländern aufgrund politischer Agenten manchmal immer noch Einwanderer oder andere Menschen zu stigmatisieren und ein schlechtes Bild von ihnen zu vermitteln, weil man beispielsweise von den wirklichen Problemen ablenken will. Ich spreche von Frankreich. Man ist Franzose, wenn man die Weltmeisterschaft gewinnt, und man ist Algerier, wenn man verliert. Es ist eigentlich à la carte. Sobald es einen Anschlag gibt, werden wir alle stigmatisiert. Wir haben Rassismus erlebt, und ich hätte nicht gedacht, dass meine Kinder ihn auf ihre Weise erleben würden. Die Menschen müssen Verantwortung übernehmen und arbeiten. Sie müssen versuchen, echte Lösungen für echte Probleme zu finden und nicht immer versuchen, andere zu stigmatisieren.
0: Des vraies solutions aux vrais problèmes et ne pas essayer de toujours stigmatiser l'autre.

0: Mit ihrem Techno-Punk beschreibt Suat Massi den hektischen Alltag von Frauen, oft alleinerziehenden Müttern wie sie, die ständig in Bewegung sind. Der Song ist nicht ironisch, sondern beschreibt den winzigen Schritt zwischen Überlastung und Zusammenbruch. Suat Massis Songs reiben sich an Problemen unserer Zeit. Dazu gehört für sie auch die Einsamkeit der alten nordafrikanischen Männer, die sie jeden Tag auf den Straßenmärkten und Plätzen im Pariser Viertel Bellevue sieht.
1: Und leider leben wir heute in Gesellschaften, in denen wir diese älteren Menschen unsichtbar machen, weil sie nicht mehr arbeiten. Deshalb messen wir ihnen keine Bedeutung bei. Ich habe einen Großvater, der in Frankreich gestorben ist und im Baugewerbe gearbeitet hat, aber mehr weiß ich nicht über ihn. Und jedes Mal, wenn ich alte Herren sehe, denke ich auch an meinen Großvater und ich bin traurig, weil ich keine Spuren von ihm finden konnte.
0: Es gibt Schmerz und Wut auf Sagat, Trauer, aber auch Aufbegehren und Zärtlichkeit. Die Abtempo-Songs und die Balladen wurden in Großbritannien aufgenommen. Wie das Vorgängeralbum von Suat Massi produzierte es wieder der Gitarrist Justin Adams, mit dem die Sängerin die Liebe zu Rockgrooves verbindet und zu Instrumenten wie Bendir oder Sorna, die sie an die Sahara erinnern.
1: Schade, dass ich unsere Arbeitssitzungen nicht gefilmt habe. Als er mit zwei großen Koffern ankam, hatte er zum Beispiel ein kleines Instrument dabei, das er, glaube ich, aus Guinea mitgebracht hatte. Es sah aus wie eine eiserne Schildkröte. Er ist ein Enthusiast, ein Sammler. Ich glaube, er hat ein Zimmer voller Instrumente und das ist spannend. Ich könnte stundenlang mit Justin zusammen sein, über Instrumente und Musik. Ich finde, er sollte ein Museum eröffnen.

0: An ein Museum voll exotischer Instrumente, die durchaus zu hören sind auf Sagat, erinnert kein einziger Song auf diesem Album, denn Swat Massey spielt mit einer Rockband, zu der Musiker von Massive Attack oder der Band von Robert Plant gehören. Für die Sängerin ist diese kreative Zusammenarbeit die Erfüllung eines Jugendtraums, denn Led Zeppelins Song Kashmir war für die Musikerin eine Erweckung als Teenagerin.
1: Für mich ist dieser Song wirklich eine Brücke zwischen verschiedenen Kulturen. Dieser Song hat bei mir einen künstlerischen Klick ausgelöst.

die Musikerin, Komponistin, Gitarristin in den Kammermusiksaal der Philharmonie nach Berlin. Musik rund ums Mittelmeer gibt's heute in den Late Night Sounds bei MDR Kultur Bayern 2 und Bremen 2. Dabei reichen die Wurzeln einiger Musikerinnen und Musiker heute bis nach Nordindien oder in die Westsahara mit Aziza Brahim. Als Aziza Brahim ein Kind war und sich ihre Familie zum Teetrinken versammelte, erklangen Gedichte und Lieder. Das waren Freudentage für das Mädchen. Und diese Momente trägt sie bis heute in ihrem Kopf. Aziza Brahim gehört zu den klarsten Stimmen der aus der Westsahara vertriebenen Sahrawi. Sie wuchs in einem Flüchtlingslager auf in der algerischen Wüste und viele Wunden von damals schimmern immer noch aus ihren Liedern. Ihr Ton ist dabei nie verzweifelt, sondern stolz, egal ob sie Gitarre spielt oder ihre Trommel Tabal. Die Tabal steht für den Herzschlag in ihrer Musik, auch bei Dua.

Aziza Brahims Heimat ist von Marokko besetzt. Sie lebt seit Jahrzehnten im spanischen Exil und den Wüstenblues aus der Sahara singt sie auch dort. Die Erkenntnis, die sie teilt mit uns in ihren Liedern, heißt: Wer nicht kämpft, der ist schon tot. Und der nächste Song, der ist eine sanfte Hommage an eine ideale Frau, gesungen von einem Mann aus Marokko. Eine Art mediterraner Blues. Der wurde geschaffen, ohne die angelsächsische Musik zu streifen, von Titi Robin aus Frankreich und vom Sänger Medina Soli aus Marokko.

Wir haben uns gesagt, wir müssen für diesen Song nicht den Atlantik überqueren. Wir wollten unsere eigene Modernität entwickeln zwischen den südlichen und den nördlichen Ufern des Mittelmeers, erzählte mir Robin. Wir haben eine gemeinsame Geschichte. Ich bin mit marokkanischen Freunden aufgewachsen und Frankreich war sehr lange präsent in Marokko als Kolonialmacht. La Familia liest dieser Titel. Titi Robin und Medina Soli haben mit ihrem mediterran-maghrebinischen Blues dann ein ganzes Album aufgenommen. Taziri kam 2015 heraus und eine Live-Aufnahme dieses Songs wurde auf YouTube inzwischen mehr als 1 Million Mal angeklickt. Robin spielte hier Gitarre, das ist sein erstes Instrument gewesen. Sein Stil verbindet zwei normalerweise streng getrennte musikalische Welten aus dem Norden und Süden Frankreichs. Immer wieder arbeitete er mit Musikern und Musikerinnen zusammen, die starke Wurzeln in regionalen Traditionen besitzen. Und Robin sucht stets nach neuen Verbündeten, aus denen dann oft Freunde werden, wie der Rumba-Katalan-Sänger Roberto Sadna aus Perpignan bei diesem Fandangos Maures.

Wir könnten mit Titi Robin jetzt auch gleich sofort weiterreisen in die Türkei, denn er hat auch dort ein ganzes Album aufgenommen, das heißt Gül Yaprakları. Doch das ist eine andere Geschichte, die viel mit seiner Faszination für die Literatur der Türkei zu tun hat. Von Yaşar Kemal, dem großen Romancier, bis zu Orhan Veli Kanik, der türkische Dichtung mit seinen Freunden modernisiert hat in den 20er und 30er Jahren. Garip, fremdartig, ist eine Buchempfehlung mal an dieser Stelle in den Late Night Sounds bei Vogt und Wild. Hilal Kaya wuchs in Dänemark auf, genau wie die Sängerin Luna Erschahin von I Say. Mikrotonale Melodien, akustische Instrumente, Improvisationen und kraftvoller Gesang, all das prägen den Sound ihres Albums Symbül. Aufgenommen hat dieses Album der Gitarrist Sören Bigum, denn er spielt eine zentrale Rolle mit elektrischer und akustischer Gitarre, Mandoline, Steelgitarre und Keyboards. Erschafft er die meisten atmosphärischen Klanglandschaften, aber die werden dann doch im anatolischen Boden geerdet durch die Ud und Balama von Orhan Öskü Turan.

Bevor ich anfing, Musik unter meinem Namen zu veröffentlichen, war ich vor allem Sängerin. Ich schrieb zwar Songs und tauschte Ideen aus, aber ich leitete nicht den gesamten kreativen Prozess. Mit diesem Album hat sich das geändert. Zum ersten Mal fühle ich mich frei, meine eigenen künstlerischen Entscheidungen zu treffen und auf meine Ideen zu vertrauen. Zudem habe ich gelernt, wie wichtig es ist, mit Menschen zusammenzuarbeiten, denen man vertraut. Die Musiker um mich herum bereichern die Musik enorm. Und ich habe gelernt, dass Musik an Kraft gewinnt, wenn Menschen sie gemeinsam erschaffen. Das erzählt Tilal Kaya über Symbül. Ihr Album erscheint am 28. August digital auf Vinyl und auf CD. Der nächste Song heißt Sultan und wurde schon zum Song of the Year in Dänemark nominiert, 2025. Da war Tilal Kaya selbst auch als New Roots Artist of the Year nominiert. Tilal Kaya mit Sultan.

0: I had to describe the album with one word, I think it would be longing.
1: Wenn ich das Album mit einem einzigen Wort beschreiben müsste, wäre es wohl Sehnsucht. Nicht nur die Sehnsucht nach einem Menschen, sondern auch nach einem Ort, einer Erinnerung oder einem Gefühl. Wäre dieses Album ein Film, so wäre es wohl ein Roadtrip durch Erinnerungen und zu verschiedenen Orten. Man würde Einflüsse aus Anatolien und Skandinavien erkennen. Die Stimmung wäre warm, ein wenig melancholisch, aber auch hoffnungsvoll. Ich habe dieses Album zum Teil für mich selbst gemacht, weil ich meine eigene Verbindung zu meinen Wurzeln verstehen wollte. Aber ich habe es auch aufgenommen, weil mich interessiert, was passiert, wenn eine musikalische Tradition an einen neuen Ort gelangt. Die Wurzeln dieser Musik liegen woanders. Aber ich bin in Dänemark aufgewachsen. Ich wollte erkunden, was passiert, wenn man diese Tradition in eine neue Umgebung bringt und sie auf neue Erfahrungen treffen lässt.

Neben eigenen Kompositionen enthält Zümbül auch türkische Volkslieder wie dieses. Mavi Yildiz stammte aus der Region Yozgat. Dann gibt es noch ein Lied aus Erzurum, ein Klagelied, auch gesungen als Wiegenlied über den Verlust eines Kindes. Und im nächsten Titel, da nimmt sie uns ganz sanft mit nach Thrakien, in den Westen der Türkei, an die Grenze zu Bulgarien, in eine Zeit zwischen Nacht und Tag, kurz vor dem Sonnenaufgang. Day.

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1: Um 22 Uhr mit Matthias Becker. Am Chemiestandort Piesteritz in Sachsen-Anhalt sollen weitere 100 Millionen Euro investiert werden. Das gab Ministerpräsident Sven Schulze am Abend in der MDR-Wahlarena bekannt. Insgesamt würden die tschechischen Eigentümer 200 Millionen Euro in das Stickstoffwerk investieren. In dem TV-Duell warf Schulze seinem Konkurrenten Ulrich Siegmund von der AfD falsche Versprechungen vor. Er behaupte im Wahlkampf, dass alles möglich sei. Siegmund dagegen sagte, seine Partei wolle unter anderem die Migration neu ordnen, was Mittel für andere Investitionen, etwa in Krankenhäuser, freimachen würde. In einer neuen Umfrage von Infratest DIMAP für die ARD hat die AfD ihren Vorsprung ausgebaut. Die Partei kommt auf 42%, die CDU liegt aktuell bei 22%. Für eine AfD-Alleinregierung würde es aber nicht reichen, da auch Linke, SPD und Grüne im neuen Landtag vertreten wären. Eine Sturzflut in der Grenzregion zwischen Nepal und China hat eine tiefe Spur der Zerstörung hinterlassen. Nach neuen Angaben der Behörden ist die Zahl der Toten allein in Nepal auf mindestens 157 gestiegen. Hunderte weitere werden vermisst, darunter viele Touristen. Aus China werden bislang 3 Tote und fast 300 Vermisste gemeldet. Die Sturzflut ereignete sich entlang eines Flusses, der im Hochland von Tibet entspringt. Videos zeigen, wie ganze Dörfer weggespült werden. Die Volkswagen-Beschäftigten in Zwickau wissen auch nach dem Besuch von Konzernchef Oliver Blume nicht, wie es mit dem Standort weitergeht. Nach Unternehmensangaben lobte Blume bei einer Betriebsversammlung die Beschäftigten für ihre Bemühungen, Kosten zu senken. Konkrete Zusagen zur Zukunft des Werkes machte Blume aber nicht. Er sagte, die Arbeitskosten seien in Sachsen mehr als doppelt so hoch wie in anderen europäischen Standorten. In Thüringen haben sich nach einer Wanderung in die Barbarossa-Höhle 16 Schüler verirrt. Wie die Polizei mitteilte, entdeckte ein Autofahrer die Kinder an der Landstraße bei Rottleben. Sie seien sehr erschöpft gewesen. Sie hätten dem Mann gesagt, dass sie zu einer Klasse aus Köthen gehörten. Die 12 und 13 Jahre alten Kinder hatten nach dem Ausflug zur Höhle offenbar den Anschluss an den Rest der Klasse verloren. Das Wetter. In der Nacht aufgelockert, bis klar und durchweg trocken. In der zweiten Nachthälfte vor allem in Thüringen und im Bergland Nebel- oder Hochnebelfelder. Tiefstwerte 15 bis 9 Grad. Morgen viel Sonnenschein, wenige Wolken und überall trocken. Höchstwerte 26 bis 31 Grad, mäßiger bis böiger Südostwind. Es ist 22.03 Uhr.
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3: Sie sind bei Funk und Welt in den Late Night Sounds jeden Mittwoch bei MDR Kultur, Bayern 2 und Bremen 2. Ich bin Gerd Friedrich und Sie hören uns immer mittwochs oder auch jederzeit in den ARD Sounds. Riccardo Tesi und Paolo Zampini machen hier den Anfang und sie spielen etwas, das sie Camerock genannt haben.

0: Tesi feierte zwar schon im Februar seinen 70. Geburtstag, aber das ganze Jahr über gibt es Konzerte in seinen verschiedensten Projekten in ganz Italien und nicht nur dort. Und deswegen schauen wir jetzt auf seine lange Karriere, die aber nicht in einer Musikschule, sondern in einem Philosophiehörsaal begonnen hat vor vielen Jahren. Tesi verkörpert wie kein zweiter Musiker aus Italien Tradition und Innovation. Und er ist ein Meister auf dem Organetto. Dabei hat er erst mit Anfang 20 zum ersten Mal die Finger auf ein Akkordeon gelegt.
1: Amore a prima vista, un colpo di fulmine.
2: Es war Liebe auf den ersten Blick, wie ein Blitzschlag hat es mich getroffen, bei einem Konzert einer sehr wichtigen Band, den Canzioniere der Lazio. Die haben Mitte der 70er Jahre eine Mischung aus Folk, Jazz und Rock gespielt. Sehr modern. Es gab da eine E-Gitarre und ein diatonisches Akkordeon. Ich hörte das und sagte, wow.
1: So I saw this and said, wow.
0: Riccardo Tesi hing sofort seine ungeliebte Gitarre an den Nagel und lernte Organetto spielen. Alles ging so schnell, dass er nicht mal sein Psychologiestudium beenden konnte. Der Autodidakt hat bis heute ganze Generationen von italienischen Musikern auch als Produzent und Arrangeur geprägt. Eine feste Gemeinschaft geschaffen rund um sein Instrument.
1: Als ich
2: 1978 angefangen habe, diatonisches Akkordeon zu spielen, gab es keine Mentoren, keine Aufnahmen, keine Workshops. Es war sehr schwierig, überhaupt Melodien zu finden, die ich spielen konnte. Mit den Kollegen aus meiner Generation versuchen wir jetzt, eine bestimmte Lehrmethode für dieses Instrument zu entwickeln.
1: Partire, partirò,
0: partir bisogna. Entdeckt wurde Riccardo Tesi von Caterina Bueno, einer der bekanntesten Folksängerinnen Italiens der 60er und 70er Jahre. Er spielte sich durch die Liedersammlungen Süd- und Zentralitaliens, lernte Tarantella, Saltarello und andere Tänze. Doch Begleitmusiker wollte der junge Mann aus der Toskana nicht bleiben. Nach 2 Jahren intensiver Beschäftigung mit den Traditionen begann Riccardo Tesi, eigene Wege zu gehen.
1: I try to use this kind of stuff.
2: Eigentlich spiele ich keine traditionelle Musik mehr, außer für spezielle Projekte wie Bella Ciao oder ein Konzert über Caterina Bueno. Das ist etwas anderes. Selbst dann versuche ich, traditionelle Musik auf meine eigene Weise zu spielen. Aber normalerweise komponiere ich meine eigene Musik auf dieser Grundlage. Manchmal ist es eine Tonfolge oder ein Klang. Das passiert unbewusst.
1: I don't know because it's unconscious. Dove sono andati i tempi di una volta
0: per Giunone. Riccardo Tesi hat in den vergangenen Jahrzehnten mit den größten Stimmen Italiens gearbeitet, wie Lucilla Galeazzi, Fabrizio De André, Elena Leda oder Gian Maria Testa.
2: In meiner Musik kann man meine Liebe für die Tradition finden, meine Liebe für Sardinien, meine Liebe für Songwriting und meine Liebe für progressive Musik. Denn ich höre da viel, von Jethro Tull bis King Crimson, und fühle mich dieser Musik sehr nahe. Ich habe immer viel Jazz gehört und oft mit Jazzmusikern gespielt. Mir gefällt es, Volksmusik mit Jazz zusammenzubringen. Und ich habe die Bedeutung des Lieds wiederentdeckt. Ich lernte viel, wenn ich mit Liedermachern spielte. Ich lernte, eine Note zu spielen statt 10.
0: Der italienische Akkordeonist Riccardo Tesi feierte in diesem Jahr seinen 70. Und mit etwas Glück kann man auch ein Konzert von ihm besuchen, wenn man gerade in Italien ist. Bella Ciao hören wir hier nicht, diesen Song, obwohl es das populärste italienische Volkslied überhaupt ist, 1906 zum ersten Mal aufgezeichnet, war es ursprünglich ein Protestlied der Reispflückerinnen in der Po-Ebene. Viele kennen Bella Ciao als Freiheitshymne italienischer Partisanen, die gegen die Faschisten kämpften, und viral ging dieses Lied im Soundtrack zu einer spanischen Netflix-Serie. Vor ein paar Jahren kletterte dann ein großes Bella Ciao-Ensemble auf die Bühne beim Ruderstadt-Festival. Riccardo Tesi erzählt uns, wie es dazu kam.
1: Franco Fabri contemporary, but is a very important musicologist, asked me to do the restaging.
3: Franco Fabri, ein sehr wichtiger Musikologe, hat mich dann gebeten, dieses Bella Ciao-Konzert zum 50-jährigen Jubiläum wieder auf die Bühne zu bringen. Ich fühlte eine große Verantwortung und ich fühlte mich auch geehrt, dass Sie mich ausgewählt haben. Ich wollte eine Wiederaufführung, die sich zwischen Innovation und Tradition bewegt. Normalerweise wäre ich fordernder, aber alle Leute haben gesagt, ändere nicht zu viel, die alte Garde schaute genau hin, sodass ich ein wenig Angst hatte. Wir haben aber ein gutes Gleichgewicht erreicht und ich denke, das ist einer der Gründe für den großen Erfolg dieser Show.
0: Und gleich singt Lucilla Galeazzi, eine der größten italienischen Stimmen des Folk-Revivals, ein Antikriegslied für uns, Gorizia. Es steht für die Gedankenwelt und die Tragödie des Ersten Weltkriegs, erzählte sie mir. Die Schlacht von Gorizia war die blutigste in diesem Krieg, den Italien gegen Österreich führte. Es trafen mehr als 100.000 Soldaten aufeinander und das war ein einziges Gemetzel. Es starben 60% der Italiener und 40% der Österreicher, also zehntausende Menschen, egal ob einfache Soldaten oder Offiziere. Bella Ciao live in Ruderstadt vor einigen Jahren mit Gorizia.

Horizia in einer Live-Aufnahme beim Ruderstadt-Festival. Und hier hören Sie gleich einen Late-Night-Sounds. Drei der wichtigsten Sängerinnen der italienischen Folkszene aus ganz unterschiedlichen Regionen und auch aus verschiedenen Generationen. Lucilla Galeazzi, Elena Leda aus Sardinien und Luisa Cottifoi.

0: Für Lucilla Galeazzi aus Umbrien wurde es die Initialzündung, in die traditionelle Musik ihrer Heimat einzutauchen.
1: Als Bella Ciao in Spoleto aufgeführt wurde, war ich 14 Jahre alt. Mein Vater hatte einen Zeitschriftenkiosk und eines Tages hing er dort ein riesengroßes Plakat mit der Schlagzeile Skandal von Spoleto auf. Mit meinen 14 Jahren hatte ich damals, das war 1964, natürlich keine Ahnung vom Festival von Spoleto und ich fragte mich, was das wohl für ein Skandal war. Ein paar Jahre später hat mir meine Cousine eine Platte mit dem Programm Bella Ciao geschenkt. Natürlich waren das keine Lieder, die damals im Radio gespielt wurden. Ich hörte sie mir an und das war um mich geschehen.
0: Das Konzertprogramm Bella Ciao in Spoleto blieb nicht als Skandal im Gedächtnis Italiens, sondern gilt als Geburtsstunde einer neuen Folkbewegung, inspiriert von großen Stimmen der Zeit wie Giovanna Marini, Caterina Bueno oder Rosa Balistreri. Begann wenig später nicht nur Lucilla Galeazzi Volkslieder zu sammeln und zu singen. Auch Elena Leda aus Sardinien erlebte dieses Folk-Revival als Teenager. Zuletzt veröffentlichte sie das Album Lanchas über das Meer, das Glück und Tod bringen kann.
2: Diese Lieder sind inspiriert von der sardischen Identität, von den traditionellen Melodien und Rhythmen dort und unsere Musikalität. Sardisch ist kein italienischer Dialekt, sondern eine eigene Sprache und ich erzeuge einen anderen Klang, wenn ich auf Italienisch oder auf Sardisch singe.
0: Elena Leda war mit sardischen Liedern 1991 und 2010 beim TFF Rudolstadt. Sie kehrte 2018 dann mit dem Bella Ciao-Projekt zurück. Seit ihrer Jugend hat Elena Leda ihre Heimatinsel kreuz und quer bereist, auf der Suche nach alten Melodien. Allerdings ist sie keine Archivarin. Sie liebt die mehrstimmigen Tenoreschöre, aber sie schafft neue Lieder, die auch über aktuelle Probleme erzählen.
2: Heute erlebt die ganze Welt sehr schwierige Zeiten, nicht nur auf der politischen Ebene, sondern auch in der Kultur. Denn eine Epoche geht zu Ende, das ökonomische System kommt ins Schwanken und es gibt Anzeichen eines damit verbundenen kulturellen Verfalls. Wir müssen auf jeden Fall weitermachen. Allerdings ohne die Vergangenheit zu vergessen. Denn die Erinnerung an die Vergangenheit ist die einzige Hoffnung, die uns bleibt.
0: Luisa Cottifoi wurde in den Alpen in Trentin geboren. Die Musik dieser Region hat sie auf ihrem Album Como un albero d'inverno verarbeitet. Ihr Vater stammt aus der Landschaft zwischen Apenningebirge und Adria. Ihre Mutter hat slawische Wurzeln und wuchs im bergigen Friaul auf. Doch ihre prägenden Jahre verbrachte Luisa Cottifoi weiter südlich.
2: Ich bin von Kindheit an mit der Romagna verbunden, denn ich habe in Ravenna die Schule besucht. Aber ich habe es als traurig empfunden, dass andere Kinder in ihrem Dialekt mit ihren Großeltern sprechen konnten. In meiner Familie kam jeder von woanders. Es gab nicht den einen Dialekt. Ich fühlte mich also fremd. Als ich dann zum Studium ging, sagte ich mir, ich müsste mein Wissen über diesen Dialekt vertiefen und die lokalen Traditionen.
0: Ihre Verwurzelung im Liederbe der Romagna verdankt Luisa Cottifoi auch einem fahrenden Musiker. Erumi de Santa Maria lebte im 19. Jahrhundert. Ihm hat sie ihr Album Rumi gewidmet. Luisa Cottifoi ist eine bekannte Sammlerin von Geschichten und Stammsängerin im Bella Ciao-Projekt, das in Rudolstadt vor 2 Jahren reüssierte. Ihr Geheimtipp in Italien für Musikentdecker ist das Folkfestival Carata im Garten einer Medici-Villa zwischen Florenz und Pistoia. Konzerte, Gesangs- und Tanzworkshops ziehen dort Besucher aus der ganzen Toskana an.
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0: Das Konzertprogramm Bella Ciao ist fast so berühmt geworden wie das Lied. 2015 landeten Riccardo Tesi und sein Ensemble einen Überraschungserfolg mit diesem Album Bella Ciao. Und das Programm kann man immer wieder auf Konzerten und Festivals in Europa hören. Eine Fortsetzung dieser Aufnahme von 2015 folgte dann mit einem weiteren Album 2021. Einige der profiliertesten Sängerinnen und Musikerinnen Italiens aus der Toskana, aus Umbrien, Sardinien und Apulien machten sich da auf Assù di Bella Ciao erneut auf die Reise. Sie kosteten die Sprachen und Dialekte ihrer Heimat aus, erkundeten Landschaften und Melodien auf dem ganzen italienischen Stiefel. Assù di Bella Ciao richtete den Blick auf einen lange vergessenen Schatz von Geschichten, Ritualen und auch auf die Erfahrung der bäuerlichen Welt, wo Sinnlichkeit auf Mühsal trifft. Live kann man dieses Programm erleben in Innsbruck bei einem einzigen Konzert am 18. September im Treibhaus. Und das hier bei Funk und Welt wird unser Abschied von Italien, von Süditalien mit der Sängerin Hiram Salzano und mit Marcello De Carolis an der Gitarre.

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1: Bukolika hieß das Debüt von Hiram Salzano und das war schon atemberaubend vor einigen Jahren. Jetzt tourt die Sängerin in Italien mit dem Nachfolger. Dieses Album heißt Hirondini und sie hat es mit Marcello De Carolis aufgenommen. Der palästinensische Sänger Ahmed Eid, der tourt demnächst ebenfalls durch Italien, aber auch durch Frankreich und Großbritannien. Und im November gibt es ein Record-Release-Konzert mit seiner Band in München im Import-Export. Wir sind die Lieben.

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Und wenn wir schon an der östlichen Seite des Mittelmeers mit Ahmed Eid angekommen sind, der auch ein Musikzentrum für junge Leute in Ramallah mit unterstützt, dann schauen wir auch auf eine Sängerin, die dort aufgewachsen ist, Christine Zayed, zwischen Jerusalem und dem Westjordanland. Doch wie ihre Musikerbrüder lebt sie mittlerweile schon seit einigen Jahren im Exil in Frankreich.

Nialak ist ein traditionelles palästinensisches Lied. Das Ensemble Chakam hat es aufgenommen mit Christine Said als Sängerin. Doch Christine Said hat längst eine eigene Band gegründet und kommt mit ihrem Trio ins Malzhaus nach Plauen am 10. Oktober im Vogherbst dort. Das ist ein Konzertmarathon, der den ganzen Herbst überläuft in diesen legendären Gemäuern. Raoui ist ein alter Song mit mediterranem Flair der algerisch-französischen Sängerin Souad Massi. Genau vor 25 Jahren erschien ihre europäische Debüt-CD Raoui. Und das hier ist der Titelsong.

erzähl mir ein Märchen, Geschichtenerzähler. Erzähl eine Geschichte, hoffentlich ist es eine Legende. Erzähl mir von den Menschen, die in der Vergangenheit lebten. Erzähl mir über Tausend und eine Nacht, sang Suat Massi hier auf ihrem Debütalbum Rawi. Reward Records hat dieses Album nicht herausgebracht, sondern Russell in Paris. Aber das Londoner Label wird das Album des malischen Künstlers Psha für Real World X herausbringen. Psha, mit bürgerlichem Namen Siaka Traoré, geboren in Sikasso und aufgewachsen in einer Familie von Musikerinnen und Musikern, gehört zu einer neuen Generation in Mali. Von Bamako aus führt er sein Balafon in neue Klangwelten und er verbindet dessen hypnotische Melodien auch mit Drums, Afrobeats und Elektronik.

Char bat in diesem Song um den Segen seiner Eltern, um den Segen der Ältesten und er besang auch seinen eigenen Mut, denn Musik ist auch harte Arbeit und Erfolg kommt nicht von allein. Mutig war und ist auch Angélique Kidjo in ihrer ganzen Karriere gewesen. Sie hat sich auch selten um Genregrenzen geschert. Für ihr Album Mother Nature hat sie den 5. Grammy in ihrer langen Karriere gewonnen. Und das hier ist ein Titel davon.

Angelique Kidjo wurde gerade geehrt in Hollywood und im November kommt sie auch zu zwei Konzerten nach Deutschland, nach Potsdam und Köln. Am Sonntag, schon am 30. August, können Sie im Kultur- und Begegnungszentrum Arijovic in Leipzig um 17 Uhr das Ensemble Wirbelei erleben mit dem Geiger Alexander Bersutski aus Odessa und Dietrich Zöllner. Sie spielen Horas, Ratschenizas, Kopanizas und auch diesen Tanz aus dem Kaukasus.

Im Umbogen ums Schwarze Meer drumrum heißt dieses Programm von Alexander Bersutski, Dietrich Kesch-Zöllner und Würbelei aus Dresden. Am Sonntag kommen sie nach Leipzig schon um 17 Uhr. Bratsche, Akkordeon, singende Säge, Bariton, Flügelhorn, orientalische Percussion kann man hier hören. Und es gibt da eine vielsprachige, sehr tänzerische Reise rund ums Schwarze Meer und manchmal auch auf dem Schwarzen Meer, wo leider gerade Bomben fallen. Schon mal jetzt ein kurzer Blick auf eine Künstlerin, die zum Reeperbahn-Festival in Hamburg eingeladen wurde. Noch passt ihr Instrumentarium in einen riesigen einzelnen Koffer, erzählte uns Ganna beim Ruderstadt-Festival im vergangenen Jahr, obwohl vor kurzem noch eine italienische Mandoline dazugekommen ist. Ganna kam als 13-Jährige mit ihren Eltern aus der Ukraine nach Deutschland. Mittlerweile tourt sie europaweit und gibt auch immer wieder in ihrem Geburtsland Konzerte. Und sie sammelt weiter Lieder von dort. Ganna ist mit überaus starken Frauen aufgewachsen, auch ihren Großmüttern, den Babas, hat sie ihr Album Utopia gewidmet, das im vergangenen Jahr erschien. Und sie schlug darauf den Bogen von einem Wiegenlied aus den Karpaten bis in die vom Krieg verwundete Ukraine heute. Die Idee zu Zemlya, was Erde bedeutet, entstand während einer Reise durch die Ukraine 2023. Sie sagt, es war das erste Mal, dass ich nach der russischen Großinvasion dorthin zurückkehrte. Ich konnte gar nicht genug bekommen von der Sprache, dem Essen, den Menschen, den Gesprächen, den alten Gebäuden, den Kirchen. Das Lied ist außerdem von einem Gedicht von Grigori Semenchuk inspiriert, in dem er über den Krieg schreibt. Ganna mit Zemlya.

Ghana in den Late Night Sounds bei MDR Kultur Bayern 2 und Bremen 2 im Oktober kann man sie live erleben in Zittau mit ukrainischer Musik. Vorher noch beim Reeperbahn Festival in Hamburg, Ghana. Wenn Menschen ihre Köpfe zusammenstecken, um Ideen auszutauschen, verschmelzen ihre Schatten zu einem einzigen. In der persischen Sprache gibt es dafür einen poetischen Ausdruck, Hamsaye. Gleichgesinnte, die so nah zusammenstehen, dass sie nur einen einzigen Schatten werfen. Dieser Geist lebt in den Liedern eines Duos und durchdringt die Musik wie eine pulsierende Lebensader. Dieses Stück hier heißt Tabir. Ich zitiere nur einen kurzen Ausschnitt. Still sitze ich da reglos. Die Luft schmeckt bitter und nach Blut. Die Wahrsagerin mit den 40 Zöpfen liest aus meinen Händen. Diese Frau mit den 40 Zöpfen spricht unaufhörlich von dir, immer wieder von deiner bittersüßen Gegenwart im Bodensatz meiner leeren Tasse. Im September sind sie auf Tour, Hamsaye. Ich bin Gert Friedrich und danke fürs Zuhören. Sie finden uns auch bei ARD Sounds oder mdrkultur.de.

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1: Um 23 Uhr mit Andreas Derschall. Anderthalb Wochen vor der Landtagswahl in Sachsen-Anhalt haben sich die Spitzenkandidaten von AfD und CDU ein teils heftiges Rededuell geliefert. In der MDR-Wahlarena ging es um Jobs, Migration und Zusammenhalt in Sachsen-Anhalt. Die letzte ARD-Umfrage vor der Wahl zeigt, dass dem Bundesland eine schwierige Regierungsbildung bevorsteht. Klar in Führung liegt demnach die AfD mit 42%.
2: Für eine Alleinregierung würde das allerdings nicht reichen. Wir stehen kurz davor und werden jetzt nochmal alle PS auf die Straße bringen, sagt Spitzenkandidat Ulrich Siegmund. Die CDU mit ihrem Spitzenkandidaten, Ministerpräsident Sven Schulze, hat dagegen 2 Prozentpunkte verloren und käme nur noch auf 22%. Mit diesem Ergebnis sei er nicht zufrieden, sagt Sven Schulze. Für eine Regierungsbildung würde er neben SPD und Grünen auch die Unterstützung der Linkspartei benötigen. Das könnte für die Union zu einer inneren Zerreißprobe werden. Aus Magdeburg, Jochen Müller.
1: Nach der verheerenden Sturzflut in Nepal zeigt sich ein Bild der Zerstörung. Die Wassermassen haben laut Hilfsorganisationen ganze Dörfer ausradiert. Laut Polizei sind mindestens 157 Menschen ums Leben gekommen. Hunderte werden aber noch vermisst, neben Anwohnern auch mehr als 400 Touristen. Die Sturzflut traf nämlich auch einen Ausgangspunkt für beliebte Trekkingrouten. Das Auswärtige Amt in Berlin erklärte, man habe bislang keine Kenntnis, dass deutsche Staatsbürger betroffen sind. Zum Schutz von Kindern und Jugendlichen sind umfangreiche Änderungen bei den Online-Netzwerken Instagram und Facebook geplant, allerdings vorerst nur in den USA. Hintergrund ist ein Rechtsstreit mit mehreren Bundesstaaten, der mit einem Vergleich beigelegt wurde. Der Mutterkonzern Meta zahlt dafür fast 17 Milliarden Dollar. Welche Änderungen es gibt, schildert Reinhard Spiegelhauer.
3: Minderjährige sollen Meta-Plattformen wie Facebook oder Instagram künftig höchstens 2 Stunden pro Tag nutzen können. Nachts soll der Zugriff nicht möglich sein, während Unterrichtszeiten und abends keine Benachrichtigungen durch die Apps erfolgen. Laut einem Statement des Generalbundesanwalts von New York sollen sich Eltern und Kinder von algorithmisch gesteuerten Feeds abmelden können. Der Meta-Konzern soll wirksamere Alterskontrollen einführen.
1: Der Schauspieler Andreas Hoppe ist im Alter von 66 Jahren gestorben. Das hat der SWR am Abend mitgeteilt. Hoppe spielte über 20 Jahre im Ludwigshafener Tatort den Kommissar Kopper an der Seite von Ulrike Volkerts alias Lena Odenthal. Das Wetter in Deutschland: in der Nacht von der Nordsee bis zur Lausitz Nieselregen, sonst meist trocken. Tiefstwerte 19 bis 10 Grad. Am Tag meist sonnig, ab dem Nachmittag im Westen und Südwesten wolkiger, später örtlich kräftige Schauer und Gewitter, maximal 34 Grad.
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0: Stadt.
1: Meine Stadt, Perle am Main. Eine Liebeserklärung an Würzburg von Rapper Mister. Katholische Bischofsstadt, Universität und der Main als Lebensader. Irgendwas hat die zweitgrößte Stadt Frankens, das Künstlerinnen und Künstlern wunderschöne Melodien und Rhythmen entlockt. In den letzten Jahren sind einige Bands und Solokünstlerinnen aus Würzburg gekommen, die auch außerhalb der Stadtmauern auf sich aufmerksam machen konnten. Und um die soll es in der nächsten Stunde hier auf Bayern 2 gehen.
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1: Und wir steigen gleich ein mit einer Band, mit der alles angefangen hat in der Würzburg Pop City. Miles, die ganz am Anfang noch Miles from Nowhere hießen. Feinster Gitarrensound. Hier kommt Sonic 3000 vom Album Miles.

0: Miles mit Sonic 3000. Die erste Band, die vor 25 Jahren schon ein kleines Fähnchen für Würzburg in die Poplandkarte gerammt hat. Von Mitte der 90er bis Anfang der Nullerjahre hat die Band um Gitarrist und Sänger Tobias Kuhn 4 Alben veröffentlicht. Mit ihrer Single Teenage Dreams haben sie es sogar in die Top 5 der japanischen Charts geschafft. 2004 ist der zweite Gitarrist, Gilbert Harsch, nach Berlin gezogen und die Band war am Ende. Tobi Kuhn hat dann sein Soloprojekt Monta gegründet und vor 2 Jahren sein drittes Album Pacific veröffentlicht. Als Inspiration diente ihm dabei ein Fund im Keller seines Elternhauses in Würzburg.
1: Wir haben den Keller da leer geräumt von der Wohnung und da bin ich ganz viel auf alte Super-8-Aufnahmen gestoßen, die mein Vater damals gemacht hat, wo wir gewohnt haben in England oder auch in China. Und da war es so auch so ein Moment irgendwie, wenn man älter wird, stellt man ja auch fest, boah, wie vergänglich auch alles ist und dass man nur dieses eine Leben hat. Und ich glaube, das war auch dann doch auch nochmal ein Grund dafür, dass ich Lust hatte, eine Platte zu machen auch. Weil, wie gesagt, das Leben geht vorbei und wenn man 20 ist oder 22, dann spürt man das gar nicht, dass das sozusagen alles vergänglich ist. Aber wenn man dann mal Kinder hat und älter wird, merkt man, dass man lebt diese Momente alle nur einmal.
0: Dieter Kuhn, der Vater von Tobi, hat in Peking studiert, war wissenschaftlicher Mitarbeiter in Cambridge und hatte dann einen Lehrstuhl für Sinologie an der Uni in Würzburg. Tobi Kuhn ist inzwischen selbst erfolgreicher Produzent für Thees Ullmann, die Toten Hosen oder Feine Sahne Fischfilet und hat Songs für Udo Lindenberg, Christina Stürmer oder Sarah Connor geschrieben. Sein Soloprojekt Monta ist eigentlich nur noch Hobby, aber eins, das ziemlich gut klingt. Hört selbst, Dragonfly.
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0: Dragonfly von Monta. Zuckersüße Melodien, perfekte kleine Popperlen. Das kann auch eine andere Künstlerin aus Würzburg, die sich Lily Among Clouds nennt. Eigentlich heißt sie Elisabeth Brüchner, kommt ursprünglich aus Straubing in Niederbayern und ist zum Studieren nach Würzburg gekommen. Dort hat sie angefangen, eigene Songs zu schreiben und ist damit erfolgreich geworden. Auch dafür ist Würzburg mitverantwortlich, hat sie mir im Interview erzählt.
1: Dass ich jetzt das ernsthaft mal in Angriff nehme oder mal dieser Traum, mal wirklich Künstler zu sein, der entstand eigentlich erst in Würzburg. Das war so ein Selbstläufer in dem Sinne, dass du Möglichkeiten hast, dass du Unterstützung hast, dass das irgendwie nicht so mühselig und so ein bisschen konservativ, klar, die Stadt hat bestimmt ihre konservativen Ecken in anderen Ebenen, aber die Veranstalter waren offen und das ist nicht überall so. Man denkt immer, das wäre voll normal. Ich denke, viele Würzburger wissen gar nicht, dass so Stramo und aus UND, dass das in anderen Städten gar nicht gibt. Und wenn du allein diese zwei Riesendinger nett hast, wo gehst du dann hin? Wo fängst du an? Deswegen darf man echt nicht unterschätzen, was es so an Kultursachen hier gibt.
0: Das Umsonst und Draußen gibt es seit 1987 jährlich auf den Mainwiesen. Ein dreitägiges Open Air ohne Eintritt, zu dem jedes Mal zehntausende Besucher kommen. Das Stramu hat 2004 ganz klein angefangen und ist mit rund 80.000 Besuchern eins der größten Straßenkunstfestivals in ganz Europa. Beides ideale Sprungbretter für junge Künstlerinnen wie Lily Among Clouds. Hier kommt ihr Track Wasting My Time vom Album Green Flash.

0: Lily Among Clouds. 2019 hat sie am deutschen Vorentscheid für den Eurovision Song Contest teilgenommen. Inzwischen hat man schon länger nichts mehr von ihr gehört. Einer, der den Vorentscheid für den ESC sogar gewonnen hat und mit seiner Absage vor laufender Kamera für einen handfesten Skandal gesorgt hat, ist Andreas Kümmert. Ein Songwriter aus Gemünden, ein paar Kilometer entfernt von Würzburg. Richtig bekannt wurde er schon 2013, als er die Castingshow Voice of Germany gewonnen und einen Plattenvertrag beim Major-Label Universal unterschrieben hat. Bei den Aufnahmen zum Album Here I Am in Berlin ist Andreas Kümmert einfach mal vor die Tür gegangen, um auf der Straße Gitarre zu spielen.
1: Es war mal ein Tag Pause und mir war langweilig. Das ist ganz witzig eigentlich, weil ich habe da am Mauerpark Straßenmusik gemacht. Es war nicht so ein schöner Tag, also es war nicht so mega viel los. Und das Geile eigentlich daran war, dass das wie früher war, weil mich keiner gekannt hat. Ich denke, dass man sich so eine gewisse Bodenständigkeit beibehalten sollte und dass man nie sich darauf was einbilden sollte. Und wenn man sich das einfach einprägt und daran denkt, wo man herkommt. Und es fällt, denke ich, leichter, wenn man eben diesen Background hat und wenn man jahrelang schon geschmeckt hat, wie das schmecken kann. Wenn man eben die harte Tour macht, dann ist es nicht so schwer, nicht abzuheben.
0: Sein Plattenvertrag mit Universal ist nach 3 Alben ausgelaufen. Inzwischen hat er sein eigenes Label gegründet und zieht weiter seine Runden. Hier kommt Andreas Kümmert mit Keep My Heart Beating vom Album Lost and Found.
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0: Keep My Heart Beating von Andreas Kümmert. Bayern 2 hört ein Zündfunk-Playback über Popmusik aus Würzburg. Noch so eine Künstlerin mit einer prägnanten Stimme ist Liesel. Lisa Marie Kempf, so heißt sie im bürgerlichen Leben. Liesel ist mit 19 Jahren von Gotha in Thüringen nach Würzburg gezogen, um Grundschullehramt zu studieren. Mit der Musik hat alles in ihrem WG-Zimmer angefangen, wo sie die meisten Songs mit ihrer Gitarre im Bett schreibt. Nachdem sie erst lange die Songs ihrer Lieblingskünstlerinnen nachgespielt und auf YouTube hochgeladen hatte.
1: Bei mir gab es damals in der Schule noch eine andere Person, die das auch gemacht hat, auch ein anderes Mädchen aus meiner Klasse. Und irgendwie ist es dann dazu gekommen, dass wir beide da irgendwie richtig Fun dran hatten, ja, einfach Songs irgendwie zu posten. Auch gerade irgendwie, wenn dann neue Songs irgendwie rauskamen von Bands, die ich mochte, hatte ich irgendwie immer sehr Spaß daran, das so schnell es geht irgendwie hochzuladen. Genau, das war irgendwie ein großes Hobby und dann ging das irgendwie auch so weiter. Dann gab es irgendwie so ein bisschen so eine Flaute, wo ich so dachte, okay, irgendwie würde ich gerne auch eigene Musik machen, aber wusste auch irgendwie nicht so richtig, wie ich damit anfangen kann und hatte irgendwie immer so sehr viel innere Überzeugung von mir, dass ich das alles gar nicht richtig kann und dass ich lyrisch nicht besonders gut bin und dass ich gar nicht so weiß, worüber ich irgendwie schreiben soll. Und dann weiß ich auch nicht, wie das dazu gekommen ist, aber irgendwie habe ich dann so mit 21, 22, gerade auch dann so, als ich dann hier nach Würzburg gezogen bin, ist es irgendwie dann manchmal aus so Puzzleteilen dann doch irgendwie passiert, dass was zusammengekommen ist an Songs.
0: Inzwischen hat Liesel schon Konzerte im Jugendkulturhaus Kairo und beim Hafensommer in Würzburg gespielt. Aber auch beim Reeperbahn-Festival oder dem Waves Vienna. Und die britische BBC hat sie auch schon entdeckt. Hier kommt also Liesel mit ihrem Track Girls Like You.

0: verträumter Indie-Gitarrenpop von Liesel. Die spielt übrigens gerne gemeinsame Konzerte mit Lena und Linus, einem Duo aus Würzburg, das ebenfalls in den letzten Jahren sehr erfolgreich war. Lena Becker ist Anfang 20, kommt aus Würzburg und hat gerade erst Abitur gemacht. Linus Knobling ist 3 Jahre älter, kommt aus Schweinfurt und hat in Würzburg Psychologie studiert. Die beiden haben einen Plattenvertrag beim Sony Sublabel 4Music unterschrieben und vor 3 Jahren die erste eigene Deutschlandtour gespielt. Das kam alles wie aus dem Nichts, haben sie mir damals im Interview erzählt.
1: Also irgendwie das letzte Jahr hat sich wirklich angefühlt wie 3 Jahre, so von dem, was passiert ist. Und immer wieder sind wir so, boah, der erste Song kam erst im Oktober raus. Hä? Also wir checken es irgendwie gar nicht, aber es ist sehr, sehr schön. Wir sind jetzt gerade von unserer ersten Tour heimgekommen und das war einfach mega überwältigend. Also wir haben es, glaube ich, jetzt immer noch nicht so ganz verarbeitet.
2: Ja, Lena und Linus ist sehr persönliches Tagebuch eigentlich für Leute, die uns kennen. Und die wissen genau, um wen und um was es in den verschiedenen Songs geht. Und es ist manchmal so ein bisschen zu viel verraten von uns. Aber ich glaube, das macht unsere Musik auf jeden Fall nahbar. Dass es Geschichten sind, die wir erlebt haben. Dass es Orte sind, die wir kennen und Dinge, die wir gemacht haben.
0: Lena und Linus über ihren raketenhaften Start. Wir hören jetzt einen Song von den beiden. Hier kommt Timothée Chalamet.

0: Timothée Chalamet, ein Song über den US-Schauspieler von Lena und Linus. Schon über 5 Millionen Klicks hat der Song auf Spotify eingesammelt. Auf Insta haben die beiden über 24.000 Follower. Dort haben sich Lena und Linus auch kennengelernt, als noch jeder für sich Songs geschrieben hat. Ein anderes Duo aus Würzburg, das mit seiner Musik sehr erfolgreich geworden ist, heißt The Late Summers. Die haben angefangen als Hanna und Falco und sich dann umbenannt, weil es internationaler klingt. Ich habe die beiden kurz vor ihrem Konzert bei der Landesgartenschau in Würzburg getroffen.
1: Ich höre eigentlich, also wirklich amerikanische Songwriter, auch klassische, so ein bisschen John Prine zum Beispiel oder Julian Welch, aber auch neuere, so Jason Isbell, Conor Oberst, Ryan Adams. Das sind so, glaube ich, die großen Namen, die da immer wieder auch, die ich immer wieder in Interviews sage.
2: Ich glaube, es kam einfach so nach und nach. Also wir haben angefangen, einfach so ein bisschen Falco hat Gitarre gespielt und wir haben irgendwie ein Cover gespielt oder so. Oder Falco hat dann mal einen eigenen Song vorgespielt und habe ich mich ein bisschen getraut mitzusingen. Und irgendwie kam das dann so nach und nach, dass wir dann doch irgendwie Bock hatten, einfach was aufzunehmen, eine CD zu machen und damit auch dann zu spielen live.
0: Hanna und Falco, die zuletzt als The Late Summers aufgetreten sind. Hier kommt ihr Song Daylight Night von der gleichnamigen EP.

0: Daylight Night von The Late Summers. Inzwischen hat sich das Indie-Folk-Duo aufgelöst. Hanna Weidlich und Falco Eckhoff gehen seit Oktober 2025 nach 12 gemeinsamen Jahren getrennte Wege. Ihre Musik bleibt. Einer, von dem man länger nichts mehr gehört hat, ist Hannes Widmer. Der kommt ursprünglich aus Hammelburg im Saaletal, ist vor einigen Jahren nach Hamburg gezogen und hat dort eine Musikkarriere unter dem Pseudonym Spaceman Spiff gestartet. Inzwischen lebt er in Würzburg und hat die Hansestadt hinter sich gelassen.
1: Kein Schwein, der eigentlich ernsthaft irgendwie von seiner Kunst leben möchte, auf einem normalen Niveau kann sich dort die Mieten leisten momentan. Also es ist wirklich so, dass ich dann Freunde habe, die sagen, die ziehen nach Hamburg, weil sie dann Musik machen möchten, dann aber irgendwie gar nicht dazu kommen, das irgendwie auszuleben, weil sie halt 3 Jobs arbeiten müssen plus irgendwie, keine Ahnung, Tanke, Unterricht geben. Und das ist was mich sehr geärgert hat. Dass dann auch, dass immer wieder kleine Clubs hier auch zumachen müssen und parallel wird da einem dann die Philharmonie hingestellt an der anderen Ecke. Das war ein großer Grund. Und tatsächlich, hört sich jetzt ein bisschen witzig an wahrscheinlich, aber das Wetter. Also wenn du in Würzburg wohnst, die irgendwie die zweitmeisten Sonntage im Jahr haben und dann sitzt du im Juni hier und es hat irgendwie 30 Grad und siehst auf der Wetterkarte, dass in Hamburg gerade 18 Grad hat und regnet. Das war tatsächlich auch ein Faktor.
0: Hannes Widmer hat vor 11 Jahren nebenbei noch ein englischsprachiges Elektroprojekt namens Otago gestartet. Das klingt fast ein bisschen wie The No Twist. Wir hören den Track Ghost Stories.

0: Otago, a.k.a. Hannes Widmer und Ghost Stories. Einen ähnlichen Weg wie Hannes ist die Elektropop-Band Hundreds gegangen. Erst nach Hamburg in die große Stadt und dann zurück nach Würzburg. Sängerin Eva Milner wohnt schon seit ein paar Jahren wieder am Main. Ihr Bruder Philipp lebt auf einem Bauernhof zwischen Hamburg und Berlin. Ursprünglich kommen die Geschwister aber aus Lohr am Main. Und das hat seine Spuren in der Musik hinterlassen, hat mir Eva im Interview zum neuen Album Sirens erzählt.
1: Das ist ja der Ort, wo wir aufgewachsen sind. Und unser Elternhaus stand auch im Wald, in so einem Dorf bei Lohr. Philipp und ich haben unsere Kindheit im Prinzip wirklich im Wald verbracht. Wir hatten auch ständig Zecken und also waren total dreckig, haben ständig irgendwas abgebrannt. Wir haben da, glaube ich, auch gegessen und so Essen in den Wald geschleppt. Also gefühlt ständig und natürlich bleibt da ganz viel zurück. Also das ist, ich glaube, wenn du in Berlin aufwächst, hast du ein komplett anderes Weltbild als das, mit dem ich aufgewachsen bin. Deswegen bleiben Leute, die in Berlin groß werden, vielleicht auch tendenziell auch eher in der Großstadt. Und mich würde Berlin einfach auf Dauer fertig machen. So. Ich bin da gerne eine Woche, aber nee, das geht nicht. Und ich muss es dann irgendwie plätschern oder rauschen hören. Und das ist ganz sicher der Spessart. Da bin ich mir hundertprozentig sicher.
0: Eva Milner von Hundreds. Sehr atmosphärische, fast schon cineastische Popsongs, die ihre Hörer in fremde Welten entführen. Wir hören den Track Walk on Walls vom Album Sirens.

Walk on Walls von Hundreds, ein elektronischer Spaziergang durch den Spessart. Und damit ist sie fast schon wieder vorbei, die Stunde über Pop aus Würzburg, der die Stadtmauern der unterfränkischen Studentenstadt längst gesprengt hat. Natürlich könnt ihr die Sendung auch als Podcast nachhören bei ARD Sounds. Am Mikrofon verabschiedet sich Wolfram Hanke. Und wir hören noch die nächste Band aus dem Raum Würzburg, die auf der Stadtrampe steht. Die nennt sich Flieder und hat dieses Jahr ihr Debütalbum Für den Moment veröffentlicht. Der schönste Track daraus heißt Nachhauseweg.

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1: Um 0 Uhr mit Wolfgang Berger. Nach den Sturzfluten in Nepal und dem benachbarten Tibet steigt die Zahl der Opfer. Mittlerweile bestätigten die Behörden 160 Tote. Aus der Nachrichtenredaktion Christiane Rüther.
2: Es sind dramatische Bilder. Eine riesige Sturzflut schwemmt Häuser, Straßen und Brücken davon. Mehrere hundert Menschen werden noch vermisst, darunter viele Urlauber. Die Region im Norden Nepals ist ein bekanntes Trekkingziel und berühmt für ihre spektakulären Himalaya-Landschaften. Außerdem sollen sich dort zahlreiche Pilger aufgehalten haben, die auf dem Weg nach Tibet waren. Ob auch Deutsche unter den Vermissten oder Toten sind, ist derzeit unklar. Aus dem Auswärtigen Amt hieß es, das gesamte Ausmaß der Sturzflut sei aktuell schwer abzuschätzen. Die Lage sehr unübersichtlich.
1: In den USA ist ein juristischer Streit über die Gefahren durch soziale Medien für Kinder und Jugendliche beigelegt. Der Tech-Konzern Meta hat einem Vergleich zugestimmt und zahlt umgerechnet gut 14 Milliarden Euro an mehrere Bundesstaaten. Aus der Nachrichtenredaktion Petra Mittermeier.
3: Wie die kalifornische Generalstaatsanwaltschaft mitteilte, soll das Geld gezielt in Programme zur Prävention und Behandlung von psychischen Problemen bei Jugendlichen fließen. Außerdem hat sich Meta zu weitreichenden Änderungen zum Schutz von Minderjährigen verpflichtet. Für Nutzer unter 18 Jahren wird künftig in den USA ein Zeitlimit von täglich 2 Stunden sowie eine Zugangssperre zwischen Mitternacht und 6 Uhr früh gelten. 29 US-Bundesstaaten hatten dem Meta-Konzern vorgeworfen, seine Online-Netzwerke so zu gestalten, dass sie Minderjährige abhängig machen.
1: 2 Beschäftigte am Frankfurter Flughafen sind an Malaria gestorben. Der erste Todesfall habe sich Anfang Juli ereignet, der zweite im August. Das Robert-Koch-Institut hatte den Malaria-Ausbruch am Frankfurter Flughafen im Juli bestätigt. Infiziert hatten sich 6 Beschäftigte, und zwar vermutlich durch eine Mücke im Frachtraum eines Flugzeugs. Zu den Festgenommenen im Zusammenhang mit dem vereitelten Brandanschlag auf eine Drohnenfabrik in der Slowakei gibt es weitere Einzelheiten. Ein 26-jähriger Lette wurde in Hamburg gefasst. Ein weiterer Lette und ein Ukrainer wurden demnach in der Slowakei festgenommen. Ziel des Anschlags war demnach ein Werk für unbemannte Flugobjekte im Osten der Slowakei. Die Polizei hatte Brandbeschleuniger, Werkzeuge, Mobiltelefone und einen handschriftlichen Plan sichergestellt. Das waren die Nachrichten. Und hier noch das Wetter in Deutschland. Häufig trocken, im Westen einzelne Schauer und Gewitter. Tiefstwerte 18 bis 10 Grad. Tagsüber zeitweise heiter, im Westen vermehrt Schauer und Gewitter. Höchstwerte 22 Grad an der Ostsee bis 34 Grad am Oberrhein. Am Freitag unbeständig mit Schauern und Gewittern, im Südosten länger freundlich, 20 bis 30 Grad. Am Samstag im Nordwesten Schauer und Gewitter, im Südosten freundlicher, 20 bis 26 Grad. Es ist 0 Uhr 3.
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1: Um 1 Uhr mit Wolfgang Berger. Nach den Sturzfluten in Nepal und dem benachbarten Tibet steigt die Zahl der Opfer. Mittlerweile bestätigten die Behörden 160 Tote. Aus der Nachrichtenredaktion Christiane Rüther.
2: Es sind dramatische Bilder. Eine riesige Sturzflut schwemmt Häuser, Straßen und Brücken davon. Mehrere hundert Menschen werden noch vermisst, darunter viele Urlauber. Die Region im Norden Nepals ist ein bekanntes Trekkingziel und berühmt für ihre spektakulären Himalaya-Landschaften. Außerdem sollen sich dort zahlreiche Pilger aufgehalten haben, die auf dem Weg nach Tibet waren. Ob auch Deutsche unter den Vermissten oder Toten sind, ist derzeit unklar. Aus dem Auswärtigen Amt hieß es, das gesamte Ausmaß der Sturzflut sei aktuell schwer abzuschätzen, die Lage sehr unübersichtlich.
1: Ein juristischer Streit über die Gefahren sozialer Medien für Kinder und Jugendliche in den USA ist beigelegt. Der Facebook- und Instagram-Mutterkonzern Meta zahlt umgerechnet gut 14 Milliarden Euro an mehrere Bundesstaaten. Wie die kalifornische Generalstaatsanwaltschaft mitteilte, soll das Geld gezielt in Programme zur Prävention und Behandlung von psychischen Problemen bei Jugendlichen fließen. Außerdem hat sich Meta zu weitreichenden Änderungen zum Schutz von Minderjährigen verpflichtet, etwa Zeitlimits und Nachtsperren. 29 US-Bundesstaaten hatten dem Meta-Konzern vorgeworfen, seine Online-Netzwerke so zu gestalten, dass sie Minderjährige abhängig machen. Rund 1,5 Wochen vor der Landtagswahl in Sachsen-Anhalt ist die AfD weiterhin die mit Abstand stärkste Kraft. Das zeigt eine aktuelle Umfrage von Infratest DIMAP. Aus Magdeburg Jochen Müller.
3: Die AfD konnte noch einmal einen Prozentpunkt zulegen und kommt jetzt auf 42%. Für eine Alleinregierung würde das allerdings nicht reichen. Die CDU mit ihrem Spitzenkandidaten, Ministerpräsident Sven Schulze, hat dagegen 2 Prozentpunkte verloren und käme nur noch auf 22%. Mit diesem Ergebnis sei er nicht zufrieden, sagt Sven Schulze. Für eine Regierungsbildung würde er neben SPD und Grünen auch die Unterstützung der Linkspartei benötigen. Das könnte für die Union zu einer inneren Zerreißprobe werden.
1: Zwei Beschäftigte am Frankfurter Flughafen sind an Malaria gestorben. Das Robert-Koch-Institut vermutet, dass sie sich durch eine Mücke infiziert haben, die im Frachtraum eines Flugzeuges nach Deutschland gelangt ist. Weitere 4 Mitarbeiter haben sich mit der sogenannten sehr seltenen Flughafen-Malaria angesteckt und sind in medizinischer Behandlung. Malaria ist nicht von Mensch zu Mensch übertragbar. Flughafenbeschäftigte sollen sich bei Symptomen sofort bei einem Arzt melden. Das waren die Nachrichten. Das Wetter in Deutschland. Nur im Westen Schauer 18 bis 10 Grad, tagsüber teils heiter, im Westen Schauer 22 Grad an der Ostsee bis 34 Grad am Oberrhein. Am Freitag unbeständig, im Südosten länger freundlich bei 20 bis 30 Grad. Es ist jetzt 1.03 Uhr.
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1: Um 2 Uhr mit Wolfgang Berger. Nach den Sturzfluten in Nepal und dem benachbarten Tibet steigt die Zahl der Opfer. Mittlerweile bestätigen die Behörden 160 Tote. Aus der Nachrichtenredaktion Christiane Rüther.
2: Es sind dramatische Bilder. Eine riesige Sturzflut schwemmt Häuser, Straßen und Brücken davon. Mehrere hundert Menschen werden noch vermisst, darunter viele Urlauber. Die Region im Norden Nepals ist ein bekanntes Trekkingziel und berühmt für ihre spektakulären Himalaya-Landschaften. Außerdem sollen sich dort zahlreiche Pilger aufgehalten haben, die auf dem Weg nach Tibet waren. Ob auch Deutsche unter den Vermissten oder Toten sind, ist derzeit unklar. Aus dem Auswärtigen Amt hieß es, das gesamte Ausmaß der Sturzflut sei aktuell schwer abzuschätzen, die Lage sehr unübersichtlich.
1: Ein juristischer Streit über die Gefahren sozialer Medien für Kinder und Jugendliche in den USA ist beigelegt. Der Facebook- und Instagram-Mutterkonzern Meta zahlt umgerechnet gut 14 Milliarden Euro an mehrere Bundesstaaten. Wie die kalifornische Generalstaatsanwaltschaft mitteilte, soll das Geld gezielt in Programme zur Prävention und Behandlung von psychischen Problemen bei Jugendlichen fließen. Außerdem hat sich Meta zu weitreichenden Änderungen zum Schutz von Minderjährigen verpflichtet, etwa Zeitlimits und Nachtsperren. 29 US-Bundesstaaten hatten dem Meta-Konzern vorgeworfen, seine Online-Netzwerke so zu gestalten, dass sie Minderjährige abhängig machen. Rund 1,5 Wochen vor der Landtagswahl in Sachsen-Anhalt ist die AfD weiterhin die mit Abstand stärkste Kraft. Das zeigt eine aktuelle Umfrage von Infratest DIMAP. Aus Magdeburg Jochen Müller.
3: Die AfD konnte noch einmal einen Prozentpunkt zulegen und kommt jetzt auf 42%. Für eine Alleinregierung würde das allerdings nicht reichen. Die CDU mit ihrem Spitzenkandidaten, Ministerpräsident Sven Schulze, hat dagegen 2 Prozentpunkte verloren und käme nur noch auf 22%. Mit diesem Ergebnis sei er nicht zufrieden, sagt Sven Schulze. Für eine Regierungsbildung würde er neben SPD und Grünen auch die Unterstützung der Linkspartei benötigen. Das könnte für die Union zu einer inneren Zerreißprobe werden.
1: 2 Beschäftigte am Frankfurter Flughafen sind an Malaria gestorben. Das Robert-Koch-Institut vermutet, dass sie sich durch eine Mücke infiziert haben, die im Frachtraum eines Flugzeuges nach Deutschland gelangt ist. Weitere 4 Mitarbeiter haben sich mit der sogenannten sehr seltenen Flughafen-Malaria angesteckt und sind in medizinischer Behandlung. Malaria ist nicht von Mensch zu Mensch übertragbar. Flughafenbeschäftigte sollen sich bei Symptomen sofort bei einem Arzt melden. Das waren die Nachrichten. Das Wetter in Deutschland. Nur im Westen Schauer, 18 bis 10 Grad. Tagsüber teils heiter, im Westen Schauer, 22 Grad an der Ostsee bis 34 Grad am Oberrhein. Am Freitag unbeständig, im Südosten länger freundlich, das Ganze bei 20 bis 30 Grad. Es ist jetzt 2.03 Uhr.
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